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1: Als sie nun in die Nähe von Jerusalem kamen, nach Bethphage an den Ölberg, sandte Jesus zwei Jünger voraus und sprach zu ihnen:
2: Geht hin in das Dorf, das vor euch liegt, und gleich werdet ihr eine Eselin angebunden finden und ein Füllen bei ihr. Bindet sie los und führt sie zu mir. Und wenn euch jemand etwas sagen wird, so sprecht: Der Herr bedarf ihrer. Sogleich wird er sie euch überlassen.
1: Das geschah aber, damit erfüllt würde, was gesagt ist durch den Propheten, der da spricht: Sagt der Tochter Zion, siehe, dein König kommt zu dir sanftmütig und reitet auf einem Esel und auf einem Füllen, dem Jungen eines Lasttiers. Die Jünger gingen hin und taten, wie ihnen Jesus befohlen hatte, und brachten die Eselin und das Füllen und legten ihre Kleider darauf, und er setzte sich darauf. Aber eine sehr große Menge breitete ihre Kleider auf den Weg, andere hieben Zweige von den Bäumen und streuten sie auf den Weg. Die Menge aber, die ihm voranging und nachfolgte, schrie: Hosianna dem Sohn Davids! Gelobt sei, der da kommt in dem Namen des Herrn! Hosianna in der Höhe! Und als er in Jerusalem einzog, erregte sich die ganze Stadt und fragte:
3: Wer ist der?
1: Die Menge aber sprach:
4: Das ist Jesus, der Prophet aus Nazareth in Galiläa!
1: Und Jesus ging in den Tempel hinein und trieb heraus alle Verkäufer und Käufer im Tempel und stieß die Tische der Geldwechsler um und die Stände der Taubenhändler und sprach zu ihnen:
5: Es steht geschrieben, mein Haus soll ein Bethaus heißen. Ihr aber macht eine Räuberhöhle daraus.
1: Und es gingen zu ihm Blinde und Lahme im Tempel, und er heilte sie. Als aber die hohen Priester und Schriftgelehrten die Wunder sahen, die er tat, und die Kinder, die im Tempel schrien, Hosianna dem Sohn Davids, entrüsteten sie sich und sprachen zu ihm:
3: Hörst du auch, was diese sagen?
1: Jesus antwortete ihnen:
5: Ja, habt ihr nie gelesen, aus dem Munde der Unmündigen und Säuglinge hast du dir Lob bereitet?
1: Und er ließ sie stehen und ging zur Stadt hinaus nach Bethanien und blieb dort über Nacht. Als er aber am Morgen wieder in die Stadt ging, hungerte ihn. Und er sah einen Feigenbaum an dem Wege, ging hin und fand nichts daran als Blätter und sprach zu ihm:
2: Nun wachse auf dir niemals mehr Frucht.
1: Und der Feigenbaum verdorrte sogleich. Und als das die Jünger sahen, verwunderten sie sich und fragten:
6: Wie ist der Feigenbaum so rasch verdorrt?
1: Jesus aber antwortete und sprach zu ihnen:
2: Wahrlich, ich sage euch, wenn ihr Glauben habt und nicht zweifelt, so werdet ihr nicht allein Taten wie die mit dem Feigenbaum tun, sondern wenn ihr zu diesem Berge sagt: Heb dich und wirf dich ins Meer, so wird's geschehen. Und alles, was ihr bittet im Gebet, wenn ihr glaubt, so werdet ihr es empfangen.
1: Und als er in den Tempel kam und lehrte, traten die hohen Priester und die Ältesten des Volkes zu ihm und fragten:
3: Aus welcher Vollmacht tust du das? Und wer hat dir diese Vollmacht gegeben?
1: Jesus aber antwortete und sprach zu ihnen:
5: Ich will euch auch eine Sache fragen. Wenn ihr mir die sagt, will ich euch auch sagen, aus welcher Vollmacht ich das tue. Woher war die Taufe des Johannes? War sie vom Himmel oder von den Menschen?
1: Da bedachten sie's bei sich selbst und sprachen:
3: Sagen wir, sie war vom Himmel, so wird er zu uns sagen: Warum habt ihr ihm dann nicht geglaubt? Sagen wir aber, sie war von Menschen, so müssen wir uns vor dem Volk fürchten, denn sie halten alle Johannes für einen Propheten.
1: Und sie antworteten Jesus und sprachen:
3: Wir wissen's nicht.
1: Da sprach er zu ihnen:
5: So sage ich euch auch nicht, aus welcher Vollmacht ich das tue. Was meint ihr aber? Es hatte ein Mann zwei Söhne und ging zu dem ersten und sprach: Mein Sohn, geh hin und arbeite heute im Weinberg. Er antwortete aber und sprach: Nein, ich will nicht. Danach reute es ihn und er ging hin. Und der Vater ging zum zweiten Sohn und sagte dasselbe. Der aber antwortete und sprach: Ja, Herr, und ging nicht hin. Wer von den beiden hat des Vaters Willen getan?
1: Sie antworteten:
3: Der Erste.
1: Jesus sprach zu ihnen:
2: Wahrlich, ich sage euch, die Zöllner und Huren kommen eher ins Reich Gottes als ihr. Denn Johannes kam zu euch und lehrte euch den rechten Weg, und ihr glaubtet ihm nicht, aber die Zöllner und Huren glaubten ihm. Und obwohl ihr saht, tatet ihr dennoch nicht Buße, so dass ihr ihm dann auch geglaubt hättet. Hört ein anderes Gleichnis. Es war ein Hausherr, der pflanzte einen Weinberg und zog einen Zaun darum und grub eine Kelter darin und baute einen Turm und verpachtete ihn an Weingärtner und ging außer Landes. Als nun die Zeit der Früchte herbeikam, sandte er seine Knechte zu den Weingärtnern, damit sie seine Früchte holten. Da nahmen die Weingärtner seine Knechte, den einen schlugen sie, den zweiten töteten sie, den dritten steinigten sie. Abermals sandte er andere Knechte, mehr als das erste Mal, und sie taten mit ihnen dasselbe. Zuletzt aber sandte er seinen Sohn zu ihnen und sagte sich, sie werden sich vor meinem Sohn scheuen. Als aber die Weingärtner den Sohn sahen, sprachen sie zueinander, das ist der Erbe, kommt, lasst uns ihn töten und sein Erbgut an uns bringen. Und sie nahmen ihn und stießen ihn zum Weinberg hinaus und töteten ihn. Wenn nun der Herr des Weinbergs kommen wird, was wird er mit diesen Weingärtnern tun?
1: Sie antworteten ihm,
3: er wird den Bösen ein böses Ende bereiten und seinen Weinberg anderen Weingärtnern verpachten, die ihm die Früchte zur rechten Zeit geben.
1: Jesus sprach zu ihnen,
2: habt ihr nie gelesen in der Schrift, der Stein, den die Bauleute verworfen haben, der ist zum Eckstein geworden? Vom Herrn ist das geschehen und ist ein Wunder vor unseren Augen? Darum sage ich euch, das Reich Gottes wird von euch genommen und einem Volk gegeben werden, das seine Früchte bringt. Und wer auf diesen Stein fällt, der wird zerschellen. Auf wen aber er fällt, den wird er zermalmen.
1: Und als die hohen Priester und Pharisäer seine Gleichnisse hörten, erkannten sie, dass er von ihnen redete. Und sie trachteten danach, ihn zu ergreifen. Aber sie fürchteten sich vor dem Volk, denn es hielt ihn für einen Propheten. Und Jesus fing an und redete abermals in Gleichnissen zu ihnen und sprach,
2: das Himmelreich gleicht einem König, der seinem Sohn die Hochzeit ausrichtete. Und er sandte seine Knechte aus, die Gäste zur Hochzeit zu laden. Doch sie wollten nicht kommen. Abermals sandte er andere Knechte aus und sprach, sagt den Gästen, siehe, meine Mahlzeit habe ich bereitet, meine Ochsen und mein Mastvieh ist geschlachtet und alles ist bereit. Kommt zur Hochzeit. Aber sie verachteten das und gingen weg. Einer auf seinen Acker, der andere an sein Geschäft. Einige aber ergriffen seine Knechte, verhöhnten und töteten sie. Da wurde der König zornig und schickte seine Heere aus und brachte diese Mörder um und zündete ihre Stadt an. Dann sprach er zu seinen Knechten, die Hochzeit ist zwar bereit, aber die Gäste waren's nicht wert. Darum geht hinaus auf die Straßen und ladet zur Hochzeit ein, wen ihr findet. Und die Knechte gingen auf die Straßen hinaus und brachten zusammen, wen sie fanden, böse und gute, und die Tische wurden alle voll. Da ging der König hinein, sich die Gäste anzusehen, und sah da einen Menschen, der hatte kein hochzeitliches Gewand an, und sprach zu ihm, »Freund, wie bist du hier hereingekommen und hast doch kein hochzeitliches Gewand an?« Er aber verstummte. Da sprach der König zu seinen Dienern, »Bindet ihm die Hände und Füße und werft ihn in die Finsternis hinaus. Da wird Heulen und Zähneklappern sein. Denn viele sind berufen, aber wenige sind auserwählt.«
1: Da gingen die Pharisäer hin und hielten Rat, wie sie ihn in seinen Worten fangen könnten, und sandten zu ihm ihre Jünger samt den Anhängern des Herodes, die sprachen,
7: »Meister, wir wissen, dass du wahrhaftig bist und lehrst den Weg Gottes recht und fragst nach niemand, denn du achtest nicht das Ansehen der Menschen. Darum sage uns, was meinst du? Ist's recht, dass man dem Kaiser Steuern zahlt oder nicht?«
1: Als nun Jesus ihre Bosheit merkte, sprach er,
2: »Ihr Heuchler, was versucht ihr mich? Zeigt mir die Steuermünze.«
1: Und sie reichten ihm einen Silbergroschen. Und er sprach zu ihnen,
2: »Wessen Bild und Aufschrift ist das?«
1: Sie sprachen zu ihm,
7: »Des Kaisers.«
1: Da sprach er zu ihnen,
2: »So gebt dem Kaiser, was des Kaisers ist, und Gott, was Gottes ist.
1: Als sie das hörten, wunderten sie sich, ließen von ihm ab und gingen davon. An demselben Tage traten die Sadduzäer zu ihm, die lehren, es gebe keine Auferstehung, und fragten ihn und sprachen:
8: Meister, Mose hat gesagt, wenn einer stirbt und hat keine Kinder, so soll sein Bruder die Frau heiraten und seinem Bruder Nachkommen erwecken. Nun waren bei uns 7 Brüder, der erste heiratete und starb. Und weil er keine Nachkommen hatte, hinterließ er seine Frau seinem Bruder, desgleichen der zweite und der dritte bis zum 7. Zuletzt nach allen starb die Frau. Nun in der Auferstehung, wessen Frau wird sie sein von diesen 7? Sie haben sie ja alle gehabt.
1: Jesus aber antwortete und sprach zu ihnen:
2: Ihr irrt, weil ihr weder die Schrift kennt noch die Kraft Gottes. Denn in der Auferstehung werden sie weder heiraten noch sich heiraten lassen, sondern sie sind wie Engel im Himmel. Habt ihr denn nicht gelesen von der Auferstehung der Toten, was euch gesagt ist von Gott, der da spricht: Ich bin der Gott Abrahams und der Gott Isaaks und der Gott Jakobs? Gott ist nicht ein Gott der Toten, sondern der Lebenden.
1: Und als das Volk das hörte, entsetzten sie sich über seine Lehre. Als aber die Pharisäer hörten, dass er den Sadduzäern das Maul gestopft hatte, versammelten sie sich. Und einer von ihnen, ein Schriftgelehrter, versuchte ihn und fragte:
7: Meister, welches ist das höchste Gebot im Gesetz?
1: Jesus aber antwortete ihm:
2: Du sollst den Herrn, deinen Gott, lieben von ganzem Herzen, von ganzer Seele und von ganzem Gemüt. Dies ist das höchste und größte Gebot. Das andere aber ist dem gleich: Du sollst deinen Nächsten lieben wie dich selbst. In diesen beiden Geboten hängt das ganze Gesetz und die Propheten.
1: Als nun die Pharisäer beieinander waren, fragte sie Jesus:
2: Was denkt ihr von dem Christus? Wessen Sohn ist er?
1: Sie antworteten:
7: Davids.
1: Da fragte er sie:
2: Wie kann ihn dann David durch den Geist Herr nennen, wenn er sagt: Der Herr sprach zu meinem Herrn, setze dich zu meiner Rechten, bis ich deine Feinde unter deine Füße lege? Wenn nun David ihn Herr nennt, wie ist er dann sein Sohn?
1: Und niemand konnte ihm ein Wort antworten. Auch wagte niemand von dem Tage an, ihn hinfort zu fragen. Da redete Jesus zu dem Volk und zu seinen Jüngern und sprach:
2: Auf dem Stuhl des Mose sitzen die Schriftgelehrten und Pharisäer. Alles nun, was sie euch sagen, das tut und haltet. Aber nach ihren Werken sollt ihr nicht handeln, denn sie sagen's zwar, tun's aber nicht. Sie binden schwere und unerträgliche Bürden und legen sie den Menschen auf die Schultern, aber sie selbst wollen keinen Finger dafür krümmen. Alle ihre Werke aber tun sie, damit sie von den Leuten gesehen werden. Sie machen ihre Gebetsriemen breit und die Quasten an ihren Kleidern groß. Sie sitzen gern oben an bei Tisch und in den Synagogen und haben's gern, dass sie auf dem Markt gegrüßt und von den Leuten Rabbi genannt werden. Aber ihr sollt euch nicht Rabbi nennen lassen, denn einer ist euer Meister, ihr aber seid alle Brüder. Und ihr sollt niemanden unter euch Vater nennen auf Erden, denn einer ist euer Vater, der im Himmel ist. Und ihr sollt euch nicht Lehrer nennen lassen, denn einer ist euer Lehrer, Christus. Der Größte unter euch soll euer Diener sein. Denn wer sich selbst erhöht, der wird erniedrigt. Und wer sich selbst erniedrigt, der wird erhöht. Weh euch, Schriftgelehrte und Pharisäer, ihr Heuchler, die ihr das Himmelreich zuschließt vor den Menschen. Ihr geht nicht hinein, und die hinein wollen, lasst ihr nicht hineingehen. Weh euch, Schriftgelehrte und Pharisäer, ihr Heuchler, die ihr Land und Meer durchzieht, damit ihr einen Judengenossen gewinnt. Und wenn er's geworden ist, macht ihr aus ihm ein Kind der Hölle, doppelt so schlimm wie ihr. Weh euch, ihr verblendeten Führer, die ihr sagt: Wenn einer schwört bei dem Tempel, das gilt nicht, wenn aber einer schwört bei dem Gold des Tempels, der ist gebunden. Ihr Narren und Blinden, was ist mehr, das Gold oder der Tempel, der das Gold heilig macht? Oder wenn einer schwört bei dem Altar, das gilt nicht, wenn aber einer schwört bei dem Opfer, das darauf liegt, der ist gebunden. Ihr Blinden, was ist mehr, das Opfer oder der Altar, der das Opfer heilig macht? Darum, wer schwört bei dem Altar, der schwört bei ihm und bei allem, was darauf liegt. Und wer schwört bei dem Tempel, der schwört bei ihm und bei dem, der darin wohnt. Und wer schwört bei dem Himmel, der schwört bei dem Thron Gottes und bei dem, der darauf sitzt. Weh euch, Schriftgelehrte und Pharisäer, ihr Heuchler, die ihr den Zehnten gebt von Minze, Dill und Kümmel und lasst das Wichtigste im Gesetz beiseite, nämlich das Recht, die Barmherzigkeit und den Glauben. Doch dies sollte man tun und jenes nicht lassen. Ihr verblendeten Führer, die ihr Mücken aussiebt, aber Kamele verschluckt. Weh euch, Schriftgelehrte und Pharisäer, ihr Heuchler, die ihr die Becher und Schüsseln außen reinigt, innen aber sind sie voller Raub und Gier. Du blinder Pharisäer, reinige zuerst das Innere des Bechers, damit auch das Äußere rein wird. Weh euch, Schriftgelehrte und Pharisäer, ihr Heuchler, die ihr seid wie die übertünchten Gräber, die von außen hübsch aussehen, aber innen sind sie voller Totengebeine und lauter Unrat. So auch ihr. Von außen scheint ihr vor den Menschen fromm, aber innen seid ihr voller Heuchelei und Unrecht. Weh euch, Schriftgelehrte und Pharisäer, ihr Heuchler, die ihr den Propheten Grabmäler baut und die Gräber der Gerechten schmückt. Und sprecht, hätten wir zu Zeiten unserer Väter gelebt, so wären wir nicht mit ihnen schuldig geworden am Blut der Propheten. Damit bezeugt ihr von euch selbst, dass ihr Kinder derer seid, die die Propheten getötet haben. Wohlan, macht auch ihr das Maß eurer Väter voll, ihr Schlangen, ihr Otternbrut. Wie wollt ihr der höllischen Verdammnis entrinnen? Darum, siehe, ich sende zu euch Propheten und Weise und Schriftgelehrte, und von ihnen werdet ihr einige töten und kreuzigen, und einige werdet ihr geißeln in euren Synagogen, und werdet sie verfolgen von einer Stadt zur anderen, damit über euch komme all das gerechte Blut, das vergossen ist auf Erden, von dem Blut des gerechten Abel an, bis auf das Blut des Sechaja, des Sohnes Berechas, den ihr getötet habt zwischen Tempel und Altar. Wahrlich, ich sage euch, das alles wird über dieses Geschlecht kommen. Jerusalem, Jerusalem, die du tötest die Propheten und steinigst die zu dir gesandt sind. Wie oft habe ich deine Kinder versammeln wollen, wie eine Henne ihre Küken versammelt unter ihre Flügel. Und ihr habt nicht gewollt. Siehe, euer Haus soll euch wüst gelassen werden. Denn ich sage euch, ihr werdet mich von jetzt an nicht sehen, bis ihr sprecht: Gelobt sei, der da kommt im Namen des Herrn.
1: Und Jesus ging aus dem Tempel fort, und seine Jünger traten zu ihm und zeigten ihm die Gebäude des Tempels. Er aber sprach zu ihnen:
2: Seht ihr nicht das alles? Wahrlich, ich sage euch, es wird hier nicht ein Stein auf dem anderen bleiben, der nicht zerbrochen werde.
1: Und als er auf dem Ölberg saß, traten seine Jünger zu ihm und sprachen, als sie allein waren:
9: Sag uns, wann wird das geschehen? Und was wird das Zeichen sein für dein Kommen und für das Ende der Welt?
1: Jesus aber antwortete und sprach zu ihnen:
2: Seht zu, dass euch nicht jemand verführe. Denn es werden viele kommen unter meinem Namen und sagen: Ich bin der Christus, und sie werden viele verführen. Ihr werdet hören von Kriegen und Kriegsgeschrei. Seht zu und erschreckt nicht, denn das muss so geschehen. Aber es ist noch nicht das Ende da, denn es wird sich ein Volk gegen das andere erheben und ein Königreich gegen das andere. Und es werden Hungersnöte sein und Erdbeben hier und dort. Das alles aber ist der Anfang der Wehen. Dann werden sie euch der Bedrängnis preisgeben und euch töten. Und ihr werdet gehasst werden um meines Namens willen von allen Völkern. Dann werden viele abfallen und werden sich untereinander verraten und werden sich untereinander hassen. Und es werden sich viele falsche Propheten erheben und werden viele verführen. Und weil die Ungerechtigkeit überhand nehmen wird, wird die Liebe in vielen erkalten. Wer aber beharrt bis ans Ende, der wird selig werden. Und es wird gepredigt werden, dies Evangelium vom Reich in der ganzen Welt, zum Zeugnis für alle Völker. Und dann wird das Ende kommen. Wenn ihr nun sehen werdet, das Gräuelbild der Verwüstung stehen an der heiligen Stätte, wovon gesagt ist durch den Propheten Daniel, wer das liest, der merke auf: Alsdann fliehe auf die Berge, wer in Judäa ist. Und wer auf dem Dach ist, der steige nicht hinunter, etwas aus seinem Hause zu holen. Und wer auf dem Feld ist, der kehre nicht zurück, seinen Mantel zu holen. Weh aber den Schwangeren und den Stillenden zu jener Zeit. Bittet aber, dass eure Flucht nicht geschehe im Winter oder am Sabbat. Denn es wird dann eine große Bedrängnis sein, wie sie nicht gewesen ist vom Anfang der Welt bis jetzt und auch nicht wieder werden wird. Und wenn diese Tage nicht verkürzt würden, so würde kein Mensch selig werden. Aber um der Auserwählten willen werden diese Tage verkürzt. Wenn dann jemand zu euch sagen wird, siehe, hier ist der Christus oder da, so sollt ihr's nicht glauben. Denn es werden falsche Christusse und falsche Propheten aufstehen und große Zeichen und Wunder tun, so dass sie, wenn es möglich wäre, auch die Auserwählten verführten. Siehe, ich habe es euch vorausgesagt. Wenn sie also zu euch sagen werden, siehe, er ist in der Wüste, so geht nicht hinaus. Siehe, er ist drinnen im Haus, so glaubt es nicht. Denn wie der Blitz ausgeht vom Osten und leuchtet bis zum Westen, so wird auch das Kommen des Menschensohns sein. Wo das Aas ist, da sammeln sich die Geier. Sogleich aber nach der Bedrängnis jener Zeit wird die Sonne sich verfinstern. Und der Mond seinen Schein verlieren, und die Sterne werden vom Himmel fallen, und die Kräfte der Himmel werden ins Wanken kommen. Und dann wird erscheinen das Zeichen des Menschensohns am Himmel. Und dann werden wehklagen alle Geschlechter auf Erden, und werden sehen den Menschensohn kommen auf den Wolken des Himmels mit großer Kraft und Herrlichkeit. Und er wird seine Engel senden mit hellen Posaunen, und sie werden seine Auserwählten sammeln von den vier Winden von einem Ende des Himmels bis zum anderen. An dem Feigenbaum lernt ein Gleichnis. Wenn seine Zweige jetzt saftig werden und Blätter treiben, so wisst ihr, dass der Sommer nahe ist. Ebenso auch, wenn ihr das alles seht, so wisst, dass er nahe vor der Tür ist. Wahrlich, ich sage euch, dieses Geschlecht wird nicht vergehen, bis dies alles geschieht. Himmel und Erde werden vergehen, aber meine Worte werden nicht vergehen. Von dem Tage aber und von der Stunde weiß niemand, auch die Engel im Himmel nicht, auch der Sohn nicht, sondern allein der Vater. Denn wie es in den Tagen Noahs war, so wird auch sein das Kommen des Menschensohns. Denn wie sie waren in den Tagen vor der Sintflut, sie aßen, sie tranken, sie heirateten und ließen sich heiraten, bis an den Tag, an dem Noah in die Arche hineinging, und sie beachteten es nicht, bis die Sintflut kam und raffte sie alle dahin. So wird es auch sein beim Kommen des Menschensohns. Dann werden zwei auf dem Felde sein, der eine wird angenommen, der andere wird preisgegeben. Zwei Frauen werden mahlen mit der Mühle, die eine wird angenommen, die andere wird preisgegeben. Darum wachet, denn ihr wisst nicht, an welchem Tag euer Herr kommt. Das sollt ihr aber wissen. Wenn ein Hausvater wüsste, zu welcher Stunde in der Nacht der Dieb kommt, so würde er ja wachen und nicht in sein Haus einbrechen lassen. Darum seid auch ihr bereit, denn der Menschensohn kommt zu einer Stunde, da ihr es nicht meint. Wer ist nun der treue und kluge Knecht, den der Herr über seine Leute gesetzt hat, damit er ihnen zur rechten Zeit zu essen gebe? Selig ist der Knecht, den sein Herr, wenn er kommt, das tun sieht. Wahrlich, ich sage euch, er wird ihn über alle seine Güter setzen. Wenn aber jener als ein böser Knecht in seinem Herzen sagt, mein Herr kommt noch lange nicht, und fängt an, seine Mitknechte zu schlagen, isst und trinkt mit den Betrunkenen, dann wird der Herr dieses Knechts kommen an einem Tage, an dem er es nicht erwartet, und zu einer Stunde, die er nicht kennt. Und er wird ihn in Stücke hauen lassen, und ihm sein Teil geben bei den Heuchlern, da wird sein Heulen und Zähne klappern. Dann wird das Himmelreich gleichen 10 Jungfrauen, die ihre Lampen nahmen und gingen hinaus dem Bräutigam entgegen. Aber 5 von ihnen waren töricht und 5 waren klug. Die Törichten nahmen ihre Lampen, aber sie nahmen kein Öl mit. Die Klugen aber nahmen Öl mit in ihren Gefäßen samt ihren Lampen. Als nun der Bräutigam lange ausblieb, wurden sie alle schläfrig und schliefen ein. Um Mitternacht aber erhob sich lautes Rufen. »Siehe, der Bräutigam kommt! Geht hinaus, ihm entgegen!« Da standen diese Jungfrauen alle auf und machten ihre Lampen fertig. Die Törichten aber sprachen zu den Klugen, gebt uns von eurem Öl, denn unsere Lampen verlöschen. Da antworteten die Klugen und sprachen, nein, sonst würde es für uns und euch nicht genug sein. Geht aber zum Kaufmann und kauft für euch selbst. Und als sie hingingen zu kaufen, kam der Bräutigam. Und die bereit waren, gingen mit ihm hinein zur Hochzeit, und die Tür wurde verschlossen. Später kamen auch die anderen Jungfrauen und sprachen, Herr, Herr.
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2: Tu uns auf! Er antwortete aber und sprach, wahrlich, ich sage euch, ich kenne euch nicht. Darum wachet. Denn ihr wisst weder Tag noch Stunde. Denn es ist wie mit einem Menschen, der außer Landes ging. Er rief seine Knechte und vertraute ihnen sein Vermögen an. Dem einen gab er 5 Zentner Silber, dem anderen 2, dem dritten 1, jedem nach seiner Tüchtigkeit, und zog fort. Sogleich ging der hin, der 5 Zentner empfangen hatte, und handelte mit ihnen, und gewann weitere 5 dazu. Ebenso gewann der 2 Zentner empfangen hatte, 2 weitere dazu. Der aber 1 empfangen hatte, ging hin, grub ein Loch in die Erde und verbarg das Geld seines Herrn. Nach langer Zeit kam der Herr dieser Knechte und forderte Rechenschaft von ihnen. Da trat herzu, der 5 Zentner empfangen hatte, und legte weitere 5 Zentner dazu und sprach, »Herr, du hast mir 5 Zentner anvertraut, siehe da!« Ich habe damit weitere 5 Zentner gewonnen. Da sprach sein Herr zu ihm, recht so, du tüchtiger und treuer Knecht, du bist über wenigem treu gewesen, ich will dich über viel setzen, geh hinein zu deines Herrn Freude. Da trat auch herzu, der 2 Zentner empfangen hatte und sprach, Herr, du hast mir 2 Zentner anvertraut, siehe da, ich habe damit 2 weitere gewonnen. Sein Herr sprach zu ihm, recht so. Du tüchtiger und treuer Knecht, du bist über wenigem treu gewesen, ich will dich über viel setzen. Geh hinein zu deines Herrn Freude. Da trat auch herzu, der 1 Zentner empfangen hatte, und sprach, Herr, ich wusste, dass du ein harter Mann bist. Du erntest, wo du nicht gesät hast, und sammelst ein, wo du nicht ausgestreut hast. Und ich fürchtete mich, ging hin und verbarg deinen Zentner in der Erde. Siehe, da hast du das Deine. Sein Herr aber antwortete und sprach zu ihm, Du böser und fauler Knecht, wusstest du, dass ich ernte, wo ich nicht gesät habe, und einsammle, wo ich nicht ausgestreut habe? Dann hättest du mein Geld zu den Wechslern bringen sollen, und wenn ich gekommen wäre, hätte ich das Meine wiederbekommen mit Zinsen. Darum nehmt ihm den Zentner ab und gebt ihn dem, der 10 Zentner hat. Denn wer da hat, dem wird gegeben werden, und er wird die Fülle haben. Wer aber nicht hat, dem wird auch, was er hat, genommen werden. Und den unnützen Knecht werft in die Finsternis hinaus. Da wird sein Heulen und Zähne klappern. Wenn aber der Menschensohn kommen wird in seiner Herrlichkeit und alle Engel mit ihm, dann wird er sitzen auf dem Thron seiner Herrlichkeit, und alle Völker werden vor ihm versammelt werden. Und er wird sie voneinander scheiden, wie ein Hirt die Schafe von den Böcken scheidet, und wird die Schafe zu seiner Rechten stellen und die Böcke zur Linken. Da wird dann der König sagen zu denen zu seiner Rechten, kommt her, ihr Gesegneten meines Vaters, ererbt das Reich, das euch bereitet ist von Anbeginn der Welt. Denn ich bin hungrig gewesen und ihr habt mir zu essen gegeben. Ich bin durstig gewesen und ihr habt mir zu trinken gegeben. Ich bin ein Fremder gewesen, und ihr habt mich aufgenommen. Ich bin nackt gewesen, und ihr habt mich gekleidet. Ich bin krank gewesen, und ihr habt mich besucht. Ich bin im Gefängnis gewesen, und ihr seid zu mir gekommen. Dann werden ihm die Gerechten antworten und sagen, Herr, wann haben wir dich hungrig gesehen und haben dir zu essen gegeben, oder durstig und haben dir zu trinken gegeben? Wann haben wir dich als Fremden gesehen und haben dich aufgenommen, oder nackt und haben dich gekleidet? Wann haben wir dich krank oder im Gefängnis gesehen und sind zu dir gekommen?« Und der König wird antworten und zu ihnen sagen: »Wahrlich, ich sage euch, was ihr getan habt, einem von diesen meinen geringsten Brüdern, das habt ihr mir getan.« Dann wird er auch sagen zu denen zur Linken: »Geht weg von mir, ihr Verfluchten, in das ewige Feuer, das bereitet ist dem Teufel und seinen Engeln. Denn ich bin hungrig gewesen und ihr habt mir nicht zu essen gegeben. Ich bin durstig gewesen und ihr habt mir nicht zu trinken gegeben. Ich bin ein Fremder gewesen und ihr habt mich nicht aufgenommen. Ich bin nackt gewesen und ihr habt mich nicht gekleidet. Ich bin krank und im Gefängnis gewesen und ihr habt mich nicht besucht.« Dann werden sie ihm auch antworten und sagen: »Herr, wann haben wir dich hungrig oder durstig gesehen oder als Fremden oder nackt oder krank oder im Gefängnis und haben dir nicht gedient?« Dann wird er ihnen antworten und sagen: »Wahrlich, ich sage euch, was ihr nicht getan habt, einem von diesen Geringsten, das habt ihr mir auch nicht getan.« Und sie werden hingehen, diese zur ewigen Strafe, aber die Gerechten in das ewige Leben.
1: Und es begab sich, als Jesus alle diese Reden vollendet hatte, dass er zu seinen Jüngern sprach:
2: »Ihr wisst, dass in 2 Tagen Passa ist, und der Menschensohn wird überantwortet werden, dass er gekreuzigt werde.«
1: Da versammelten sich die hohen Priester und die Ältesten des Volkes im Palast des hohen Priesters, der hieß Kaiphas, und hielten Rat, wie sie Jesus mit List ergreifen und töten könnten. Sie sprachen aber:
12: »Ja, nicht bei dem Fest, damit es nicht einen Aufruhr gebe im Volk.«
1: Als nun Jesus in Bethanien war, im Hause Simons des Aussätzigen, trat zu ihm eine Frau, die hatte ein Glas mit kostbarem Salböl und goss es auf sein Haupt, als er zu Tisch saß. Als das die Jünger sahen, wurden sie unwillig und sprachen:
13: »Wozu diese Vergeudung? Es hätte teuer verkauft und das Geld den Armen gegeben werden können.«
1: Als Jesus das merkte, sprach er zu ihnen:
2: »Was betrübt ihr die Frau? Sie hat ein gutes Werk an mir getan. Denn Arme habt ihr alle Zeit bei euch, mich aber habt ihr nicht alle Zeit. Dass sie das Öl auf meinen Leib gegossen hat, das hat sie für mein Begräbnis getan. Wahrlich, ich sage euch, wo dies Evangelium gepredigt wird in der ganzen Welt, da wird man auch sagen zu ihrem Gedächtnis, was sie getan hat.«
1: Da ging einer von den 12 mit Namen Judas Iskariot hin zu den hohen Priestern und sprach:
14: »Was wollt ihr mir geben? Ich will ihn euch verraten.«
1: Und sie boten ihm 30 Silberlinge. Und von da an suchte er eine Gelegenheit, dass er ihn verriete. Aber am ersten Tag der ungesäuerten Brote traten die Jünger zu Jesus und fragten:
9: »Wo willst du, dass wir dir das Passahlamm zum Essen bereiten?«
1: Er sprach:
2: »Geht hin in die Stadt zu einem und sprecht zu ihm: Der Meister lässt dir sagen, meine Zeit ist nahe. Ich will bei dir das Passa feiern mit meinen Jüngern.«
1: Und die Jünger taten, wie ihnen Jesus befohlen hatte, und bereiteten das Passahlamm. Und am Abend setzte er sich zu Tisch mit den 12, und als sie aßen, sprach er:
2: »Wahrlich, ich sage euch, einer unter euch wird mich verraten.«
1: Und sie wurden sehr betrübt und fingen an, jeder einzeln ihn zu fragen: »Herr, bin ich's?« Er antwortete und sprach:
2: »Der die Hand mit mir in die Schüssel taucht, der wird mich verraten. Der Menschensohn geht zwar dahin, wie von ihm geschrieben steht, doch weh dem Menschen, durch den der Menschensohn verraten wird. Es wäre für diesen Menschen besser, wenn er nie geboren wäre.«
1: Da antwortete Judas, der ihn verriet, und sprach:
15: »Bin ich's, Rabbi?«
1: Er sprach zu ihm:
2: »Du sagst es.«
1: Als sie aber aßen, nahm Jesus das Brot, dankte und brach's und gab's den Jüngern und sprach:
2: »Nehmet, esset. Das ist mein Leib.«
1: Und er nahm den Kelch und dankte, gab ihnen den und sprach:
2: »Trinket alle daraus. Das ist mein Blut des Bundes, das vergossen wird für viele zur Vergebung der Sünden. Ich sage euch, Ich werde von nun an nicht mehr von diesem Gewächs des Weinstocks trinken, bis an den Tag, an dem ich von Neuem davon trinken werde, mit euch in meines Vaters Reich.
1: Und als sie den Lobgesang gesungen hatten, gingen sie hinaus an den Ölberg. Da sprach Jesus zu ihnen:
2: In dieser Nacht werdet ihr alle Ärgernis nehmen an mir, denn es steht geschrieben: Ich werde den Hirten schlagen, und die Schafe der Herde werden sich zerstreuen. Wenn ich aber auferstanden bin, will ich vor euch hingehen nach Galiläa.
1: Petrus aber antwortete und sprach zu ihm:
16: Wenn sie auch alle Ärgernis nehmen, so will ich doch niemals Ärgernis nehmen an dir.
1: Jesus sprach zu ihm:
2: Wahrlich, ich sage dir, in dieser Nacht, ehe der Hahn kräht, wirst du mich dreimal verleugnen.
1: Petrus sprach zu ihm:
16: Und wenn ich mit dir sterben müsste, will ich dich nicht verleugnen.
1: Das Gleiche sagten auch alle Jünger. Da kam Jesus mit ihnen zu einem Garten, der hieß Gethsemane, und sprach zu den Jüngern:
2: Setzt euch hier, solange ich dorthin gehe und bete.
1: Und er nahm mit sich Petrus und die zwei Söhne des Zebedäus und fing an zu trauern und zu zagen. Da sprach Jesus zu ihnen:
2: Meine Seele ist betrübt bis an den Tod. Bleibt hier und wacht mit mir.
1: Und er ging ein wenig weiter, fiel nieder auf sein Angesicht und betete und sprach:
2: Mein Vater, ist's möglich, so gehe dieser Kelch an mir vorüber. Doch nicht wie ich will, sondern wie du willst.
1: Und er kam zu seinen Jüngern und fand sie schlafend und sprach zu Petrus:
2: Könnt ihr denn nicht eine Stunde mit mir wachen? Wachet und betet, dass ihr nicht in Anfechtung fallt. Der Geist ist willig, aber das Fleisch ist schwach.
1: Zum zweiten Mal ging er wieder hin, betete und sprach:
2: Mein Vater, ist's nicht möglich, dass dieser Kelch an mir vorübergehe, ohne dass ich ihn trinke? So geschehe dein Wille.
1: Und er kam und fand sie abermals schlafend, und ihre Augen waren voller Schlaf. Und er ließ sie und ging abermals hin und betete zum dritten Mal und redete dieselben Worte. Dann kam er zu seinen Jüngern und sprach zu ihnen:
2: Ach, wollt ihr weiter schlafen und ruhen? Siehe, die Stunde ist da, dass der Menschensohn in die Hände der Sünder überantwortet wird. Steht auf, lasst uns gehen. Siehe, er ist da, der mich verrät.
1: Und als er noch redete, siehe, da kam Judas, einer von den Zwölfen, und mit ihm eine große Schar mit Schwertern und mit Stangen von den hohen Priestern und Ältesten des Volkes. Und der Verräter hatte ihnen ein Zeichen genannt und gesagt:
15: Welchen ich küssen werde, der ist's, den ergreift.
1: Und alsbald trat er zu Jesus und sprach:
15: Sei gegrüßt, Rabbi.
1: Und küsste ihn. Jesus aber sprach zu ihm:
2: Mein Freund, dazu bist du gekommen.
1: Da traten sie heran und legten Hand an Jesus und ergriffen ihn. Und siehe, einer von denen, die bei Jesus waren, streckte die Hand aus und zog sein Schwert und schlug nach dem Knecht des hohen Priesters und hieb ihm ein Ohr ab. Da sprach Jesus zu ihm:
2: Stecke dein Schwert an seinen Ort, denn wer das Schwert nimmt, der soll durchs Schwert umkommen. Oder meinst du, ich könnte meinen Vater nicht bitten, dass er mir sogleich mehr als 12 Legionen Engel schickte? Wie würde dann aber die Schrift erfüllt, dass es so geschehen muss?
1: Zu der Stunde sprach Jesus zu der Schar:
2: Ihr seid ausgezogen, wie gegen einen Räuber, mit Schwertern und mit Stangen mich zu fangen. Habe ich doch täglich im Tempel gesessen und gelehrt, und ihr habt mich nicht ergriffen. Aber das ist alles geschehen, damit erfüllt würden die Schriften der Propheten.
1: Da verließen ihn alle Jünger und flohen. Die aber Jesus ergriffen hatten, führten ihn zu dem hohen Priester Kaiphas, wo die Schriftgelehrten und Ältesten sich versammelt hatten. Petrus aber folgte ihm von ferne bis zum Palast des hohen Priesters und ging hinein und setzte sich zu den Knechten, um zu sehen, worauf es hinaus wollte. Die hohen Priester aber und der ganze Hohe Rat suchten falsches Zeugnis gegen Jesus, dass sie ihn töteten. Und obwohl viele falsche Zeugen herzutraten, fanden sie doch nichts. Zuletzt traten zwei herzu und sprachen:
17: Er hat gesagt, ich kann den Tempel Gottes abbrechen und in 3 Tagen aufbauen.
1: Und der hohe Priester stand auf und sprach zu ihm:
3: Antwortest du nichts auf das, was diese gegen dich bezeugen?
1: Aber Jesus schwieg still. Und der hohe Priester sprach zu ihm:
3: Ich beschwöre dich bei dem lebendigen Gott, dass du uns sagst, ob du der Christus bist, der Sohn Gottes.
1: Jesus sprach zu ihm:
2: Du sagst es. Doch sage ich euch, von nun an werdet ihr sehen den Menschensohn sitzen zur Rechten der Kraft und kommen auf den Wolken des Himmels.
1: Da zerriss der hohe Priester seine Kleider und sprach:
18: Er hat Gott gelästert! Was bedürfen wir weiterer Zeugen? Siehe, jetzt habt ihr die Gotteslästerung gehört! Was ist euer Urteil?
1: Sie antworteten und sprachen:
19: Er ist des Todes schuldig!
1: Da spien sie ihm ins Angesicht und schlugen ihn mit Fäusten. Einige aber schlugen ihn ins Angesicht und sprachen:
19: Weissage uns, Christus, wer ist's, der dich schlug?
1: Petrus aber saß draußen im Hof. Da trat eine Magd zu ihm und sprach:
20: Und du warst auch mit dem Jesus aus Galiläa.
1: Er leugnete aber vor ihnen allen und sprach:
21: Ich weiß nicht, was du sagst.
1: Als er aber hinausging in die Torhalle, sah ihn eine andere und sprach zu denen, die da waren:
20: Dieser war auch mit dem Jesus von Nazareth.
1: Und er leugnete abermals und schwor dazu:
21: Ich kenne den Menschen nicht.
1: Und nach einer kleinen Weile traten hinzu, die da standen, und sprachen zu Petrus:
22: Wahrhaftig, du bist auch einer von denen, denn deine Sprache verrät dich.
1: Da fing er an, sich zu verfluchen und zu schwören:
21: Ich kenne den Menschen nicht.
1: Und alsbald krähte der Hahn. Da dachte Petrus an das Wort, das Jesus zu ihm gesagt hatte: Ehe der Hahn kräht, wirst du mich 3-mal verleugnen. Und er ging hinaus und weinte bitterlich. Am Morgen aber fassten alle hohen Priester und die Ältesten des Volkes den Beschluss über Jesus, ihn zu töten. Und sie banden ihn, führten ihn ab und überantworteten ihn dem Statthalter Pilatus. Als Judas, der ihn verraten hatte, sah, dass er zum Tode verurteilt war, reute es ihn. Und er brachte die 30 Silberlinge den hohen Priestern und Ältesten zurück und sprach:
15: Ich habe Unrecht getan, dass ich unschuldiges Blut verraten habe.
1: Sie aber sprachen:
15: Ich habe Unrecht getan, dass ich unschuldiges Blut verraten habe.
1: Sie aber sprachen:
23: Was geht uns das an? Da sieh du zu.

0: Da wurde erfüllt, was gesagt ist durch den Propheten Jeremia, der da spricht: Sie haben die 30 Silberlinge genommen, den Preis für den Verkauften, der geschätzt wurde bei den Israeliten, und sie haben das Geld für den Töpferacker gegeben, wie mir der Herr befohlen hat. Jesus aber stand vor dem Statthalter, und der Statthalter fragte ihn und sprach:
1: Bist du der König der Juden?
0: Jesus aber sprach:
2: Du sagst es.
0: Und als er von den hohen Priestern und Ältesten verklagt wurde, antwortete er nichts. Da sprach Pilatus zu ihm:
1: Hörst du nicht, wie hart sie dich verklagen?
0: Und er antwortete ihm nicht auf ein einziges Wort, so dass sich der Statthalter sehr verwunderte. Zum Fest aber hatte der Statthalter die Gewohnheit, dem Volk einen Gefangenen loszugeben, welchen sie wollten. Sie hatten aber zu der Zeit einen berüchtigten Gefangenen, der hieß Jesus Barabbas. Und als sie versammelt waren, sprach Pilatus zu ihnen:
1: Welchen wollt ihr? Wen soll ich euch losgeben? Jesus Barabbas oder Jesus, von dem gesagt wird, er sei der Christus?
0: Denn er wusste, dass sie ihn aus Neid überantwortet hatten. Und als er auf dem Richterstuhl saß, schickte seine Frau zu ihm und ließ ihm sagen:
3: Habe du nichts zu schaffen mit diesem Gerechten, denn ich habe heute viel erlitten im Traum um seinetwillen.
0: Aber die hohen Priester und Ältesten überredeten das Volk, dass sie um Barabbas bitten, Jesus aber umbringen sollten. Da fing der Statthalter an und sprach zu ihnen:
1: Welchen wollt ihr? Wen von den beiden soll ich euch losgeben?
0: Sie sprachen: Barabbas. Pilatus sprach zu ihnen:
1: Was soll ich denn machen mit Jesus, von dem gesagt wird, er sei der Christus?
0: Sie sprachen alle: Lass ihn kreuzigen. Er aber sagte:
1: Was hat er denn Böses getan?
0: Sie schrien aber noch mehr: Lass ihn kreuzigen! Als aber Pilatus sah, dass er nichts ausrichtete, sondern das Getümmel immer größer wurde, nahm er Wasser und wusch sich die Hände vor dem Volk und sprach:
1: Ich bin unschuldig an seinem Blut, seht ihr zu.
0: Da antwortete das ganze Volk und sprach: Sein Blut komme über uns und unsere Kinder. Da gab er ihnen Barabbas los, aber Jesus ließ er geißeln und überantwortete ihn, dass er gekreuzigt werde. Da nahmen die Soldaten des Statthalters Jesus mit sich in das Prätorium und sammelten die ganze Abteilung um ihn und zogen ihn aus und legten ihm einen Purpurmantel an und flochten eine Dornenkrone und setzten sie ihm aufs Haupt und gaben ihm ein Rohr in seine rechte Hand und beugten die Knie vor ihm und verspotteten ihn und sprachen:
4: Gegrüßet seist du, der Judenkönig!
0: Und spien ihn an und nahmen das Rohr und schlugen damit sein Haupt. Und als sie ihn verspottet hatten, zogen sie ihm den Mantel aus und zogen ihm seine Kleider an und führten ihn ab, um ihn zu kreuzigen. Und als sie hinausgingen, fanden sie einen Menschen aus Kyrene mit Namen Simon. Den zwangen sie, dass er ihm sein Kreuz trug. Und als sie an die Stätte kamen mit Namen Golgatha, das heißt Schädelstätte, gaben sie ihm Wein zu trinken mit Galle vermischt. Und als es schmeckte, wollte er nicht trinken. Als sie ihn aber gekreuzigt hatten, verteilten sie seine Kleider und warfen das Los darum. Und sie saßen da und bewachten ihn. Und oben über sein Haupt setzten sie eine Aufschrift mit der Ursache seines Todes: Dies ist Jesus, der Judenkönig. Und da wurden zwei Räuber mit ihm gekreuzigt, einer zur Rechten und einer zur Linken. Die aber vorübergingen, lästerten ihn und schüttelten ihre Köpfe und sprachen:
5: Der du den Tempel abbrichst und baust ihn auf in 3 Tagen, hilf dir selber, wenn du Gottes Sohn bist, und steig herab vom Kreuz!
0: Desgleichen spotteten auch die hohen Priester mit den Schriftgelehrten und Ältesten und sprachen:
6: Andern hat er geholfen und kann sich selber nicht helfen. Ist er der König von Israel, so steige er nun vom Kreuz herab. Dann wollen wir an ihn glauben. Er hat Gott vertraut, der erlöse ihn nun, wenn er Gefallen an ihm hat. Denn er hat gesagt: Ich

0: bin Gottes Sohn.
1: Desgleichen schmähten ihn auch die Räuber, die mit ihm gekreuzigt waren. Und von der sechsten Stunde an kam eine Finsternis über das ganze Land bis zur neunten Stunde. Und um die neunte Stunde schrie Jesus laut:
2: Eli! Eli! Lama asabthani!
1: Das heißt: mein Gott, warum hast du mich verlassen? Einige aber, die da standen, als sie das hörten, sprachen sie:
3: Der ruft nach Elia.
1: Und sogleich lief einer von ihnen, nahm einen Schwamm und füllte ihn mit Essig und steckte ihn auf ein Rohr und gab ihm zu trinken. Die anderen aber sprachen:
4: Halt! Lass sehen, ob Elia komme und ihm helfe!
1: Aber Jesus schrie abermals laut und verschied. Und siehe, der Vorhang im Tempel zerriss in zwei Stücke von oben an bis unten aus, und die Erde erbebte und die Felsen zerrissen, und die Gräber taten sich auf, und viele Leiber der entschlafenen Heiligen standen auf und gingen aus den Gräbern nach seiner Auferstehung und kamen in die heilige Stadt und erschienen vielen. Als aber der Hauptmann und die mit ihm Jesus bewachten das Erdbeben sahen und was da geschah, erschraken sie sehr und sprachen:
3: Wahrlich, dieser ist Gottes Sohn gewesen.
1: Und es waren viele Frauen da, die von ferne zusahen. Die waren Jesus aus Galiläa nachgefolgt und hatten ihm gedient. Unter ihnen war Maria von Magdala und Maria, die Mutter des Jakobus und Josef, und die Mutter der Söhne des Zebedäus. Am Abend aber kam ein reicher Mann aus Arimathäa, der hieß Josef und war auch ein Jünger Jesu. Der ging zu Pilatus und bat um den Leib Jesu. Da befahl Pilatus, man sollte ihm ihn geben. Und Josef nahm den Leib und wickelte ihn in ein reines Leinentuch und legte ihn in sein eigenes neues Grab, das er in einen Felsen hatte hauen lassen, und wälzte einen großen Stein vor die Tür des Grabes und ging davon. Es waren aber dort Maria von Magdala und die andere Maria, die saßen dem Grab gegenüber. Am nächsten Tag, der auf den Rüsttag folgt, kamen die hohen Priester mit den Pharisäern zu Pilatus und sprachen:
0: Herr, wir haben daran gedacht, dass dieser Verführer sprach, als er noch lebte: Ich will nach drei Tagen auferstehen. Darum befiehl, dass man das Grab bewache bis zum dritten Tag, damit nicht seine Jünger kommen und ihn stehlen und zum Volk sagen, er ist auferstanden von den Toten, und der letzte Betrug ärger wird als der erste.
1: Pilatus sprach zu ihnen:
5: Da habt ihr die Wache. Geht hin und bewacht es, so gut ihr könnt.
1: Sie gingen hin und sicherten das Grab mit der Wache und versiegelten den Stein. Als aber der Sabbat vorüber war und der erste Tag der Woche anbrach, kamen Maria von Magdala und die andere Maria, um nach dem Grab zu sehen. Und siehe, es geschah ein großes Erdbeben. Denn der Engel des Herrn kam vom Himmel herab, trat hinzu und wälzte den Stein weg und setzte sich darauf. Seine Gestalt war wie der Blitz und sein Gewand weiß wie der Schnee. Die Wachen aber erschraken aus Furcht vor ihm und wurden, als wären sie tot. Aber der Engel sprach zu den Frauen:
6: Fürchtet euch nicht. Ich weiß, dass ihr Jesus, den Gekreuzigten, sucht. Er ist nicht hier. Er ist auferstanden, wie er gesagt hat. Kommt her und seht die Stätte, wo er gelegen hat. Und geht eilends hin und sagt seinen Jüngern, dass er auferstanden ist von den Toten. Und siehe, er wird vor euch hingehen nach Galiläa. Dort werdet ihr ihn sehen. Siehe, ich habe es euch gesagt.
1: Und sie gingen eilends weg vom Grab mit Furcht und großer Freude und liefen, um es seinen Jüngern zu verkündigen. Und siehe, da begegnete ihnen Jesus und sprach:
7: Seid gegrüßt.
1: Und sie traten zu ihm und umfassten seine Füße und fielen vor ihm nieder. Da sprach Jesus zu ihnen:
7: Fürchtet euch nicht. Geht hin und verkündigt es meinen Brüdern, dass sie nach Galiläa gehen. Dort werden sie mich sehen.
1: Als sie aber hingingen, siehe, da kamen einige von der Wache in die Stadt und verkündeten den hohen Priestern alles, was geschehen war. Und sie kamen mit den Ältesten zusammen, hielten Rat und gaben den Soldaten viel Geld und sprachen:
0: »Sagt, seine Jünger sind in der Nacht gekommen und haben ihn gestohlen, während wir schliefen. Und wenn es dem Statthalter zu Ohren kommt, wollen wir ihn beschwichtigen und dafür sorgen, dass ihr sicher seid.«
1: Sie nahmen das Geld und taten, wie sie angewiesen waren. Und so ist dies zum Gerede geworden bei den Juden bis auf den heutigen Tag. Aber die 11 Jünger gingen nach Galiläa auf den Berg, wohin Jesus sie beschieden hatte. Und als sie ihn sahen, fielen sie vor ihm nieder. Einige aber zweifelten. Und Jesus trat herzu und sprach zu ihnen:
7: »Mir ist gegeben alle Gewalt, im Himmel und auf Erden. Darum gehet hin und machet zu Jüngern alle Völker. Taufet sie auf den Namen des Vaters und des Sohnes und des Heiligen Geistes und lehret sie halten alles, was ich euch befohlen habe. Und siehe, ich bin bei euch alle Tage.«

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ist ein markerschütterndes Gefühl. Man merkt sofort, da ist irgendwas kaputt gegangen. Und es fühlt sich an wie ein dicker Ast, der plötzlich knackt.

Ich bin mit dem Motorrad in Österreich auf einer Passstraße mit einem anderen Auto zusammengestoßen, das in einer Rechtskurve auf meiner Spur mir entgegengekommen ist. Ich bin dann mit ihm zusammengestoßen und übers Auto geflogen und habe mir dann das Kreuz, ja, und das Genick gebrochen. Der Unfall passierte mit 80 km/h. Also ich kann mich noch genau daran erinnern, dass da die Geschwindigkeitsbegrenzung war in dem Tunnel. Und ich weiß, dass ich mir an diese Geschwindigkeit gehalten habe. Durch den Unfall wurde mir der dritte und vierte Brustwirbel gebrochen, also mehr zertrümmert. Dadurch ist eine Querschnittslähmung entstanden, und zwar eine komplette Querschnittslähmung. Das bedeutet, ich habe weder motorische Fähigkeiten, also heißt, ich kann weder meine Beine bewegen, noch spüre ich Berührung und noch weiß ich, wo meine Beine gerade sind. Also wenn man die Augen zu hat, dann weiß ja jeder, wo der Körper liegt. Das nennt man Tiefensensibilität. Wenn ich die Augen zumache, weiß ich nicht, ob mein Bein angewinkelt ist, ob es gerade liegt oder wo es sich gerade im Raum befindet. Und diese Lähmung ist eben ab dem dritten Brustwirbel, und das ist auf der Höhe der Brustwarzen. Ich spüre nur noch, ja, ich sage immer, ein Viertel meines Körpers. Also ich spüre meine Arme, meine Schultern, meinen Kopf. Es ist manchmal eher ein Gefühl, als wenn ich körperlos durch die Gegend rolle. Und dadurch bin ich eingeschränkt in fast allen Aktivitäten des alltäglichen Lebens. Ich bin zwar relativ selbstständig, aber eigentlich überall eingeschränkt. Es gibt eigentlich keinen Bereich, der davon nicht betroffen ist. Die Frage, warum es mir passiert ist, ist eine Frage, ich glaube, die wird mich mein Leben lang begleiten. Ich weiß, dass Gott durch meine Situation Menschen anrührt. Wir haben ja bei uns in unserem Haus einen christlichen Seelsorgedienst. Ich merke, dass ich dort Menschen auf einer anderen Ebene begegnen kann. Dass Gott das nutzt, dass ich weiß, wie Scheiße schmeckt. Also ich glaube, die Frage, warum, kann ich damit beantworten, weil Gott meine Situation nutzen möchte.

Also mein Rat an Leuten, die einen Unfall haben und dann vielleicht gelähmt sind: Man sollte zu seinen Gefühlen stehen. Man sollte den Schmerz zulassen. Dann ist der Weg frei, um dass das, was kaputt gegangen ist, auch wieder heilen kann. Weil dann nicht der Schmerz der Mittelpunkt ist. Weil ich den Schmerz rausgelassen habe, ich habe ihn zugelassen und er bestimmt nicht mehr mein Leben. Und dann kann das heilen, was bei mir kaputt gegangen ist. Ich habe erlebt, dass man, wenn man sich im Leben Ziele steckt oder Pläne macht, dass die von einem Augenblick auf den anderen völlig nichtig sind. Und das, was das Leben ausmacht, ja, von einem Augenblick auf den anderen plötzlich weg ist. Aber eins ist ganz klar, und das ist das, was ich, glaube ich, in den letzten Jahren gelernt habe, dass Gott trotz alledem immer da ist. Auch wenn ich ihn in dem Moment nichts empfinde, nichts wahrnehme. Ich weiß, dass er da ist. Und ohne Gott macht eigentlich gar nichts Sinn. Gar nichts.

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1: Wir sind seit 12 Jahren Piraten gewesen und ich bin nicht unglücklich gewesen oder unzufrieden.
2: Ich hätte ehrlich gesagt nicht gedacht, dass uns das mal passieren
1: wird. Unsere Ehe ist wirklich eingeschlafen. Eine gewisse Gleichgültigkeit war da gewesen.
2: Noch die anderen Ehen scheitern. Uns doch nicht.
1: Mir ist vom ersten Moment an klar gewesen, dass die Begegnung mit dieser Frau, die Beziehung außerhalb meiner Ehe, dass das nicht richtig ist. Flirten, ausgehen, letztendlich schlafen mit dieser Frau, dass das falsch ist, das habe ich immer gewusst. Der Moment, wo dann da rausgekommen ist, das war ein schlimmer Moment, habe ich wirklich mies gefühlt, in jeder Hinsicht. Das war der schlimmste Moment in meinem Leben. Ich habe nie gedacht, dass ich im vollen Bewusstsein etwas falsch zu machen, mich in so eine Situation hineinbringe. Damit unsere Ehe einfach kaputt machen.
2: Als das rausgekommen ist, ich bin völlig geschockt, Panik. Nicht gewusst, was jetzt aus meinem Leben wird.
1: Ich wollte die neue Beziehung nicht aufgeben. Dann habe ich meine Sachen gepackt und bin ausgezogen. Und dann habe ich so gelebt, wie wenn ich gar nicht geheiratet gewesen wäre. Ich habe gemeint, nach 12 Jahren geheiratet sein, können wir einfach davonlaufen, alles stehen lassen, ohne aufräumen, einfach liegen lassen. Aber das geht nicht. Es ist ja nicht nur meine Frau und ich, es ist ganz ein Haufen rundherum. Den Wert sieht man erst, wenn man nicht mehr hat.
2: Ich war total allein auf der Welt und ja, habe mich gefragt, wann ich da auf dieser Welt noch soll.
1: Meine Frau hat immer wieder das Gespräch gesucht mit mir. Ja, immer wieder signalisiert, dass sie bereit ist, ihren Teil zu machen. Ich habe mich aber auf keine Seite bewegt. Ich habe mich weder wirklich reingegeben, um meinen Teil zu machen, dass die Ehe wieder funktioniert. Aber die Entscheidung wollte ich auch nicht. Ich habe lange rausgezögert, habe immer wieder Erklärungen gefunden für mich, für meine Frau, für meine Freundin, warum dass ich das nicht machen kann.
2: Nach 5-jährigem Ringen und Kämpfen um die Beziehung bin ich einfach irgendwo an einem Punkt, wo ich gemerkt habe, ich kann die Ehe allein nicht leben und ja, mir bleibt nichts anderes übrig, als die Scheidung einzureichen. Das war für mich eine wahnsinnige Enttäuschung. Ich war enttäuscht über mich selber, über den Ernst, über Gott, eigentlich über alle.
1: Ich habe mich leer gefühlt, ich habe mich schlecht gefühlt.
2: Ich habe mich als Versägerin gefühlt.
1: Ich war enttäuscht über mich, dass es so weit gekommen ist.
2: Irgendwie auch schuldig, nicht das richtig gemacht habe, was ich eigentlich wollte.
1: Ich habe nicht gewusst, was ich wirklich will. Will ich jetzt die Scheidung oder nicht?
2: Ich habe mich auf die andere Seite auch befreit gefühlt.
1: Ich habe mich als Feigling gefühlt, dass ich nicht schon viel früher einfach mich zu etwas bekannt habe.
2: Befreit von dieser Last, immer müssen zu denken, was macht jetzt mein Mann und ist er ehrlich oder nicht?
1: Alle Papiere waren parat, alles war unterschrieben. Und dann wollte ich letztes Mal Zeit gewinnen. 2 Wochen, um mir das nochmal überlegen.
2: Ich bin dann an einem Wochenende gefahren, in ein Seminar, eigentlich mit ziemlich schlechtem Gefühl. Und dort ist etwas Unwahrscheinliches passiert, etwas Unerwartetes. Ich hatte eine persönliche Begegnung mit Gott. Auf einmal war er einfach da und hat sich mir gezeigt als fürsorglich, wo ich doch gemeint habe, er interessiert sich jetzt nicht mehr für mich.
1: Es war ein Willensentscheid, mich wieder in die Ehe hineinzugehen. Und ich habe gemerkt, Gabi gibt alles. Sie will mir vergeben. Sie will mir wieder trauen. Und auf dieser Basis sind wir einfach wieder zusammengekommen.
2: Für mich war es ein Wunder, dass mein Mann nach so einer langen Zeit jetzt mal die Scheidung nicht wollte. Die ersten Wochen und Monate nach dem Entscheid, wieder zusammenzukommen, waren schwierig für beide. Das Vertrauen war tief verletzt.
1: Ein Jahr, nachdem wir wieder zusammen waren, bin ich das erste Mal auch wieder mitgegangen in den Gottesdienst. Und es war sehr befreiend. Einfach wieder zu merken, ich bin angenommen, auch vor Gott. Dass er mir vergibt. Dass ich vor ihm das auch abblicken kann, was war. Nicht nur vor meiner Ehefrau, sondern auch vor Gott.
2: Ich wusste, dass ich am Ernst vergeben muss. Anders kann das Vertrauen nicht mehr wachsen.
1: Das hat mir eine tiefe Ruhe gegeben und auch eine Überzeugung, dass es gelohnt hat, diesen Weg wieder zu gehen.
2: Ich war sehr dankbar, dass ich selber erfahren durfte, wie Gott meine Schuld vergeben hat, wie ich wieder frei werden von dem. Und das hat mir auch Kraft gegeben und die Hoffnung, dass ich das auch schaffe. Am Ernst all das, was mich verletzt hat, zu vergeben.
1: Gott hat nicht in einem Tag eingegriffen und alles gekehrt. Es war ein stetiges Begleiter und da haben wir gemerkt. Gott hat die Ehe geschaffen und wir haben uns vor ihm auch bekannt zu dieser Ehe. Vor vielen Jahren.
2: Jetzt ist es schon 7,5 Jahre, wo wir wieder zusammen sind. Und ich staune eigentlich immer wieder, was Gott in dieser Zeit mit uns zu tun hat und für uns zu tun hat.
1: Wir haben erlebt, dass es lohnt, an der Ehe festzuhalten. Durch alle Tiefs durch. Die Ehe ist es wert, um dafür zu kämpfen. Wir sind Rotens.
2: Und das ist unsere Geschichte mit Gott.

Das ist ein markerschütterndes Gefühl. 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

Ich bin mit dem Motorrad in Österreich auf einer Passstraße mit einem anderen Auto zusammengestoßen, das in einer Rechtskurve auf meiner Spur mir entgegengekommen ist. Ich bin da mit ihm zusammengestoßen und übers Auto geflogen und habe mir dann das Kreuz, ja, und das Genick gebrochen. Der Unfall passierte mit 80 km/h. Also ich kann mich noch da genau daran erinnern, dass da die Geschwindigkeitsbegrenzung war in dem Tunnel. Und ich weiß, dass ich mir an diese Geschwindigkeit gehalten habe. Durch den Unfall wurde mir der dritte und vierte Brustwirbel gebrochen, also mehr zertrümmert. Dadurch ist eine Querschnittslähmung entstanden, und zwar eine komplette Querschnittslähmung. Das bedeutet, ich habe weder motorische Fähigkeiten, also heißt, ich kann weder meine Beine bewegen, noch spüre ich Berührung und noch weiß ich, wo meine Beine gerade sind. Also wenn man die Augen zu hat, dann weiß ja jeder, wo der Körper liegt. Das nennt man Tiefensensibilität. Wenn ich die Augen zumache, weiß ich nicht, ob mein Bein angewinkelt ist, ob es gerade liegt oder wo es sich gerade im Raum befindet. Und diese Lähmung ist eben ab dem dritten Brustwirbel, und das ist auf der Höhe der Brustwarzen. Ich spüre nur noch, ja, ich sage immer, ein Viertel meines Körpers. Also ich spüre meine Arme, meine Schultern, meinen Kopf. Es ist manchmal eher ein Gefühl, als wenn ich körperlos durch die Gegend rolle. Und dadurch bin ich eingeschränkt in fast allen Aktivitäten des alltäglichen Lebens. Ich bin zwar relativ selbstständig, aber eigentlich überall eingeschränkt. Es gibt eigentlich keinen Bereich, der davon nicht betroffen ist. Die Frage, warum es mir passiert ist, ist eine Frage, ich glaube, die wird mich mein Leben lang begleiten. Ich weiß, dass Gott durch meine Situation Menschen anrührt. Wir haben ja bei uns in unserem Haus einen christlichen Seelsorgedienst. Ich merke, dass ich dort Menschen auf einer anderen Ebene begegnen kann. Dass Gott das nutzt, dass ich weiß, wie Scheiße schmeckt. Also ich glaube, die Frage, warum, kann ich damit beantworten, weil Gott meine Situation nutzen möchte.

Also mein Rat an Leuten, die einen Unfall haben und dann vielleicht gelähmt sind: Man sollte zu seinen Gefühlen stehen. Man sollte den Schmerz zulassen. Dann ist der Weg frei, um dass das, was kaputt gegangen ist, auch wieder heilen kann. Weil dann nicht der Schmerz der Mittelpunkt ist. Weil ich den Schmerz rausgelassen habe, ich habe ihn zugelassen. Und er bestimmt nicht mehr mein Leben. Und dann kann das heilen, was bei mir kaputt gegangen ist. Ich habe erlebt, dass man, wenn man sich im Leben Ziele steckt oder Pläne macht, dass die von einem Augenblick auf den anderen völlig nichtig sind. Und das, was das Leben ausmacht, ja, von einem Augenblick auf den anderen plötzlich weg ist. Aber eins ist ganz klar, und das ist das, was ich, glaube ich, in den letzten Jahren gelernt habe, dass Gott trotz alledem immer da ist. Auch wenn ich ihn in dem Moment nicht empfinde, nicht wahrnehme. Ich weiß, dass er da ist. Und ohne Gott macht eigentlich gar nichts Sinn. Gar nichts.

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1: Vor 3,5 Jahren kam wirklich schlagartig die Diagnose Krebs in unser Leben. Unser damals 12-jähriger Sohn Henrik wurde Leukämie diagnostiziert. Und Krebs war eigentlich für uns erstmal auch mit Tod verbunden. Die Diagnose war auch sehr viel Krebs in ihm. Und wir haben uns wirklich damit auseinandergesetzt, dass er sterben könnte, haben uns auch mit der Beerdigung auseinandergesetzt. Und an diesem Tag, an dem wir wirklich nicht wussten, wie es weitergeht, wurden wir aber so beschenkt von Gott mit Menschen, die an unserer Seite teilgenommen haben, die da waren im Krankenhaus, die mit uns gebetet haben, die einfach den Weg vom Henrik und von uns in Gottes Hände gelegt haben. Und wir haben einen unerklärlichen Frieden in uns gefunden, den wir spürten, auch als wirklich wir funktionieren mussten, das Krankenhaus wechseln mussten und wir nicht wussten, ob die Therapie überhaupt anschlägt. Wir haben uns an diesem Tag mit dem Tod auseinandergesetzt, haben schon auch bewusst gebetet und mit den Menschen, die um uns herum waren, einfach in Gottes Wort gelesen, Zuspruch erhalten. Und Gott hat uns Menschen an die Seite gestellt, damit wir das ertragen konnten. Und als wir in der Diagnose waren und auch in der Untersuchung, wo es dann auch heißen sollte, wie geht's jetzt weiter, mein Mann sagte zum Henrik, du bist Chefsache, du bist Gottes, die Engel stehen um uns herum, du bist Chefsache. Ja. Und er hat dich ganz bewusst jetzt auf seinem Thema. Und wir wussten einfach, egal wie es ausgeht, Gott ist da. Und wir haben diese Tage erlebt, einfach auch im Nachhinein, wo wir gesagt haben, Mensch, wie sind wir da durchgekommen? Wir wollen uns das nicht nochmal vorstellen. Krebs ist was ganz Fürchterliches, Chemotherapie ist nicht schön. Aber wir dürfen dankbar sein, dass Gott uns da durchgetragen hat. Der Henrik ist soweit wieder gesund. Es gibt Herausforderungen, die weiterhin auch durch seine Krankheit einfach da sind, die uns jeden Tag wieder vor neuen Herausforderungen stellen. Und es gibt in seinem Wort einfach auch Verse, die uns Mut machen. Und ein Vers, der uns wirklich durch die Zeit immer wieder durchgetragen hat, das ist in Philipper 4, Vers 6 und 7. Sorgt euch um nichts, sondern in allen Dingen lasst eure Bitten in Gebet und Flehen mit Danksagung vor Gott kund werden. Und der Friede Gottes, der höher ist als alle unsere Vernunft, bewahre die Herzen und Sinne in Christus Jesus. Das wünsche ich jedem, der mit Leid und Krisen zu tun hat oder auch gerade drinsteckt oder auch bewältigen muss. Ja, dass das in seinem Leben Kraft bekommt durch das Wort Gottes, dass er Halt findet in dem Wort Gottes. Wie gesagt, der Friede Gottes ist höher als alle Vernunft. Der bewahrt unsere Herzen in Jesus Christus.

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1: Manchmal gibt es so Situationen im Leben, wo du dich überhaupt nicht kannst darauf vorbereiten kannst. Auf einmal hockst du im Dunkeln, siehst weder vorne noch hinten, plötzlich stehst du da und dein Leben liegt in Scherben. Und in diesem Moment merkst du einfach, oh nein, jetzt wird nichts mehr so sein, wie es mal war. Und jetzt gibt es einfach einen Schnitt ins Leben. Und mit dem musst du jetzt irgendwie probieren, klar zu kommen. So eine Situation ist vor 2 Jahren plötzlich in mein Leben gekommen. Die Woche war der absolute Horror. Jeden Moment, wenn das Telefon gegangen ist, habe ich gehofft, der Leute an und sage, ich sei jetzt gerade am Bahnhof, ob ich ihn abholen könnte. Freunde haben immer wieder angerufen und gesagt, hey, wir beten für die 2 Jungen, die kommen schon wieder führen. Und ich habe immer gedacht, ja, das stimmt, hey, Gott hat seine Hand drüber und die kommen wieder führen. Ich hätte nie damit gerechnet, dass das so endet. Ich mag mich noch erinnern, wie der Moment war, wenn ich einfach sagen musste, jetzt ist, glaube ich, mein Leben vorbei. Ich habe nicht daran geglaubt, dass ich mal wieder Freude empfinde oder mal wieder unbeschwert leben kann oder richtig von Herzen lachen. Mein Bruder und ich haben immer mega viel zusammen unternommen. Wir waren von Anfang an einfach wirklich allerbeste Freunde. Ich war immer sehr stolz auf ihn. Ich habe immer mega zu ihm aufgeschaut. Ich habe mich unsicher gefühlt mit ihm. Ich habe mega viel lustige Sachen können machen, aber auch über Sachen reden. Als ich die Nachricht von seinem Tod bekommen habe, war das Erste, was ich gesagt habe, war, mit Gott will ich nichts mehr zu tun haben. Ich kann einen Gott von der Liebe so etwas zulassen. Ich kann Gott einfach so 2 junge Männer aus dem Leben rausreißen. Es ist dann aber doch relativ schnell gegangen, als ich gemerkt habe, dass wenn ich nicht einmal mit Gott habe, wenn ich mich nicht einmal mehr an Gott festheben kann, dass da einfach überhaupt nichts mehr ist, was mir noch irgendwie Halt und mir noch Hoffnung gibt. Ich war so tief unten und ich habe mich so allein gefühlt. Ich hatte irgendwie das Gefühl, dass niemand versteht den Schmerz, niemand checkt, was in mir abgeht, niemand kann irgendwie ein bisschen nachfühlen, wie es mir jetzt gerade geht. Der Einzige, wo irgendwie ein bisschen Verständnis hat, der ist Gott. Und so habe ich angefangen, mich bei Gott auszuheulen. Und ich habe ihm den Schmerz gebracht. Ich habe ihm die Hunderte von Fragen gebracht. Ich habe gemerkt, dass er langsam einfach wieder Hoffnung bringt. Die ersten Tage, Wochen hat man irgendwie einfach vor sich hingelebt. Und ich habe einfach immer wieder Gott gesagt, schau, eigentlich mag ich so nicht und eigentlich wäre es so schön, wenn du mich jetzt auch zu dir wirst holen. Und einfach in dem Kämpfen mit Gott, gleich einfach sagen, ja, jetzt hilf mir, gib mir die Kraft, die ich nicht mehr habe, gib mir den Mut, gib mir Hoffnung. Wenn ich jetzt zurückschaue über die 2 Jahre, dann ist eigentlich immer wieder mal ein Auf und Ab. Und immer wieder kommen Fragen, Gott, warum hast du das zugelassen? Und gleich merke ich jetzt, dass ich das kann wie akzeptieren und einfach irgendwie Gott das übergeben und sagen, du hast es zugelassen und es liegt in deinen Händen. Ich probiere ihm einfach zu vertrauen und zu glauben, dass er es im Griff hat, auch wenn ich es überhaupt nicht sehe. Ich hatte keine Lebensfreude mehr und einfach nicht mehr den Willen zum Leben. Und jetzt, wenn ich schaue, hey, man sieht mich doch immer wieder mal lachen und ich kann wieder Lebensfreude haben. Und Gott hat mir die Freude einfach wieder zurückgegeben und er hat mir wieder eine Hoffnung gegeben, Hoffnung, dass er für mich noch etwas parat hat auf dieser Welt. Das gibt mir einfach den Mut, zum Weitergehen und einfach zu merken, hey, er ist wirklich der Einzige, der in diesen tiefsten Stunden da war. Dann, wenn kein Mensch herum war, wenn vielleicht dann niemand hat mögen, mich anhören oder wenn es niemand verstanden hat. Zu Gott habe ich immer können und kann ich auch jetzt immer. Er ist mein Tröster und mein Freund. Ich bin Evelyn Hasler und das ist meine Geschichte mit Gott.

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Wenn ich prophetisch reden könnte über das Ende dieser Erde, deine Geheimnisse entdecken und sie zu entziffern wüsste und hätte keine Liebe in mir, es wäre alles sinnlos und leer. Denn alles, was ich bin ich durch dich.

ich frage mich dann, lieber, wenn es dann wirklich die personifizierte Liebe gibt, wer kann das sein oder wer kann diese Liebe vollkommen machen? Und dann lande ich bei dem gekreuzigten und auferstandenen Christus, der irgendwie Mensch geworden ist und nicht irgendwie im Universum bleibt, sondern nahbar wird.

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1: Ich lag auf dem großen, schmutzigen Bett, das total zerwühlt war, und sah zu, wie meine Mutter aus einem Krug ihr Bier trank. Ah, atmete sie tief durch. Dabei schob sie mit ihren schwieligen Zehen den Krug wieder in sein Versteck unter das Bett. Ich bekam einen Hustenanfall und spuckte auf die geblümte Bettdecke. »Ach, Steven, was fange ich nur mit dir an? Du bist wirklich ein armes, erbärmliches Geschöpf.« »Mama!« Zufrieden streckte sie sich auf meinem Bett aus, und ich schmiegte mich an sie. Draußen in der späten Nachmittagssonne gluckten die Hennen. Ein paar junge Hühner flogen gackernd umher und wirbelten ganze Staubwolken auf. Einige Männer auf der Straße riefen sich etwas zu. So war es im Jahre 1946. Das schwarze Viertel von Highfield in den Außenbezirken von Salisbury war eine ziemlich ruhige Gegend. Die Menschen waren allerdings sehr arm. Mama strich mir über die heiße Stirn. »Wo bleibt denn nur dein Vater?« Schon seit Tagen hatten wir ihn nicht gesehen und Mama war nicht sehr glücklich darüber. »Ich habe kein Geld, um dich ins Krankenhaus zu bringen.« Wie ich später erfuhr, war die Ehe mit meinem Vater immer schwierig gewesen. Mama war erst 13 Jahre alt gewesen, als er nach Highfield gekommen war. Er war damals ein Mann von fast 50 Jahren gewesen und hatte schon 2 Ehen hinter sich gehabt. Aus irgendeinem Grunde hatten Mamas Eltern beschlossen, sie an ihn zu verheiraten. Das gefiel Mama überhaupt nicht. In ihrem ersten Ehejahr war sie oft von ihrem Mann weggelaufen, auch als sie schwanger wurde. Die Eltern brachten ihre Tochter aber immer wieder zurück und zwangen sie, bei ihrem Mann zu bleiben. Ich war das Kind dieser unglücklichen Verbindung. Damals war Mama erst 14. »Ich liebe dich, Mama. Können wir nicht einfach fröhlich miteinander leben?« Das empfand ich als 4-Jähriger, obwohl ich es in diesem frühen Alter noch nicht recht in Worte fassen konnte. So gefiel es mir, wenn sie entweder für sich allein oder zusammen mit einigen Freundinnen Bier getrunken hatte. Das half ihr, das Elend für kurze Zeit zu vergessen. Bier war ihr einziger Trost. Wenn sie trank, durchlebte ich eine ruhige, zufriedene Zeit, in der ich sogar träumen konnte. Sie saß still da, und ich schmiegte mich an sie. Mein Bruder John, der knapp 2 Jahre älter war, spielte neben ihr. Manchmal drückte sie mich sogar an sich. Wir hörten Fußtritte, und beim Nachbarn bellte ein Hund. Mama richtete sich auf und horchte. Es waren die Schritte eines Mannes. Mama spülte sich den Mund mit Wasser aus. Mir tat vom Husten die Brust weh. »Mama«, rief ich und streckte die Arme aus. Sie warf mir einen strengen, bösen Blick zu, der mich sofort zum Schweigen brachte. »Sei jetzt still, so schlimm ist es nicht.« Ich fing an zu weinen und musste erneut husten. »Mama«, klagte ich. Sie kam an mein Bett und fasste mich fest an den Armen. »Du bist jetzt still. Und wenn du Papa sagst, dass ich Bier getrunken habe, schlage ich dich windelweich. Dann hast du Grund zum Weinen.« Aus Angst kroch ich noch tiefer unter die Bettdecke und zog sie über meinen Kopf. Durch ein Loch in der Decke beobachtete ich sie. Mama fuhr sich mit der Hand durch die Haare und strich sie zurecht. Dann nahm sie schnell einige Schluck Wasser und schob sich eine kleine Zwiebel in den Mund, um den Biergeruch zu vertreiben. Ich lag ganz still und lauschte den Fußstapfen, die auf unser kleines rotes Backsteinhaus zukamen. Dann rief mein Vater: »Wo ist mein Abendessen?« Es klang fast so, als wäre er den ganzen Tag in Salisbury seiner Arbeit nachgegangen und käme nicht von einer seiner üblichen Touren zurück. Die Antwort meiner Mutter klang schrill und vorwurfsvoll. Ich vergrub mein Gesicht im Kissen und versuchte nicht hinzuhören. »Steven ist wieder krank. Wie soll ich den Arzt holen, wenn ich kein Geld habe?«
2: »Der Junge ist sowieso immer krank«, schimpfte mein Vater verächtlich.
1: Ich schloss die Augen und zog das Deckbett noch fester über mich, als mein Vater in das Zimmer hineinstampfte. Er hielt die Öllampe über mich. Mit derber Hand zog er das Deckbett zurück und drehte mich auf den Rücken. Ich schlug die Augen auf und starrte ihn ängstlich an. Meine Mutter verteidigte jetzt mit heftigen Worten meine Krankheiten, obwohl sie doch auch ärgerlich auf mich war.
3: »Wir könnten hier alle sterben, und du merkst es überhaupt nicht. Du bist nicht einmal zu Hause, wenn wir dich brauchen. Du hast eine andere Frau, das weiß ich.«
1: Mein Vater starrte auf mich, als ob er etwas suchte und es nicht finden könnte. Dann fuhr er sie an.
2: »Warum soll ich denn überhaupt hier sein? Warum soll ich diesen Bengel großziehen? Du sagst, das sei mein Sohn, er sieht mir gar nicht ähnlich.«
3: Ich will hier etwas klarstellen. Ich bin gar nicht sein Vater.«
1: Das hatte er schon einmal behauptet. In mir ließ es immer ein seltsames Gefühl der Leere zurück, und ich fragte mich, wer ist denn eigentlich mein Vater? Meine Mutter schrie laut und protestierte, doch dabei kam sie zu nah an ihn heran. Argwöhnisch roch mein Vater den Biergeruch.
3: »Elitina, du hast wieder gesoffen!«
4: »Nein, nein, immer beschuldigst du mich!«
1: Ich lag ganz still da und hoffte nur, dass mein Vater seinen Fuß nicht noch weiter unter mein Bett schieben würde. Dann würde er nämlich Mamas Bierkrug umstoßen. Meine Mutter rannte aus dem Zimmer und er sauste hinter ihr her. Mein Husten interessierte sie jetzt nicht mehr. Als sie im anderen Zimmer immer weiter zankten, lag ich mit meinen Schmerzen da und weinte still vor mich hin. Wenn ich mich ruhig verhielt, war ich noch am sichersten. Als ich etwa 7 Jahre alt war, blieb Papa viele Tage hintereinander von zu Hause weg. Mama weinte ständig. Meine Tanten besuchten uns und es gab viel lautes Debattieren und Weinen. Schließlich verstand ich, dass Papa versetzt worden war und uns zu Hause zurückgelassen hatte. Lag das an mir? Ich fühlte mich schuldig, dass ich überhaupt am Leben war. Vermutlich war ich nicht Papas Sohn. Aber wer war ich dann? Ich war Mamas Sohn. An einem Nachmittag kam meine Mutter aus dem Haus und hielt meine kleine Schwester Malesi auf dem Arm. Mein kleiner Bruder und ich spielten gerade draußen auf der Straße, da rief sie uns zu sich.
4: »Kommt her, wir wollen in die Stadt gehen.«
1: Fröhlich kamen wir angelaufen. Mama war seit Wochen nicht mehr mit uns ausgegangen. Meist war sie ärgerlich gewesen oder hatte Tränen in den Augen. An diesem Nachmittag schien sie aber etwas anderes zu beschäftigen. Nachdem wir einige Geschäftsstraßen durchstreift hatten, nahm sie uns mit zum Marktplatz in die Nähe des Einkaufszentrums. John und ich schauten uns staunend um. Alles kam uns so groß und herrlich vor. Mama blieb stehen und blickte sich um, als ob sie etwas suchen würde. Dann sah sie mich an und sagte mit deutlicher Stimme,
4: »Stephen, du musst unbedingt hier stehen bleiben.«
1: »Mama?« Ich war ganz erstaunt. John und ich klammerten uns an sie, aber sie ließ uns plötzlich los.
4: »Nein, nein, ihr bleibt hier stehen, ich muss zur Toilette gehen.«
1: Dann drückte sie mir meine kleine Schwester in den Arm. Ich hätte das kleine zappelnde Bündel fast fallen gelassen.
4: »Nimm sie und gib auf deinen Bruder Acht, damit er nicht wegläuft.«
1: Ihre Worte klangen aufgeregt. Es war mir nicht neu, dass ihre Stimmung immer mal wieder schwankte. Ich versuchte, sie zu beruhigen.
4: »Ja, Mama«, sagte ich.
1: Das kleine Kind in meinem Arm war ziemlich schwer. Ich umfasste es ganz fest und es begann zu weinen. Mama legte ihre Hand noch einmal kurz auf meinen Kopf und war dann in der Menge verschwunden. Ich wiegte das Baby und versuchte es zu beruhigen. Wir warteten und beobachteten die Leute, die vorübergingen. Sie waren uns alle fremd und wir bekamen Angst. Es überläuft mich noch heute ein Schauer, wenn ich daran denke, wie ich mich damals fürchtete. Ich geriet in Panik. Ich wollte zu meiner Mutter. Wo war sie geblieben? Ich verlor meine Beherrschung, weinte, und auch John und Malesi liefen die Tränen über die Wangen. Viele Stunden vergingen. Der Nachmittag neigte sich dem Ende zu, die Sonne verschwand und es wurde schnell dunkel, wie es in der Äquatorzone der Fall ist. In unserer Angst und Aufregung heulten wir alle drei. Besorgte Erwachsene schauten uns an und fragten, »Wo ist eure Mutter?«
4: »Mama, Mama«, klagte ich.
1: John und Malesi schrien. Noch mehr Passanten blieben vor uns stehen.
4: »Ich habe sie beobachtet. Sie stehen schon seit einigen Stunden ganz verlassen hier«, sagte ein Fußgänger.
1: Bald danach erschien ein Polizist. Er drängte mich, mit ihm zu gehen. Schließlich stolperte ich hinter ihm her. In diesem Augenblick erlebte ich mit meinen 7 Jahren, was äußerste Verzweiflung bedeutet. Meine Mutter hatte mein Vertrauen zerstört. Sie hatte mich ausgesetzt. Was für einem Schicksal hatte sie mich überlassen? Sie kam nicht wieder zurück. Den Grund konnte ich mir nicht erklären. Ich hatte Papa doch nie von ihrem Biertrinken erzählt. Wie konnte sie mir das antun? John und ich und bald auch Malesi wurden einige Wochen lang von einer Tante zur anderen weitergereicht. Wir schliefen auf dem schmutzigen Fußboden unter Fetzen von alten Decken. Wir ernährten uns von Abfällen. Teils kamen sie vom Küchentisch, teils fanden wir sie auch draußen auf der Straße. Dann wurde die Zahl der Tanten, die für uns sorgen wollten, immer geringer. Man hörte Entschuldigungen, Ablehnungen und Verweigerungen. Immer mehr wurden wir Tante M. zugeschoben. Aber sie machte auch kein Geheimnis daraus, dass sie frustriert und ärgerlich darüber war, weil sie für 3 weitere Kinder sorgen musste. Sie ließ ihre Wut an uns aus. Sie war sehr streng und jedes kleine Vergehen war für sie ein Anlass, uns zu schlagen. Ich bekam oft Prügel.
4: Ihr eigener Sohn hatte nämlich entdeckt, dass er nicht im Garten zu gießen oder im Haus zu kehren brauchte, wenn er mich vorschob. Er wusste, alles Wehren würde mir nicht helfen, denn man schenkte mir doch keinen Glauben. Einige Monate nach meinem 11. Geburtstag trieb mich der Hunger so weit, dass ich den weiten Weg in eines der weißen Viertel am Rande der Stadt zurücklegte. Niemand warf einen Blick auf mich, als ich die große Straße entlang ging. In üppigen Gärten sah ich Bungalows, die mir wie Paläste vorkamen. Dann aber sah ich, wie es hinter den Häusern eine Art von Zufahrtsweg für Anlieferung von Waren gab. Dort stellten die Hausangestellten die Mülltonnen ab. So entdeckte ich meine erste weiße Mülltonne. Begierig hob ich den schweren Deckel hoch und hoffte, ein üppiges Mahl vorzufinden. Stattdessen kam mir ein übler, fauler Geruch entgegen. Da lagen verschimmelte Apfelsinen und undefinierbare Essensreste. Dann fand ich einen Klumpen Haferbrei, der vom Frühstück übrig geblieben war. Mir war noch übel von dem Geruch, aber ich steckte den Finger in diesen Brei. Er war klebrig und schmeckte wie eine Mischung von Haferbrei und verdorbenem Gemüse. Gierig schlang ich es hinunter und versuchte mit dem Stock noch mehr Nahrungsmittel zu finden. In einer der nächsten Abfalltonnen fand ich einen Knochen, an dem noch Fleischstückchen hingen. Mittlerweile war es schon später Nachmittag und ich wollte nicht, dass man mich in einem europäischen Stadtteil erwischte. Ich machte mich auf den Heimweg. Zum ersten Mal seit langer Zeit fühlte ich mich nicht mehr hungrig. Eines Tages trat ein weißer Herr heraus und schaute mich an. Er fragte mich, ob ich sein Golfjunge sein wollte. Ich konnte es kaum glauben und stellte mich in voller Größe vor ihn hin. »Oh ja, Sir«, sagte ich stolz. Dabei wünschte ich, mein Hemd hätte nicht so ein großes Loch auf dem Rücken gehabt. Er zeigte auf seinen Karren mit den Schlägern und marschierte los. Ich bückte mich und wollte ihn anheben, aber es gelang mir nicht. Ich gab mir alle Mühe, so dass mir die Augen fast aus den Höhlen traten, aber ich konnte meinen Karren nicht fortbewegen. Ein Baumstumpf hinderte mich daran. Es gelang mir schließlich, ihn ein paar Schritte vorwärts zu bewegen, dabei rollte er mir aber über den Fuß. Vor Schmerz sprang ich auf und stieß ihn immer noch voran. Mit meiner ganzen Kraft kämpfte ich gegen den Widerstand, der sich mir entgegenstellte. Ich wagte kaum, den weißen Herrn anzuschauen, als er zurückkam und sah, dass seine Golfschläger nicht für ihn bereit lagen. Er würde sicher böse werden, meine Tränen aber sollte er nicht sehen. Stattdessen begegnete er mir sehr freundlich. »Ach, Junge, ich habe zu viele Golfschläger für dich eingepackt. Das ist nicht schlimm. Du hast dir ja alle Mühe gegeben und bald wirst du auch stark genug für diese Aufgabe sein. Ich gebe dir trotzdem eine Kleinigkeit.« Er drückte mir ein paar Silbermünzen in die Hand, während mir die Tränen über das Gesicht liefen. Ganz erstaunt schaute ich zu ihm auf. Zum ersten Mal hatte ein Weißer mit mir liebevoll ein paar Worte gewechselt. Er war ein wunderbarer Mensch. Mit der Zeit hatte ich genug verdient, um mir ein neues Hemd zu kaufen. Das war nötig, aber auch ein großer Fehler. Mein einziges Hemd, das ich bisher besaß, wäre mir bald vom Leib gefallen, doch als meine Tante merkte, dass ich Einnahmen hatte, war sie ganz außer sich. Sie wollte genau wissen, was ich getrieben hatte. Vorher hatte sie sich nie darum gekümmert, wie ich meine Tage rumbrachte. Ich erzählte ihr keine Einzelheiten, aber aus meinen abgehackten Sätzen erkannte sie bald, dass ich regelmäßig auf dem Tennisplatz Geld verdiente. »Du bist ein böser Kerl, Steven«, sagte sie. »Das Geld gehört mir.« »Nein«, rief ich bestürzt. »Doch, ich muss dich und deine Schwester ernähren.« Ich war aus dem Häuschen. »Das ist mein Geld und ich brauche es.« Ich hatte nur das eine Ziel, am Tag ein paar Pfennige zu verdienen. Wie konnte sie es wagen, mir mein Geld abzunehmen? »Ich brauche es auch. Gib mir, was du verdient hast.« »Nein! Elender Bengel, komm her!« Sie schlug auf mich ein. In dieser Nacht wurde ich in den Hühnerstall gesperrt. Die Ohren dröhnten mir noch von den heftigen Ohrfeigen, die ich hatte einstecken müssen. An den Hühnerstall und die Schläge war ich mittlerweile gewöhnt. Dass sie aber mein Geld wegnahm, weckte ganz neue Gefühle in mir. Entrüstung und Wut. Vielleicht waren dies auch die ersten Anzeichen der Pubertät. Aber ich war auch nicht mehr das verschüchterte, ängstliche Kind. Ich war ein aufsässiger, zorniger junger Mann. In dieser Nacht stieg Hass in mir auf. Er hielt mich stundenlang wach. Mein Gesicht glühte vor Zorn. Eines Tages hatten meine Freunde, die ich auf der Straße kennengelernt hatte, und ich wesentlich mehr verdient als sonst. Die Anfängerinnen beim Tennis hatten gespielt. Ihre Bälle flogen kreuz und quer über den Platz. Nach dem Spiel waren die Damen ins Clubhaus gegangen, um sich ein wenig zu erfrischen. Wir streckten uns auf dem Rasen aus. Meine Freunde hatten große Pläne, wie sie ihr Geld unter die Leute bringen konnten. Einige kauften sich Zigaretten, andere gaben es für Alkohol und Drogen aus. Daran konnte ich noch keinen Geschmack finden. Aber ich hatte schon eine Vorliebe für Zigarettenkippen entwickelt. Armer Steven, deine Tante wird dir die Moneten abnehmen, meinte einer der Freunde ein wenig mitleidsvoll. Dann sagte jemand, warum sollen wir eigentlich nach Hause gehen? Ich gehe nachts nicht immer in unsere Wohnung. Ich stand wie vom Blitz getroffen da. Nicht nach Hause gehen? Aber wohin sollte ich dann gehen?
5: Ich schlafe manchmal unter der Brücke, sagte einer. Ich gehe heute Nacht dorthin, du kannst mitkommen.
4: Von nun an begannen einige sehr schwere Jahre für mich, und ich kämpfte mich durch, so gut es ging. Die Jungen auf dem Tennisplatz waren die einzigen, mit denen ich reden konnte. Sie nahmen mich an und wurden meine Ersatzfamilie. Alles, was ich wusste, lernte ich von ihnen. Ich fürchte, das war nicht immer das Beste. Gelegentlich rauchte ich mit ihnen zusammen Marihuana und Zigaretten, schnüffelte Leim und trank Alkohol. Sie gaben mir ein paar schöne Stunden, in denen ich mein Elend vergessen konnte. Mittlerweile hatte ich noch einen anderen Weg gefunden, wie ich meinem jammervollen Elend entkommen konnte. Es war das Kino in der Cyril Jennings Halle in Highfield. Die älteren Jungen nahmen mich mit. Der Kinobesitzer kannte seine Besucher und hatte meist amerikanische Western im Programm. Zum ersten Mal erlebte ich, wie man für Stunden das Elend des Lebens vergessen kann. Die Guten und die vom Leben Benachteiligten wurden am Ende belohnt. Ich war fasziniert, wenn die Cowboys ihre Pistolen mit dem Finger am Abzugshahn herumwirbelten. Ich wollte auch so dastehen und die Leute mit einer Pistole in Schrecken versetzen. Stattdessen besorgten meine Freunde und ich uns Messer, die wir wie Rasierklingen schärften. Stundenlang übten wir Messerwerfen und stachen sie in Baumstümpfe. Dabei stellten wir uns vor, wie wir Menschen abmurksen würden. Das gab uns innere Kraft und wir hatten das Gefühl, wir könnten auf den Straßen von Salisbury überleben. In den kommenden Wochen wurde aus uns heimatlosen, verwilderten Teenagern eine Art Bande. Wir brauchten noch einen Namen. Nach einigem Überlegen wählten wir einen Namen, der romantisch und ganz gefährlich klang. Die Schwarzen Schatten. Er hatte einen bedrohlichen Klang und das gefiel uns. Für die meisten von uns war dies eine Art Familie. Wir kauften uns größere Messer. Wir imitierten vieles von anderen Banden, von denen wir schon gehört hatten. Die Hauptsache war, groß und stark zu sein und niemals Mitleid zu zeigen. In den nächsten Wochen entwickelten wir ein so starkes Bandenbewusstsein, dass keiner von uns etwas auf eigene Faust unternahm. Wer allein war, lebte gefährlich. Wenn man mit den schwarzen Schatten zusammen war, kam man sich groß, sicher und wichtig vor. Wenn ich jetzt zurückschaue, dann wird mir eines klar. Aus brutalen, rücksichtslosen Kindern waren wir nun zu gemeingefährlichen Teenagern geworden, die auch vor einem Verbrechen nicht zurückscheuten. Wir waren entweder von unseren Eltern ausgesetzt worden oder unsere Eltern waren Bettler. Wir fühlten uns als Außenseiter der Gesellschaft und aus lauter Trotz schlossen wir uns zusammen. Das Zusammengehörigkeitsgefühl unserer Bande war stark. Als Einzelner war jeder schwach und hilflos, aber gemeinsam konnten wir der erbarmungslosen Welt trotzen. Die Bande wurde unsere einzige Identität. Sie war sozusagen unsere Familie. Die anderen in der Bande waren mitunter rau und rücksichtslos, aber sie bedeuteten mir viel, ja, sie waren mein Ein und Alles. Natürlich wollten wir von unseren Messern Gebrauch machen. Bei unserem ersten Versuch bedrohten wir unsere Opfer und nahmen ihnen Geld oder Wertsachen ab. Das war der Test für unsere Männlichkeit. Jetzt hatten wir das Gefühl, dass wir nicht nur überleben, sondern auch die Straßen beherrschen könnten. Mein erster Stich mit dem Messer war dramatisch für mich. Zum ersten Mal in meinem Leben hatte ich das Gefühl, über einen anderen Menschen Macht zu haben. Doch in der folgenden Nacht, als ich unter der Brücke lag, ließ mich diese Sache nicht mehr los. Sie verfolgte mich wie ein Albtraum. Zwar hatte ich den Mann nicht schwer verletzt, aber sein verängstigtes Gesicht stand mir immer vor Augen und trieb mich um. Ich fühlte mich rastlos und elend. Im Schlaf warf ich mich hin und her und redete vor mich hin. Meine Freunde wurden davon wach und ahnten, woher meine Unruhe rührte. »Steve, die einzige Lösung ist, dass du es wieder tust. Wenn du es mehrmals hinter dich gebracht hast, wirst du darüber hinwegkommen«, riet mir meine Freunde am nächsten Morgen. Leider hatten sie recht. Nachdem ich noch einige Male zugestochen hatte, ließ es sich leichter damit leben. Die 50er Jahre gingen zu Ende und ich war mitten in meiner Teenagerzeit. Allmählich bekam ich einen Blick für die politischen Spannungen in Rhodesien. Die Leute sagten, unser Land dürfe nicht in der Hand der Weißen bleiben und auch nicht den Namen Rhodesien tragen. Es war ein Land der Schwarzen, unser Land. Echte Patrioten sollten sich dem Befreiungskampf von Simbabwe anschließen. Diese Freiheitsbewegung entstand, als Menschen sich der Nationaldemokratischen Partei anschlossen. Aber sie wurde von kommunistischen Interessen außerhalb des Landes finanziert. Der Gedanke einer schwarzen Herrschaft fand natürlich großen Zuspruch bei Millionen unseres Volkes. Vor allem aber zog er junge, arme und heimatlose Jungen wie uns an. Unsere Wut und unsere allgemeine Frustration erhielt so ein Ziel. Wir hatten jetzt ein Ideal, für das wir kämpfen konnten. Im Jahre 1960 wurde ich vollwertiges Mitglied der nationalistischen Jugendbewegung und arbeitete für die Befreiung von Simbabwe. Ich war der festen Überzeugung, dass die Revolution alle meine Probleme lösen und mich glücklich machen würde. Im Mai 1962 sollte eine große politische Versammlung stattfinden. Die politische Stimmung war bis zum Siedepunkt aufgeheizt. Tausende von Arbeitern wollten einen großen Streik durchführen. Dadurch sollte das ganze Land in Aufruhr versetzt werden. Wir Mitglieder der Jugendorganisation planten, gegen jeden vorzugehen, der den Streik brechen und zur Arbeit gehen wollte. Dies war für Montag vorgesehen. Wir wollten aber gerne etwas am Sonntag unternehmen. So brachte einer von uns die Idee auf, dass wir in das Einkaufszentrum gehen und am Abend Benzinbomben in die Bank werfen sollten. Ich fand die Idee großartig. Meine Freunde und ich verbrachten den Nachmittag in einer Höhle, wo uns weder die Polizei noch die Wachmannschaften entdecken konnten. Wir füllten die Flaschen mit Benzin und legten unsere Messer zurecht. Es war für uns eine gemütliche Beschäftigung. Zwischendurch tranken wir Bier und legten uns in die Sonne. Wir waren gespannt, was am Abend passieren würde. Etwa um 6 Uhr, als die Dämmerung hereinbrach, verließen wir unser Versteck und setzten uns in Richtung Machu Picchu in Bewegung. Auf einem Feld in der Nähe der Stadt sahen wir ein Zelt auf dem Anwesen der niederländisch reformierten Kirche. »Was ist denn das?« meinte mein Freund Edson erstaunt. »Vielleicht ein Zirkus«, meinte ich hoffnungsvoll. Jede Form von Unterhaltung war mir willkommen. Wenig später hörten wir aus dem Inneren des Zeltes den Klang eines Klaviers. Wir blieben stehen. Die Leute fingen an zu singen. »Oh, das ist die Dorothea-Mission«, meinte Edson achselzuckend. Ich warf ihm einen vernichtenden Blick zu. Da ich selber nicht lesen konnte, reagierte ich sehr empfindlich, wenn einer mit seinem Wissen prahlte. »Dorothea-Mission?« Eine Dame blieb stehen, als sie diese Frage hörte. »Das sind Christen aus Südafrika. Kommt in die Versammlung und hört zu.« Dann ging sie schnell weiter. »Südafrikanische Christen.« Ich war wie elektrisiert. Dabei konnte man es nicht bewenden lassen. Ich wandte mich meiner Bande zu. »Hört mal, aus Südafrika kommt nichts Gutes. Da gibt es nur Rassentrennung und Apartheid. Warum kommen solche Leute nach Rhodesien und predigen von ihrem Gott? Sie sind nur hier, um uns einer Gehirnwäsche zu unterziehen. Diesen Christen müssen wir eine Lektion erteilen. Heute Abend werde ich es ihnen zeigen. Dann jagen wir sie in die Luft.« Ich teilte meine 12 Freunde in Zweiergruppen auf. Sie sollten sich rings um das Zelt postieren. Niemand würde Verdacht schöpfen, wenn sich 2 von ihnen am Ausgang aufhielten. Sie könnten sich unauffällig unter die neugierigen Beobachter mischen. »Um 7 Uhr abends werde ich pfeifen und jeder schleudert seine Steine oder Benzinbomben in den Zelteingang«, gab ich Anweisung. Meine Kumpels lachten, als sie sich das Chaos vorstellten. »Ich will«, fuhr ich fort, »dass alle Leute im Zelt umkommen.« »Alles klar«, kam die Antwort. Noch einmal wies ich darauf hin. »Denkt daran, keiner der Besucher darf lebend das Zelt verlassen. Wenn ihr jemanden entkommen lasst, dann ist euch die Kugel sicher.« Das klang gewaltig und in diesem Moment meinte ich es auch so. Ich war ein rachsüchtiger, bösartiger und gefühlskalter Kerl geworden. Nachdem wir im Flüsterton beraten hatten, uns danach im Einkaufszentrum zu treffen, sagte George plötzlich, »Aber es ist schon 5:07 Uhr, wir haben nur noch 5 Minuten.« 5 Minuten? Gut, dann lasst uns hineingehen und schauen, was geschieht«, schlug ich vor. »Wir bleiben nur 2 Minuten drin.« Ich hatte keine Ahnung, welche Bedeutung diese 2 Minuten für mich gewinnen sollten. So gingen wir ins Zelt und sahen, dass die hinterste Bank frei war, als hätte man sie für uns reserviert. Wir setzten uns in eine Reihe hin und schauten uns um. Viele einfache Menschen aus Highfield waren gekommen. Sie sangen und wir stimmten gröhlend mit ein. Dann hörte der Gesang plötzlich auf. Die 2 Minuten waren vorbei und wir wollten gerade gehen, als ein Mann auf das Podium in der Mitte des Zeltes trat. Er kündigte an, »Wir haben ein junges Mädchen unter uns. Sie stammt aus den Straßen von Soweto. Aber ihr Leben hat sich völlig verändert. Sie will jetzt davon Zeugnis ablegen, wie Jesus in ihr Leben kam. Ihr Name ist Rebecca Mpongose.« Ein Mädchen sollte predigen? Wir waren erstaunt und blieben verwirrt sitzen. Dass eine Frau vor einer großen Zeltversammlung sprach, hatten wir noch nie gehört. Ich war sehr erstaunt und reckte meinen Hals, um sie genauer sehen zu können. Eine nette junge Frau trat ans Mikrofon und fing an zu sprechen. Mit angenehmer Stimme begann sie, »Ich bin Rebecca Mpongose aus Soweto in Südafrika.«
1: Im Moment waren wir so verblüfft, dass wir gar nicht mehr hörten, was sie noch sagte. Ich hatte noch nie in meinem Leben eine Frau gesehen, die predigte. Und dass eine so hübsche junge Dame vor so armseligen Leuten wie den Christen sprach, ging mir gegen den Strich. In meinen wildesten Träumen hätte ich mir nicht vorstellen können, dass attraktive junge Frauen irgendetwas mit dem Christentum zu tun haben könnten. Alte Omas und hässliche Mädchen mit platten Nasen hatte ich unter den Christen.
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1: Wahrgenommen. Hübsche Frauen aber sollten stolz durch die Straßen gehen, damit sie anziehend auf uns Männer wirkten. Hier verschwendete Rebecca ihre Schönheit. Aber ich konnte nicht leugnen, dass sie eine gewisse Ausstrahlung hatte. Das machte sie interessant und ich hörte ihr zu. Sie sprach von Jesus, ihrem Freund. Als sie ihn gefunden hatte, sei ihr Leben ganz neu geworden. Seine Liebe habe sie völlig verwandelt. Sie sprach mit einer seltsamen, unwiderstehlichen Autorität. Man musste einfach hinhören, wenn sie von Vergebung und einem Neubeginn im Leben berichtete. Ich kam mir plötzlich schäbig und schmutzig vor. Durch die Freude, die sie ausstrahlte, schlug sie mich ganz in ihren Bann. Ich beugte mich vor. Von ihren Worten wurde ich innerlich tief bewegt. Ich sehnte mich nach einer solchen Freude. Wen hat sie gefunden? Jesus? Ich hatte diesen Namen vor Jahren schon einmal gehört, aber er bedeutete mir nichts. Christentum verband ich immer nur mit Gott. Dann richtete ich mich kurz auf. Für einen afrikanischen Mann war es undenkbar, dass eine Frau ihn zu irgendetwas veranlassen konnte. Aber ich war von Rebecca und ihrem Zeugnis von Jesus beeindruckt. Es hatte mich im Innersten erschüttert. Ich wagte jedoch nicht, ihrer Einladung zu folgen und zu Jesus zu kommen, denn ich gehörte ja zu meiner Bande. Sicherlich würden sie mich für einen Schwächling halten. Meine Kumpels wurden unruhig. »Lass uns gehen«, flüsterte Edson. Doch ein unbeschreibliches Verlangen wühlte mich auf. Ich war hier einer Frau begegnet, die etwas Wunderbares gefunden hatte. Ich hätte niemals gedacht, dass Religion so befreiend sein könnte. Zauberei und Ahnengeister übten einen ganz anderen Einfluss auf die Menschen aus. »Noch 2 Minuten, bitte«, flüsterte ich ungehalten und zog Edson wieder auf seinen Sitz neben mich. Es machte mir gar nichts aus, so zu reagieren, denn wir alle bewunderten dieses hübsche Mädchen. Unsere Bande sollte wissen, dass ich nicht nur von ihr begeistert war, sondern auch hören wollte, wie ihr Leben sich tatsächlich verändert hatte. Meine Freunde rollten die Augen und saßen etwas ungehalten auf der Bank. Ich wandte mich wieder der jungen Dame zu, um auf ihre Botschaft zu hören. Sie sprach gerade ihre letzten Sätze. »Wir wollen jetzt auf das hören, was Sadrach Maloka, ein Evangelist aus Südafrika, zu sagen hat.« Mit einem gewinnenden Lächeln trat sie zur Seite. Ein großer Schwarzer von etwa 30 Jahren stieg aufs Podium. Das hätte für mich das Signal sein müssen, mich umzudrehen und den anderen das Zeichen zum Angriff zu geben. Schließlich war 7 Uhr schon lange vorbei. Aber ich blieb sitzen und ließ mich nicht von meinen unruhigen Kameraden bedrängen. Ich war immer noch von der jungen Frau begeistert und wollte hören, ob dieser Prediger auch etwas von diesem Jesus sagen würde, der ein so hübsches Mädchen in seine Nachfolge gerufen hatte. Ich nahm an, dass von dem Mann die gleiche Freude ausginge. Doch davon war nichts zu spüren. Langsam ging dieser Sadrach Maloka ans Mikrofon und schaute über die versammelte Menschenmenge hinweg. Er schaute uns zunächst nur an, und alle im Zelt richteten ihre Blicke auf ihn. Völlige Stille lag über der Versammlung. Sie schlug uns in ihren Bann. Dann donnerte er unvermittelt los. »In Römer 6,23 heißt es, denn die Sünde wird mit dem Tod bezahlt.« Gott aber schenkt uns in der Gemeinschaft mit Jesus Christus, unserem Herrn, das ewige Leben, das schon jetzt beginnt und niemals aufhören wird. Und in 2. Korinther 8, Vers 9 hören wir, denkt daran, was unser Herr Jesus Christus für euch getan hat. Er war reich und wurde doch arm, um euch durch seine Armut reich zu machen. Wie viele andere Leute stand ich auf. Was für ein rauer Bursche, dachte ich ärgerlich. Eine Begrüßung hätte ich mir anders vorgestellt. Ich wollte mich gerade abwenden und das Zeichen zum Angriff geben, als ich merkte, dass der Prediger ganz still geworden war. Seine Augen streiften über die Menge wie große Scheinwerfer, aber er sagte kein Wort. Es herrschte äußerste Stille. Regungslos stand er da. Ich konnte es nicht begreifen und starrte ihn an. Während dieser Stille klang aber das Wort noch in meinen Ohren. Die Sünde wird mit dem Tod bezahlt. Sünde bedeutete also Tod. Wie ein Echo erklang dieser Satz immer wieder in der Stille des Zeltes. Aus Sekunden wurden Minuten. Er stand einfach da und schaute uns mit einem durchdringenden Blick an. Die Menge schien wie elektrisiert. Sünde bedeutete Tod. Alles Böse, das ich in der letzten Zeit getan hatte, ging mir durch den Sinn. Auch der Hass, der mich fast auffraß. Nach dem Leben, das ich geführt hatte, brauchte mir niemand zu sagen, dass ich sterben würde. Es durchzuckte mich, wie ich meinen Vater, meine Mutter, meine Tanten hasste. Auch mein gegenwärtiges Verhalten stand mir lebhaft vor Augen. Die Gewalttaten, die räuberischen Überfälle und der Hass gegen alle Menschen, die nicht zu meiner Bande gehörten. Und dann verzog dieser Mann sein Gesicht. Seine großen, dunklen Augen füllten sich mit Tränen, die ihm über die Wangen rannen. Er schluchzte laut und weinte. Ich war tief betroffen. Ich hatte damit gerechnet, dass eine schlimme, wüste Strafpredigt auf uns niederprasseln würde und wollte mich schon innerlich dagegen wappnen. Aber auf das, was jetzt kam, war ich nicht vorbereitet. Abwechselnd lief es mir heiß und kalt über den Rücken. »Das ist etwas ganz Neues«, flüsterte ich meinem Freund zu. Selbst wenn ich es gewollt hätte, ich hätte mich nicht von der Stelle rühren können. Erst der Auftritt dieses hübschen Mädchens und dann das. Warum musste der wortgewaltige Prediger nur weinen? So etwas hatte ich noch nicht erlebt. Es kam mir fast unheimlich vor. Und dann begann er langsam und mit feierlichen Worten wieder zu reden. Alle Augen im Zelt waren auf ihn gerichtet. »Ich muss weinen. Ich muss weinen, weil der Heilige Geist mir gesagt hat, dass heute Abend viele Leute hier sind, die sterben müssen, wenn sie Christus nicht in ihr Leben aufnehmen.« Wie ein elektrischer Schlag durchfuhr es mich, als ich daran dachte, warum ich eigentlich hier war. Ich wollte ein Chaos anrichten, und dieser Prediger behauptete, er würde unseren Plan kennen. Ich musste tief durchatmen. Woher wusste er von unserer Bande und den Benzinbomben? Bei dem Schock, der mich traf, hätte ich beinahe meine Papiertüte mit den Benzinflaschen fallen gelassen. Dann sprach er weiter. »Viele von euch sind in ernster Gefahr. Wir leben in Zeiten, in denen die Gewalt herrscht. Es könnte sein, dass ihr bald nicht mehr am Leben seid.« Das wiederholte er einige Male. Dass er sich mit seiner Behauptung so sicher war, konnte nur einen Grund haben. Jemand musste ihm von mir berichtet haben. Aber wie war das möglich? Wir hatten diesen Plan doch gerade erst gefasst. Langsam geriet ich in Panik. Wenn er unseren Plan kannte, wüssten auch seine Helfer, wer wir waren. Es war also keine Zeit zu verlieren. »Macht euch fertig«, flüsterte ich. Ich hatte Angst, dass die Saalordner jetzt auf uns zukämen. Ich hantierte in meinem Beutel herum, um die selbstgebastelten Benzinbomben zum Einsatz zu bringen. Ich wollte gerade meinen Leuten sagen, dass sie schnell nach draußen gehen sollten. Doch dann fing der Prediger wieder an zu reden. »Wenn ihr für eine bestimmte Firma arbeitet, dann bekommt ihr auch von dieser Firma euren Lohn. Ihr könnt ihn nicht von einer anderen erwarten. Wenn ihr für den Teufel arbeitet, bekommt ihr von ihm euren Lohn. Ihr alle verdient den Lohn des Teufels, nämlich den Tod.« Plötzlich nahm die Stimme von Sadrach Maloka einen bedrohlichen Ton an. Anklagend richtete er seinen Finger auf die Versammlung. »Ihr alle habt gesündigt, ihr habt betrogen, ihr habt gelogen, ihr habt anderen Menschen Unrecht getan.« Mir fielen die Leute ein, die ich überfallen hatte. Es schien so, als ob der Prediger direkt auf mich zeigen würde und alle Sünden kannte, die ich jemals begangen hatte. Dann fuhr der Prediger fort. »Ihr seid Gott ungehorsam gewesen und glaubt noch, Gott würde nicht sehen, was für ein böses Leben ihr führt? Ihr sündigt jedes Mal, wenn ihr euren Mund auftut. Ihr lästert und betrügt. Eure Zungen sind giftig wie bei gefährlichen Schlangen.« Ich war wie gelähmt. Erst am Tag vorher hatte ich vergeblich versucht, den kleinen Ofen von Robert anzuzünden. Weil es nicht klappte, hatte ich wütend dagegen getreten und dabei gemeine Flüche ausgestoßen. Woher konnte der Pastor das wissen? Es gab für mich nur eine Erklärung. Robert, der neben mir saß, musste ihm davon erzählt haben. So zog ich mein Messer heraus und schimpfte leise in sein Ohr. »Wie kannst du es wagen, diesem Mann von meinen Sünden zu erzählen? Ich bring dich um!« Robert sprang auf und starrte mich entsetzt an. Offensichtlich fühlte auch er sich schuldig. Er sagte nämlich zu mir, »Du hast ihm auch von mir erzählt. Ich bring dich auch um!« Zornig schauten wir uns ins Gesicht. Inzwischen sprach der Prediger weiter über die Sünde und ihre Folgen. Immer wieder zeigte er mit seinem Finger auf die Leute. Je länger er redete, desto mehr hatte ich den Eindruck, er würde mich ganz persönlich ansprechen. An unseren geplanten Überfall dachte ich mittlerweile gar nicht mehr.
4: Der Finger des Predigers, der auf mich gerichtet war, hatte mich hypnotisiert. Ich dachte nicht mehr daran, das Zelt zu verlassen. Ich versuchte nur, diesem Finger zu entgehen, den nämlich mich immer wieder duckte, wenn er in meine Richtung zeigte. Ich verstand mich selber nicht mehr. Ich befand mich im hinteren Teil des Zeltes und trug einen Beutel mit tödlichen Waffen bei mir. Und dennoch hatte ich Angst vor dem Finger, den ein unbewaffneter Prediger auf mich richtete. Dann wechselte der Prediger plötzlich das Thema. In warmen, einfühlsamen Worten sprach er jetzt von Jesus. Dieser Jesus hatte vor langer Zeit gelebt und hatte selber viel Schweres durchmachen müssen. Er war kein großer Herrscher, sondern ein armer und ohnmächtiger Mann. Er stammte aus einem Volk, das wie wir von einer fremden Macht unterdrückt wurde. Er hatte kein Zuhause und kein Geld. Niemand verstand ihn wirklich. Dennoch hatte er eine gewaltige Vollmacht. Er wusste um das Geheimnis des Lebens, heilte Kranke und half ihnen. Sein Leben fand ein Ende, als er von denen umgebracht wurde, zu deren Rettung er gekommen war. Durch seinen Tod hat er uns Frieden mit Gott erworben. Deswegen kann jeder von uns ewiges Leben von ihm erhalten. Plötzlich begriff ich, worum es beim Christentum ging. Es hatte eine Botschaft für Menschen wie mich. In diesem Jesus konnte ich mich wiederentdecken. Er hatte in jeder Hinsicht gelitten, wie ich auch. Armut, Unterdrückung, Hunger, Durst und Einsamkeit waren ihm nicht unbekannt. Doch das Erstaunliche war, dass er gar nicht hätte leiden müssen. Allein aus Liebe zu mir hat er alles auf sich genommen. Um meinetwillen ist er auf die Erde gekommen, um den Preis für meine Sünde zu bezahlen. Der Lohn für meine Sünde wäre der Tod. Aber Jesus hat mich freigekauft. Am Kreuz ist er arm geworden, damit ich reich werden kann. Der Prediger wies darauf hin, dass jeder, der es wollte, Jesus in sein Leben aufnehmen kann. Ich könnte meine Armut und meine Sünde gegen seine Liebe und seinen Reichtum eintauschen. Da wurde mir plötzlich klar, welchen Tausch mir Jesus anbot. Ich war mit mir selbst am Ende. Die Tränen über all den Schmerz, die Einsamkeit, den Selbsthass und die Angst, die ich erfahren hatte, flossen mir über die Wangen. Wenn Jesus diese schwere Last nicht von mir nehmen könnte, wollte ich nicht länger leben. So fasste ich meine Tasche mit Benzinbomben, stolperte zwischen den Menschen hindurch und ging nach vorne. Ich war noch nie in einer solchen Versammlung gewesen und wusste auch gar nicht, dass der Prediger am Ende die Leute einladen würde, nach vorne zu kommen. Ich hatte einfach nur das Verlangen, in seiner Nähe zu sein. Er sollte mir helfen, diesen Jesus zu finden. Ich meinte, die anderen Leute im Zelt müssten verstehen, dass ich mich nur bei dem Prediger ausweinen wollte. Die Spannung und die Belastung, die hinter mir lagen, zerrissen mich innerlich. Das Elend und die Angst, die ich als Kind durchgemacht hatte, kamen jetzt wieder in mir hoch. In meinem Herzen schrie ich nach Liebe und Geborgenheit. Der Prediger hatte gesagt, dass ich meine Armut gegen den Reichtum von Jesus eintauschen könnte. Und das wollte ich tun. Die Augen des Predigers leuchteten auf, als er mich nach vorne kommen sah. Aber er war so in Fahrt, dass er weiter predigte. Im nächsten Augenblick war ich vorne bei ihm. Meine Knie versagten und ich fiel vor ihm auf den Boden. Wie ein Sturmwind dröhnten seine Worte über mich hinweg. Ich verstand sie kaum. Ich wusste nur, dass er mir Erleichterung versprach. Ich streckte meine Hände aus und hielt mich an seinen Füßen fest. Später erfuhr ich übrigens, dass meine Bande in diesem Augenblick geglaubt hatte, ich wollte den Prediger überfallen und ihn umbringen. Dann griffen starke Arme nach mir und wollten mich wegziehen. Die Helfer waren herbeigeeilt, weil sie es als störend empfanden, dass ein weinender junger Mann die Beine des Predigers umklammerte. Aber er unterbrach seine Rede und sagte zu seinen Ordnern: »Lass diesen jungen Mann in Ruhe, ihr stört mich sonst nur.« Sein Blick war so streng, dass er keinen Widerspruch duldete. Erstaunt wichen die Mitarbeiter zurück. Sadrach Maloka warf einen kurzen Blick auf mich, der ich weinend zu seinen Füßen kauerte, holte noch einmal tief Luft und predigte dann weiter. Im nächsten Augenblick flog ein Hagel von Steinen ins Zelt. Panisch vor Angst schrien die Menschen auf und ein Chaos brach los. Es erfolgte eine Explosion. Eine Benzinbombe wurde von draußen an die Zeltplane geschleudert und setzte sie in Brand. Kleine Flammen züngelten hoch, aber glücklicherweise breiteten sie sich nicht aus. Menschen schrien. Kurz danach wurden Dutzende von Steinen gegen das Zelt geworfen. Viele drangen auch ins Innere und verletzten die Leute. Entsetzt wandte ich mich um. Hatten meine Freunde ohne mich angefangen? Ich hatte gar nicht mehr an sie gedacht. Bestürzt drängten die Besucher ins Freie. Manche wurden dabei umgestoßen und beinahe niedergetrampelt. Mütter stellten sich schützend vor ihre Babys. Im Zelt und auch außerhalb hörte man Schreie. Später wurde uns erzählt, dass die Regierung ihr Sonderkommando geschickt hatte, um Aufstände in Highfield niederzuschlagen. Das Zelt der Dorothea-Mission war nur eines von vielen Angriffszielen in dieser Nacht gewesen. Der Prediger stand immer noch auf dem Podium. Zitternd kniete ich neben ihm. Die Mitarbeiter der Dorothea-Mission versammelten sich vorne ums Podium und stimmten leise ein Lied an. Sie sangen: »Es ist Kraft, Kraft, wunderbare Kraft in dem Blut des Lammes allein.« Im Vergleich zu dem Aufruhr ringsumher klang dieses Lied beruhigend und voller Hoffnung. Mittlerweile waren nur noch ganz wenig Menschen im Zelt. Um sie zu beruhigen, stimmten die Mitarbeiter noch ein Lied an. Die wunderbaren Klänge wirkten beruhigend in diesem Tollhaus. Dann beteten die Mitarbeiter und baten Gott, er möge sie vor allem Übel bewahren. Plötzlich hatte der Prediger mich wiederentdeckt. Seine dunklen Augen, die so traurig über dieses schreckliche Zerstörungswerk waren, sahen mich besorgt an. »Junger Mann, was kann ich für dich tun?« fragte er mit warmherziger Stimme. Ich schaute mich um. Überall herrschten Angst und Gewalt, und doch gab es hier im Zelt auch ruhige Stimmen, die Lieder sangen und zu Jesus beteten. Es war wie ein Bild für meine eigene Situation. Mitten im fürchterlichen Hass war ich in einer Oase der Liebe und des Friedens geborgen. Danach sehnte ich mich. Ich wollte Jesus haben. So fragte ich den Prediger: »Kann dein Jesus einen solchen Menschen wie mich retten?« »Ja«, antwortete er, »Jesus starb für dich. Gott liebt dich.« »Gott liebt mich? Warum brachte er jetzt Gott ins Spiel? Was hatte Gott jemals für mich getan? Er hat mich fast verhungern lassen. Ich war auf Gott böse, und deshalb antwortete ich auch sehr direkt: »Prediger, du sagst mir, dass Gott mich liebt. Dafür bringe ich dich um.« Ich griff nach meinem Messer. »Von Gott will ich nichts hören, aber du sollst mir von Jesus erzählen.« Der Prediger sah mich von oben bis unten ganz ernst an. Mein Beutel mit Benzinbomben muss ihm dabei aufgefallen sein. Dann sagte er wieder ganz ruhig: »Junger Mann, vielleicht sagst du mir erstmal etwas über dich und warum du diesen Jesus haben willst.« Ich fing an, ihm von mir zu erzählen. Zunächst kamen die Worte nur bruchstückhaft über meine Lippen. Dann erzählte ich ihm meine ganze Geschichte. Alle schmerzlichen Erfahrungen und Verletzungen klagte ich ihm. Zum ersten Mal interessierte sich jemand für mich und wollte etwas über mich hören. Ich berichtete ihm von meiner unglücklichen Kindheit in meiner Familie. Mein Vater hatte mich gehasst und verstoßen, die Ehe meiner Eltern war auseinandergebrochen, meine Mutter hatte mich als kleines Kind ausgesetzt. Beim Erzählen durchlebte ich noch einmal die ganze Angst und Verzweiflung. Zu meinem großen Erstaunen weinte der Pastor mit mir. Die Tränen liefen ihm immer noch über die Wangen, als ich ihm berichtete, wie ich nachts unter der Brücke schlief, jeden Tag in den stinkenden Abfalltonnen nach Lebensmitteln suchte, Mitglied in einer Bande wurde und unter großer Angst litt. Er schaute mich an, wie ich es bisher nicht gewohnt war. Mitleid war in seinem Blick. Das brachte mein Herz zum Schmelzen. Bisher hatte es keinen Menschen gegeben, dem etwas an mir gelegen war. Dass dieser Fremde über mein Elend weinen konnte, war so, als wenn die Liebe Christi mich bescheinen würde. Als ich ihm meine ganze Geschichte erzählt hatte, sagte er zu mir: »Junger Mann, jetzt will ich dir eine Geschichte erzählen. Vor vielen Jahren war da ein 14-jähriges Mädchen, das schwanger wurde. Man fragte sie, wer der Kindsvater sei, und sie zeigte auf einen jungen Mann. Aber er lehnte es ab, die Verantwortung zu übernehmen. Er wollte das Kind nicht. 2 Wochen später wickelte sie ihr Baby in ein Handtuch, verbarg es in einer Toilette und lief davon. Eine Frau, die in der Nähe war, hörte ein leises Wimmern. Sie forschte nach der Ursache und fand das Baby, das schon fast in der Toilettenschüssel ertrunken war. Sie brachte es ganz schnell in ein Krankenhaus und das Kind überlebte. Junger Mann, das Kind war ich. Meine Mutter habe ich nie wiedergesehen. Ich weiß auch gar nicht, wer sie ist. Auch meinen Vater kenne ich nicht. Es ging mir wie dir. Beide haben mich nicht gewollt.« Tief erstaunt schaute ich ihn an. Das durfte doch nicht wahr sein. Dieser Mann machte doch den Eindruck, dass er geliebt wurde und dass er sich geborgen fühlte. Wie war das möglich? Der Prediger schlug seine Bibel auf. »Ich möchte dir etwas vorlesen«, sagte er, »das für Leute wie dich und mich bestimmt ist. Es ist eine Zusage Gottes und seines Sohnes Jesus Christus für uns. In Psalm 27, Vers 10 lesen wir: »Wenn Vater und Mutter mich verstoßen, nimmst du, Herr, mich doch auf.« Dieser Vers wurde zum Wendepunkt in meinem Leben. Zum ersten Mal spürte ich, dass es wirklich eine Liebe Gottes gab und dass sie auch meinem Leben Sinn geben konnte. Dieser Glaube war stark genug, mir bei allen Schmerzwunden Sinn geben konnte. Dieser Glaube war stark genug, mir bei allen schmerzvollen Erfahrungen meines Lebens einen Ausweg zu zeigen.

sofort spürte ich, wie eine schwere Last von mir abfiel. Ein Gefühl der Erleichterung und des Friedens kam über mich. Freude durchströmte mich. Ich war ein ausgestoßenes Kind unter Millionen von Afrikanern. Aber Jesus hatte mich gefunden. »Ich muss jetzt gehen«, sagte ich. »Da sind noch viele andere Leute, die Sie dringend brauchen.« Mit seinen dunklen Augen warf er mir einen dankbaren Blick zu. »Aber ich mache mir Sorgen, dass du mit den Rebellen oder mit dem Einsatzkommando der Polizei zu tun bekommst.« Dabei fiel sein Blick auf den Beutel mit Benzinbomben. »Ich begleite dich noch bis an die Grenze dieses Geländes, damit du unbehelligt weitergehen kannst.« »Nein, das ist sehr lieb von Ihnen, aber die Mitarbeiter der Mission brauchen Sie jetzt. Ich werde schon durchkommen und außerdem bin ich auch bereit zu sterben.« Ich fühlte mich innerlich so stark, dass ich jeden Augenblick bereit gewesen wäre, dem Tod ins Auge zu sehen. Ich wäre Gott lieber früher als später begegnet. Sadrach Maloka legte seinen Arm um meine Schultern. »Ja«, bestätigte er, »du bist bereit zu sterben, aber zum ersten Mal bist du auch bereit zu leben. Gott segne dich.« Damit wandte er sich wieder seinen Mitarbeitern der Dorothea-Mission zu. Ich blieb einen Moment stehen, um die Orientierung zu finden. Wo war meine Bande geblieben? Ich stolperte umher und rief leise ihren Namen. Ich wollte die Aufmerksamkeit aber nicht auf mich lenken. Einige hundert Meter vom Zelt entfernt stolperte ich über eine Gestalt, die im Gras lag. Der Kopf war nach hinten gewendet und die Augen weit aufgerissen. Ich kannte diesen jungen Mann. Er gehörte zu meiner Bande. »George! George!« rief ich ihn an. »Steh auf!« Ich wollte ihm auf die Beine helfen, musste aber entdecken, dass in seiner Brust ein großes Messer steckte. »George!« Er war tot. Schockiert sank ich neben ihm zu Boden. Ich kannte ihn schon seit Jahren. Wir waren in unserer Bande miteinander verbunden gewesen. Jetzt war er tot. Das machte mich ganz nachdenklich. Plötzlich dämmerte es mir. Auch ich hätte tot sein können, wenn ich nicht im Zelt nach vorne gegangen wäre. Ich fühlte mich so schuldig, weil ich überlebt hatte und George tot war. Warum ich und er nicht? Aufgeregte Stimmen rissen mich aus meinen Gedanken. Wenn ich noch länger hier sitzen bliebe, würde ich bald genauso erstochen neben George liegen. Ich musste sehen, dass ich von hier wegkam. Es hatte keinen Sinn, weiter nach den anderen Bandenmitgliedern zu suchen. Ruhig blieb ich liegen, bis die Leute weitergegangen waren. Traurig strich ich George ein letztes Mal über sein Gesicht. Es war ein Abschied für immer. Dann erhob ich mich vorsichtig und stahl mich davon. Ich wusste auch nicht, wohin ich gehen sollte. Ich hatte den Gedanken aufgegeben, in das Versteck der Bande zu gehen. Es war nicht nur äußerst gefährlich, weil die Polizei auf Streife war, sondern ich wollte mit meinem alten Leben nichts mehr zu tun haben. Dann fiel mir die Brücke ein. Es war meine Brücke, wie ich sie nannte. Schnell machte ich mich auf den Weg dahin. Ich krabbelte in mein Versteck. Tränen der Freude und der Erleichterung rannen mir über die Wangen, als ich mir die Kuhle zum Schlafen im Sand ausgrub. Mein Grab, hatte ich sie immer genannt. Vorher aber kniete ich mich noch in den Sand und betete. O Gott, es ist wunderbar, dass ich nun jemanden habe, zu dem ich reden kann. Ich habe nie richtig eine Schule besucht, ich kann nicht lesen. Ich kann noch nicht einmal meinen Namen schreiben, aber ich möchte den Rest meines Lebens dazu nutzen, den Menschen von dir zu erzählen. Vor Tagesanbruch wachte ich auf. Ich dachte noch einmal staunend an den vergangenen Abend zurück. Mein erstes Gebet an diesem Tag war sehr einfach und direkt. »Bist du noch da, Herr?« Ich spürte seine Gegenwart und war so glücklich darüber. Ich hatte die Gewissheit, dass er noch da war. Er muss sogar während meines Schlafes die ganze Zeit bei mir gewesen sein. Es war die erste Nacht, in der ich nicht allein war. Tränen kamen mir in die Augen. Ich fühlte mich wie neugeboren. Das alte Leben und die Angst waren vergangen und alles erschien mir neu. Ich war mir der Gegenwart Gottes so bewusst, wie ich es mir vor 24 Stunden nicht hätte vorstellen können, als ich die Benzinbomben vorbereitete. Indem ich noch darüber staunte, kroch ich unter der Brücke hervor und ging zum Fluss, um mir den Sand aus meinem Gesicht zu waschen. In der Nähe stand ein Baum. Als ich dahin kam, blieb ich stehen. Ich wollte versuchen, Gott etwas zu erklären. Ich wollte so meine Gefühle zum Ausdruck bringen. Deshalb ging ich dorthin und legte meine Arme um den Baum. Ich schaute zum Himmel und sagte, »Gott, kannst du mich sehen? Siehst du, was ich gerade tue?« Wenn du hier neben mir stündest wie dieser Baum, würde ich dich genauso um

0: Noch einmal schloss ich den Baum fest in meine Arme. Ich wollte zeigen, wie sehr ich Gott liebte. Ich drückte meinen Körper und meine Wangen fest gegen den Baum. Ein nie geahnter Friede erfüllte meine Seele. Dann hörte ich plötzlich eine Stimme in mir. »Stephen«, sagte sie, »steh auf.« Ganz aufgeregt entfernte ich mich von dem Baum und schaute mich um. War ich verrückt? »Stephen«, fuhr die innere Stimme fort, »ich will dich zu den Völkern senden, die du nicht kennst.« Das war alles, was ich vernahm. Ehrfürchtig verbeugte ich mich. Es bestand kein Zweifel, dass Jesus zu mir gesprochen hatte. Ich zweifelte auch nicht daran, dass er sein Versprechen erfüllen und mich zu den Völkern schicken würde, damit ich ihnen von Gott erzählen konnte. Ich hatte allerdings nicht die geringste Ahnung, wie das passieren sollte, doch darauf kam es jetzt nicht an. Ich schaute mich um. Mein kleiner Beutel mit meinem Messer und dem gestohlenen Revolver lag noch da. Ich wollte hingehen und mich der Polizei stellen. Deshalb nahm ich meinen Beutel, ging zur nächsten Haltestelle und stieg in einen Bus ein, der zur Stadt fuhr. Es war früh am Montagmorgen und der Bus war voller Leute, die mit verdrießlichem Gesicht zu ihrer Arbeit fuhren. In meiner neuen Freude war es mir aber nicht nach einem blauen Montag zumute. Ich konnte meine Freude auch nicht für mich behalten. Jeden Augenblick hätte ich vor Glück explodieren können. Plötzlich sprang ich auf. Die Leute schauten verdutzt nach diesem abgerissenen Kerl, der noch Sand auf seinen Hosen hatte. Ich holte noch einmal tief Luft und sagte dann mit lauter Stimme, »Meine Damen und Herren, wissen Sie, was gestern Abend mit mir passiert ist? Ich habe Jesus gefunden.« Zuerst herrschte verblüfftes Schweigen. Dann befahl ein großer, starker Mann ärgerlich, »Halt deinen Mund, was bildest du dir eigentlich ein? Am Montagmorgen wird nicht gepredigt.« Der Bus bremste und hielt an, um weitere Fahrgäste aufzunehmen. Die Türen gingen auf und ich wurde von hinten fest angefasst. »Es ist Montag«, fuhr der Angreifer mich an. »Es wird nicht gepredigt. Vor dem Gott des weißen Mannes wollen wir nichts hören.« Ich erhielt noch einen kräftigen Stoß in den Rücken und flog wie eine Rakete aus dem Bus heraus. Mit dem Gesicht nach unten landete ich im Straßenstaub. Ich war so überrascht, dass ich mich gar nicht wehren konnte. Einige Gesichter drückten sich an die Scheiben und waren erschreckt über das, was mir zugestoßen war. Langsam rappelte ich mich auf und war ganz erschüttert. Predigen war offensichtlich viel gefährlicher, als ich gedacht hatte. Was hatte ich bloß falsch gemacht? Doch bald spürte ich wieder, dass ich Zeugnis geben müsste. So bestieg ich einen Bus und drängte mich bis in die Nähe des Fahrers. Er konnte mich nicht ohne weiteres aus dem Wagen stoßen. Er müsste sich alle Mühe geben, das Lenkrad fest im Griff zu behalten. Dann hätte er keine Hand mehr frei, um mich zum Schweigen zu bringen. »Guten Morgen«, rief ich ihm durchdringend zu. »Ich muss Ihnen etwas ganz Wichtiges mitteilen. Gestern Abend hat sich mein Leben verändert.« »Nun?« Ich rechnete mit einem Zeichen der Ablehnung, aber diesmal begegnete ich nur erstaunten Blicken. »Ich habe Jesus gefunden.« »Wirklich?« Ich berichtete von der Zeltversammlung und wie ich durch Zufall dort hineingekommen war. Die Leute hatten natürlich von den Unruhen gehört und spitzten die Ohren. Meine Stimme wurde lauter. Ich musste ihnen unbedingt sagen, was mit mir geschehen war. Zu meinem größten Erstaunen fingen einige an zu weinen. Als ich dann meine Rede kurz unterbrach, rief eine Frau plötzlich ganz laut, »Was müssen wir tun, um diesen Jesus kennenzulernen?« Dieser Ausruf hatte mich in eine unerwartete Situation versetzt. Ich sagte zu ihr, »Nun, ja, was meinst du? Ich weiß jetzt nicht recht, was ich sagen soll«, brachte ich stammelnd hervor. Erstaunte Blicke trafen mich. »Nun, das ist gestern Abend einfach mit mir geschehen.« Ich wusste, dass ich Jesus gefunden hatte, aber ich konnte mir noch nicht erklären, wie das geschehen war und wie andere Leute ihn auch finden konnten. Mittlerweile war der Bus in der Stadt angekommen. Die Passagiere stiegen aus und ich folgte ihnen. Mein Versagen machte mir zu schaffen. Irgendetwas musste ich jetzt tun. Zu meiner Überraschung blieb eine Gruppe von ihnen stehen und kam dann vorsichtig auf mich zu. »Dein Jesus hat dir so viel Freude gebracht. Was müssen wir tun?« Ich konnte die Menschen nicht mit ihren Fragen allein lassen. Schnell überlegte ich, wie ich handeln sollte. Ich wollte sie zu Gott einladen und ihn bitten, dass er sich um sie kümmerte. So sagte ich ganz entschlossen, »Wir wollen jetzt beten.« Die Leute machten große Augen und warfen mir überraschte Blicke zu. »Was? Beten? Hier?« rief eine Frau und schaute auf die Menschen, die an der Bushaltestelle warteten. »Ja, hier, jetzt.« »Vor all diesen Leuten«, meinte ein anderer. »Ja, warum nicht? Ich habe es gestern Abend auch getan. Sie können es heute Morgen tun, es ist gar kein Problem. Lassen Sie uns hinknien.« »Wenn Ihnen das irgendetwas bedeutet, möchte ich Ihnen sagen, dass Jesus in aller Öffentlichkeit am Kreuz gestorben ist. Er tat es für uns.« Das war mir noch vom letzten Abend in Erinnerung. So sank die kleine Gruppe von Menschen dann langsam und mit einer gewissen Verlegenheit auf die Knie. Dadurch
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2: Wir die Aufmerksamkeit der Vorübergehenden. Es erschien ihnen gar nicht lustig, weil sie fast über uns stolperten. Was macht ihr hier? Steht auf! Wir sind ja nicht in der Kirche, schimpften und spotteten sie. Das ist eine Straße, ihr behindert uns. Trotzdem fing ich an, mit der Gruppe zu beten. Gott, sagte ich, ich bin diesen Menschen gerade im Bus begegnet und habe ihnen erzählt, wie ich gestern Abend deinen Sohn Jesus Christus gefunden habe. Sie möchten ihm auch begegnen, weil ich ihnen von deiner Liebe zu allen Menschen erzählt habe. Sie kommen jetzt zu dir. Ich hielt inne. Ich fand keine weiteren Worte zum Gebet, aber das leise Flüstern und die Tränen der Menschen um mich herum zeigten mir, dass ich jetzt hier nicht mehr nötig war. Ich kniete nur neben ihnen, erfüllt von der tiefen Freude und dem unaussprechlichen Vorrecht, dass ich Menschen von Jesus erzählen konnte. Zu drei Männern von ihnen habe ich noch nach 40 Jahren Verbindung. Sie sind Gemeindepfarrer geworden. Dann fiel mir wieder ein, dass ich ja gerade auf dem Weg gewesen war, mich der Polizei auszuliefern. Ich nahm meinen Beutel mit dem Messer und dem gestohlenen Revolver und ließ meine neuen Freunde in ihrem Glück zurück. Die Polizeistation war leicht zu finden. Dorthin hatte man mich vor 12 Jahren gebracht, als ich ausgesetzt worden war. Doch das war jetzt alles Vergangenheit. Ich war von Jesus gefunden worden. Der Herr hatte mich aufgenommen. Ich ging durch die Flügeltüren hinein in die Vorhalle. Hinter einigen Tischen saßen Polizisten. Ihr Anblick erschreckte mich. Was wollte ich hier? Doch einer von ihnen hatte mich entdeckt und kam auf mich zu. »Ja, bitte, was gibt es?« Ich blieb stehen. Wie sollte ich dem Beamten meine Situation erklären? Ich sagte ganz einfach, »Ich bin verhaftet.« »Wo ist der Beamte, der dich verhaftet hat?« »Mich hat kein Polizist verhaftet. Ich bin jetzt seit einigen Jahren Mitglied der nationalistischen Jugendorganisation. Niemand hat mich bisher erwischt. Aber jetzt hat die Liebe Gottes mein Herz gefangen genommen.« Und ich bin gekommen, um mich zu stellen. Der Wachtmeister vom Dienst schaute mich recht verwirrt an, als wollte er sagen, was für einen Trottel habe ich eigentlich vor mir. Ich zog meinen kleinen Beutel hervor und legte vorsichtig den Revolver und das Messer auf den Tisch. Er schaute sich um und rief einen anderen Polizisten herbei. Nun standen wir drei da und starrten auf die Waffen. Langsam fragte mich der zweite Beamte, »Was hast du gesagt? Was ist mit dir passiert?« Geduldig fing ich an. Die Liebe Gottes hat mich gestern Abend gefangen genommen. Die Polizisten tauschten Blicke aus, dann hob der zweite Mann die Hand und sagte, »Das kannst du mir nicht erzählen, komm mit.« Als die Polizisten an diesem Nachmittag mit dem Verhör fertig waren, brachten sie mich in ein kleines Zimmer und ließen mich für kurze Zeit allein. Ich war müde und doch erleichtert. Ich brachte mein Leben in Ordnung, aber ich hatte niemanden verraten. Ich hatte zugegeben, mit Messern auf Leute eingestochen und andere Gewalttaten verübt zu haben. Sie hätten mich in Arrest nehmen können. Dann kam der Polizist zurück und brachte mich zu seinen Vorgesetzten. »Wir haben jetzt von der Dorothea-Mission Nachricht erhalten«, sagte er zu mir. »Sie bestätigen, was du uns erzählt hast.« Zum ersten Mal lachte er. Danach legte sich die angespannte Atmosphäre und sie betrachteten mich mit einer gewissen Neugier. Ein so reuiger Unruhestifter war ihnen noch nie über den Weg gelaufen. »Nun, Stephen«, meinte der vorgesetzte Beamte, »wenn dein Jesus dir vergeben hat, dann vergeben wir dir auch. Es ist nichts gewonnen, wenn wir dich hier behalten. Du bist frei.« Ich konnte es nicht verhindern, dass mir die Tränen in den Augen standen. Ein schüchternes Lachen huschte über mein Gesicht. Ich war wie benommen. Der Himmel hatte mir vergeben. Jetzt vergab mir auch die Polizei. Ich wischte mir mit dem Ärmel die Tränen ab und seufzte tief. Mauern des Hasses, die sich über Jahre aufgebaut hatten, waren jetzt niedergerissen. Ich hatte Frieden mit Menschen, in denen ich einmal meine Feinde gesehen hatte. Ich verbeugte mich, nickte achtungsvoll jedem zu und ließ mich dann zur Tür bringen. Dann hörte ich noch einmal einen festen Schritt hinter mir. »Stephen«, rief der Polizeikommissar, »hier hast du etwas Geld. Geh und kauf dir eine Bibel.« Ich war völlig erstaunt. »Ja, Sir, das werde ich tun.« Er lächelte kurz. Sorgsam steckte ich das Geld in die Tasche und machte mich auf den Weg von der Polizeistation in die nächste Etappe meines neuen Lebens. Ich musste mich auf die Suche nach einer Bibel machen. Ich konnte zwar kein Wort lesen, aber das war das geringste Problem. Wo konnte man Bibeln kaufen? Ich wusste es nicht. Ich hatte gehört, dass man in Supermärkten alles bekäme. Deshalb ging ich zu einem hin. »Ich hätte gerne eine Bibel«, sagte ich im flotten Ton zu der Verkäuferin. Mein großer Augenblick war gekommen. Sie schaute mich mit erstaunten Augen an. »Bibeln verkaufen wir nicht«, meinte sie kurz angebunden und ließ mich stehen. Nun, hier hatte ich keinen Erfolg gehabt. Bald stand ich wieder draußen in der warmen Sonne und ging dann an einer Reihe von Geschäften vorbei. In welchem Laden könnte ich wohl eine Bibel kaufen? Bisher hatte ich noch nie eine in den Händen gehalten, aber ich hatte sie bei anderen Leuten schon gesehen und wusste, wie sie aussah. Bibeln waren schwarz und in Leder gebunden. Schuhe waren auch schwarz und aus Leder. So ging ich in das nächste Schuhgeschäft. »Ich hätte gerne eine Bibel«, sagte ich höflich. Wieder schaute mich die Verkäuferin erstaunt an. »Bibeln verkaufen wir nicht«, dann wandte sie sich wieder ab. Draußen vor dem Laden blieb ich einen Augenblick bestürzt stehen. Wenn Supermärkte und Schuhgeschäfte keine Bibeln verkaufen, wo konnte man sie dann bekommen? Langsam schlenderte ich weiter und rätselte, was ich jetzt tun sollte. Plötzlich fiel mir ein Buchladen auf der anderen Straßenseite auf. Natürlich, das war es. Eilig lief ich über die Straße, entging nur knapp einem Auto und stürzte in den Laden. »Ich hätte gerne eine Bibel«, stotterte ich ganz aufgeregt. Wieder war die prompte Antwort. »Wir verkaufen keine Bibeln.« Die Verkäuferin muss gesehen haben, was für ein enttäuschtes Gesicht ich gemacht habe. Denn sie fuhr fort, »Wenn du Bibeln haben willst, musst du in den christlichen Buchladen gehen.« Er war nur einige Minuten weit weg und sie erklärte mir den Weg dorthin. Ich startete meinen vierten Versuch. Diesmal war ich auf alles gefasst. Ich ging in das Geschäft und fragte etwas kleinlaut, »Haben Sie auch Bibeln?« »Oh ja, aber natürlich«, sagte ein Herr und lächelte dabei sehr freundlich. Erleichtert atmete ich auf. »Das ist ja fantastisch.« Er schaute mich interessiert an und sagte dann nur, »Soll ich sie dir zeigen?« Er führte mich zu einem Regal voller Bibeln. Dort empfahl er mir eine große, schwarze Bibel mit festem Einband. Draußen vor dem Laden holte ich sie ehrfurchtsvoll aus meiner Tasche hervor. Ich nahm sie in beide Hände und betrachtete sie ausgiebig. Dass ich kein Wort davon lesen konnte und nicht einmal wusste, ob ich meine Bibel richtig oder falsch in den Händen hielt, bekümmerte mich überhaupt nicht. Ich war im Besitz einer Bibel, und sie war mir kostbar. Solange ich sie bei mir tragen konnte, hatte ich einen spürbaren Beweis für mein neues Leben als Christ. Sorgfältig verstaute ich sie wieder in der Tasche und ging zur Bushaltestelle. Ich wollte in meinen Wohnort fahren. Erneut ergriff ich die Gelegenheit, mit den Fahrgästen zu reden. Einige hörten interessiert zu. Als der Bus mich in den Vorort gebracht hatte, blieb ich einen Augenblick im warmen Sonnenschein stehen und genoss mein Glück. Ich spürte die Gegenwart von Gottes Liebe und ich war erstaunt, dass sich dadurch die ersten freundlichen Gespräche mit Menschen ergaben. Meine Busfahrt hatte mich so begeistert, dass ich am nächsten Tag wieder in den Bus einstieg und zurück in die Stadt fuhr. Vergnügt pendelte ich an diesem Morgen ständig mit dem Bus hin und her zwischen Vorort und Stadtmitte. Dabei erzählte ich allen, die es hören wollten, was Jesus für mich getan hatte. In Afrika ist es viel leichter, mit fremden Menschen ins Gespräch zu kommen, als in Europa oder Amerika. Deshalb nahm zunächst einmal niemand Anstoß, wenn ich ihn ansprach. Nur die Reaktionen waren unterschiedlich. Bald konnte ich herausfinden, wer die frommen Kirchenbesucher waren. Sie sagten »Amen, Amen«, wenn sie merkten, dass ich Zeugnis von meinem Glauben gab. Die mehr traditionellen Kirchenbesucher hatten genug an ihrem Sonntagsgottesdienst und wollten während der Woche keine zusätzliche Andacht. Dann war da noch die Gruppe der Leute, die nichts von der Religion der Weißen wissen wollten. Bei ihnen musste ich sehr vorsichtig sein, da sie leicht ärgerlich wurden. Zuletzt gab es auch noch Menschen, die mein Zeugnis mit großem Interesse aufnahmen. Darüber freute ich mich sehr. Als ich am Nachmittag in Highfield war, ging ich wieder zur Zeltmission. Die Dorothea-Mission gab bekannt, dass jeder, der Christ werden wollte, eine Woche lang zu Versammlungen in der nahegelegenen Kirche eingeladen war. Mit meiner neuen Bibel ging ich dorthin und traf fast 100 andere neu bekehrte Menschen. Die Versammlungen halfen mir, in meinem neuen Glauben zu wachsen. Die Leiter ermutigten uns, regelmäßig die Bibel zu lesen. Ich sagte ihnen natürlich nicht, dass ich gar nicht lesen konnte. Ich hatte noch ein langes persönliches Gespräch mit Sadrach Maloka. Er bereitete mich auf den Spott und die Schwierigkeiten vor, denen ich begegnen würde. »Der Weg, der vor dir liegt, Stephen, wird nicht leicht sein«, warnte er mich. »Du wirst mit Verfolgung rechnen müssen, durch deine alte Bande und auch durch andere Leute. Ich habe auch viel wegen meinem Glauben leiden müssen. Aber Jesus wird dir die Kraft geben.« Dann zeigte er mir einige Narben, die er davongetragen hatte, als man ihn wegen seines Glaubens geschlagen hatte. In den noch verbleibenden Tagen der Evangelisation hielt ich mich eng an Sadrach. Ich war ihm immer willkommen. Wir führten stundenlange Gespräche und er nahm mich sogar bei seinen Hausbesuchen mit. Als er und das Team der Dorothea-Mission nach Südafrika zurückfahren mussten, war es mir, als hätte ich meine Familie verloren. Ich fühlte mich sehr einsam. Dennoch war ich fest entschlossen, an meinem neuen Weg mit Jesus festzuhalten und Sadrach nicht zu enttäuschen. Nun begann für mich ein neues Leben. Mittlerweile hatte ich mich entschlossen, weiter unter der Brücke zu übernachten. Auf dem Markt hatte ich einen einigermaßen sauberen Beutel gefunden, in den ich während der Nacht meine Bibel stecken konnte, damit sie nicht vom Sand zugestaubt wurde. Meine Fahrten in den Bussen unterbrach ich regelmäßig, um mir aus den Abfalltonnen der Weißen Lebensmittel zu suchen. Doch bald war das kaum noch nötig. Die Markthändler hatten sich mit mir angefreundet und mir großzügig Bananen und anderes Obst geschenkt. Manchmal steckten sie mir sogar ein paar Schillinge zu. In diesen ersten Wochen meines Glaubens war ich so von der Liebe Gottes und seiner gnädigen Gegenwart überzeugt, dass mir niemals der Gedanke gekommen wäre, mein Christenleben an den Nagel zu hängen. Bei meinem täglichen Gebet hatte ich die starke Gewissheit, dass Gott bei mir war. Mein größtes Problem war damals nur, dass ich meine Bibel nicht lesen konnte. Man hatte mir gesagt, dass sie von Jesus, von seinen Worten und Taten berichtete. Ich hatte das brennende Verlangen, das selbst zu lesen. Auch meine Zuhörer auf dem Marktplatz baten mich immer wieder, ihnen aus der Bibel vorzulesen, und ich fand bald keine Ausrede mehr. Eines Nachts lag ich in meinem Grab im Sand unter der Brücke und betrachtete die Bibel, die in einem Beutel neben mir lag. Ich betete ernstlich: Gott, wenn du mir die Augen öffnest, dass ich diese Bibel lesen kann, will ich dir mein ganzes Leben lang dienen. Ich war nicht wirklich entmutigt, aber ich wusste, dass ich so nicht weit in meinem Glauben kommen konnte. Damals ahnte ich noch nicht, dass die Hilfe schon unterwegs war. Es war an einem warmen, sonnigen Nachmittag im Jahr 1963. Ich stand wieder auf dem Marktplatz und predigte. Eine kleine Gruppe von Menschen hatte sich um mich versammelt. Plötzlich entdeckte ich einen weißen Mann, der mich unentwegt anstarrte. Er arbeitete sich mühsam vorwärts durch Abfallhaufen von verdorbenen Früchten und Gemüse, die überall auf dem Boden lagen. Dann hörte er aufmerksam zu und wandte seinen Blick nicht von mir ab. Vor Aufregung schlug mein Herz ganz rasend. Was hatte dieser Mann vor? Langsam stieg ich von meiner Apfelsinenkiste herunter. Die Menschen gingen wieder auseinander und ich betrachtete neugierig den weißen Mann, der dort lächelnd im Sonnenlicht stand. Bald waren wir beide ganz allein. »Kennst du mich?« fragte ich in gebrochenem Englisch. Er antwortete mir in Fanakalo, einer Mischung aus Englisch, Afrikaans und der Zulu-Sprache. »Du bist doch Stephen Lungo, nicht wahr?« Ich freute mich, dass er mich kannte. Wie hatte er mich gefunden? »Stephen, ich bin so froh, dass ich dich entdeckt habe,« begrüßte er mich herzlich. »Sadrach hat mir von einem jungen Mann erzählt, der sich während des Missionseinsatzes bekehrt hat. Er mag dich sehr und hat mir aufgetragen, nach dir zu suchen.« Seit ich nach Salisbury zurückgekommen bin, habe ich sehr viel Arbeit gehabt, aber ich habe die Zeit genutzt und mich nach dir umgesehen. Es bewegte mich tief, dass ein Weißer mich suchte. Was ist das für ein neuer Glaube, fragte ich mich, dass ein Weißer überhaupt einen Gedanken an einen Menschen wie mich verschwendet. Es schien mir unglaublich. Obwohl ich die Weißen immer gehasst hatte, empfand ich doch noch eine gewisse Ehrfurcht vor ihnen. Doch Hannes Joubert ließ mir nicht viel Zeit, mich mit mir selbst zu beschäftigen. Er stellte mir einige gewichtige Fragen. »Wie geht es dir? Heute Nachmittag hast du ja gepredigt.« »Ja«, erwiderte ich etwas schüchtern. »Aber das ist doch großartig. Du bist immer noch standhaft in deinem Glauben. Wer steht dir denn bei? In welche Gemeinde gehst du? Oder lebst du ganz für dich allein als Christ? Das ist nicht gut. Solche Christen, wie sie mir im Zelt begegnet sind, kann ich einfach nicht finden.« Dann kam mir ein Gedanke und ich fragte ihn, »Kennst du denn welche?« »Ja«, antwortet er mir sehr liebevoll, »und sie würden dich freundlich und mit großer Herzlichkeit aufnehmen. Möchtest du sie kennenlernen?« »Oh ja«, dann fügte ich noch hinzu, »ich weiß eigentlich noch sehr wenig von Jesus. Ich würde gern mehr von ihm erfahren.« Hannes Joubert schwieg einen Augenblick und sah mich nachdenklich an. »Stephen, ich möchte dir einen Vorschlag machen. Ich habe dir doch erzählt, dass ich mit einer Bibelschule anfangen möchte. Willst du nicht mein erster Schüler werden?« Hannes hatte das mit viel Wärme und Herzlichkeit gesagt. In seinen Worten lag so viel Ermutigung. »Ich habe viel Vertrauen zu dir. Ich glaube, du bist der geeignete Mann. Hannes Joubert streckte mir seinen weißen Arm entgegen und bot mir seine Hand. Ungläubig schaute ich zu ihm auf, dann berührte ich sie noch recht zaghaft. Mit einem warmen und festen Händedruck nahm er meine Hand. Ich stand wie gelähmt. Ein weißer Mann schüttelt mir die Hand. Ich besah meine eigene Hand von innen und außen. Ich weiß nicht, was ich erwartete. Vielleicht dachte ich, das Weiße hätte abgefärbt und Spuren auf meiner Hand hinterlassen. Doch eins wusste ich. Ich würde eine Bibelschule besuchen. Das Haus, das Hannes Joubert gemietet hatte, war ein kleiner, schöner Bungalow mit einem Garten und einer Garage. Er erklärte mir in einer Mischung von gebrochenem Englisch und Fana Kahlo, dass er hier den Unterricht für seine Bibelschule beginnen wollte. Ich sollte bei ihm wohnen, wenn ich bereit wäre, mit ihm die Schule ins Leben zu rufen. Ich zögerte, aber ich kann doch nicht in deinem Haus wohnen. Traurig nickte Hannes Joubert. In den 60er Jahren war es noch ein Vergehen, wenn ein Schwarzer unter dem Dach eines Weißen schlief. Man hätte mich sicher verhaftet und die Bibelschule von Hannes Joubert wäre geschlossen worden, ehe sie noch recht begonnen hatte. Hannes Joubert hatte aber schon einen Ausweg gefunden. Er führte mich zu der Garage und zeigte auf sie. Dabei fragte er mich, ob ich darin schlafen wollte. Ich schaute sie mir an. Sie war stabil, trocken und sauberer als irgendein Platz, an dem ich bisher gewohnt hatte. Begeistert stimmte ich zu und sagte, »Vielen Dank!« Beide strahlten wir uns an. Dann meinte er, »Willst du nicht gleich einziehen?« »Jetzt sofort?« »Ja, jetzt. Komm, wir holen deine Sachen.« »Meine Sachen?« »Ja, deine Sachen.« Ich fühlte mich etwas verwirrt. »Ich habe doch gar keine Sachen«, sagte ich kopfschüttelnd. Dann fuhr ich mit einem Lächeln fort. »Eine Bibel, die habe ich.« Dabei hielt ich sie ihm entgegen. Hannes Joubert war sehr verblüfft. »Du hast gar nichts?« fragte er ungläubig. »Nein.« Beschämt schüttelte ich den Kopf. Meine jämmerliche Erscheinung schien Hannes Joubert nicht besonders zu kümmern. Seine Verblüffung hatte sich schnell gelegt. Er meinte nur, »Komm her, wir beide fahren jetzt in die Stadt.« Dann folgten aufregende Stunden. Hannes Joubert nahm mich zum Einkaufen mit. Es war das erste Mal, dass mich jemand mitnahm, um mich einzukleiden. Vor Glück brachte ich kein Wort heraus. Als wir wieder vor der Garage standen, half Hannes Joubert mir, in einer Ecke mein neues Bett aufzustellen, breitete meine Laken aus und legte die Decke darüber. Er brachte eine Kiste, in der ich meine neuen Hosen, die Strümpfe, die Hemden und meine anderen Sachen unterbringen konnte. Behutsam legte ich die Bibel oben auf. Dann gingen wir ins Haus und nahmen ein einfaches Mahl ein, das er zu meinem großen Erstaunen selbst zubereitet hatte. Er war ein weißer Mann, der ein wunderbares Haus gemietet hatte und einen eigenen Kombi besaß. Dass Hannes Joubert keine Haushaltshilfe hatte, war nur die erste der vielen Überraschungen, die mir bevorstanden. Manches war auch wie ein kleiner Schock für mich. Dazu gehörte die Tatsache, dass wir an diesem Abend zusammen aßen. In wenigen Minuten hatte ich das ganze Essen hinuntergeschlungen. Während ich darauf wartete, dass Hannes Joubert mit Hilfe von Messer und Gabel schließlich auch fertig wurde, fuhr ich mit dem Finger immer wieder über den Teller, um auch den letzten Tropfen Soße abzulecken. Hannes Joubert machte einen etwas unzufriedenen Eindruck. Irgendwie tat mir sein Verhalten leid. Dachte er vielleicht, dass es mir nicht gut geschmeckt habe? Ich lehnte mich zurück und rülpste laut und vergnüglich. Mein Freund zuckte zusammen. Doch ich strich mir behaglich über den Bauch. So begann ein ganz neuer Lebensabschnitt für mich. Anschließend holte Hannes Joubert Papier, Bleistift und Bücher. Ich musste mich hinsetzen und er prüfte, welche Voraussetzungen ich mitbrachte. Kurz danach brühte er sich eine Tasse Tee auf. Ich glaube, die hatte er jetzt auch dringend nötig. Es war ihm nämlich gerade erst klar geworden, dass sein einziger Student ein völliger Analphabet war. Ich konnte kaum meinen Namen lesen, geschweige denn die Bibel studieren. Ich konnte auch nicht schreiben. Ich hatte nur meinen neuen Glauben an Jesus, besaß viel Begeisterung, sprach ein paar Sätze gebrochenes Englisch und war mit dem Jargon der Tennis- und Golfplätze vertraut. Aber Missionare sind in der Regel zäh. Hannes Joubert glaubte, dass es Gottes Wille war, eine Bibelschule für Schwarzafrikaner in Salisbury zu gründen. Er hatte kein Geld, er besaß kein Gebäude, er hatte keine Lehrer, er hatte kaum Bücher, er hatte auch nur einen Schüler und der war ein völlig ungebildeter junger Mann von 20 Jahren, der direkt von der Straße kam. Alles, was er vom Christentum wusste, stammte aus der marxistischen Ideologie, aus der Predigt einer Zeltevangelisation, bei der er eigentlich Benzinbomben werfen wollte, und ein paar Andachten in christlichen Versammlungen. Mancher hätte den nächsten Zug genommen und Salisbury verlassen. Hannes Schubert bereitete sich aber auf eine lange und schwierige Aufgabe vor. Er wollte aus mir einen zivilisierten Menschen machen, mir Lesen und Schreiben beibringen und mich dann den Unterricht seiner Bibelschule durchlaufen lassen. Das Wichtigste war ihm aber, dass er mir half, in meinem Glauben an Gott zu wachsen und in geistlicher Erkenntnis und Erfahrung zu reifen. So fingen wir an.
0: I'll preach the African way. We start at 7 o'clock, we end at midnight. That's the African way of preaching. You have to be looking at your watch. You love this watch so much. But the African way, we go to church to enjoy Jesus. 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

0: Als sie den Zettel gefunden haben, haben sie gefragt, wo ist die Bibel? Ich habe geantwortet, ich habe keine Bibel. Also begannen sie, auf mich einzuprügeln. Du musst uns sagen, wo die Bibel ist. Ich sagte, ich habe keine Bibel. Ich habe sie in meinem Gedächtnis. Ah, wenn die Bibel in deinem Gedächtnis ist, müssen wir es zerstören. So prügelten sie unaufhörlich auf meinen Kopf ein. Sie wollten die Worte aus meinem Gedächtnis löschen. Darum haben sie uns in die Schiffscontainer gesperrt, dass wir alles vergessen. Ich kenne Leute, die dort ihr Geburtsdatum vergessen haben. Und andere wurden blind. Ohne Gesang wäre mein Leben schrecklich gewesen. Darum habe ich die ganze Zeit gesungen. Das hat mir Kraft gegeben.
1: Helen aus Eritrea ist Sängerin. Sie wurde in ihrer Heimat verhaftet, immer wieder verhört und schließlich jahrelang eingesperrt und gefoltert. Der Grund: Helen sang für Menschen auf der Straße und erzählte von ihrer Hoffnung auf Jesus Christus. Laut dem überkonfessionellen Hilfswerk Open Doors gehört Eritrea zu den 10 Ländern, in denen Christen am stärksten verfolgt und unterdrückt werden. Vor gut 20 Jahren feierte das ostafrikanische Land seine Unabhängigkeit vom benachbarten Äthiopien. Seither werden die Freiheiten der Eritreer jedoch immer mehr eingeschränkt. Sie dürfen weder ihren Glauben ausüben noch die Kirche besuchen, die sie möchten. Obwohl viele Christen für ihr eigenes Land beten und sich um andere kümmern, haben die Behörden Angst vor ihnen und kontrollieren sie überall. Auch Helen wollte ihren Nachbarn Mut machen. Nie hätte sie gedacht, dass ihre Liebe Verfolgung bringen würde.
0: Es war meine Vision, die Menschen mit dem Evangelium zu erreichen. Ich eröffnete einen Friseursalon, um Geld zu verdienen. 3 Frauen und ein Mann arbeiteten bei mir. Nebenher habe ich begonnen, Theologie zu studieren. Dabei habe ich viel gelernt über Evangelisation. Sie haben uns beigebracht, wie man vor 2, 3 oder mehr Menschen predigt. Das hat mich total ausgefüllt. Das Evangelium zu predigen, das war es, was ich tun wollte. Ich habe angefangen, das Evangelium zu verkünden. In Cafés, bei der Kathedrale, überall. Es war mir sehr wichtig. Mir ist klar geworden, je mehr sich die Menschen von Gott entfernen, desto mehr Probleme haben sie. Darum habe ich zu den Menschen gesagt, bitte, kehrt um zu Gott. Vor der Unabhängigkeit haben die Menschen in Eritrea viel gebetet. Die Kirchen waren voll. Sogar die Muslime in Eritrea sind rausgegangen und haben ihre Nachbarn zusammengerufen. Man nennt das Malala. Sie haben sehr viel gebetet. Aber als die Unabhängigkeit dann kam, haben die Menschen Gott vergessen. Die Kirchen leerten sich damals zusehends. Das hat mich schockiert.
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0: Als ich vor der Kathedrale predigte, hörten die Menschen zu und begannen zu weinen. Niemand warf mit Steinen. Viele Leute blieben stehen und hörten zu. Der Bus hatte angehalten, keine Taxis waren unterwegs. Es war ziemlich ruhig dort in der Stadt. So habe ich zu den Leuten gesprochen, bis die Beamten der Regierung kamen und mich dort festnahmen. Sie sagten mir, dass ich aufhören muss, auf der Straße zu predigen. Ich erwiderte, ich kann nicht aufhören zu evangelisieren, denn Gott befiehlt uns, das Evangelium überall zu predigen. Ich bin eine Nachfolgerin Gottes. Ich kann nicht aufhören. Aber damals war es noch nicht so streng. Und so ließen sie mich dann wieder heimgehen. Inzwischen hat sich vieles verändert. Heute ist Eritrea sehr arm. So viele junge Menschen sind viele Jahre beim Militär. Sie können nicht studieren, haben keine Familie. Viele Frauen sind beim Militär. Sie haben keine Kinder. Das ist so schrecklich. Christen dürfen sich nicht mehr treffen, um Gottesdienste zu feiern. Sie werden eingesperrt und gefoltert. Als Mensch hast du dort keine Rechte mehr.
1: 2002 werden viele Kirchen geschlossen und Freikirchen verboten. Helen predigt weiter, auf den Straßen, in Dörfern und in Überlandreisebussen. Immer wieder wird sie deshalb verhaftet und verhört. Jetzt sind nur noch 4 Glaubensgemeinschaften erlaubt: der Islam, die orthodoxe Kirche sowie die katholische und die evangelisch-lutherische Kirche. Christliche Bücher und Musik werden verboten. Trotzdem nimmt Helen 2003 heimlich ein christliches Musikvideo auf. Es wird weltweit verkauft und ist unter jungen eritreischen Christen sehr populär. Die Gospelsängerin ist glücklich. Sie verwirklicht damit ihre Träume. Sie erreicht trotz geschlossener Kirchen viele mit dem Evangelium. Dabei ahnt sie nicht, dass ihr die Geheimpolizei längst auf den Fersen ist. Bei einer Razzia wird ihre DVD gefunden und Helen verhaftet.
0: Geistliche Dinge sind dort verboten. Das Vermarkten christlicher Lieder bedeutet ja, dass ich Christen ermutige. Sie wissen ganz genau, wie stark diese Lieder sind. Sie haben mich verhaftet, aber sie haben mich weder befragt, noch haben sie mich vor ein Gericht gestellt. Denn bei uns gibt es keine Rechtsprechung, keine Wahlen und keine Demokratie. Sie brachten mich in ein Militärgefängnis. Dort fielen mir sofort die vielen jungen Menschen auf. Wir haben ihnen geholfen. Sie haben geschrien: Ist da jemand, der uns helfen kann? Sie haben geweint und gerufen. Es war so furchtbar. Alle waren sehr krank. Wir haben ihnen geholfen. Sie mussten sich die ganze Nacht übergeben. Einfach schrecklich. Weil ich für diese Menschen gebetet habe, haben sie mich ganz weit weg von der Stadt geschickt, um mich in die Metallcontainer zu stecken. Dort würde ich niemandem helfen können. Das war ihr Plan.
1: Mai Serwar ist ein Gefängnis für Schwerverbrecher und gleichzeitig ein Militärstützpunkt weit ab von der Hauptstadt Asmara. Hierher wird die junge Sängerin gebracht, ohne jede Gerichtsverhandlung. Monatelange Folterqualen erwarten Helen. Es scheint unmöglich, hier Glaube, Hoffnung und Liebe zu leben.
0: Als wir dort ankamen, habe ich 23 Schiffscontainer entdeckt. Dieser Container war so schmutzig. Sofort begannen wir uns alle zu kratzen. Wir fragten, wo ist die Toilette? Er sagte, hier gibt es keine Toilette. Er kam mit einem Eimer, damit wir diesen als Toilette benutzen konnten. Wir fragten nach Licht, weil es absolut finster war. Er sagte, es gibt kein Licht. Als es dann Nacht wurde, wurde es extrem kalt. Wirklich extrem. Tagsüber, um 1 Uhr, wurde es dann aber total heiß. Du konntest dich nirgends anlehnen. Alle standen in der Mitte. Ein Mädchen brach auf dem Boden zusammen. Diese jungen Leute so zu sehen, war einfach schrecklich. Sie haben mich gefragt, Helen, was sollen wir tun? Aber ich war ebenso schockiert, weil ich so etwas noch nie erlebt hatte. Ich betete, Gott, hilf mir. Und dann kamen mir diese Worte aus der Bibel, aus Apostelgeschichte 16, Vers 25. Paulus und Silas wurden auch ins Gefängnis gebracht. Und als sie dort zu singen begannen, erzitterten die Gefängnistüren. Ich verstand, ich kann gewinnen, trotz der Umstände. Das Ergebnis wird immer sein, dass wir die Gewinner sind, denn wir gehören zu den Gewinnern. Und als ich zu singen begann, kamen sie und folterten uns. Sie zwangen uns, uns hinzuknien und den ganzen Tag Steine hochzuhalten. Dann mussten wir uns über den Boden rollen. So quälten sie uns, indem sie alles Mögliche von uns verlangten. Wer sich weigerte, den schlugen sie. Wir mussten auch unsere Schuhe ausziehen und ohne sie über Steine und Glas rennen. Die Gegend dort war sehr unwirtlich. Es war weit außerhalb der Stadt. Es war die absolute Hölle auf Erden. Einfach unvorstellbar. Die Hölle auf Erden. Das ging lange. Den ganzen Tag und die ganze Nacht. Folter. Ketten. Normalerweise wird es immer schlimmer, wenn sie foltern. Aber plötzlich haben sie aufgehört und uns erlaubt zu singen. Nicht laut, aber wir durften singen. Ich habe Gott die ganze Zeit gefragt, wie ist das möglich? Denn ich habe ja gesehen, wie sie die anderen jungen Leute dort gefoltert haben. Das war furchtbar, dafür gibt es keine Worte. Wie sie sie an den Haaren gezogen haben und sie auf den Boden geschlagen haben. Wie konnten sie uns jetzt das Singen erlauben? Hätten wir damals gesagt, okay, wir hören auf zu singen, dann hätte das Gute nicht passieren können. Dann hätten sie nie gesehen, wie stark unser Gott ist. Aber so kam es, dass sie mir erlaubt haben zu singen. Ich war 32 Monate in diesen Schiffscontainern und ich habe immer gesungen, immer.
1: Mit der Haft befindet sich Helen in einem Kampf. Sie will unbedingt an ihrem Glauben festhalten. Um nicht zu verlieren, hält sie Bibelstunden und singt mit den anderen Frauen im Containergefängnis. Zur Strafe kettet man sie tagelang in sengender Sonne an oder im strömenden Regen. Helen bleibt standhaft. Jetzt wird sie 10 Monate mit einer geisteskranken Frau eingesperrt. Tag und Nacht fürchtet Helen um ihr Leben. Sie kann kaum essen oder in Ruhe schlafen. Irgendwann ist sie nur noch Haut und Knochen. Trotzdem hat sie nur eines im Sinn, anderen Gefangenen und Wächtern von ihrem christlichen Glauben zu erzählen. Das gefällt ihren Wärtern gar nicht.
0: Ich begann, Briefe zu schreiben. Wenn sie mit dem Brotkorb herumgingen, habe ich die Botschaften da hineinfallen lassen. Aber ein Wächter hat mich von Weitem gesehen. Da haben sie mich so lange geschlagen, bis der Stock an mir in Stücke brach.

0: Dann habe ich nicht leise, sondern laut gesungen. Einfach gesungen, gesungen, gesungen. Dann kamen sie wieder und riefen, Priester. Keine Ahnung, warum sie mich als Mann angesprochen haben. Priester, hör auf damit. An dem Abend haben sie mich wieder lange verhört. Ich habe ihnen einfach gesagt, ihr braucht Christus. Sie waren aufgebracht. Helen, willst du uns etwa bekehren? Willst du uns verändern? Sie waren so wütend, dass sie mich in Einzelhaft sperrten. 4, 5 Monate war ich dort ganz alleine. Sie dachten, das wäre jetzt die schlimmste Folter. Aber wenn du mich fragst, das war meine beste Zeit im Gefängnis. Ich konnte nachdenken und habe dort von Gott viele Lieder empfangen. Ich habe Gottes Stimme dort sehr klar gehört. Ich fragte Gott, was ist an dieser Folter gut? In deinem Wort steht doch, dass denen, die an dich glauben, alles zum Guten dient. Was ist daran gut? Für Christus zu leiden, kann eine Gabe Gottes sein. Ich musste ins Gefängnis gehen. Ich musste leiden. Ich kann das tun. Aber das hat einen Grund. Wie ich noch darüber nachdachte, kam ein Wärter und brachte mich woanders hin. Und da sah ich diesen Polizeistock, diesen schwarzen. Als ich diesen Stock sah, dachte ich, nun ist es sicher das letzte Mal. Ich werde bestimmt sterben. Ich wusste, dass sie Menschen mit diesem schwarzen Stock foltern. Er sagte zu mir, Helen, ich weiß, dass du Botschaften an die Gefangenen schickst, aber du musst aufhören, auch noch die Wächter zu belehren. Ich sagte ihm, nein. Ich bin jetzt 2 Jahre im Gefängnis, weil ich Botschaften verschicke. Ich predige das Evangelium. Darum bin ich jetzt schon 2 Jahre hier. Ich kann nicht aufhören zu predigen. Da fing er an, mich zu schlagen. Er begann hier und schlug mich überall, am ganzen Körper. Der erste Schlag durchzuckte mich wie ein Feuer. Es war schrecklich. Er schlug mich unzählige Male. Ich war still. Nach 5 Minuten gab er mir eine Pause. Dann wieder Schläge. 5 Minuten Pause. Schließlich sagte er, Helen, du darfst nie mehr Jesus sagen. Ich war überrascht, als er das sagte, denn er war ja kein Christ. Ich sagte, ich kann nicht aufhören, Jesus zu sagen. Ich habe nur einen Mund und ich habe mich ihm verschrieben, bis zum Tod. Ich fürchte nichts. Ich gehöre ihm bis zum Tod. Dann nahm er wieder seinen Stock und schlug mich, bis er müde war. Dabei hat er geschrien, nicht ich. Warum er dabei gebrüllt hat, habe ich nicht verstanden. Am Ende war er total erschöpft. Als er von mir abließ, begann mein Körper wie von selbst zu zittern. Alles an mir bebte. Er hatte mich grün und blau geschlagen. Er sagte, Helen, was soll jetzt werden? Erstaunlicherweise habe ich keinerlei Hass gespürt. Ich konnte es selbst nicht verstehen. Als ich ihn ansah, da spürte ich nur Vergebung für ihn. Denn er wusste ja nicht, was er tat. Danach dachte ich, ich muss sterben. Oh Gott, was wird aus meiner Tochter werden? Was aus meinen Eltern? Es ist so schwer für sie. Ich weiß ja, dass ich wegen meines Glaubens im Gefängnis bin. Aber meine Familie und meine Tochter, ich spürte auch ihren Schmerz. Meine ganze Trauer habe ich in ein Lied gelegt, in dem ich mich vom Leben verabschiedet habe.
1: Etwa die Hälfte aller Christen in Eritrea erleiden eine Gefängnisstrafe wie Helen. Nach der zweitägigen Prügel vegetiert Helen 8 Monate am Rande des Todes. Sie hat unstillbare Blutungen. Niemand kann ihr helfen. Dann wird sie erneut gefoltert. Mehr tot als lebendig wird sie nach 32 Monaten Haft nach Hause entlassen. Doch auch dort wird sie bewacht. Dass es ihr langsam besser geht und sie schließlich nach Europa entkommen kann, ist ein Wunder.
0: Da sie nicht wollten, dass ich im Gefängnis starb, haben sie mich ins Gefängniskrankenhaus geschickt. Als ich dort ankam, sah ich einen Pastor. Er war einer von denen, die sie vollkommen fertig gemacht haben. Ich kannte ihn noch aus meiner Jugend. Er begann zu weinen, als er mich sah. Und ich begann zu weinen, als ich ihn sah. Er sah so alt aus. Oh, war das furchtbar. Es ist unsere Verantwortung, für diese Pastoren zu beten. Viele unschuldige Christen werden im Untergrund gefoltert. Mit ihnen wird so vieles angestellt. Wir müssen auch für die Regierung beten. Ich verstehe nicht, was sie tun, aber Gott kann sie erreichen. Bitte beten Sie für diese Menschen. Nur weil viele Menschen gebetet haben, kann ich heute leben. Obwohl ich im Gefängnis nie etwas von diesen Gebeten erfahren habe, habe ich sie trotzdem gespürt. Das waren nicht bloß 1 oder 2 Menschen, die für mich gebetet haben. Während der ganzen Qualen konnte ich nur deshalb singen. Ich habe sogar gelacht im Container. Manchmal haben sie mich gefragt, bist du verrückt? Du kannst im Container lachen. Es war der Friede Gottes. Es ist schwer zu verstehen, aber wir haben den Frieden Gottes erlebt. Trotz allem, in den Schiffscontainern.
1: Ihr habt nicht nur das Vorrecht, an Christus zu glauben, ihr dürft sogar für ihn leiden. Freut euch Tag für Tag, dass ihr zum Herrn gehört. Und noch einmal will ich es sagen, freut euch.

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2: Als ich mir überlegt hatte, wenn Jesus der Weg ist und der Islam ist der falsche Weg, dann muss ich mich für Jesus entscheiden. Da kam noch der Druck hinzu, ich verliere meine Familie, ich verrate mein Volk, ich verrate meine Kultur, ich verrate meine Verwandten. Und sie haben mich dann irgendwann gefragt, ob ich an Gott glaube. Ja. Sie müssen etwas geahnt haben. Ich wollte ehrlich sein, wusste nicht, wie ich das diplomatisch verpacken sollte. Aber ich kam nur bis, natürlich glaube ich an Gott, aber, und bei dem Aber sprang meine gesamte Familie auf. Die haben geschrien, die haben geflucht, die haben geweint unter Tränen. Es war also eine gruselige, schaurige Situation.
1: Wer als Kind muslimischer Eltern geboren wird, ist von Geburt an Muslim. Meist gibt es später keine Möglichkeit, selbst zu entscheiden, woran man glauben möchte. Wer sich vom Islam abwendet und sich für Jesus Christus entscheidet, geht damit oft ein gefährliches Wagnis ein. Sogar in Deutschland. Der ehemalige Muslim Nassim hat diese Entscheidung für Jesus getroffen. Um ihn zu schützen, kann sein wahrer Name und derzeitiger Aufenthaltsort nicht genannt werden.
2: Ja, mein Name ist Nassim bin Iman, verheiratet, 6 Töchter. Und ich bin bekennender Christ, war vorher Moslem aus einem arabischen Land. Details kann ich aus Sicherheitsgründen nicht nennen. Heute bin ich Evangelist und Pastor. Ich hatte wirklich das Glück gehabt, dass ich in einer sehr guten Familienatmosphäre aufgewachsen bin. Der islamische Glaube war Fundament der Familie. Und so zog sich die ganze Erziehung eigentlich durch. Egal, essen, trinken, schlafen, aufwachen, beten, fasten, Streitigkeiten mit Moslems, Streitigkeiten mit Nicht-Moslems, egal, welcher Bereich des Lebens. Alles hatte ein Fundament und das war der islamische Glaube. Und damit habe ich mich gut gefühlt, weil ich dachte, das ist so. Ich hatte die Besonderheit, in einer Familie aufzuwachsen, in der in verschiedenen Generationen zuvor muslimische Heilige hervorgegangen sind. Und ich wurde nach den Berechnungen der Sterne und was in dieser Kultur und der Region üblich war, als nächster muslimischer Heiliger der Familie betrachtet. Ich habe auch echt gedacht, dass so, wenn ich ein muslimischer Heiliger bin.
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1: Ja, da ist die Sendung Input mit Impact am Mikrofon der Remo Egloff. Ich begrüße Sie recht herzlich zu dieser Live-Sendung aus unserem Studio auf Kanal Bethesda. Wir haben etwas Spannendes vor uns zusammen, und zwar stellen wir uns die Frage: Freundschaft mit Jesus auch für mich? Ich freue mich sehr auf die Zeit mit euch und verspreche Ihnen, es wird ganz spannend und wunderbar wie immer, wie wir dürfen von Herr Jesus erzählen. Und ich wünsche Ihnen ganz viel Vergnügen jetzt schon. Zuerst noch in Musik und dann lassen wir los.

Ja, das ist Christine Clario gsi. Spanische Musik, spanische Lopez, wunderbar. Wir sind da live und mit drin im Kanal Bethesda. Und zwar in der Live-Sendung Input mit Impact. Am Mikrofon der Remo Eglow, das Thema von der knapp nicht ganz Stunde, nächste Stunde. Heisst Freundschaft mit Jesus auch für mich? Da ist die Frage. Ich habe da Inputs, wo ich vorlese und für das Ablesen wechsle ich jetzt auf Hochdeutsch, damit alle, die zuhören und der Mundartsprache nicht ganz mächtig sind, es auch verstehen. Stellen Sie sich den unbeliebtesten Menschen vor, den Sie kennen. Einer, der immer nur auf sein eigenes Wohl schaut und dabei alle, die ihm in die Quere kommen, schamlos ausnutzt. Könnten Sie sich vorstellen, ausgerechnet diesem Menschen Ihre Freundschaft anzubieten? Was heute etwa die Abzocker sind, waren zu Beginn unserer Zeitzählung die Zöllner, also zur Zeit von Jesus. Sie waren eigenständige Unternehmer, die im Auftrag der römischen Besatzungsmacht die Steuern einzogen. Dabei gab es keine exakt festgelegten Zolltarife. Die Zöllner mussten zwar einen bestimmten Betrag den Römern abgeben, was sie darüber hinaus einnahmen, steckten sie aber in die eigene Tasche. Im Windschatten von Rom bereicherten sie sich so schamlos am eigenen Volk. Ihr Ruf war katastrophal. Sie wurden Räubern gleichgesetzt und zum Beispiel nicht als Zeugen vor Gericht zugelassen. Der oberste Zöllner in Jericho hieß, wer weiß es, Bibelkenner wissen da vielleicht, hieß Zachäus. Als Zöllner hatte er keine Freunde. Sein Interesse galt ganz seinem eigenen Wohl. Doch eigentlich wusste auch er, dass er falsch handelte. Als er hörte, dass der Wanderprediger Jesus in der Stadt war, hatte ihn vielleicht dieses Unbehagen dazu getrieben, dass er mehr von Jesus erfahren wollte. Wegen der großen Menschenmenge schaffte er es nicht, in die Nähe von Jesus zu kommen. So rannte er ein Stück voraus und kletterte auf einen Baum, der am Weg stand. Von hier aus konnte er alles überblicken. Als Jesus dort vorbeikam, entdeckte er ihn. Freundschaft schafft Verurteilung. Zachäus, komm schnell herab, rief Jesus. Ich möchte heute dein Gast sein. Rundherum herrschte große Empörung. Wie kann es sein, dass Jesus ausgerechnet diesen Gauner wie einen Freund behandelt? Weshalb begegnet er ihm mit Liebe, anstatt ihn zu verurteilen? Jesus zeigte mit seinem Verhalten, dass für ihn alle Menschen gleich sind. Er bietet ihnen zuerst seine Freundschaft an, egal wie gut oder schlecht sie auch gelebt haben. Für ihn gibt es keinen Unterschied zwischen kleinen Sündern und offenbar oder großen Sündern. Aktuelles Angebot, das Freundschaftsangebot von Jesus, gilt auch heute noch. Er lädt uns ein, mich wie dich, in Gemeinschaft mit ihm zu leben. Jesus hält uns nicht zuerst unsere Schwächen vor, sondern bietet seine bedingungslose Freundschaft an. Zachäus reagierte begeistert auf das Angebot von Jesus. Wow, rief er, Jesus, komm zu mir. Voller Freude lud Zachäus Jesus in sein Haus ein. Ja, das ist auch wunderbar, schon mal die Geschichte bis dahin. Wie ist es bei Ihnen? Wie ist es bei dir? Reagieren Sie auch mit Freude auf das Freundschaftsangebot von Jesus? Da machen wir nochmal ein bisschen Musik, dann können Sie sich das überlegen. Falls nicht, hoffe ich, dass Sie
das nachher noch machen und nachholen. Bleiben Sie da. Ich komme bald wieder.

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1: Ja, das ist der Remo Egler vom Mikrofon. Ich begrüße Sie, für die, die ihr jetzt zugeschaltet haben, zu der Live-Sendung auf Kanal Bethesda mit dem Thema Freundschaft mit Jesus, auch für mich. Da ist die Frage, wo Jesus uns stellt heute Abend. Und wir haben gehört, sehr spannend war, wie der Zöllner Zachäus nicht beliebt beim Volk als Zöllner zu dieser Zeit, gar nicht. Ganz verschrocken ist, wo Jesus vorbei gelaufen ist bei ihm. Und er hat gewusst, ja, Jesus, das ist doch der Wanderprediger. Und ist ganz gespannt in die Nähe von ihm. Und weil er nichts gefunden hat, weil er klein war, ist er auf den Baum geklettert und hat Jesus auch gesehen. Und Jesus hat ihm zugerufen, Zachäus, heute will ich dein Gast sein. Und da ist die Frage, die Jesus uns allen stellt. Wolltest du Jesus auch einladen, so wie es Zachäus dann gemacht hat? Und für da, ja, müssen wir eine Entscheidung treffen und sagen, ja, wollte ich das oder wollte ich es nicht? Die Entscheidung getroffen hat zum Beispiel, und da ist einmal ein Zeugnis zwischen ihnen, eine bekannte Schauspielerin, Candace Cameron Bure. Sie hat Folgendes gesagt. Jesus ist mein bester Freund. Um die Beziehung mit ihm zu pflegen, rede ich einfach jeden Tag mit ihm und höre, ob er mich in eine spezielle Richtung führt. Und ich lese in der Bibel Gottes Wort. Am meisten bete ich aber, dass ich seinen Willen erkennen und tun kann und dass ich die beste Repräsentantin für ihn bin, die ich sein kann. Ganz schön. Die Aussage, das Zitat von der Candace Cameron Bure. Wir machen weiter. Und daher wechsle ich wieder auf Hochdeutsch mit deinem nächsten Input. Also, wenn wir uns entschieden haben, wir möchten dem Jesus begegnen. Eine Begegnung mit Jesus ist auch heute möglich. Dazu muss man nicht mal auf einen Baum klettern. Sie können Jesus Ihren Wunsch in einem einfachen Gebet mitteilen. Sprechen Sie mit ihm wie mit einem guten Freund. Jesus, du siehst, wo ich gerade bin, was mich beschäftigt. Bitte höre mich an, gib mir ein Zeichen, dass du da bist. Bitte melde dich und gib mir Antwort. Die Antwort kann ganz unterschiedlich eintreffen. Vielleicht, indem ich plötzlich ein gutes Gefühl bekomme und mich entspanne. Oder dass mich ein Freund oder eine Freundin unbewusst auf die richtige Spur verweist. Oder dass ich die Bibel öffne und gerade auf eine Stelle stoße, die meine Frage beantwortet. Erfahren wir, wie die Freundschaft mit Jesus überhaupt möglich geworden ist. Wie ist die Freundschaft mit Jesus möglich geworden? Es ist nicht selbstverständlich, dass Jesus jedem von uns seine Freundschaft anbieten kann, so wie Zachäus. Der Menschensohn ist gekommen. Jesus bezahlte dafür einen ganz, ganz hohen Preis. Der Menschensohn ist gekommen, Verlorene zu suchen und zu retten, schreibt die Bibel. Mit dem Menschensohn ist natürlich Jesus gemeint. Er kam im Auftrag von Gott, seinem Vater, auf die Welt, um die Beziehung zwischen Gott und den Menschen wiederherzustellen. Halleluja! Ist das nicht wunderbar? Jesus ist gekommen, selber Gott, als Gottes Sohn, auf diese Welt, um uns zu begegnen, auf Augenhöhe. Er war selber ein Mensch gewesen, wie du, wie sie und ich. Und hat uns allen, auch heute noch, wo noch jetzt schon im Himmel wieder ist, das Angebot gemacht. Willst du mit mir Freundschaft haben? Darf ich dein Herr sein über dein Leben? Wir kommen nachher noch dazu und definieren das noch genau, definieren, wie wir das machen können. Und darum bitte ich dich und bitte ich sie, dass sich dranbleiben. Es geht bald weiter. Es ist und bleibt spannend. Und man sagt ja, das ist das nächste Lied, das wir jetzt mal hören. Licht dieser Welt. Jesus ist auch als Licht auf die dunkel und finstere Welt gekommen, um uns von dieser Drangsal, von dieser Finsternis, von dieser Sklaverei, von dieser Welt, vom Gegenspieler von Jesus, vom Antichrist, vom Teufel zu befreien. Darum lassen wir jetzt da. Jesus, du bist das Licht von dieser Welt.

Ja, Technik streikt, da gibt es manchmal, ist aber nicht schlimm, wir haben da schöne, wunderbare Hintergrundmusik. Und ist auch immer ganz schön zum ein entspannen, runterfahren und ja, uns dann nochmal durch den Kopf gehen lassen, was Jesus für uns gemacht hat und was er gern noch mit uns machen will. Und dass wir uns die Frage stellen, Jesus, wollen wir mit dir gehen? Ich probiere das Problem zu beheben, sonst machen wir nachher weiter mit dem nächsten Impuls.

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1: Input mit Impact, Teil 3. Recht herzlich willkommen zurück. Gut, haben wir immer hinten um Musik, da können wir überbrücken. Wir können auch Technik überbrücken. Ich denke immer, zu dieser Zeit, wo wir es jetzt haben, ist gerade authentisch, hat auch ja, Jesus und Johannes der Täufer haben keine Technik, kein Mikrofon, kein Lautsprecher gehabt und gleich und keine Musik, keine Hintergrundmusik, keine Jingles und so weiter. Und gleich hat er 10.000, 100.000 von Menschen können erreichen, den Jesus. Wir haben gehört, dass er auch den Zachäus erreicht hat. Matthäus war auch ein Zöllner, stimmt. Der nachher jünger geworden ist. Die Bibel kennen, wissen das. Aber der Zachäus war ganz ein schlimmer Finger. Und Jesus hat ihn aber gerufen beim Namen. Und Zachäus hat ihn eingeladen in sein Haus und hat die Einladung von Jesus sofort angenommen und hat Jesus in sein Haus eingeladen. Das ist schon eine wunderbar gute Reaktion von Zachäus, wo wirklich viel auf dem Kerbholz hatte. Und er hat sein Leben ab dem Moment geändert. Er hat gesagt, ja, Jesus, wenn du mich rufst, ich gebe dir Antwort. Ich will dein Freund sein. Du sollst mein Herr sein. Ich weiss, dass ich ein schlechter Mensch bin, ein Sünder bin. Er hat wirklich Buss getan, hat die Sünde bekannt und hat wirklich gesagt, ich will mich jetzt ändern. Und ihr wisst es, er hat dann das Vierfache oder das Sechsfache fast zurückgegeben von dem, was er den Menschen gestohlen hat, wo er sie betrogen hat. Und da ist eine wirkliche Bekehrung, Buss, Einsicht, Umkehr, Vergebung auch. Sofort in Form von einem Handeln von Taten empfangen und hat den Menschen, die noch Leid zugefügt hat, hat das gerade korrigieren. Und da hat man gesehen, mit dem Menschen ist wirklich etwas passiert. Ja, weisst, wenn man das Angebot nicht annimmt, wenn man sagt, ja, yeah, das ist mir noch ein bisschen komisch. Wir können auch anschauen, was denn heisst, getrennt von Gott zu sein. Und ich komme jetzt so zum letzten Teil von meinem Input und wechsle daher wieder auf Hochdeutsch. Getrennt von Gott. Verloren bedeutet nicht, dass es den Menschen, die Jesus sucht, besonders schlecht gehen oder sie besonders schlimme Dinge getan haben müssen. Verloren bedeutet hier nicht mehr und nicht weniger, als nicht in der Gemeinschaft mit Gott zu leben. Es ist eine Menschheitserfahrung und die Bibel bestätigt sie. Der Mensch tendiert zur Eigenwilligkeit. Er meint, das Leben auch ohne Gott bewältigen zu können. Oft kommen dann Ersatzgötter ins Spiel, wie zum Erfolg, Reichtum oder Sex. Diese Dinge sind an sich nichts Schlechtes, aber sie bieten letztendlich keine tiefere Erfüllung. Eine Lehre bleibt immer, kann ich aus meiner eigenen Erfahrung sagen, wirklich. Lücke überwunden, totalen Frieden. Tiefste Freude und echte Erfüllung finden wir, wenn wir mit Gott in Freundschaft leben. Um das zu ermöglichen, kam Jesus auf die Welt und zeigt mit seinem Leben und Handeln vorbildlich, wie sich Gott das Leben ursprünglich gedacht hatte. Mit seinem Tod am Kreuz und der Auferstehung überwand Jesus die Lücke, die zwischen Gott und dem Menschen bestand, stellvertretend für uns alle. Die Freundschaft mit uns war Jesus mehr wert als sein eigenes Leben. Ein Entschluss. Seitdem kann jeder von uns das Freundschaftsangebot von Jesus ganz persönlich annehmen. Das bedeutet daran zu glauben, dass Jesus auch für mich ganz persönlich gestorben ist, somit für sie oder für dich. Und damit den Zugang zu Gott, dem Vater, dem Schöpfer aller Dinge ermöglicht hat. Die Begegnung mit Jesus beginnt oft mit einem Entschluss, sein Leben zu ändern. Zachäus hat es radikal geändert, sein Leben radikal, in einem Moment auf den anderen. Und Jesus die Tür zu öffnen. Sie beginnt mit der Einsicht, dass es radikal falsch war, sein Leben ohne Rücksicht auf Gottes gute Pläne zu führen. Ohne Gott zu leben, habe ich auch gemacht. 40 Jahre, ich weiss, wie es im Zachäus gegangen ist. Ich war auch lange am Suchen in der Esoterik, im Okkultismus, in der Astrologie. Und ich habe nie eine Erfüllung gefunden, wie ich sie jetzt habe, bei Jesus. Echtes Leben. Jesus sagte Menschen, die auf der Suche nach Echtheit und Wahrheit waren, wiederholt, folge mir nach. Ihm nachzufolgen kann auch ein Loslassen von Dingen bedeuten, die mir bislang noch wichtiger waren. Aber es lohnt sich, denn Jesus gibt uns viel mehr, nämlich echtes Leben im Überfluss, wie es in der Bibel heißt. Und er verschafft uns den Zugang zu Gott, dem wahren Vater. Wer Jesus als Freund hat, erlebt Veränderung. Echte Veränderung. Und das kann ich wirklich auch nochmal wirklich betonen und Zeugnis geben. Ich habe wirklich 40 Jahre lang in vielen Religionen gesucht. Und ich kann auch sagen, ob es Buddhismus ist, Hinduismus, ich habe alles ein bisschen angeschaut. Überall muss man sich den Himmel und Gemeinschaft mit Gott verdienen. Man redet von Karma, man muss leiden, je mehr man leidet, desto höher kommt man an. Man muss mehrere Leben durchlaufen irgendwann und am Schluss, wenn man Glück hat, meist man ja gar nicht, lange es jetzt oder lange es nicht. Und das ist Schöne, wenn Sie Freundschaft mit Jesus haben, wenn Sie den Graben, wo die Sünde in Ihrem Leben zwischen Sie und Gott gebracht hat, beseitigen, indem Sie sagen, ich nehme das Freundschaftsangebot von Jesus an, bekenne meine Sünde durch Buss und kehre um und stelle das Kreuz zwischen Ihnen, zwischen meiner Sünde und Gott. Und dann kann ich nämlich überlaufen, direkt zum Vater, zu Gott. Weil ich weiss, der Vorhang im Tempel ist zerrissen. Und wenn Sie das machen, ich kann es Ihnen versprechen, und die Bibel anfangen zu lesen, dort steht alles. Ich habe immer so viele Fragen gehabt. Und seit die Bibel angefangen habe zu lesen, weiss ich jetzt alles, wo ich ankomme und dass es nur ein Leben gibt. Und ich muss Ihnen sagen, es gibt nur ein Leben durch die Freundschaft und Bekehrung zu Jesus. Ein ewiges Leben im Himmel mit dem Vater, was uns ein ewiges Leben in der Hölle. Das ist alles Lug und Trug mit dem, was in anderen Religionen vielleicht versprechen. Nein, die Bibel sagt, es gibt den Himmel und es gibt eine Hölle. Und ich bete von Herzen, dass jeder, der jetzt zulässt, sich für den Himmel entscheidet, für eine Freundschaft mit Jesus. Und ich tue mit euch nach dem nächsten Lied zum Abschluss auch noch anschauen, wie komme ich denn zu Jesus? Wie geht das? Ich sage euch, Ihnen, es ist überhaupt nicht kompliziert. Es ist so, so einfach. Und darum tun Sie sich noch mal überlegen. Es geht weiter mit dem Lied von Jeremy Camp. There will be a day. Vielleicht ist es jetzt Ihren Tag. There will be the day für Sie, um sich jetzt wieder Zachäus mit Jesus auseinanderzusetzen und ihn anzunehmen und ihm nachzufolgen und sich zu ihm zu bekehren. Halleluja. Du bleibst sie da. Ich komme gerade wieder. Bis nachher. Gottes Segen.

There will be a day, Jeremy Camp. Da ist nochmal der Remo Egler für die Live-Sendung. Input mit Impact auf Kanal Bethesda. Ja, ich hoffe sehr, sehr fest, dass das heute nicht irgendein Tag ist, sondern der Tag, wo Sie oder du mit Jesus ganze Sache macht, wie der Zachäus. Es gibt keine Sünde, sage ich Ihnen oder dir. Es gibt keine Sünde, die Gott nicht kann vergeben. Absolut keine, weil ich auch sehr viel auf dem Kerbholz hatte. Und vielleicht ist es gar nicht schlecht. Jesus sagt, je mehr es einem vergeben wird, desto mehr liebt man ihn. Da hat er bei dieser Sünderin gesagt, wahrscheinlich die Prostituierte, die ihn nachher Füße eingegölt hat, mit ihren Tränen und Haar abgewischt hat, weil sie genau gewusst hat, dafür eine Sünderin, dass sie gewesen ist. Und Jesus hat ihr gesagt, deine Sünden sind dir vergeben. Und wie wunderbar ist das, wenn wir das hören, dass Jesus Gott uns sagt, deine Sünden sind dir vergeben. Die Sünde ist da, wo uns von Gott trennt. Der Sündenfall im Paradies, im Garten Eden, Adam und Eva, der hat den Mensch von Gott trennt. Und Jesus ist auf die Erde gekommen und hat das Dilemma beseitigt, den Graben wieder zugeschüttet. Und der Weg zum Vater im Himmel für ein ewiges Leben zusammen mit ihm und Gott und dem Heiligen Geist im Himmel und allen anderen Gläubigen, die sich für Jesus entschieden haben, für Gott entschieden haben, hat den Graben wieder zugedeckt. Und es gibt nichts Schöneres und Besseres. Ich kann es wirklich jedem nur ganz, ganz fest aufs Herz legen. Und wenn sie sich oder du dich jetzt fragen, ja, wie geht denn das, kann ich sagen, es gibt nichts einfacher. Selbst wenn du nicht mehr in der Lage sein solltest, zum Reden, Jesus hört auch deine Gedanken. Ich habe das selber erlebt am Totenbett von meinem Vater. Eine unglaubliche Erfahrung war. Kannst du sogar denken, aber wenn du reden, sechs Worte Macht. Und dass es die geistige und sichtbare und unsichtbare Welt auch gehört, sag einfach, ja, Jesus, ich glaube, dass du Gottes Sohn bist, dass du im Fleisch gewesen bist, für meine Sünden gestorben bist, am Kreuz und am dritten Tag auferstanden bist, damit ich gerechtfertigt bin, für ein ewiges Leben zusammen mit dir. Wenn du verstehst, bedeutet, dass wir ein ewiges Leben haben, können haben, sofern wir uns eben für den Jesus entscheiden. Und schieb die Entscheidung nicht auf, sondern sag es ihm genauso. Ich glaube daran, dass du Gottes Sohn bist. Ich tue Buß für meine Sünden, kehre um und lade dich, Jesus, in mein Leben ein. Bist du mein Herr? Dich, Jesus, in mein Leben ein. Bist du mein Herr? Und ich kann euch sagen, das Gebet wird etwas.

das ist mein Ratschlag, mein Wunsch für dich, für sie. Oder wenn sie jetzt da noch nicht gemacht haben, können sie das noch nachholen. Aber schieben sie es nicht auf. Sie können jederzeit, jetzt ist noch Gnadenzeit, mit dem Herr Jesus die Einladung von ihm annehmen. Und das wünsche ich Ihnen. Wenn Sie Fragen haben, können Sie auch uns anrufen oder schreiben auf Kanal Bethesda über den Kontakt auf der Homepage. Kommen Sie Antworten über oder kommen Sie vorbei auf Pfien, Sonntagmorgen, halb elf, Christliches Zentrum Bethesda, VSB Areal in Pfien oder eine lokale Gemeinde in Ihrer Nähe. Halleluja. So danke ich euch für die Aufmerksamkeit, wünsche Ihnen, wünsche euch, dir noch einen schönen Sonntag, Nachmittag, Samstag oder Sonntag, je nachdem, wenn du die Sendung hören tust, und bete für euch, dass ihr die Entscheidung noch treffen werdet. Im Namen Jesus bedanke ich mich für eure Zeit und verabschiede mich und wünsche Gottes Segen. Auf Wiedersehen miteinander.

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1: Ja, ich möchte alle ganz herzlich begrüßen zu dieser heutigen Sendung Input mit Impact. Heute mit Pascal Imhof. Ich bin Pastor am christlichen Zentrum Bethesda hier in Pfien. Und wir wollen heute über ein Thema reden, das ganz besonders wichtig ist. Und zwar geht es um die Sünde, die man nicht kennt. Amen. Und ich freue mich ganz herzlich, dass ihr heute alle eingeschaltet habt. Ein bisschen etwas zu meinem Hintergrund. Ich komme aus der Schweiz, habe jahrelang in Argentinien gelebt und in Spanien gelebt, das Evangelium kennengelernt. Das heisst, wir haben ganz klar, meine Frau und ich, einen spanischen, latinischen Hintergrund. Und deswegen werden wir heute vor allem spanische Musik hören und werden nachher auch auf Hochdeutsch wechseln. Ich wünsche euch ganz herzliche Zeit jetzt mit mir und mit dem Kanal Bethesda Input mit Impact aus dem christlichen Zentrum Bethesda in Pfien.

0: Ja, genau. Guten Abend wünsche ich allen. Herzlich willkommen zu einer neuen Ausgabe von Input mit Impact. Heute zu einem ganz speziellen Thema, und zwar die Sünde, die man nicht kennt. Wir haben gerade ein Lied gehört von Cada Dia Oro Por Ti, heißt das, von Tercer Cielo. Ging es darum, dass jemand den Bruder des Sängers umgebracht hat in Kolumbien, wurde erschossen, und geht um Vergebung und wie wir vergeben können. Und ist klar, eine Sünde wie jemanden umzubringen ist für jeden verständlich. Wir kennen das und es entspricht auch der Definition von dem, was wir als Sünde betrachten. Also das heißt, was ist Sünde für uns? Natürlich, du sollst nicht töten, du sollst nicht Ehe brechen, du sollst nicht stehlen, du sollst nicht lügen. All diese Dinge sind eigentlich bekannt für alle. Wir lesen sie in den 10 Geboten, wir kennen sie aus der Bibel. Unser Gewissen verurteilt uns, wenn wir diese Dinge tun, weil der Heilige Geist uns auch Überzeugung gibt, dass diese Dinge wirklich Sünde sind. Heute wollen wir jedoch nicht über diese Dinge sprechen, sondern ich möchte über eine Sünde sprechen, die den meisten gar nicht so recht bewusst ist. Und zwar geht es um die Sünde, die niemand kennt. In diesem Fall ist es das Gebet. Jetzt fragst du dich, lieber Zuhörer, liebe Zuhörerin, was soll das bedeuten? Wie kann Gebet Sünde sein? Gebet ist etwas Gutes. Gebet kann aber zur Sünde führen, wenn wir es nicht praktizieren. Das heißt, die Sünde, die man nicht kennt, ist es nicht zu beten. Wenn wir nicht beten, heißt das für Gott, dass wir sündigen. Ist vielleicht nicht auf den ersten Blick ersichtlich, weil nirgends in der Bibel steht, dass nicht beten Sünde ist. Allerdings lesen wir andere Dinge in der Bibel, wo es genau darum geht, was es bedeutet, von Gott abhängig zu sein. Wir kennen die Psalmen von David, wie er immer wieder sagt: Oh Gott, wie sehr brauche ich dich, wie sehr dürstet mich nach dir, wie sehr vermisse ich dich, wie sehr musst du mich füllen mit deiner Gegenwart, denn du bist das wahre Leben, du bist...
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1: Ich heiße Kenia Iglesias, bin 37 Jahre alt, komme aus Brasilien, bin sehr, sehr lang in Deutschland, sehr glücklich gewesen, bis der schlimmste Tag meines Lebens gekommen ist und mein Sohn ist gestorben. Er war 1,5 Jahre. Seit er 2 Monate alt war, hat er einfach eine laufende Nase. Die Ärzte oder seine Arzt hatte immer gesagt, es ist alles okay, es wird dann halt alles in Ordnung, das ist nur eine kleine Grippe. Ja, mein Mann ist dann halt weggeflogen und ich war allein mit dem Kleinen. Ihm ging es wirklich nicht gut und so habe ich zu ihm gesagt, ja komm, wir gehen doch noch mal ins Bett, ein bisschen kuscheln. Der hat sich umgedreht und ich habe meinen Sohn nicht mehr gehört. Ich habe ihn genommen und bin ich dann halt die Treppen runtergelaufen wie ein Verrückter. Das Telefon klingelte in dem Moment, das war mein Mann und ich sagte, er atmet nicht mehr. Als ich erfahren habe, dass mein Sohn nicht mehr da ist, dass er tot ist, da ist mein Leben ja, kaputt gegangen. Ja. Denn ein großer Teil von mir war nicht mehr da. Ein paar Monate später, oder ich sage es einfach ein paar Tage später, hat es schon angefangen, dass unsere Ehe total auseinanderging. Die Frau will reden, der Mann will nicht reden und ich dachte eben Selbstmord. Ja. Ich wollte nicht mehr leben. 2 Monate später, da war jemand, den ich kennengelernt habe und ich habe dann halt mit ihm über mein Leid gesprochen. Der hat nichts über Jesus gesprochen und auch nicht viel über Gott. Ja. Der hat nur gesagt, Gott versteht dich. Hat er sich dann halt von meiner Freundin verabschiedet und sagte, ja, ich warte auf dich in der Gemeinde morgen um 10.30 Uhr. Und weil ich so neugierig bin, habe ich gefragt, was ist das denn, Gemeinde? Und er sagte, ja, das ist eine freie Gemeinde. Ja, da gibt es ja Gottesdienst. In dieser Zeit hatte ich Gott noch nicht kennengelernt. Ich hatte Jesus noch nicht. Ja. Ich bin dann halt in diese freie Gemeinde kurz vor Weihnachten das erste Mal gewesen. Ja. Dann hat es irgendwann mal der Gottesdienst angefangen und es ging darum, ja, dass Gott dich liebt, dass Jesus dich liebt und er nimmt dich so, wie du bist, auch mit leeren Händen. Ich habe nichts gehabt. Ich habe nichts in der Hand gehabt, aber dieser Gott, dieser Jesus wollte ich kennenlernen. Und an dem Tag habe ich dann halt Jesus angenommen. Und das war einer von den schönsten Tagen in meinem Leben. Mit der Zeit ja, ist unsere Ehe wieder in Ordnung gekommen. Wir glauben an den gleichen Gott, denn mein Mann ist auch eine Woche danach in die Gemeinde gekommen und hat das alles angeschaut. Ich fühle mich nicht mehr so allein, denn ich weiß, dass er da ist. Und es ist auch nicht so, dass ich nicht mehr weine und dass ich das alles so einfach so angenommen habe, habe ich noch nicht. Und ich vermisse diese kleine Kerl sehr, aber mit Jesus, der hat mir einfach versprochen, ja, er hat mir versprochen, dass ich meinen Sohn wiedersehen werde und dass wir dann halt glücklich zusammen sein werden. Das ist unglaublich. Also ich freue mich sehr, dass ich Jesus in meinem Herz habe.

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1: Gott und ich, das war lange überhaupt gar kein Thema. Bis ich mitgekriegt habe, die Frage, ob es Gott gibt oder nicht, das hängt gar nicht davon ab, ob ich mir das vorstellen kann oder nicht, sondern entweder es gibt ihn oder nicht. Aber wenn es Gott wirklich gibt, dann muss ich mir mal klar werden, wie wir zueinander stehen. Und dann habe ich zum ersten Mal Leute kennengelernt, die gesagt haben, die haben eine Beziehung zu Jesus. Das kam mir sehr komisch vor. Aber was ich von ihnen mitgekriegt habe, ist, erstens, es gibt gute Gründe anzunehmen, dass es Gott wirklich gibt. Und zweitens, wenn es ihn gibt, dann scheint er sich wirklich für mich zu interessieren. Dann liebt er mich in einer Art, die mir vorher völlig unklar war. Und er kennt mich durch und durch. Heute würde ich sagen, Gott glaubt viel mehr an mich, als ich an ihn. Und ich habe mich gefragt, warum habe ich das eigentlich nicht vorher gemerkt? Ich habe mitbekommen, in mir drin, da kämpft was. Das war zuerst die Frage, das interessiert mich eigentlich gar nicht mit Gott. Dann war es die Frage, kann es Gott eigentlich überhaupt vergeben? Dann war die Frage, kann es Gott gut mit mir meinen? Möchte ich wirklich, dass er was in meinem Leben zu sagen hat? Möchte ich, dass er die Regie in meinem Leben bekommt? Muss ich das nicht selber machen? Und ich glaube, irgendwie, solche Kämpfe gibt es in jedem. Das ist wie so ein Abgrund zwischen mir und Gott. Und ich kann gar nicht so leicht. Aber jetzt kommt eine richtig gute Nachricht, nämlich, dass Gott hat sich was einfallen lassen. Und zwar, das hat mit Jesus zu tun. Und mit dem Kreuz, an dem er da gestorben ist. Da hat er sozusagen eine Brücke gebaut über diesen Abgrund oder einen Blitzableiter für meine Rebellion oder Desinteresse. Jesus hat mal gesagt, ich stehe an der Tür und ich klopfe an. Und wer mir aufmacht, zu dem komme ich rein und wir feiern das Fest. Jesus wird dir nicht die Tür einrennen, aber er klopft an. Er macht sich bemerkbar. Und mal ganz ehrlich, dass du jetzt dich mit diesen Fragen beschäftigst, dass du dieses Video schaust, könnte das sein, dass Gott hier anklopft? Wie wirst du dich entscheiden? Meine Entscheidung sah damals so aus. Ich habe einfach gebetet. Jesus, wenn es dich gibt, dann will ich mit dir zusammen leben. Ich habe keine Ahnung, wie das aussehen soll. Ich habe nur so wenig Vertrauen. Das ist mir alles sehr komisch. Aber mach mal. Und das war eigentlich die beste Entscheidung meines ganzen Lebens.

Als kleines Kind habe ich es schon geliebt, Fußball zu spielen. Im Alter von 3 Jahren habe ich das erste Mal gegen einen Plastikball getreten. Und es war wunderbar. Man hat schon schnell gemerkt, dass ich ein besonderes Talent dafür habe. Und ja, als ich dann in meinem Verein gespielt habe, habe ich mich schnell abgehoben. Ich bin schnell einer der Besten geworden. Als ich dann zum 1. FC Köln kam, war es genau dasselbe. Ich bin schnell, habe ich mich etabliert, bin schnell zum Führungsspieler herangereift und habe alle Jugendnationalmannschaften durchlaufen. Und der Höhepunkt meines bisherigen Lebens war, als ich dann wirklich U17 Europameister wurde. Und das in Deutschland. Das war wirklich das Ereignis bis jetzt in meinem Leben, wo ich sage, wow, das war einfach heftig. Das war einfach ein Gefühl, eine Erfahrung, die man echt schwer beschreiben kann, wenn man es nicht selbst erlebt hat. Aber auch das hat mich nicht komplett ausgefüllt. Ich habe gemerkt, es war was Besonderes, es war wow. Aber dennoch gab es was in mir, wo ich wusste, das bedarf noch etwas Größeres. Und dann kam ich zum Glauben an den Herrn Jesus. Und ich wusste genau ab diesem Zeitpunkt, das ist es gewesen, was in meinem Leben noch gefehlt hat. Eine persönliche Beziehung zu Gott zu haben. Und dann fing wirklich eine schwierige Zeit an für mich, die wirklich sehr hart war. Sportlich ging es bergab. Ich habe nur Rückschläge gehabt, Niederschläge, Tiefschläge. Und ich dachte, hey, was ist hier los? Aber es war krass, wie Gott mich durch diese Zeit getragen hat. Und wie ich gelernt habe, wirklich auch Gott in allen Dingen meines Lebens an erste Stelle zu setzen. Und ihm wirklich in allen Dingen auch die Ehre zu geben, egal was ich tue. Als ich dann anfing, das konkret auszuleben, das zu meinem Lebensstil zu machen, ging es auch sportlich wieder bergauf. Und wenig später bekam ich dann die Chance, für den KSC spielen zu dürfen. Und ich bin echt froh, hier zu sein. Der Verein ist super, die Stadt ist super, das ganze Umfeld hier ist einfach herausragend, es ist überragend. Ich habe eine wunderbare Gemeinde gefunden, die mich mit unterstützt. Und ich spreche aus Erfahrung und das ist das, was ich mir für jeden einzelnen Menschen wünsche. Diese persönliche Beziehung zu diesem Gott zu haben, denn er ist real. Er ist echt und ich weiß, wovon ich rede, es ist jetzt nicht irgendeine Fantasie. Weil Gott ist derjenige, der meinem Leben wirklich Sinn gegeben hat. Er ist derjenige, der mein Fußballspielen zur Vollendung bringt und ausfüllt. Ich bin dankbar, dass ich damals die Entscheidung getroffen habe, Gott in allen Dingen meines Lebens an die erste Stelle zu setzen. Vor den Wohlstand, Reichtum und Erfolg. Wie ist es bei dir?

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1: Gott und ich, das war lange überhaupt gar kein Thema. Bis ich mitgekriegt habe, die Frage, ob es Gott gibt oder nicht, das hängt gar nicht davon ab, ob ich mir das vorstellen kann oder nicht, sondern entweder es gibt ihn oder nicht. Aber wenn es Gott wirklich gibt, dann muss ich mir mal klar werden, wie wir zueinander stehen. Und dann habe ich zum ersten Mal Leute kennengelernt, die gesagt haben, die haben eine Beziehung zu Jesus. Das kam mir sehr komisch vor. Aber was ich von ihnen mitgekriegt habe, ist, erstens, es gibt gute Gründe anzunehmen, dass es Gott wirklich gibt. Und zweitens, wenn es ihn gibt, dann scheint er sich wirklich für mich zu interessieren. Dann liebt er mich in einer Art, die mir vorher völlig unklar war. Und er kennt mich durch und durch. Heute würde ich sagen, Gott glaubt viel mehr an mich, als ich an ihn. Und ich habe mich gefragt, warum habe ich das eigentlich nicht vorher gemerkt? Ich habe mitbekommen, in mir drin, da kämpft was. Das war zuerst die Frage, das interessiert mich eigentlich gar nicht mit Gott. Dann war es die Frage, kann es Gott eigentlich überhaupt vergeben? Dann war die Frage, kann es Gott gut mit mir meinen? Möchte ich wirklich, dass er was in meinem Leben zu sagen hat? Möchte ich, dass er die Regie in meinem Leben bekommt? Muss ich das nicht selber machen? Und ich glaube, irgendwie solche Kämpfe gibt es in jedem. Das ist wie so ein Abgrund zwischen mir und Gott. Und ich kann gar nicht so leicht. Aber jetzt kommt eine richtig gute Nachricht, nämlich, dass Gott hat sich was einfallen lassen. Und zwar, das hat mit Jesus zu tun. Und mit dem Kreuz, an dem er da gestorben ist. Da hat er sozusagen eine Brücke gebaut über diesen Abgrund oder einen Blitzableiter für meine Rebellion oder Desinteresse. Jesus hat mal gesagt, ich stehe an der Tür und ich klopfe an. Und wer mir aufmacht, zu dem komme ich rein und wir feiern das Fest. Jesus wird dir nicht die Tür einrennen, aber er klopft an. Er macht sich bemerkbar. Und mal ganz ehrlich, dass du jetzt dich mit diesen Fragen beschäftigst, dass du dieses Video schaust, könnte das sein, dass Gott hier anklopft? Wie wirst du dich entscheiden? Meine Entscheidung sah damals so aus. Ich habe einfach gebetet. Jesus, wenn es dich gibt, dann will ich mit dir zusammen leben. Ich habe keine Ahnung, wie das aussehen soll. Ich habe nur so wenig Vertrauen. Das ist mir alles sehr komisch. Aber mach mal. Und das war eigentlich die beste Entscheidung meines ganzen Lebens.

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1: Für meine Eltern war ich ein Unfall. Ich sollte abgetrieben werden. Der Pro Familia-Termin mit meinen Eltern fand nicht statt, aufgrund von einiger Geschehnisse. Und meine Mutter ist von Tischen gesprungen und hat in Rotwein gebadet und hat einige Dinge probiert, um mich loszuwerden. Abtreibung, was heißt das eigentlich? Ich möchte euch gern von meinem größten Fehler erzählen. Eine Abtreibung. Ich hatte zwar die Pille genommen, bin gerade zu meinem Freund gezogen. Alles war okay, aber das kam jetzt sehr, sehr überraschend. Ganz kurzer Moment, erste Reaktion war Freude, aber dann kam der überwältigendere Part, die Panik. Ich habe mich bewusst entschieden, mit niemandem in der Familie zu sprechen, außer erstmal mit einer Freundin zu reden. Diese Freundin, diese sogenannte Freundin, meinte auch gleich, ist gar kein Problem, gehen wir zum Arzt. Es stand in keinster Weise für mich im Raum, dass es möglich wäre, dass es ein Kind ist, was ich erwarte und dass ich mir überlegen sollte, wie ich dieses Kind auf die Welt bringe. Ich habe dann diese Beratung vornehmen lassen bei Pro Familia, habe mich zutiefst leer und völlig einsam gefühlt und mittlerweile kam totale Angst hoch. Es ging auf diesen Freitag zu und ich wusste, was du da machst, ist falsch. Kann mir bitte jemand sagen, dass das falsch ist? Ich stehe in diesem gekachelten Raum und ein Gedanke huscht mir durch den Kopf. Jetzt kannst du noch gehen. Und leider bin ich nicht gegangen. Der Arzt und der Anästhesist kamen. Und dann sagten sie mir, wenn ich mithelfe, dann geht das alles noch schneller. So, mir wurde eine Spritze verabreicht. Aber die Betäubung, die ich empfangen habe, war nicht stark genug, um nicht denken zu können. Und während ich da lag und die Abtreibung vorgenommen wurde, fiel mir immer wieder nur der Gedanke ein, dass es gerade ein Kind ist, was ich umbringe. Und es ist interessant, dass ich wusste zu dem Zeitpunkt noch nicht, dass das eine totale Lüge ist, wenn sie dir sagen, dass das ein Gewebeklumpen ist, den du da entfernen lässt, ja, aus dem Unterleib. Ich habe viel Blut verloren und während ich die einzige Hoffnung hatte, es würde danach leichter werden, wurde alles nur schlimmer. Es waren einfach horrorhafte Albträume seitdem und ich hatte das Gefühl von Teile abwärts, dass ich mich nicht mehr spüre. Dann habe ich Jesus Christus kennengelernt. Dann habe ich Seelsorge empfangen in England. Und dort habe ich erstmals verstanden, dass Gott mir diesen Mord vergibt. Ich hatte das Problem, ich konnte mir selbst nicht vergeben, weil wie kann jemand sich vergeben, der sein eigenes Kind umbringt, in einem Zustand, wo das Kind so unschuldig ist, wie zu keinem anderen Zustand. Und statt es zu schützen, die Entscheidung zu treffen, aus Selbstsucht, aus Angst daraus, es nicht packen zu können, was würden meine Eltern denken und so weiter, es einfach umbringen zu lassen. Und diese Schuld hat Jesus mir vergeben. Das ist überhaupt das Größte, was ich erlebt habe, diese Freiheit danach wirklich zu fühlen, dass ich diese Schuld, diese immense Schuld losgeworden bin durch Jesus, der für mich gestorben ist. Und ich hätte, und das ist auch der Grund, warum ich hier sitze und das erzähle, ich hätte mir gewünscht, dass mir einer sagt, dass man in 6 Wochen bereits so groß ist, dass man ein Gehör hat, dass es ein Baby ist. Ich wünschte, einer hätte mir das gesagt, weil ich zutiefst davon überzeugt bin, wenn man das einer Frau sagt, dass sie dann weiß in ihrem Herzen, dass sie auf ihr Herz hören sollte und das Herz sagt, das Kind muss leben. Sodass ich auf mein Herz nicht gehört habe, ist der größte Fehler meines Lebens, den nur Gott mir vergeben kann, weil Gott ist unser Richter und er hat mir das vergeben. Aber sich selbst zu vergeben, ist auch eine sehr große Herausforderung und da kann auch nur Gott helfen. Und seitdem ich Jesus Christus nachfolge, weiß ich, dass das eine totale Lüge ist, zu behaupten, dass ein Kind ein Unfall sein könnte, weil es ein Mensch ist und weil Gott jeden Menschen gewollt hat und liebt und gemacht hat. Und ich weiß, dass mein Baby im Himmel ist, so wie jedes Kind, was nicht das Licht der Welt sehen darf, im Himmel ist. Und das ist meine ganz große Hoffnung, dass ich mein Baby eines Tages sehen werde. So, wenn du eine junge Frau bist oder noch ein Mädchen oder eine alte Frau, es ist völlig egal, in welchem Alter du bist. Wenn du schwanger bist, dann bitte glaub mir, dass es wahr ist, dass es Leben ist und dass es deine Aufgabe ist, dieses Leben zu schützen. Und wenn du in dein Herz hörst, dann weißt du das auch. Und ich bitte dich, wenn dir auch niemand sagt, dass es Leben ist, höre auf dein Herz.

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1: Als Kind hat es mich total genervt und zum Teil wirklich auch verletzt und beleidigt, wenn die Leute mich angeschaut haben, wie sie sich umgedreht haben nach mir. Die Teenagerzeit hat mich in eine rechte Krise gestürzt. Alles hat sich verändert. Mein Selbstbild hat sich verändert. Ich habe die Welt ringsum gesehen, mit ihren Werten, mit dem, was wichtig ist, wie man aussieht. Und ich habe gemerkt, da kann ich einfach schlichtweg nicht mithalten.

Ich bin in eine wunderbare Familie hineingeboren worden. Mit vier Schwestern auf dem Bauernhof aufgewachsen. Wir hatten eine super Zeit zusammen. Meine Eltern haben sich total für mich entschieden. Ich hätte nie auch nur das Geringste gespürt, dass sie sich geniert hätten oder geschämt hätten mit mir. Plötzlich war die behütete Kindheit weg. Ich habe angefangen, mich zu vergleichen mit meinen Schwestern. Und mir ist so richtig das 20 runtergefallen, dass ich einfach anders bin. Dass ich nicht so aussehe wie sie. Dass ich nicht so schöne lange Beine habe, keine Arme und einen krummen Rücken habe. Plötzlich habe ich mich angefangen, schämen für mich selber. Und ich habe mich auch angelehnt. Als Teenager habe ich mir Fragen angefangen. Warum hat es ausgerechnet mich beicht und nicht eine meiner Schwestern? Warum das alles? Warum lässt der liebende Gott so etwas zu? An der Existenz von Gott habe ich nie gezweifelt. Aber dass er mich persönlich liebt, das habe ich überhaupt nicht geglaubt. Ich habe ein Heftchen geschenkt bekommen, das heisst, Gott persönlich kennenlernen. Und das habe ich am Abend ganz für mich allein in meinem Zimmer durchgeschaut. Und das, was dort gestanden ist, hat mich total berührt. Gott ist mir entgegengekommen und ich habe ihn gespürt als jemand, der es gut mit mir meint. Der mich liebt, unabhängig von Leistung, unabhängig von Schönheit. Und er ist mir begegnet als jemand, der einen Plan hat für mein Leben. Und das war so eine geniale Nachricht für mich, weil ich das Gefühl hatte, es gäbe überhaupt keine Chance für mich in dieser Welt. Ich könnte nie irgendwie irgendetwas Gescheites machen. Und das war für mich eine total geniale, gute Nachricht, zu merken, dass da ein Gott ist, der sie mehr liebt und mit ihr wirklich auch etwas vorhat. Jetzt hatte ich einen Ort, wo ich alle meine Selbstzweifel, ja, meine Verzweiflung, meine Wut, meine Frust deponieren konnte, ihm herlegen konnte. Ihm sagen, wie es mir wirklich geht und dass ich wirklich einfach nicht gesehen, was für einen Weg vor mir liegt und dass es mir Mühe macht, dass ich das nicht weiss und dass es mir Mühe macht, in so einem Körper hineinzustecken. All das konnte ich Gott heranlegen. Ich durfte erleben, dass Gott meine geheimsten Wünsche, und Träume und Hoffnungen total ernst nimmt. Er hat gewusst, dass ich gerne mit Leuten zusammenarbeiten würde. Er hat gewusst, dass ich aus dem Büro will und dass ich eher sprachbegabt bin, anstatt mit Zahlen. Und so hatte ich die Möglichkeit,

an, mit einer Freundin auf England zu gehen, Englisch zu studieren. Dann hatte ich die Möglichkeit, an einem theologischen Seminar Theologie zu studieren. Und jetzt bin ich seit einigen Jahren freischaffende Theologin und habe genau das, was ich mir immer gewünscht habe. Nämlich, ich habe zu tun mit Leuten, komme in Kontakt mit Leuten. Und das Geniale ist auch, dass ich mein Maul als sein Werkzeug einsetzen kann. Das hat er mir geschenkt. Und das ist ein riesiges Geschenk und merke auch, dass ich anderen dadurch dienen kann. Heute ist die Warum-Frage rund um meine Behinderung überhaupt nicht mehr so wichtig. Ich habe einfach gemerkt, dass auch wenn ich jetzt genau wüsste, warum, dass das gar nicht viel verändern würde in meinem Leben. Ich will vorwärts schauen, meine Ausgangslage soll mich nicht daran hindern, vorwärts zu gehen und meine Zukunft zu gestalten. Ich bin Simea Schwab und das ist ein Teil meiner Geschichte mit Gott.

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1: Millionen von Christen werden weltweit wegen ihres Glaubens an Jesus Christus verfolgt. Sie werden benachteiligt, ins Gefängnis geworfen oder sogar getötet. Um diesen Christen beizustehen, ist das christliche Hilfswerk Open Doors in über 50 Ländern aktiv und ruft zur Unterstützung und Gebet für sie auf. Mit dieser Sendung wollen wir auf das Leid verfolgter Christen aufmerksam machen und ihnen ein Gesicht und eine Stimme geben.
2: Ein junger Mann wurde eines Tages zusammen mit anderen Gläubigen in die Mitte des Dorfes gerufen. Viele Leute umringten die Gruppe und sie schlugen sie den ganzen Tag, bis sie bewusstlos zusammenbrachen. Wenn sie wieder zu sich kamen, schlug man wieder auf sie ein. Sie sagten: Wir werden euch töten, wenn ihr nicht Christus verleugnet und wieder so lebt, wie wir leben.
1: Indien ist für seine bunte Götterwelt berühmt. Die spirituelle Welt des Subkontinents zieht Menschen aus aller Welt an. Indischer Lebensstil und Traditionen sind eng verwoben mit dem Hinduismus. Nationalistische Inder sehen sich und beispielsweise das indische Kastensystem durch den christlichen Glauben bedroht. Denn die Bibel lehrt, vor Gott sind alle Menschen gleich. Deshalb verfolgen Hindu-Nationalisten Christen rigoros. Sie haben vor allem ein Ziel, ein Indien nur für Hindus. Obwohl der indische Staat Religionsfreiheit garantiert, lässt die Regierung Übergriffe auf Christen unbestraft. Der indische Pastor Dr. Satish Chandra versucht, seine verfolgten Landsleute zu stärken und zu ermutigen.
3: Ich bin Dr. Satish Chandra und arbeite schon sehr lange in einem christlichen Dienst in Indien. Ich spreche vor allem mit Studenten und vielen anderen über die gute Nachricht von Jesus und was er getan hat. In diesem Auftrag bin ich auch in Kirchen und Gemeinden unterwegs, die ich besuche, um dort das Wort Gottes zu predigen und mit den Jugendlichen zu arbeiten. In Indien gibt es viele Religionen, aber der Hinduismus ist die Hauptreligion. 79,8% der Inder sind Hindus. Dann gibt es den Buddhismus, den Sikhismus und den Jainismus. Außerdem gibt es in Indien viele Animisten und zudem weitere unterschiedliche Glaubensgemeinschaften. Aber das große Dach, unter dem sie zusammengefasst werden, ist der Hinduismus. 14% Inder sind Muslime und etwas mehr als 2% sind Christen. Allerdings ist es ethnologisch betrachtet so, dass man unter Hindus diejenigen versteht, die im Osten des Indus leben. Es gibt einen berühmten hinduistischen Text, der viel Einfluss hat in Indien. Eines der Gebete daraus lautet: Gott, führe mich aus der Dunkelheit ins Licht, vom Versagen zur Wahrheit, vom Tod zur Unsterblichkeit. Und genau das hat Christus ja getan. Wir Gläubige an Jesus Christus lieben Indien. Wir wollen das Beste in unserer Kultur hervorbringen. Und das geschieht durch die Botschaft der Liebe. Wir versuchen, die Unterschiede in unserer Gesellschaft zu überbrücken. Aber viele Inder haben Angst, dass Menschen, die Jesus Christus annehmen und an ihn glauben, die indischen Traditionen und das große kulturelle Erbe Indiens aufgeben und vergessen. Sehr oft habe ich gehört, dass gesagt wird, wenn ein Hindu Christ wird, gibt es nicht einen Hindu weniger, sondern ein Feind des Hinduismus mehr. Aber das ist überhaupt nicht wahr. Ich bin mir sicher, dass die Menschen, die an Jesus Christus glauben, einen positiven Einfluss auf die Entwicklung der Gesellschaft haben. Und Gott hilft ihnen dabei. Wir erleben, wie Gott sein Wort durch Zeichen und Wunder bestätigt. Schon im ersten Jahrhundert kam der heilige Thomas nach Kerala in Südindien. Er reiste umher und predigte das Evangelium, und Menschen wurden Anhänger des christlichen Glaubens. Er starb in der Stadt Chennai. Dort steht bis heute eine Kathedrale. Damals fand der christliche Glaube erstmals Eingang in die indische Kultur. Die Christen, die durch den Apostel Thomas gläubig wurden, sind bis heute Teil der oberen Kaste. Die zweite christliche Bewegung fand in der Kolonialzeit statt. Damals haben die Portugiesen den christlichen Glauben ins Land gebracht und später kamen ja dann die Engländer. Und zusammen mit ihnen englische und skandinavische Missionsorganisationen, die den christlichen Glauben bewusst nach Indien bringen wollten. Damals haben viele Menschen der Unterschicht, die zu dem sozial ausgegrenzten Teil der Gesellschaft, zu den Unberührbaren gehören, Jesus angenommen. Sie sahen darin die Chance, frei zu werden und ein Leben in Würde führen zu können. Aber das wurde als Störung des indischen Lebensstils empfunden. In Indien ist der Familienzusammenhalt extrem wichtig. Die Inder benutzen das Wort Religion, aber um genau zu sein, sprechen sie von Dharma. Das bedeutet Pflicht. Du bist deiner unmittelbaren Familie verpflichtet. Du hast eine Pflicht deinen Vorfahren gegenüber. Du hast eine Pflicht gegenüber den Göttern und Göttinnen deiner Gemeinschaft. Und für jeden Einzelnen besteht die Pflicht, diese Religion weiterzuführen. Wenn also jemand Christ wird, glaubt man, dass sie von ihrer Pflicht und ihrem Dharma abkommen. Deshalb wurden Christen damals oft verfolgt, weil man dachte, Christen stecken mit den christlichen Kolonialherren unter einer Decke. Viele Hindu-Nationalisten dachten, wenn die Kolonialmächte das Land verlassen haben, wird alles Christliche auch bald verschwunden sein. Aber sehr bald fanden sie heraus, dass der christliche Glaube wächst und sich die Menschen der Botschaft von Jesus Christus zuwenden. Viele Menschen in Indien haben inzwischen die Liebe von Jesus Christus persönlich erfahren. Und das zieht andere Menschen an, auch ihr Leben Jesus hinzugeben. Diese Christen predigen keine Religion. Sie bezeichnen sich selbst oft als Christus-Bhaktas, was vielleicht so ähnlich ist wie ein Jesus-Freak. Das Erstaunliche ist, sie betonen sehr deutlich, die Wahrheit von Jesus Christus ist kulturübergreifend. Das heißt, Jesus Christus ist für die Sünden aller Menschen aus allen Kulturen gestorben und das versuchen sie in ihrem Kontext zu leben. Die indische Gesellschaft ist aufgesplittert in verschiedene Kasten bzw. Gesellschaftsschichten. Deshalb gibt es unter den Hindus sehr viele Unterschiede. Es gibt unterschiedliche Interessenskonflikte, unterschiedliche Kasten, unterschiedliche Lebensstandards, viele verschiedene Interessen, religiöser und wirtschaftlicher Art. Aber die indischen Christen betonen ausdrücklich, dass sie vor allem und zuerst Inder sind. Und als solche haben sie den Glauben an Christus empfangen. Sehr oft wird behauptet, Christen wären nur deshalb freundlich und hilfsbereit, um Menschen zu konvertieren. Damit wird alles, was Christen tun, politisch verdreht. Viele Menschen, die Christen verfolgen, denken, dass das Christentum Teil einer globalen Verschwörung ist und sie wahrscheinlich die indischen Religionen ersetzen wollen. Aber die indischen Christen möchten die Botschaft der Gleichberechtigung und der geistlichen Freiheit, die Christus mit sich gebracht hat, verbreiten. Sie möchten die Botschaft der Wiederherstellung und Heilung erzählen, die das Evangelium von Jesus Christus gebracht hat, und keinesfalls eine Kultur oder ihre politische Überzeugungen propagieren, die nationalen Interessen widersprechen. In den vergangenen 3 Jahren erleben wir einen zunehmenden Rechtsfundamentalismus. Dieser kommt von der Idee des kulturellen Hinduismus her. Wir sind alle eine Nation, denn wir haben eine Kultur. Wie definiert man nun eine Nation? Wir wurden ja fortlaufend mit verschiedenen Invasoren beeinflusst. Die Politik braucht immer auch die politischen Gegner, die anderen. Bei uns wurden Christen und Muslime nun die anderen. Und so kann man die Hindus jetzt gegen sie als Einheitsgesellschaft mobilisieren. Wir sehen eine gewisse religiöse Intoleranz. Sehr viele Hasskampagnen gegen Christen sind daraus entstanden, was zu vielen Angriffen gegen Christen geführt hat. Es ist ein Teil der Mobilisierungsstrategie, die Leute gegen die Christen aufzubringen. In einer Stammesgegend Indiens wurde ein Mann Christ, der zuvor krank gewesen war. Er war bei vielen Ärzten gewesen, aber niemand konnte ihm helfen. Dann hat ihn jemand zur Kirche geschickt. Leute beteten für ihn und er wurde gesund. Er hatte die gute Nachricht von Jesus Christus angenommen und er wollte den Gott persönlich kennenlernen, der ihn von seiner Krankheit geheilt und seinem unmenschlichen Leben befreit hatte. Er war ein Bauer. Und neben seiner Arbeit begann er mit anderen Menschen über die gute Nachricht von Jesus Christus zu sprechen. Darauf passierten noch viele andere Wunder und eine ganze Gruppe von Gläubigen entstand in seinem Dorf, die Christus anbeteten, und so fingen sie auch an, in andere Dörfer zu gehen. Aus ihrer Freude heraus erzählten sie, dass Gott Menschen heilt. Sie sprachen von einem Gott, der wirklich den Bedürfnissen der Menschen begegnet. Zu diesem Zeitpunkt hörten einige Hindu-Nationalisten von ihnen und sie behaupteten, dieser Mann predigt eine ausländische Religion. Sie brachten sogar seine Familie gegen ihn auf und verlangten, ihn zu verleugnen. Eines Tages wurde er mit anderen Gläubigen in die Mitte des Dorfes gerufen. Viele Leute umringten die Gruppe und schlugen sie den ganzen Tag, bis sie bewusstlos zusammenbrachen. Wenn sie wieder zu sich kamen, schlug man wieder auf sie ein. Sie sagten, wir werden euch töten, wenn ihr nicht Christus verleugnet und wieder so lebt, wie wir leben. Aber bis zum Schluss blieben diese Jungs standhaft und sagten, wir würden Christus nicht verleugnen. Frustriert und enttäuscht bettelte der Vater dieses jungen Mannes die Peiniger an, von ihm abzulassen. Aber sie hörten nicht auf. Erst als sie dachten, er wäre tot, ließen sie von ihm ab. Jetzt behält er sein Christsein mehr für sich. Er spricht nicht mehr öffentlich über seinen Glauben, aber er ist immer noch Christ. Und die Gläubigen dort treffen sich nur noch zu geheimen Gottesdiensten. 2004 fand die Kalvapsi-Kampagne statt. Kalvapsi bedeutet genau genommen Rückkonversion bzw. Rückumwandlung, was eine interessante Sache ist. Kalvapsi sollte Menschen die Möglichkeit geben, wieder ein Hindu zu werden, die aus irgendwelchen Gründen angelockt worden waren oder unter Zwang konvertiert sind. Das ist theoretisch eine sehr gute Idee. Aber in der Praxis kam es vor, dass plötzlich Angreifer in der Tür junger Christen auftauchten und sie beschimpften: Du hast einen großen Fehler gemacht. Du hast der Religion deiner Vorfahren abgesagt. Und wenn du nicht zurückkehrst, werden wir dich bestrafen. Es gab einen Fall in einer heiligen Stadt, einer Tempelstadt. Dort gab es einen Evangelisten, der die Botschaft von Jesus Christus predigte. Viele Familien hatten auf seine Botschaft reagiert und Jesus angenommen. Plötzlich tauchten viele Leute einer hinduistischen Gruppe auf und sagten, du darfst nicht mehr predigen. Sie wollten den Evangelisten zwingen, wegzugehen. und kündigten an, die Christen zu kontrollieren, um sicherzugehen, dass sie nicht mehr zu ihm gehen würden. Sie bildeten ein Komitee aus Hindu-Leitern dieser Stadt. Sie sollten kontrollieren, dass die Christen von nun an wieder täglich hinduistische Gottesdienste feierten. Viele Christen aus diesem Dorf, die an ihrem Glauben festhalten wollten, gingen weg und zogen in größere Städte, wo sie ihren Glauben unbeobachtet leben können. Einige von ihnen verleugneten ihren Glauben und reihten sich wieder in die örtliche Gemeinschaft ein. In Indien gibt es ein Konversionsgesetz, obwohl es in Indien nie als Konversionsgesetz beschrieben wurde. Es hat einen schönen Namen: Gesetz für Religionsfreiheit. Es besagt, dass jeder die Freiheit hat, seinen eigenen Glauben auszuleben oder ihn auszubreiten. Aber er soll keine Anreize oder Bestechungen nutzen. Dieses Gesetz gibt vielen religiösen Aktivisten eine Handhabe, um Gebetstreffen zu stören. Sie kommen und behaupten, die Anwesenden seien durch irgendwelche Versprechungen angelockt oder gezwungen worden, daran teilzunehmen. Somit können sie jedes Gebetstreffen und jeden Gottesdienst unterbrechen und behaupten, hier gehen Konversionsaktivitäten vor sich. Es ist sehr schwierig geworden, denn Menschen befinden sich plötzlich in einer sehr schwierigen Lage. Oft benutzt die Polizei diese Gesetze gegen die Christen und im Prozess treten dann falsche Zeugen gegen sie auf. Zudem wurde in vielen Gebieten bekannt gegeben, dass man eine Erlaubnis von den Behörden benötigt, wenn man einen neuen Glauben annehmen möchte, was dann wiederum eine klare Verletzung der Religionsfreiheit ist. Ein Pastor in den Bergen führte Menschen in seiner Gegend zu Christus. Er hatte inzwischen viele verschiedene Gemeinden gegründet, und als er eines Tages von einem Gebetstreffen auf dem Nachhauseweg war, wurde er angegriffen und schlimm geschlagen. Es gibt auch Fälle, wo sie Menschen umgebracht haben. So etwas passiert sehr oft. Und es sind nicht nur Pastoren, die angegriffen werden, aber immer wirft man ihnen vor, sie hätten die Menschen gezwungen zu konvertieren.
1: Immer wieder beschließen Christen in Indien, wir müssen uns wehren. Dr. Satish und sein Team beraten Kirchen, wie sie sich weise verhalten und Gewalt vermeiden können.
3: Ich denke, es ist sehr wichtig für uns zu verstehen, dass jeder Nachfolger Jesu verfolgt werden kann. Das passierte auch Christus selbst. Er sagte, ich werde verfolgt und meine Nachfolger können nicht erwarten, dass sie verschont werden. Auch sie werden verfolgt werden. Aber er sagte auch, ich werde bei euch sein bis an das Ende der Zeit. So versuchen wir sie in ihrem Glauben zu stärken. Wir ermutigen sie, jenen zu vergeben, die sie verfolgen, und für sie zu beten. Denn während sie beten, werden sie gestärkt durch die Macht Gottes, die das Potenzial hat, alle Umstände zu überwinden. Eine Frau, die an einem unserer Seminare teilgenommen hat, litt ganz offensichtlich. Während die Unterrichtseinheiten voranschritten, wurde sie gefragt, ob sie jemandem vergeben kann, der sie verletzt hatte. Diese Frau war zu diesem Seminar in einem Spezialstuhl gebracht worden. Da waren Leute, die sie getragen und zu diesem Seminar gebracht hatten, denn sie konnte nicht laufen und sich nicht bewegen. Sie war ein Krüppel. Während des Unterrichts sprach der Sprecher fortwährend darüber, wie wichtig es ist, zu vergeben. Dadurch wurde ihr Glaube aufgebaut. Der Sprecher spürte, diese Frau hatte mit etwas zu kämpfen. Unaufhörlich betete der Sprecher für sie. Die Frau kämpfte 1,5 Tage mit sich. Aber sie konnte den Menschen nicht vergeben, die sie eine Prostituierte genannt und alle möglichen bösartigen Worte ihr gegenüber benutzt hatten. Aber mit der Gnade Gottes war sie schließlich fähig zu vergeben, motiviert durch die Liebe Christi. Und ein Wunder geschah. Sie wurde auf der Stelle gesund. und sie ging zu Fuß nach Hause zurück, tanzend vor Freude. Obwohl viele verfolgt werden, beten sie für ihre Verfolger. Sie lieben sie und sie tun für sie, was immer sie können, während sie weiter auf Jesus vertrauen und tun, was er sagt. Sie versuchen, mit einem Leben voller Ungerechtigkeiten umgehen zu lernen, weil sie wissen, dass Gott in seiner Souveränität Dinge wieder gut machen wird. Ich kenne da eine sehr einfache Frau, die in einer weit abgeschiedenen Gegend in einem abgelegenen Dorf in Punjab lebte. Diese Frau erlebte, wie jemand geheilt wurde und kam dadurch zum Glauben an Jesus Christus. Als sie so zu Jesus Christus fand, wurde sie von ihrer Familie schwer angefeindet. Sie dachte, dass sie zu einer Gruppe gehörte, durch die die Ehre der Familie beschädigt würde. Aber die Frau fing an, Gott zu loben und zu preisen. Und eines Tages wurde ihr Sohn von einer giftigen Schlange gebissen und er starb daran. Sie betete und der Sohn kam wieder zurück ins Leben. Ein anderer Nachfolger Jesu, der mir in den Sinn kommt, lebt in einem anderen Teil Nordindiens. Ohne öffentlich zu predigen, begann er eine christliche Gemeinschaft mit Menschen, die an Jesus Christus glaubten. Oft kamen viele Menschen zu diesem ungezwungenen Open-Air-Treffen, bei dem sie sangen und in Jesu Namen beteten. Sie feierten Jesus als ihren Erlöser. Während Jesu Gegenwart sich an diesem Platz bemerkbar machte, wurden Menschen geheilt. Fast jede Woche wurden dort 15, 16 Menschen vollkommen gesund. Es gab so viele gute Berichte von dort. Aber der Mann wurde öfters angegriffen. Mehr oder weniger war es so, dass seine Gegner ihren Teil taten und ihn immer wieder angriffen und er tat seinen Teil und erzählte den Menschen weiter von Jesus Christus. Bitte betet für die Christen in Indien, dass sie in dieser Situation eng an Christus bleiben und mit ihm gehen und dass dieses Mit-Jesus-Gehen sie befähigt, ihre Nachbarn zu lieben und eine Quelle des Segens für...
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3: Sie zu sein. Betet weiter für sie. Indien ist in der Vergangenheit durch schwere Situationen gegangen. Betet, dass sie Frieden erleben, damit die Menschen in Hingabe und Wahrheit anbeten können. Der Geist Gottes wirkt wirklich mächtig in Indien und die Menschen werden gestärkt. Inmitten der Verfolgung, in der Bedrängnis und in der Verzweiflung haben die Christen eine übernatürliche Freude. Wir glauben, dass all dies die Antwort ist auf Menschen, die für uns gebetet haben. Wenn du betest, bewegst du die Hand Gottes. Sicher, jede Art der Hilfe ist für uns wichtig. Aber ich glaube, dass nichts die Macht des Gebetes ersetzen kann, die die mächtige Hand Gottes bewegt.
1: Bleibt besonnen und wachsam. Denn der Teufel, euer Todfeind, läuft wie ein brüllender Löwe um euch herum. Stark und fest im Glauben sollt ihr seine Angriffe abwehren. Und denkt daran, dass alle Christen in der Welt diese Leiden ertragen müssen. Gott aber, von dem ihr so viel unverdiente Güte erfahrt, hat euch durch Jesus Christus zugesagt, dass er euch nach dieser kurzen Leidenszeit in seine ewige Herrlichkeit aufnimmt. Er wird euch ans Ziel bringen, euch Kraft und Stärke geben, so dass ihr fest und sicher steht. 1. Petrus 5, 8 bis 10. Jesus Christus spricht: Wenn die Menschen euch hassen, dann vergesst nicht, dass man mich schon vor euch gehasst hat. Deshalb werden sie euch verfolgen, weil sie mich verfolgt haben. Andere, die auch Gott vertrauten, wurden gequält und zu Tode gefoltert. Wieder andere wurden verhöhnt und misshandelt, weil sie an Gott festhielten. Man legte sie in Ketten und warf sie ins Gefängnis. Heimatlos zogen sie umher, hungrig, verfolgt und misshandelt. Tröstet, tröstet mein Volk, sagt euer Gott. Helft anderen Christen, die in Not geraten sind. Solange uns noch Zeit bleibt, wollen wir allen Menschen Gutes tun. Vor allem aber denen, die mit uns an Jesus Christus glauben. 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
1: Mit dem Wort aus dem Psalm 107, Vers 20. Und Gott sandte sein Wort und machte sie gesund und er rettete sie, dass sie nicht starben. Das Wort Gottes ist das Schönste, was wir den anderen können weitergeben können. Und darum ist es auch schön, wenn man mit dem anfängt. Ich hatte selber keine Jugendzeit, aber das habe ich selber verursacht. Und das tue ich euch jetzt ein bisschen erzählen. Zuerst aber nochmal ein bisschen das Wort Gottes, um einmal aufzuzeigen, was das zum Alkohol sieht. Man manchmal ist so in gewissen christlichen Kreisen, man ging mit dem Hochzeit zu Kana kommt, oder mit dem Paulus, der im Kollegen sieht, nimm hier und da ein Schlückchen Wein wegen dem Magen. Aber dann gibt es da einen Haufen Stellen in der Bibel, die ganz klar sagen, wie wir mit dem Alkohol umzugehen haben. Sprüche 20 Gs. Der Wein macht Spötter und starkes Getränk macht wild. Wer davon taumelt, wird niemals weise. Oder Jesaja 5, 11 bis 12. Wehe denen, die des Morgens früh auf sind, dem Saufen nachzugehen und sitzen bis in die Nacht, dass sie der Wein erhitzt und haben Harfen, Pauken, Zittern, Pfeifen und Wein in ihrem Wohlleben, aber sehen nicht auf das Werk des Herrn und schauen nicht auf das Tun seiner Hände. Römer 13, 12 bis 14. Die Nacht ist vorgerückt und der Tag aber nahe herbeigekommen. So lasset uns ablegen die Werke der Finsternis und anlegen die Waffen des Lichts. Lasset uns ehrbar leben wie am Tag, nicht in Fressen und Saufen, nicht in Unzucht und Ausschweifung, nicht in Hader und Eifersucht, sondern ziehet an den Herrn Jesus Christus und sorgt für den Leib, nicht so, dass ihr den Begierden verfallt. Es hat noch viel andere, was noch vielleicht ist aufgefallen, es steht in der Heiligen Schrift, was doch sonst so schön formuliert ist, als heisst in jedem Vers fressen und saufen. Also ganz Berndeutsch oder Oberländerdeutsch. Es zeigt also auf, es ging von Fressen und Saufen die Rede ist, dass, wenn wir eben so vorwerfen, dass das etwas ganz Minderwertiges ist. Es heisst nicht trinken und essen, es heisst in jedem Vers vom Luther fressen und saufen. Schon das redet eine deutliche Sprache. Ich tue noch einiges ein bisschen zumuten, aber darum tue ich hier und da an meinem oberländischen Humor noch ein bisschen Raum geben, dass er das Ganze besser möchte tragen. Aber ich tue nicht meine Geschichte lächerlich machen, aber es braucht einfach ein bisschen beides. Ich bin am 12. Mai 1960 auf die Welt gekommen, das Zwischenflug im Diemtigtal. Ich bin also ein heruntergekommener Oberländer, aber nur noch geografisch. Und nachher bin ich in die Schule gegangen, hatte flotte Eltern und Geschwister. Und bin eines Tages so pensioniert worden. Nein, konfirmiert worden, excuse. Aber schon in der Schulzeit habe ich ein blödes Erlebnis gemacht, in der 8. Klasse, weil ich beplagt worden von den Mitschülern. Es war schon noch so, ich war auf der einzigen ganzen Schulklasse, weil keine Gleichaltrigen waren. Dann war ich gerade der schlechteste oder beste Ehrenperson. Und die anderen haben mich geplagt, gehänselt, ausgefötzelt. Ich war auch schwach körperlich, ich hatte Minderwertigkeitsgefühl. Ich war schwach und schüch und da bin ich natürlich ein Willkommensopfer für Kinder. Und für denen den Eindruck zu machen, habe ich einmal an einem Vormittag mit im Unterricht, wo der Lehrer vor der Wandtafel hat Religionssachen hergeschrieben, habe ich hinter einem Bildchen zu, eine 7 Deziliter Flasche Rot ausgesoffen. Und von dem Tag an bin ich da akzeptiert bei den Schülern. Das hat nicht auch Respekt gemacht, potz tausend Wetter, aber ich habe den Rest vom Tag habe ich mich weniger gross gefühlt. Aber mit dem konnte ich etwas erreichen, was ich nachher jemand war. Und das ist eben auch so ein komisches Ding, ein raffiniertes Ding von den Suchtmitteln, dass man da Erlebnisse macht, die ihm gar nicht gut tun, wo wir aber das Gefühl haben, das sei super. Bei der Konfirmation habe ich das Wort bekommen, ich habe vergessen, was da hinten ist und strecke mich aus nach dem, was da vorne ist und jage nach dem vorgesteckten Ziel, dem Siegespreis der himmlischen Berufung Gottes in Christus Jesus. Aber dann habe ich noch nicht gewusst, was das dann mal für eine Bedeutung bekommt für mich. Ich habe nicht gewusst, was jetzt das auch dahinter lässt oder nicht. Und bin eben konfirmiert worden. Nachher ist die Sache vor die Berufswahl gekommen und ich habe nicht gewusst, was für einen Beruf wählen. Weil auch dort bin ich auch sicher gewesen. Und das, was mich interessiert hat, hat es geheißen, ja, das kannst du vergessen, das ist nichts für dich. Und dann war das ein Hin und Her gewesen. Und als Notlösung habe ich Handelsschule in Spiez angefangen, die Noss. Weil dort hat man nachher entweder zur Post oder zur Bahn oder so etwas kennen. Und das hätte nicht schlecht gepasst, weil ja mein Vater zwischen früh Posthalter war. Die Noss musste ich nach der halben Zeit abbrechen, weil in meinem diemten Dauerhirn die französischen Wörter nicht so heimisch wurden. Ich habe einfach ungenügend Noten gemacht bei den Prüfungen. Die französische Sprache hätte einfach nicht in diesen Schädel wollen. Dann habe ich Nervenzusammenbrüche bekommen aus dieser Belastung raus und habe nachher auf Raten vom Arzt die Schule abbrechen. Dann war schon ein weiterer Scherbenhaufen da gewesen. Habe ich auch daheim ein bisschen beim Vater auf der Post geholfen, ein bisschen Briefträger, also privat und so. Und dann hat man gesagt, ja, was macht man mit dir? Und dann haben sie dann Videohorn, das ist ein Skigebiet im Diemtetal, mit ein paar Skiliften und Zeug und Sachen, und manchmal schon noch Schnee. Hat man einen Kochenbursch gesucht und dann konnte ich dort ins Bergrestaurant helfen. Ich hatte verschiedene Aufgaben, so Salatdauer zu machen, Toiletten putzen, Pommes frites backen, Schwarzwälder Torten montieren und alles Mögliche. Und in der Abwäscherei habe ich gewerkt. Überall, was ist nötig war. Und das hat mir gefreut. Ich hatte streng, ich konnte werken wie um etwas. Aber eben die unguten Gefühle auf alle so weg waren gleich da. Ja, jetzt, andere machen Berufslehre und du bist da ein bisschen Handlanger und ein bisschen so. Aber ich hatte wenigstens einen Lohn und eine Arbeit. Und nachher war da meist am Abend so ein oberschlaues Erlebnis gewesen. Sind wir mit dem Sessellift ins Tal an und dort noch in unsere Dorfspunte. An diesem Abend haben wir vielleicht 3, 4, 5 Fläschchen Bier getrunken. Und dann war das ein eigenartiges Erlebnis gewesen. Mit jeder Flasche Bier, die ich getrunken habe, sind all die komischen Sachen, die Minderwertigkeitsgefühl, die Zukunftsangst, die Komplexe, und dass ich nichts bin und nichts kann. Das Zeug ist alles vergangen, so wie der Schnee, Märzensonne. Das ist vergangen. Ich bin aus mir rausgekommen. Ich konnte auch auf den Tisch klopfen und blöde Witze erzählen. Und die anderen anzünden und holen und jodeln und machen und tun wie verrückt. Ich hatte mir an diesem Abend das erste Mal das Gefühl gehabt, ich sei ja mal ein normaler Mensch. Am anderen Morgen hatte ich das weniger gehabt. Aber von dann an hatte ich ab und zu nachher das Bedürfnis gehabt. Ich wollte doch auch mehr sein, ich wollte auch dazugehören. Ich wollte doch nicht ein Einzugänger sein, ich wollte doch nicht so eine komische Kreatur sein, die bei allem anders ist als die anderen. Vielleicht kennen das die von euch auch, dass man einfach in diesen Sachen anders ist als die anderen. Das habe ich gar nicht verletzt. Ich wollte dazugehören und wenn möglich noch gerade der Beste oder der Verrückteste sein und alles zusammen. Und das ist nachher richtig Tür und Tor aufgegangen für die Suchtmittel. Und so habe ich mit dem Bier und dem Wein angefangen und ging ein bisschen stärker nachgeholfen, für das ich nicht mehr gegen da der komische Schwampfler war und der, der sowieso nichts ist und nichts hatte. Aber das ist eben das Tragische und das Verrückte. Und auch heute gehen Haufen Leute wegen dem zu Grund. Ein Arzt hat mir gesagt, bei uns im Diemtetal haben ganz viele Leute das Alkoholproblem, weil sie katastrophal Minderwertigkeitsgefühl haben. Und die Minderwertigkeitsgefühl, die kann ihm ja einzig auch nur Jesus Christus wegnehmen, weil er sagt, du bist ein vollwertiger Mensch, du bist ein Königskind, du bist wertgeachtet von mir, wenn du an mich glaubst. Minderwertigkeitsgefühl ist ja ganz etwas Miserables. Und die haben mich zum Teil auch in Alkohol gebracht. Nach 3 Saisons musste ich fort in dem Bergrestaurant, weil da hat es keine Tag mehr gegeben ohne Alkohol. Ich habe mich schon jeden Tag manchmal ein bisschen zugeputzt und mindestens am Abend. Wir haben ein Fest nach dem anderen gefeiert. Die Eltern haben gelitten, die Geschwister haben gelitten und es war gar keine schöne Situation gewesen. Und was eben auch traurig war, meine gläubige Mutter und die gläubige Grossmutter, die auch in meiner Familie gewohnt haben, speziell Straub darunter gelitten. Oder Vater, der hat es auf seine Art und Weise, ist er mit diesen Sachen umgegangen. Aber das war gar nichts Schönes gewesen. Und die Mutter und die Grossmutter einfach betet. Und ich habe während meiner Schulzeit, habe ich da, wenn ich jetzt zurückgehe, habe ich meine Mutter ein bisschen kopiert. Ich habe einfach ihr so ein bisschen nachgelobt. Ich habe auch ein bisschen Bibel gelesen. Und manchmal ein bisschen böse war, habe ich dann zwei, drei Psalmen gelesen und habe das ein bisschen mit dem Wort Gottes zugedeckt. Und habe es auch nicht schlecht gewissen wollen, Beruhigung. Aber auf die Länge hat das nicht hergekommen. Man kann nicht das auch mit religiösen Übungen irgendwie das Ungut dazu decken, da ein bisschen Zuckerguss drüber schmieren und dann ist alles gut. Und da, was mir da anfangen schlecht geht, da hat es gezeigt, was etwas ist und was nicht ist, was her hat und was nicht her hat. Und tragischerweise habe ich eines Tages so Gedanken gehabt, habe ich gesehen, ja, das mit dem Glauben und mit dem Heiland, er meint es so gut und macht alles für dich und hilft dir und kannst mit allem zu ihm gehen. Aber ihr Leben ja nur das Gegenteil. Also tue ich doch nicht mehr Zeit verschwenden für den Jesus, wenn er mit mir nichts zu tun hat. Das mit dem Glauben, das ist ja vielleicht eine sinnvolle Freizeitbeschäftigung für ältere Frauen, aber bei mir funktioniert das nicht. Und dann habe ich Bebo in die Ecke geworfen, habe aufgehört zu beten und fertig. Und nachher ist dann das Gerecht ins Loch abgegangen mit mir. Und nachher, nach dem Wirrhorn, habe ich einen Arbeitsversuch gemacht bei einem Schreiner. Und er sieht, ich mache etwas aus der Körper, wenn du Ordnung hast und so, kannst du das und das und das. Und dann tun wir aufbauen. Und zuerst haben wir ein bisschen aufgebaut, ein paar Tage, bis ich um mehr am Abend bei Beiz bin und dort den Kälbe vom Stapel gerissen habe. Ich konnte das selber fantastisch können. Ich konnte ohne weiteres drei Stunden lang Blödwitze erzählen und Naturjuts anstimmen und die Leute unterhalten und ganz primitiv tun. Da ist abends der Wein in Strömen geflossen. Es hat Abend gegeben, wo ich keinen Franken gebraucht habe. Von allen Seiten sind die Halberen gekommen. Das war furchtbar. Und von dann da ist es beim Schreiner auch schon mit kaputt gewesen. Dann bin ich dann schon mit Tagspause bin ich beides Kaffee Lutz hinter den Schlitzen serienweise, anstatt etwas rechts zu essen. Dann hat der Schreiner gesehen, es ist bei mir auch fertig. So kann ich dich nicht brauchen. Und so kannst du schon erst recht nicht an der Maschine arbeiten. Das ist viel zu gefährlich. Um eine Epoche fertig zu sein. Die nächste Epoche, was kann man jetzt da noch machen? Jetzt gehst du mal auf neue Bord das Französisch aufballieren, wenigstens das, was ich wollte, schaffen, hat es geheißen. Und ich bin auf das neue Bord gegangen, habe probiert, Französisch zu catchen da. Und bin in diesem Kurs gewesen, drei Wochen, neue Bord gegangen, habe probiert, Französisch zu catchen da. Und bin in diesem Kurs gewesen, drei Wochen. Und jeden Tag habe ich irgendeinen blöden

gewesen als vorher. Ja, nun, was ist jetzt die nächste Etappe? Da gehst du halt zu einem Psychiater, das ist die Lösung aller Probleme. Man hat mich auf Thun geschickt, zu einem super Psychiater, der kann dir helfen. Mit Gesprächstherapie, mit Medikamenten, mit allem Möglichen und Unmöglichen. Oder Jakob hat um mich gefolgt, ich bin schon zu dem Psychiater getrappelt. Und wir hatten Gespräche gehabt, und ich habe Tabletten genommen und geschluckt. Und die einen, dass ich nicht mehr Alkoholgelust habe, die anderen gegen Depressionen, und die dritten gegen Nebenwirkungen, und die vierten, ich weiß nicht gegen was. Und nachher hat das auch ein Wunder gewirkt, aber es hat nicht speziell Wunder gewirkt. Aber werken muss nachher gleich, das hat es geheißen, du hast noch so einen positiven Ader, gleich noch jeder. Ich habe ja schon vor 12 Jahren Gedicht geschrieben, habe mich mit Weltproblemen befasst und Zeug und Sachen, die eigentlich gar nicht für mich ist bestimmt gewesen. Das war eben auch Teil von mir. Es hiess, du könntest etwas Soziales machen. Es gehst auf Rinkenberg hoch, in ein Heim mit behinderten Jugendlichen, körperlich und geistig behindert. Das ist jetzt dein neuer Platz. Da bin ich hergegangen und mir sind 2 Jungburschen zugeteilt worden, und die ganz schwer körperlich und geistig behindert waren. Und ich war haushöhe überfordert, das war ja ein fertiger Blödsinn, an eine Sorge zu werken, was grosse innere Kraft braucht, was Belastbarkeit braucht und noch viel mehr. Und ich als Suchtkrank, als halbpatzige Gestalt an eine Sorge werken. Das war nach wenigen Wochen schon mal fertig gewesen. Ich habe Oberdosis Tabletten geschluckt und bin um eins zurückgelandet auf der Post zwischenflüge. Und die Eltern sind einmal mehr ganz fürchterlich am Ende gsi. Ein paar Tage später musste ich mich auf Thun zum Psychiater. Mein Vater hat gesagt, gell, kommst du hin, zur rechten Zeit, heim, kommst du mit dem letzten Postel daheim, du hast nicht um mich herumhuldigen. Er sagt, nein, das mache ich nicht. Ich bin zu dem Psychiater, oder der Mann hat gesagt, oh, Herr Wampfler, ich sehe mich auf 20 Meter Entfernung an, wie miserabel das noch geht. Wir müssen jetzt ganz andere Seiten aufziehen. Jetzt kommt er jede Woche einmal zu mir und mit den Tabletten müssen wir auch noch den Zacken zulegen. Ich sage, dir will ich jetzt dazulegen mit den Tabletten. Mit Tabletten Probleme sollen lösen. Also, lösen sich halt. Wenig Tabletten lösen wenig Probleme und viele Tabletten lösen viel Probleme. Dann wollen wir jetzt alles lösen. Ich habe nachher ihm schon gefolgt und noch geredet mit ihm, hat ein Rezept für Bauitz Apotheke in die Hand genommen, bin nachher von ihm rausgegangen, habe alles schön versprochen, bin Bauitz abgegangen und in ein Restaurant, dort habe ich aus dem Mittagessen 1 Liter Fanta geschluckt und nachher bin ich in die Apotheke gegangen, habe die 2 Gläser mit je 100 Tabletten empfangen genommen, bin nachher den ganzen Tag in der Stadt rumgefallen, bin in die strübsten Spelunken gegangen, bis ich am Abend bin zugeputzt gsi, dass ich kaum noch wusste, wo ich bin. Und in diesem Zustand bin ich dann in eine festere Bar rein und habe dort an der Bar jedes von diesen Gläsern vorgenommen, sie sind zum Mund geleert und die 200 Tabletten geschluckt. Irgendwann bin ich um mich erwacht, nicht mit einem schönen Kopf, und bin in einem weissen Bett gelegen, Arme und Beine mit Lederriemen am Bett aufgeschnallt und nachher das Personal kam, mir erklärt, was alles passiert ist, und Magen auspumpen und so weiter. Und was mir dort noch vor allem blieb, ist eine kranke Schwester, die sagte, Herr Wampfli, du einfach für euch beten, das ist aber noch das Einzige, was man für euch tun kann. Und ich sah nicht beten hier nur. Und nachher haben sie mir noch einen Leistenbruch operiert, ich hatte 17 Tage 3 Vollnarkose, weil die inneren Organe schon nicht mehr gut waren. Hat das Blutungen gegeben und die Operation ist abverheilt und sehen wir 3 Mal müssen alles da aufschneiden und mit wegflicken, bevor es gut gekommen. Und dann haben sie einen Haufen Untersuchungen gemacht von allen Organen und dann zum Oberarzt ins Büro müssen und gesagt, ja, es ist schon eindrücklich, Herr Wampfler, jetzt seit der 18-Jährige und wir Nieren noch schon haben zugeputzt, nicht weniger als 5 Organe, nämlich Leber, Nieren, Gallen, Blase oder Magen, sie sind bereits schwer angegriffen vom Alkohol. Jetzt könnt ihr selber entscheiden, Leberzirrhose oder aufhören mit dem Seich. Er hat gesagt, also, dann höre ich auf mit dem Seich. Das ist sicher, ich begehre ja nicht eine Leberzirrhose, weil das ist etwas ganz Schreckliches. Und nachher bin ich mit all guten Vorsätzen um mich heimgegangen, auf Zwischenflüge. Die Weihnachten ist gekommen und gute Gefühle. Und im Jänner bin ich schon auf Estrich gegangen und habe ganz Flaschen Wein, die ich ins Vaterskeller gestohlen und mich hinterher gelehrt.
Ich musste ständig zum Doktor, weil der Magen hat voll gesponnen, ich konnte kaum noch etwas essen.

0: und dann auf alle Ämter zum Arzt müssen. Und eines Tages hat er gesagt, Herr Wampfler, jetzt haben wir eine super Tablette haben wir für euch. Wir haben schon an Tierlen, hat man da schon Tests gemacht und er hat gesagt, ja, der längt sie für mich noch längstens. Und nachher hat er gesagt, aber jetzt müssten wir ganz, ganz fest versprechen. Erstens nimmt er nur E-Tabletten pro Tag, weil die sind unheimlich stark. Ich gebe noch nur 20 Stück, eine dreiwöchige Kur. Und zweitens, während der Tablettenkur, tut er mir nie einen Schluck Alkohol anrühren. Sonst geht es ganze Katastrophe. Und er sagt, jawohl, das verspreche ich euch, Herr Doktor, das ist ganz klar. Ich habe das Zeug gepackt, bin zur Praxis ausgegangen und dann bin ich in die nächste Beiz und habe mich um mich volllaufen bis zum geht nicht mehr und dann habe ich 20 Tabletten geschluckt, weil die Wald raus wollen, damit mich nie mehr jemand findet. Aber anstatt die Wald bin ich nachher in ein Musikgeschäft eine Kassette kaufen, aber das war auch eine Führung vom Heiland, weil der Lederbesitzer hat mich sofort ins Auto geladen, ist auf die Zwischenflüge hinterher gefräst, hat mich dort ausgeladen und ich habe zum Glück etwas von Tabletten gestammelt und hat mich der Vater in sein Auto geladen, ist auf Erlenbach gefräst, ins Spital und dort haben sie noch gerade in allerletzten Minuten können der Magen auspumpen. Der Arzt hat gesehen, dass ich schon nicht mehr reagiert, was sie dahinter sind. Irgendwann bin ich um mich erwacht, nicht mit schönen Gefühlen, wo die Eltern sind gekommen, der Pfarrer ist gekommen und sonst noch ein paar sind gekommen. Alle haben gerannt und alle waren traurig und ich selber am meisten. Und dann konnte ich mir voranfangen und mir viele gute Vorsätze gefasst. Und jetzt ein bisschen im Spital sind. Dann haben sie mir noch ein Knie gepflegt, weil das auch noch kaputt war. Weil ein paar Tage vorher bin ich mit einem Kollegen, den ich gefeiert habe, bin ich auf dem Töffli heimgefahren.
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0: Sie haben gewissermaßen die Verantwortlichen dieses Abends durch die Themenwahl, durch die Auswahlmöglichkeit, die da war, und durch die Wahl gerade dieses Themas, wenn das überhaupt ein Thema ist, nämlich gewissermaßen die Nachfrage nach meinem Weg, nach meiner, um es mal wissenschaftlich zu sagen, nach meiner Evolution, die ich hinter mir habe, oder auch Revolution, beides ist da. Sie haben mich genötigt und gebeten, damit aus meinem persönlichen Leben zu erzählen. Und dazu braucht es also ganz besondere Nähe auch und Bereitschaft, gut zuzuhören. Es kann also heute Abend nicht darum gehen, dass ich mich hier ins gute Licht drücke. Sondern ich habe, meine Herren und Damen und Herren, Verzeihung natürlich, nichts Geringeres vor, als einfach die Wahrheit zu sagen. Die Wahrheit aus einem Leben, von dem ich annehme, dass es zum Modellfall werden kann, wenn Sie mitdenken, wenn Sie die einzelnen Stationen nun meines Lebens mitverfolgen. Wobei ich Ihnen allerdings gleich im Voraus sagen möchte, von der etwas griffigen Formulierung vom Knast zur Kanzel, bei dieser Wahl also des Themas, da geht es um ganz persönliche Dinge, die aber so persönlich und nur persönlich gar nicht sind. Wenn Sie bedenken, dass laut Statistik 1962, und die ist also weit überholt, jeder zehnte Deutsche vorbestraft ist, unabhängig von Verkehrsdelikten, die ja heute nun viele Menschen in Schwierigkeiten bringen, unabhängig von Staatsdelikten, siehe wie der Dame, die den Herrn Bundeskanzler in diesen Tagen mal kurz gestreichelt hat. Schauen Sie, ich sagte eben gerade schon zu Gast bei einem Freund, nicht wahr, man kriegt heute ein Schnellgericht, nur wenn man den Bundeskanzler ohrfeicht, nicht wahr? Sonst muss man ein ganzes Jahr auf seinen Prozess warten, nicht? So habe ich auch oft warten müssen, ein halbes Jahr lang, bevor ich meinen Prozess gemacht bekam. Hallo Chef, noch einer. Sehr gut, ja, da kommt noch Sturm und Drang. Ich nehme an, dass die doch vom Freibier sich haben locken lassen, aber wir haben nicht mal Koka, meine eigene ist schon alle. Das war aber keine Aufforderung, eine neue zu holen, nicht? Guten Abend, meine Herren, ich grüße Sie herzlich, ich freue mich, dass Sie da sind, nicht wahr, dass Sie leben. Na, ich meine, Hauptsache Sie sind da. Wann Sie kommen, ist nicht so wichtig, Hauptsache Sie kommen. Ich darf zum... sehr gut, sehr gut, sehr gut. So wünsche ich mir das, genauso. Genauso. Also noch einmal, ich möchte Wahrheiten erzählen, von denen ich meine, dass sie zum Modellfall werden können. Ich hatte erinnert an eine statistische Aussage. Laut Statistik 62, die Benutzung von Statistiken ist natürlich problematisch, das wissen Sie vielleicht sogar besser als ich, nicht wahr? Es ist jeder zehnte Deutsche vorbestraft, aber unabhängig von dieser Statistik. Laut Statistik 1967 haben wir rund 2 Millionen registrierter Straftaten, trotzdem parallel dazu unsere sämtlichen Gefängnisse, Zuchthäuser und Erziehungsanstalten für schwer erziehbare Jugendliche überfüllt sind. Nicht wahr? Und da ist also die berechtigte Frage wer ist da eigentlich der Spitzbube, die da drin sitzen oder die draußen sind, nicht wahr? Wenn man jetzt bedenkt, dass zu all diesen registrierten Straftaten noch eine Unsumme von unregistrierten, nicht zu registrierenden Taten kommt. Nebenbei gesagt, können hier einige Nicht-Registrierte sogar sitzen. Entschuldigen Sie bitte, aber das ist ohne... Hat jemand Husten? Ja, das ist ohne weiteres möglich, nicht wahr? Wer weiß denn wirklich so viel vom anderen, nicht wahr? Dass er sagen könnte, naja, also bei uns ist das nicht drin, nicht? Alles liebe, nette Leute. Bitte? Schlafen Sie mir nicht ein, oder? Das wäre doch schade. Wohlgemerkt, das ist einfach der Tatbestand. Jeder zehnte Deutsche vorbestraft, 1967 2 Millionen Straftaten registriert, parallel dazu alle Gefängnisse, Zuchthäuser überfüllt, nicht wahr, mit die Einzelzellen sogar mit 3 Mann belegt, und das in der ganzen Bundesrepublik, und wahrlich nicht nur dort, und nun in Parallele dazu, und das ist wichtig, 96,4% Christen, getauft, konfirmiert, firmiert, nicht wahr, katholisch, evangelisch, soll jetzt gar kein Unterschied sein, 96,4% dürfen sich Christen nennen. Laut Religionsstatistik werden sie zur Christenheit gezählt. Und sie sind die Summe derer, auf die die nicht-christlichen Religionsvertreter sagen, siehe, das ist das Christentum. So viel Gräuel, so viel Verbrechen, so viel Kriege, so viel Mord, so viel Ehebruch. Und all das bringen die in die Welt. Und die kommen zu uns und wollen predigen bei uns von ihrem lieben Jesulein. Nicht wahr? Wollen uns ihren Weihnachtsmann bringen, nicht wahr? Und haben selber noch zu gar nichts gebracht auf diesem Gebiet, außer zu Theorien. Bravo, vielen Dank. Ja, die können Sie kaufen übrigens für 2 Mark. Nicht wahr? Schauen Sie, worum es mir heute Abend geht, Ihnen klarzumachen, meine Damen und Herren, dass es ein ganz großer Unterschied ist zwischen einem Menschen, der sich christlich nennen darf, und einem, der ein Christ ist. Es geht heute Abend nicht darum, hier etwa mich persönlich herauszustellen, es wäre zu blöd, nicht wahr? Ich habe nur einen Horror vor einer Art Christentum, das sich darauf beschränkt. Schauen Sie, das funktioniert hier schon. Sie sind ja technisch begabt, nicht wahr? Sehen Sie, wir sind christlich aufgezogen, auferzogen, wer denn nicht von uns? Doch nur wenige nicht. Und nun rappelt das vollautomatisch, nicht wahr? Schauen Sie, es ist doch... Ja. Schauen Sie mal, es ist doch keiner da, Meine Damen und Herren, es ist doch keiner da, der das Vaterunser nicht so aufsagen könnte. Es ist doch keiner da, der das Glaubensbekenntnis unserer Christenheit nicht so aufsagen könnte. Es ist doch keiner da, der jetzt hier nicht aufstehen könnte und mit Stentorstimme singen, ein feste Burg ist unser Gott, während er sich verrammelt in seiner Bude, ne? Ist das klar? Ja, es ist doch keiner da, das ist doch Faktum. Schauen Sie, und das ist doch unser Problem, an dem wir doch auch als, ich darf mich dazuziehen heute Abend, wenn Sie mir das gestatten, als intelligente Menschen leiden, dass da dauernd Papplapapp und Blabla gemacht wird, dass die Lehre, die christliche Lehre, wahrlich eine gute Lehre ist, aber bei Kleinen mit EE geschrieben, weil dieser Lehre das Leben fehlt. Weil dieser Lehre der Gedanke fehlt, das Bedenken dessen, was formuliert und gesagt wird. Weil dieser Lehre der Leib fehlt, die Hände und Füße, die bereit sind, dafür zu arbeiten und das zu praktizieren, was wir lehren mit unserem Mund. Wir haben noch nie so gute, exakt formulierte Theologie gehabt wie heute. Noch nie so viel Formen und Formen wie heute. Aber wir können sagen, mit Carlyle, es laufen Priesterröcke rum ohne Priester drin. Ja? Formal ist alles in Ordnung. Wir sind noch getauft, wir sind noch konfirmiert oder firmiert, wir sind noch unterwegs, uns christlich trauen und beerdigen zu lassen, nicht wahr? Und im Übrigen, das einzige Feste in der Christenheit sind die Feste, nicht wahr? Und wir feiern Feste, die Feste, nicht wahr? Das ist ganz klar. Weihnachten, Ostern, Pfingsten, da sind wir immer dabei, nicht? Wir sind froh, wenn es noch einen dritten Feiertag gibt, nicht wahr? Formal gesehen, als letztes Beispiel heute Abend für Sie, wissen Sie, das läuft unter dem Thema, wie sag ich es meinem Kind? Nicht? Und ich habe entdeckt, dass Erwachsene noch viel besser mitdenken können mit diesen Gleichnissen. Die Kinder kriegen oft die Kurve nicht. Schauen Sie, das ist eine Birne. Nicht die Einschraube gibt es einen kurzen. Warum? Weil sie hohl ist. Die sieht nur so aus wie eine Birne. Und so gibt es furchtbar viele Menschen, die sehen aus wie Christen und sind keine. Wissen Sie, wann Sie das spätestens merken? Wenn Sie sie zu dem Zweck einsetzen wollen, wozu sie geschaffen sind, nämlich zum Dienst. Dass das hier keine Birne ist, können Sie nie theoretisch feststellen, nur praktisch, nicht wahr? Theoretisch könnten wir Wetten abschließen und keiner wüsste so ganz genau von seinem subjektiven Standpunkt aus zu sagen, ist es jetzt eine Birne oder ist es keine? Aber wenn einer beigehen würde und sagen, komm her, schau mal aus, nicht wahr? Also können wir diskutieren, ist er ein Christ oder ist er keiner? Sobald einer kommt und sagt, komm mal lieber Bruder, du mach mal diesen untersten Dienst, nicht wahr? Dann sagt er, ich? Tut mir leid, nicht? Keine Zeit, muss Geld verdienen, ja? Muss unterwegs sein, viel Moneten zu machen, habe keine Zeit, muss sorgen für meine Familie, für meine Karriere, muss sorgen, damit mein Konto stimmt, ja? Portemonnaie, nicht? Können Sie das sehen? Meine lieben Freunde, das sind alles Scherzartikel, die können Sie furchtbar billig kaufen, aber was damit ausgedrückt wird, wird unserer Christenheit und unserem deutschen Volk nicht zuletzt sehr teuer, furchtbar teuer. 96,4% Christen in Deutschland, trotzdem überfüllte Zuchthäuser und Gefängnisse und trotzdem, nicht wahr, nichts da von dem, was man Liebe, Güte, Barmherzigkeit und all das nennen könnte, wovon wir Christen reden, nicht wahr? Schauen Sie, nun sieht es so aus, als wollte ich hier heute Abend über andere Menschen Gericht üben und nun muss ich mich da mitten hineinstellen und muss Ihnen sagen, dass es mir doch gar nicht viel anders gegangen ist. Ich bin heute 38 Jahre alt oder jung, das ist ja relativ. Ich bin heute Evangelist für gefährdete und kriminelle Jugend. Ich sehe heute das Problem gewissermaßen von oben aus der Vogelperspektive, aber ich habe es auch schon mal aus der Froschperspektive sehen müssen. Nämlich als ich eben selber, wie das Thema es ja sagt, im Knast gesessen habe. Ich bin 38 Jahre und von diesen 38 Jahren habe ich rund 28 gebraucht, fast 29, um überhaupt zu begreifen, dass Gott nicht nur eine Vokabel ist, in irgendeinem theologischen Lexikon, in irgendeinem Schrank gestellt. Nicht wahr? Es hat 28 Jahre gedauert, bevor mir dieser Jesus nicht nur ein Blabla war, nicht nur ein frommes Gewäsch und Geschwätz, sondern wo mir dieser Jesus Christus jetzt wirklich der wurde, dem ich bereit war zu folgen auf Gedeih und Verderb. Und ich darf Ihnen sagen, lieben Freunde, die Sie heute Abend sich hier Zeit genommen haben, hier dabei zu sein bei dieser Abhandlung des Themas eines Menschenlebens als Modell für viele, nicht wahr? Für 96,4% Christen, die da letztlich ein Doppelleben führen, die der Form nach christlich sind und dem Inhalt nach hier altes, gottloses, gesetzloses und oft so rücksichtsloses Leben führen, nicht wahr? Hat doch Pater Leppich, der katholische Straßenprediger, den wir ja alle dem Namen nach mindestens kennen, doch nicht Unrecht, wenn er sagt, dass unsere Fabriken chemisch rein sind von Jesus Christus. Und bitte, wir könnten noch fortsetzen. Ich könnte doch die Frage stellen, wie steht's denn hier bei Ihnen in der Schule? Wie steht's denn hier auf dem Internat? Wie steht's denn hier in Ihrer Bude, da wo Sie wohnen, schlafen, arbeiten, denken, wo Sie büffeln, um mal was zu sein, mal was zu werden? Wie steht's denn da mit dem Jesus Christus, den Sie mindestens noch in Ihren Papieren stehen haben? Sind Sie denn an dieser Stelle irgendjemanden voraus, sodass Sie oder ich, jetzt egal wer, auf andere mit Finger zeigen könnten, ohne dass da drei Finger auf uns zurückzeigen, nämlich dass wir mindestens dreimal so viel schuldig sind an unserer Misere, wie die anderen an ihrer eigenen. Schauen Sie, lieben Freunde, Ich habe von meinen 38 Lebensjahren und von den 28, die ich ohne Gott gelebt habe, rumgerechnet 11 Jahre hinter Gittern sitzen müssen. Das ist eine furchtbare Tatsache, ein furchtbares Faktum, eine furchtbare Summe von Jahren an Freiheit und Lebensmöglichkeiten. Beschränkt auf ein paar Quadratmeter Raum, beschränkt auf eine Zelle, auf ein paar dreckige, beschmierte, von irgendwelchen Vorgängern bekritzelte Wände. Ich war ausgezogen, meine Herren und meine Damen, war ausgezogen wie jeder von uns. Mit großen Plänen, mit großen Gedanken, nun nicht mit dem Rüstzeug wie Sie, nicht wahr? Schulbesuch, Mittelschule, Oberschule, ich weiß nicht, was Sie alles hinter sich haben, um hier nun auch studieren zu dürfen und sich auf einen Ingenieur oder was sonst vorzubereiten, nicht wahr? Meine Herren, nichts dagegen, ja, wir sind froh, dass wir Techniker haben, wir sind doppelt froh, wenn wir Christen haben, die Techniker sind. Nicht christliche Techniker können wir gar nichts mit anfangen. Genauso wenig, wie wir auch mit christlicher Musik nichts anfangen können, mit christlicher Literatur nichts anfangen können. Eines Tages haben wir noch christlichen Käse zu verkaufen, nicht wahr? Das ist überhaupt nicht, was uns rettet. Das Einzige, was uns wirklich weiterhilft, das sind Christen, die den Jesus Christus so ernst nehmen, dass sie darauf verzichten, das Christliche zu betonen. Was nicht grau ist, ist gräulich, und wer nicht Christ sein will, ist christlich, meine Damen und Herren. Das reicht nicht. Christlich war ich auch. Sie können jedes Zuchthaus gehen in Deutschland. Das Vaterunser her sagen können die alle. Haben sie alle nämlich gelernt. So viel Christlichkeit besitzen die auch. Und beerdigt möchten sie auch noch, ganz standesgemäß und christlich werden. Nicht wahr? Und einen Grabstein noch und einen großen Kranz noch. Und im Übrigen so viel wie gar nichts von diesem Jesus Christus in ihrem Leben wirksam werden lassen. Das ist all überall so, nicht nur in Deutschland. Es ist nicht zuletzt der berühmte Mahatma Gandhi, der einmal europäischen Missionaren auf ihre Frage, was sie tun müssten, um sich dem indischen Nationalkörper unauffällig als Christen einzuverleiben. Da hat dieser Mahatma Gandhi, berühmt ja durch seine Liebe zum Neuen Testament, hat diesen europäischen Missionaren gesagt, da geht erstmal nach Europa zurück, nicht wahr, und lebt wie Jesus Christus und dann kommt zu uns Indern und erzählt uns was von diesem Jesus. Wir wollen nicht eine Lehre, wir wollen Leben haben. Wir wollen Glaubwürdigkeit haben und nicht ein Blabla über den Glauben. Wir wollen glaubwürdige Leute, die drinstecken bis zum Hals in der Sache, die sie vertreten. Und ich darf Sie einfach mal so bitten heute Abend, mir abzunehmen, dass ich drinstecke bis über beide Ohren in der Sache, die ich hier vertrete. Dass ich sie 28 Jahre, 29 fast, überhaupt nicht vertreten habe. Ja, dass wenn einer mir früher gesagt hätte, Wolfgang, es wird ein Tag in deinem Leben kommen, da wirst du mit der Bibel rumziehen, bis nach Weilburg, nicht wahr, bis hier auf diese windige Höhe und wirst hier von Jesus reden, nicht wahr, vom lieben Gott und so weiter. Nebenbei gesagt, vom lieben Gott rede ich nie, den gibt's nämlich gar nicht, den hat's nie gegeben, außer in der Wunschvorstellung der Menschen, nicht wahr. Schauen Sie, dann hätte ich zu dem bestimmt gesagt, vor 10, 15 Jahren, du spinnst, Kerl, das ist gar nicht drin, dass ich ein Christ werde, dass ich das jemals ernst nehmen könnte, nicht wahr? Und dass ich mich durch auch das Pfaffengezänkendo bis zu der Wahrheit vorarbeite, die in Jesus Christus nicht nur intellektuell begriffen sein will, sondern die existenziell mich ergreifen möchte, totalement mich in den Dienst nehmen möchte. Schauen Sie, von meinen, wie gesagt, 38 Jahren, 11 Jahre hinter Gittern, zuletzt 6,5 Jahre hintereinander, ich will Ihnen diese Frage, warum, wieso, weshalb, gleich beantworten, nicht wahr, damit Sie nachher nicht an der falschen Stelle Ihre Fragen stellen. Nicht wahr, die Frage ist natürlich da, warum kann ein Mensch so lange Jahre sitzen, wie viele Frauen hat er ermordet, nicht wahr, und so weiter, nicht? Ist doch klar. Wenn einer 11 Jahre gesessen hat, ist er kein Pappenstiel, ist klar, nicht? Wenn Sie einer Oma einen falschen Weg zeigen, dafür kriegen Sie nicht so viel, nicht? Ist klar. Einige möchten vielleicht denken, ich sei politisch verurteilt worden, das ist ja nett von Ihnen. Ich habe also gesessen, um das gleich zu erledigen. Wegen Diebstahl, wegen Einbruch, wegen strafverschärften Rückfall. Ich bin immer wieder Dieb geworden. Immer wieder habe ich eben diese Gier hier praktiziert nach Geld. Ich habe nach der Arbeitsmoral, bei geringster Leistung den größten Lohn haben zu wollen, gelebt. Das ist die Arbeitsmoral, die wir ja alle haben. Und das ist nicht mehr wie recht, nicht wahr? Unseren Leib, unsere Kraft und unsere Zeit so teuer wie möglich zu verkaufen, das ist recht. Bei geringster Leistung den größten Lohn, daraus ziehen heute mehr und mehr Menschen in Deutschland nicht nur, sondern all überall, die eine furchtbare Konsequenz. Und meine Damen und Herren, wir können geradezu froh sein, dass es nicht noch schlimmer ist, als es schon ist. Nämlich die Konsequenz, die darin besteht, überhaupt gar keine Leistung und trotzdem alles. Das bedeutet in der Praxis, da man für nichts nichts bekommt, nicht wahr, dass die Leute die Maschinenpistole laden, mit der Strumpfmaske über dem Kopf, in die nächste Kasse gehen. Die Sparkassen, Banküberfälle und so weiter haben sich in den letzten 3 Jahren von Jahr zu Jahr um je über 100 Fälle vermehrt. Und wir haben eine Wachstumsrate hier, nicht wahr? Es ist sagenhaft, was auf diesem Gebiet geschieht. Es wird ja geklaut auf Teufel komm raus, nicht? Die Eigentumsdelikte sind die Hauptdelikte in Deutschland. Neben all den schon registrierten Straftaten laufen noch Unterschlagungen und Veruntreuungen im Werte, hören Sie gut zu, im Werte von 5 Milliarden Mark pro Jahr. werden in den Betrieben und Büros und so weiter für 5 Milliarden Mark Werte unterschlagen. Nicht wahr? Veruntreut, mitgenommen. Der Meister nimmt eine Zange mit, der Lehrling den ganzen Werkzeugkasten, nicht? Das ist eine ganz klare Sache, nicht? Die sind da sehr gelehrige Schüler, die Leute. Schauen Sie, was ich damit sagen möchte, ist nicht, oder was ich damit tun möchte, ist nicht, dass ich sie nun alle zu mir runterhole, um nun gewissermaßen bestehen zu können. Ich weiß sehr wohl um meine Schuld. Ich habe jahrelang davon nichts wissen wollen. Ich habe die Schuld immer bei meiner Mutter gesucht. Ich bin ein uneheliches Kind. Damit hätten wir noch so ein Problem im Raum stehen. Sie wissen Bescheid. Schauen Sie, diese Frage nach dieser einen Nacht voller Seligkeit, wieder die Frage nach der Lust ohne Last, nicht wahr? Nach der Lust auf Kosten des anderen, wobei das Diskriminieren und das Madigmachen all dieser Geschehnisse ja sinnlos ist, nicht wahr? Es tut jeder sowieso, was er zu tun beliebt, nicht wahr, was ihm einfällt. Und fragt nicht nach Gott und fragt auch selten nach dem Nächsten, nicht wahr? Versteht so viel? Meine Mutter muss irgendwann auch einem solchen Mann begegnet sein, der mit ihr zwar ins Bett gehen wollte, nicht wahr? Aber mit ihr nicht beieinander bleiben wollte darüber hinaus. Und die Zeit des Betts ist ja noch immer die kürzeste Zeit bei der Begegnung von zwei Menschen verschiedenen Geschlechts. Nicht wahr? Das eigentliche Leben spielt sich ganz woanders ab. Folge davon, ich gehöre zu den Hunderttausenden von unehelichen Kindern in Deutschland, zu den Zehntausenden von unehelichen Kindern, die zum Teil aus Erziehungsanstalten und so weiter entlassen, das Hauptkontingent abgeben für die Dauergäste in Zuchthäusern und Gefängnissen. Das ist ein Satz von Staatsrat Professor Krebs, nicht wahr, den er mir persönlich gesagt hat. Ein Großteil unserer Dauergäste kommt aus unehelichen, vorehelichen, außerehelichen Verhältnissen. Aus einem Verhältnis, wo keine Nestwärme, keine Familie, kein Elternhaus und nichts da war. Wo man eben tatsächlich nur die Lust suchte ohne die Last, nicht wahr? Wo man nur die Blumen pflückte, die Blüten pflückte und die Wurzeln, den daran hängenden Dreck, den wollte man nicht. Die Leistung, die dazu gehört, die Arbeit, die dazu gehört, die wollte man nicht. Die überließ man der Fürsorge, dem Staat, nicht wahr? Man entzieht sich sogar noch den Alimenten, nicht wahr? Man flüchtet sogar aus dem Arbeitsbereich heraus, um nicht sein Gehalt gefändet zu bekommen. Und solche Geschichten mögen hier am Rande stehen. Wir haben Hunderte von Strafgefangenen, die nur deswegen sitzen müssen, weil sie nicht einmal die selbstverständlichsten Schulden begleichen wollen. Nicht wahr? Sie wollten eben nur die eine Nacht voller Seligkeit. Wohlgemerkt, das sage ich jetzt hier nicht, um eine bestimmte Sexualauffassung durchzusetzen. Es sind große Probleme, über die man stundenlang diskutieren müsste. Aber jedenfalls steht fest, ich bin ein uneheliches Kind. Und damit habe ich in Deutschland eine Geschichte auf die Stirn gestempelt bekommen. Von Anfang an. Von Anfang an Erziehungsanstalt. Von Anfang an kein Zuhause. Von Anfang an kein Vater und keine Mutter. Von Anfang an keine Nestwärme. Alle diese Vorrechte, die Sie wahrscheinlich vorwiegend alle genossen haben, worüber Sie vielleicht noch nicht einmal auf die Idee gekommen sind, irgendwann auch einmal dankbar zu sein. Und über den Muttertag hinaus dankbar zu sein. Ist das sowieso so schäbig, einen Tag im Jahr für die Mutter und dem Gedanken, dass wir ihr viel verdanken zu haben. Ist ein bisschen wenig, meine ich. Ja. Weiß nicht, was es da zu lachen gibt, aber ich bin...
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0: Ich bin der Meinung, dass das wirklich ein bisschen wenig ist für unsere Mütter, einen Tag des Gedenkens im Jahr. Nicht? Denn letztlich sind wir doch nun schließlich da und sind so da, wie wir sind. Ob wir es nun annehmen oder nicht, ob wir es bejahen oder nicht, hassen oder lieben, da sind wir ja erstmal gar nicht nachgefragt. Wir sind da, weil wir eine Mutter hatten. Schauen Sie mal, hier liegt jetzt auch ein Vorrecht. Die Heilige Schrift sagt interessanterweise im Jeremia 1, ich habe dich vorbereitet von Mutterleibe an. Auch das uneheliche Kind hat eine Mutter. Hier liegt ein unheimlicher Trost für mich persönlich. Es bedarf an dieser Stelle überhaupt gar keiner Minderwertigkeitskomplexe, wie wir sie Jahre und Jahrzehnte hatten in Deutschland und in der Welt. Nicht wahr? Für die Minderwertigkeitskomplexe pflegen ja hier sowieso aufzuhören. Auf jeden Fall, aufgrund dessen, dass ich ein uneheliches Kind war, in Berlin übrigens geboren, das erklärt meine große Schnauze, nicht wahr? Habe ich dann jahrelang im Heim sitzen müssen, erst bei Pflegeeltern, jetzt hier Einzelheiten zu erzählen, das ging also einfach viel zu weit, dazu brauchte ich viel, viel mehr Zeit. Ich kann das alles nur andeuten. Ich war ein sehr schwer erziehbarer Junge, sehr schwierig, nicht wahr? Ich habe schon sehr früh meine Hände und Füße in völlig verkehrter Weise gebraucht. Ich erinnere mich noch, dass mein Pflegevater immer abends, wenn er nach Hause kam, mir die Prügel zu verabreichen hatte, die ich den Tag über verdient hatte. Und das war nicht wenig, nicht wahr? Und dann kam er mit seinem Rasierriemen, das gab es damals noch, so ein Lederriemen, nicht wahr, für die Messer zu schärfen. Mit dem Riemen kam er hinter mir her und ich lief dann weg in mein Kinderzimmer, koch und das Bett, nicht wahr. Und wenn er dann schlug mit dem Riemen, weil er einen dicken Bauch hatte, konnte er nicht hinterher krabbeln, nicht wahr, dann trat ich mit dem Fuß zurück und nicht wenig, nicht wahr. Das war so der erste Missbrauch meiner Füße und das ist dann so weitergegangen, furchtbar weitergegangen. Als ich 9 Jahre alt war, sagte meine Mutter zu mir, ich weiß nicht, was sie zu Ihnen gesagt hat, Ihre Mutter. Meine Mutter sagte zu mir, Junge, wenn du so weitermachst, dann endest du im Zuchthaus. Und ich habe gesagt, was will die Alte? Habe ich gesagt und habe danach gelebt. Eigentlich, wenn man es genau nimmt, habe ich ja gar nicht viel getan. Ich habe Fahrräder geklaut, konnte gar nicht Fahrrad fahren. Nur aus Jux, aus Blödsinn, habe das Fahrrad um die Ecke rum hingestellt, sollte der Eigentümer noch zusehen, wie er das Ding wiederfindet, nicht wahr? Einfach bloß so, um Blödsinn zu machen, Jugendstreiche können sie das alles noch nennen, war mehr oder weniger harmlos, nicht wahr? So geht's Millionen Menschen in Deutschland. Ich habe vor Tausenden und Abertausenden von Jugendlichen in den letzten 6 Jahren meines Dienstes in der ganzen Bundesrepublik, von Ostfriesland bis runter nach Kaufbeuren bei München, die eine Frage gestellt, meine Damen und Herren, wer von Ihnen hat noch nie gestohlen? Und ich habe noch keinen gesehen, der sich gemeldet hat, außer ein Witzbold. Ja, das glaube ich Ihnen ja. Sie sehen auch so aus. Obwohl, Mac, wenn wir keinen Witz machen wollen, dann wissen wir ja alle, irgendwo, nicht. Fängt mit Kleinigkeiten an und die Leute wollen nicht begreifen, dass die Kleinigkeiten schon der Weg sind hin zu dem Größeren, nicht wahr? Das ist ja nicht so ganz uninteressant, diese so makabre Geschichte da im Alten Testament mit der Frucht vom Baum, ist so eine lächerliche Kleinigkeit, nicht? Aber letztlich ist doch damit die ganze, oder hat damit die ganze Misere begonnen. So jedenfalls sagt es uns die Bibel, nicht wahr? Dass mit diesem ersten Eingriff, nicht wahr, in Gottes Willensbereich, mit dem ersten sich hineinholen des Ungehorsams gegen das Gesetz, alle Unordnung kommt und kam, nicht wahr, bis in diese Stunde. Der Ungehorsam hineingeholt und weitergegeben an den anderen. Einer verführt den anderen zum Ungehorsam, nicht wahr? Und wir wollen es nicht wahrhaben, dass wir ohne Gehorsam letztlich nicht leben können. Schauen Sie, das alles jetzt mal auch ins Große hinein formuliert, damit wir hier nicht bei einem Einzelschicksal stehen bleiben und Sie vor allen Dingen merken, wie das auch zusammenhängt. Fest steht für mich so viel. Diese kleinen Dinge, sowohl im Asozialen als im Sozialen, sind letztlich die Dinge, die dazu führen, dass eines Tages was Großes dasteht. Die kleinen Schritte sind es. Step by step, sagen die Amerikaner, Schritt für Schritt, nicht wahr? Und das ist eben, was wir nicht wollen. Wir wollen die großen Sprünge, wir wollen Superlative, wir wollen mit einem Rutsch drin sein im vollen Vergnügen und im vollen Leben und im Erfolg, nicht wahr? Und wollen nicht begreifen, was die doch alle aus Erfahrung wissen, wie viel Mühe und wie viel Fleiß dazugehört, nicht wahr? Um an irgendeiner bestimmten Stelle zu stehen, um was zu sein, um was darzustellen und einen Titel zu haben und Würden zu haben und ein Gehalt zu haben, Ansprüche zu haben und dergleichen mehr. Es bedarf einer unheimlichen Paukerei und Arbeit auf ihrem Gebiet und so ist es schließlich auf allen Gebieten. Es ist nicht möglich, mit einem Sprung auch bei größtem Talent mit einem Sprung an das Ziel zu kommen. Und so hier beim Christsein und Nicht-Christsein auch nicht. Tausende und Abertausende von kleinen Griffen und Schritten, nicht wahr, sind es, die uns dann eines Tages zu Ergebnissen führen. Entweder zu vollen Zuchthäusern, nicht wahr, und wir werden umso mehr Zuchthäuser bauen müssen, je weniger wir bereit sind, unter die Zucht Gottes zu kommen. Das ist meine schauerliche und furchtbare Erfahrung, die ich mache von Tag zu Tag mehr. Und man kann tatsächlich nur dankbar sein, wenn es nicht noch schlimmer ist, als es schon ist, nicht wahr. Was noch kommen wird, weiß keiner. Ich habe hier nicht vor, nur schwarz-weiß zu malen, nicht wahr, und hier Schreckgespenster an die Wand zu malen, aber es ist schrecklich. Und wenn Sie mit wachen Augen leben und beobachten, was Ihnen jede Bildzeitung für 15 Pfennig schon jeden Morgen flüstert, nicht wahr, dann sehen Sie, wir befinden uns in einer Entwicklung, die man vergleichen kann mit dem Geschehen eines Schneeballs. Ein Schneeball ist klein, ein Schneeball ist lächerlich, ein Schneeball ist etwas so Kleines, Lächerliches, dass es nicht wehtut, wenn man ihn an den Kopf bekommt. Aber bewegt er sich abwärts, abwärts, dann kommt es dazu, dass er eine Lawine wird, die ganze Dörfer begräbt. Und genau auf diesem Wege befinden wir uns. Schauen Sie, ich habe heute Morgen die Geschichte eines jungen Mannes erzählt, die hierher gehört. Kommt eines Tages ein junger Mann zu mir und sagt, Herr Dück, ich habe ein Mopedchen geklaut. Ich sage, was haben Sie geklaut oder was hast du geklaut? Ja, ein Mopedchen geklaut. Ich sage, du meinst ein Moped? Ja. Am liebsten hätte er gesagt, ich habe ein Mopedchen-Leinchenchen geklaut. Wissen Sie, diese Leute haben alle so diese Eigenart, das Große klein zu machen und das Kleine groß. Das ist so unsere Art zu bagatellisieren. Sag doch nicht so schlimm, riech sie doch nicht auf, nicht war so halb so wild. Und meine Güte, mal einen Automaten knacken, was ist schon dabei? Nicht? Sie wollen nicht begreifen, dass es so anfängt. Noch einmal, meine Mutter hat mir gesagt, mit dem 9. Lebensjahr, Junge, wenn du so weitermachst, und ich habe wahrlich nichts Weltbewegendes gemacht, dann kommst du in Zucht aus. Schauen Sie, und Jahre später, und jetzt mache ich also hier einen Sprung, Jahre später war es dann soweit. Was da alles zwischenliegt, das kann ich Ihnen heute Abend hier nicht erzählen. Es ist unmöglich, 38 Lebensjahre in einer Kaffeestunde zu erzählen. Das ist gar nicht drin. Schauen Sie, darum kann es auch gar nicht gehen. Nicht wahr? Nur, dass das angetippt wird einmal an einem Schicksal, auf welchem Wege der Entwicklung wir uns befinden. Wobei, in Klammern gesagt und zurückgenommen gesagt, wer gesagt werden muss auch, dass ich nicht der Meinung bin, dass alle die, die nicht an Gott in Christus glauben, nun hundertprozentig ins Zuchthaus wandern. Nicht? Dass alle die, die nicht an Jesus glauben wollen, nun hundertprozentig alles Schweinehunde sind und ich weiß nicht, was sonst noch. Umgekehrt gesagt, positiv gesagt, es ist möglich, ein anständiger Bürger zu sein ohne Jesus Christus. Es ist möglich, ein arbeitsamer, vorbildlicher Mensch, Familienvater, Arbeiter, Techniker zu sein ohne Jesus Christus. Meine Güte, wer bestreitet denn das? Jeder Atheist und jeder Edelkommunist ist der Beweis dafür, dass man keinen Jesus braucht, um ein bisschen Anständigkeit zu haben. Aber ich frage, wo ist denn dieses bisschen Anständigkeit? Wir hätten es gerne. und die Aufrufe des Abendblatts in Hamburg nicht wahr, seid nett zueinander, na wie viel kommt denn raus dabei? Wie viele Geschichten hätten wir denn zu berichten von diesem Netzsein zueinander, wo doch jeder und wir alle doch schließlich in irgendeiner Weise oft sehr brutal Egoisten zu sein pflegen, die den anderen doch überhaupt nicht im Konzept haben, nicht wahr? Man liebt sich und dann kommt man erst selber und dann kommt eine ganze Weile gar nichts und dann kommt man wieder selber, nicht wahr? Und dann ist der andere vielleicht gerade mal mit drin, nicht wahr? Und das meistens dann auch nur noch für unsere Zwecke und Ziele und wer uns nicht dient, wird beiseite gestoßen, mindestens wo wir uns das erlauben können, nicht wahr? Schauen Sie, das ist also jetzt natürlich zugespitzte Formulierung des Zustandes und der Situation. Ich habe zuletzt 6,5 Jahre gesessen, 3,5 Jahre wegen strafverschärften Rückfall, Einbruch, Diebstahl und innerhalb der Anstalt Widerstand gegen die Staatsgewalt, Aufruhr, immer in der Meinung, noch immer in der Meinung, die anderen seien schuld. Ich könnte viele Entschuldigungen für mich anführen, wirklich, ich will mich nicht schlechter machen, als ich war, aber es war ausreichend genug. Ich kriegte wegen Widerstand gegen die Staatsgewalt Zuchthaus, 3 Jahre Zuchthaus und 3 Jahre Ehrverlust. Das hieß dann für mich praktisch 6,5 Jahre hintereinander auf ein paar Quadratmeter Raum beschränkt. So, da saß ich nun. Ich habe in dieser Haftanstalt, in dieser Haftzeit, richtiger, habe ich furchtbar viel gelernt. Man kann auch dort noch Gutes und Böses lernen, das ist klar, wie überall. Man kann auch noch im Zuchthaus aus seinem Leben was machen. Es gehen aus dem Zuchthaus nicht zuletzt große Schriftsteller hervor. Nicht wahr? Ich denke jetzt an Henry Jäger, nicht wahr? Einen modernen Dramatiker und Hörspielautor. Und ich war ein Romanschriftsteller, vielleicht haben Sie einiges gelesen. Bestrafte Zeit ist einer seiner letzten Romane, nicht wahr? Oder ich denke auch, was Sie vielleicht nicht wissen werden, an Karl May, nicht wahr? Das ist ein alter Knastologe, nicht? Ja. Nicht? Wenn Sie seine Bücher gelesen haben, sollen Sie das noch wissen, nicht wahr? Aber wohlgemerkt, das schon nebenbei. Natürlich gibt es diesen Fall, dass der ein oder andere die Kurve kriegt aufgrund besonderer Begabungen und Fähigkeiten. Im Großen und Ganzen ist es tatsächlich eine sehr hoffnungslose Lage. Vorbestraft zu sein, ist in Deutschland schon ein schwieriger Stand, nicht wahr? Und es gibt wenig Chance bei dem Konkurrenzkampf einer gegen alle, nicht wahr? Nur noch einen Platz zu kriegen an der Sonne. Und wer möchte nicht einen Platz an der Sonne? Und wer muss nicht, um ihn zu kriegen, manch einen beiseite drängen? Sei es jetzt im Betrieb, in der Firma, im Büro, nicht wahr? Bis unter Umständen hier in ihre Schule hinein, in ihren Alltag, nicht wahr? Wir wissen das ja alle. In irgendeiner Gestalt begegnet uns das überall, wie einer den anderen malig zu machen, abzuschießen sucht. Mit anderen Mitteln geht es überhaupt gar nicht, nicht wahr? Platz zu kriegen für sich selber. Und wenn jetzt einer solchen Dreck am Stecken hat, vorbestraft zu sein, nun ganz egal mit wie viel Strafen, dann ist er also in Deutschland mindestens, aber auch nicht viel besser, nicht wahr? Ist er erledigt. Hat er gar keine Chance mehr als die Verbrecher zu sein und es weiterhin zu sein. Und zwar jetzt noch konsequenter und noch brutaler und noch rücksichtsloser, denn er will ja auf die Dauer nicht dauernd gefasst werden und wieder eingesperrt werden. Und er wird ja bei jeder Straftat, und sei sie noch so klein, wenn er erwischt wird, mit größten Strafen bedacht, aufgrund seiner Vorstrafen, nicht aufgrund seiner jetzt getanen Taten. Es kann Ihnen passieren, dass Sie eine Mark stehen und dafür 10 Jahre in den Knast müssen, weil Sie 10-mal vorbestraft sind, wo Sie dann mehr geklaut haben als eine Mark. Sie werden nicht bestraft nach der Menge, nach der Quantität dessen, was Sie gestohlen haben, sondern Sie werden hier bestraft, weil Sie gestohlen haben. Das ist sehr biblisch, aber ob es sehr gerecht ist auf dieser Erde, nicht wahr, so zu verfahren, ist noch eine zweite Frage. Die Bibel unterscheidet auch nicht nach der Quantität. Sie sagt, Diebstahl ist Diebstahl. Wie viel, wie wenig spielt gar keine Rolle. Dass du gestohlen, dass du die Ehe gebrochen hast, dass du, das ist deine Schuld vor Gott. Ende. Nicht wahr? Nun schauen Sie, ich habe diese 6,5 Jahre gesessen, ich habe in dieser Zeit furchtbar viel gelernt, unter anderem auch Berufe. Ich habe Setzer gelernt, ich habe Drucker gelernt, ich habe Schneider gelernt. So gelernt, dass ich darin arbeiten kann. Ich müsste jetzt ein wenig Anleitung haben, zugegeben, bin lange raus aus dieser Arbeit, um darin wieder arbeiten und Geld damit verdienen zu können. Ich habe in meiner Haftzeit zuletzt, ich bin so ein sogenannter Spätentwickler, Spätintelligenzler, Sie werden das vielleicht wissen, dass es sowas gibt, nicht wahr? Da bricht die Intelligenz bei dem einen erst mit dem 18., bei dem anderen erst mit dem 25. Lebensjahr auf. Bei mir brach es etwas so mit dem 19. Lebensjahr auf, dass ich anfing zu fragen, dass ich anfing interessiert zu werden am Abstrakten, nicht wahr? Am Theoretischen, an Büchern und so weiter. Und ich fing dann an zu lesen. Ich konnte damals nicht mal richtig Deutsch. Ich habe dann autodidaktisch alles nachgeholt. Meine lieben Freunde, ich kann heute aus der Rückschau sagen, diese ganze furchtbare Zeit, diese Zeit der Vernichtung meines moralischen und sonstigen Menschen, nicht wahr, auch meines bürgerlichen Menschen, diese ganz furchtbare Zeit, die ich lieber vergessen wollte, als sie in Erinnerung rufen, sie hat dennoch dazu gedient, dass ich heute Abend hier stehen kann und in einigermaßen gutem Deutsch ihm sagen kann, was ich glaube und was ich meine, nicht wahr? Ich habe sage und schreibe mit dem 19. Lebensjahr noch nicht einmal mir und mich unterscheiden können, bei mein und dein war ich sowieso dauernd in Verlegenheit, nicht wahr? Nur Moment. Ich habe in dieser Zeit dann sehr stark mich beschäftigt mit Philosophie. Ich hatte gar keine, das ist jetzt ganz klar, keine Zurüstung, kein Griechisch, kein Hebräisch, kein Latein. Schopenhauer ist rücksichtslos in der Verwendung von Englisch, Italienisch, Spanisch, nicht wahr? Und er sagt mit Recht, wer was da verstehen soll oder will, der soll die Sprachen lernen, dann ist er auch der Mann, den ich meine. Alle anderen, die das nicht können, sind überhaupt gar nicht gemein, mitzudenken, mitzuphilosophieren, nicht wahr, und so weiter. Versteht, Sophie, ich habe jahrelang dann mich mit der Philosophie beschäftigt. Ich habe dann nachher chronologisch anhand der Philosophiegeschichte von August Messer, vielleicht kennt der ein oder andere diese Taschenausgabe von Kröners Taschenbüchern, habe ich dann Philosophie studiert, buchstäblich, ein Philosophen nach dem anderen. Nicht wahr? Ich habe mir den alten Plato und Aristoteles und wie sie alle heißen, die griechischen Philosophen, nicht wahr, habe ich mir geholt, habe sie gelesen, studiert, war erschüttert über die Geschichten, nicht wahr, die Plato über den Sokrates zu erzählen hat, nicht wahr, das hat mich umgeworfen. Ich habe wenig in meinem Leben Tränen in den Augen gehabt, aber die Szene, wo der Sokrates den Schillingsbecher trinken muss, nicht wahr, unsichtbar, unschuldig, nicht wahr, die hat mich zu Tränen gerührt. Ich war ein Verbrecher, war ich, ein abgeschriebener, hoffnungsloser Schwerstverbrecher, dem von dem die eigene Mutter nichts mehr wissen wollte, und ich würde sagen mit Recht, nicht wahr? Von dem die Beamten sagten, und das ist das letzte Wort in meiner Strafakte, kriminelle Energie ungebrochen, er wird bald wiederkommen. Es hat überhaupt gar keinen Zweck, diesen Mann noch zu erziehen. Es hat keinen Zweck mehr, Kräfte, Gelder und so weiter auszugeben, um aus diesen Menschen noch einen zu machen, der ein Bürger wird. Er wird es ja nicht, er will es ja nicht. Hopfen und Malz verloren. Sie werden solche Sätze kennen. Die habe ich fast jeden Tag gehört. Glauben Sie, sowas wirkt? Ich bin dann später bei Schopenhauer hängen geblieben. Ich sage das hier heute Abend mal überbetont, weil ich annehmen darf, dass doch einige da sind, die von dieser Welt des Denkens etwas wissen. Das Schlagwort Pessimismus ist nicht ausreichend, um Schopenhauer zu beschreiben. Darüber sind wir uns hoffentlich einig. Aber eines steht fest. Ich hatte an meinem kleinen Schrank im Zuchthaus Fußbüttel und dann später im Gefängnis Ostelbshausen in Bremen, hatte ich, wenn ich die Tür öffnete, jeden Morgen, jeden Mittag und jeden Abend, bei jeder Mahlzeit nämlich, wenn ich meine Backbar rausholen musste und meinen Löffel, um dieses Essen zu empfangen und runterzuwürgen, hatte ich jeden Tag dreimal mindestens den Spruch aus dem Anwari Soheli vor mir von Schopenhauer zitiert. Ist einer Weltbesitz für dich gewonnen, sei nicht erfreut darüber, es ist nichts. Und ist dir einer Weltbesitz zerronnen, sei nicht im Leid darüber, es ist nichts. Worüber gehen die Schmerzen und die Wonnen, geh an der Welt vorüber, es ist nichts. Jahrelang, jeden Tag, mindestens dreimal diesen Spruch. Ich kann Ihnen sagen, Sie glauben gar nicht, was das für eine Wirkung hat. Es ist ja sagenhaft, wie jedes Wort, ob es von Mao kommt oder von wem immer, nicht wahr? Oder aus der indischen Denkwelt oder wer immer es uns bringt, wie jedes Wort seinen ganz bestimmten Geist, seine ganz bestimmte Ausstrahlung hat. Und ich habe dieses Wort, dieses pessimistische, resignierende Wort, jahrelang auf mich einwirken lassen. Und es hatte furchtbare Wirkung. Am Ende meiner Strafzeit, 6,5 Jahre bis zum letzten Tag abgesessen, Gnadengesuch keins gestellt, viel zu stolz. Christ geworden, nein, niemals, niemals. Bibel gelesen, keine Minute. Meine lieben Freunde, wahrlich nicht. Kam ich mir viel zu intelligent vor, um mich mit der Bibel zu beschäftigen. Als ob die Bibel sich nur an die Intelligenz richtete. Welch ein Irrtum. Als ob es der Bibel nur um das Intellektuelle und nicht vielmehr um das Existenzielle ginge. Als ob es der Bibel nur um das Nachdenken statt um die Nachfolge ginge. Als ob die Bibel wie alle Welt heute Vernunft und Verstand vergötzt. Gaben des Gebers statt dem Geber anzubeten, nicht warum nicht zu sagen, ihn zu vergötzen, wenn überhaupt jemand. Schauen Sie, als ob es der Bibel darum ginge, dass jemand einen vollen Kopf habe, den hatte ich sehr schnell. Wenn Sie Kant gelesen haben, wenn Sie Schopenhauer sämtliche Werke gelesen haben und Nietzsche und Feuerbach und Stürmer und wie sie alle heißen, und die habe ich gelesen, ich weiß selber nicht, wie ich es geschafft habe, dann haben Sie den Kopf voll, sage ich Ihnen. Dann können Sie diskutieren, dann können Sie quatschen, dann können Sie auf jedes Problem eine Antwort geben. Kommt mir heute noch zugute. Kommt mir heute noch im Unterricht in Oberschulen zugute. Doppelt in solchen Oberschulen, wo es einen philosophischen Zweig gibt, nicht wahr? Und nicht nur naturwissenschaftlich. Kommt mir wunderbar zugute. Ich sage noch einmal, diese damalige Zeit war, ohne dass ich es auch nur ahnte, eine Zurüstung, eine Vorbereitungszeit für den Dienst, den ich heute tun darf, nämlich Predigtdienst. Predigt, das eine Wort zu predigen, das nicht nur den Kopf füllen möchte, sondern das ganze Leben. Das nicht nur den Kopf in Bewegung bringt, möchte, sondern die Füße, und zwar nicht in die Richtung Knast und Gefangenschaft und Leid und Elend, sondern in die Richtung Barmherzigkeit und Güte, und das nicht in irgendeinen Himmel hinaus gesungen seit umschlungen Millionen diesen Kuss der ganzen Welt, während man den Nachbar auf den Zeh tritt, dass er sich dreimal überschlägt, nicht wahr, sondern eben gerade den Nächsten im Auge behalten, darum wird es gehen. Ich bin wahrlich kein Verkünder der Mitmenschlichkeit, aber ich glaube, dass auch die Mitmenschlichkeitstheologie heute auf das Konto derer geht, die zu viel von Liebe gesprochen haben, statt sie zu praktizieren. Das ist meine Meinung. Schauen Sie, junge Freunde, ich habe dann nach dieser Haftzeit, kurz vor meiner Entlassung, Selbstmordversuch gemacht. Ich habe einen Tag erlebt im Gefängnis dann schon. Zuchthausstrafe musste zuerst abgesessen werden. Das ist so ein Rechtssatz, nicht wahr? Die schwerere Strafe geht vor der leichteren. Und ich habe dann einen Tag erlebt, wo dann plötzlich meine ganze Vergangenheit vor mir stand. Wissen Sie, es ist ja was ganz Schreckliches, wenn die Vergangenheit die Zukunft bestimmt. Es ist ja so furchtbar, wenn ein Mensch nichts mehr zu erwarten hat, außer das, was er längst schon alles kennt. Raus aus dem Knast, um wieder reinzukommen. Raus aus dem Knast, um wieder reinzukommen. Und das ja raus, ja ein. Bei mir konnten sie es vorausberechnen. Alle halbe Jahre spätestens war ich wieder drin. Das war einfach so. Und Zehntausenden geht's mit mir so und sie sind noch schneller drin. Und ich war immer wieder. Und sie gehen raus mit dem besten Willen und dem größten Vorsatz. Ich komme nie wieder, Herr Wachmeister. Dürfen sich drauf verlassen. Mein Wort drauf und was man alles verspricht. Und man meint es wirklich ernst. Bis auf ein paar Ausnahmen natürlich, die schon im Knast wieder das neue Ding ausbaldobern, nicht wahr? Und die eigentlich hätten gar nicht rausgehen brauchen, hätten gleich da bleiben können, nicht? Ist klar. Aber wohlgemerkt, das ist einfach das Problem. So ging es mir. Es ist ein Schicksal, ich sage es noch einmal, dass sie vielleicht im Moment überhaupt gar nicht betrifft. Es sei denn nur in der Verantwortung, die sie unter Umständen für einen Nächsten zu übernehmen haben. Das ist meine Meinung. Schauen Sie, ich habe dann mir eine Rasierklinge besorgt und habe mir meine Adern durchgeschnitten, linken Arm und rechten Arm. Ich wollte nicht mehr leben. Ich bin heute selber so weit, dass ich sage, nicht einmal das war eine ganze Tat. Denn bitte lassen Sie es sich sagen, wenn einer sich umbringen will, es gibt keine Macht der Erde, die ihn abhalten kann. Wenn einer zu mir kommt, das hört sich jetzt schrecklich an, was ich sage, aber dahinter steht eine jahrelange praktische Erfahrung meiner selbst und in meiner seelsorgerlichen Arbeit. Wenn heute einer zu mir kommt und sagt, Herr Düth, wenn Sie mir nicht helfen, nehme ich einen Strick und hänge mich auf, dann sage ich, wie dick muss es sein, damit es hält. Wissen Sie, warum ich das sage? Es hört sich furchtbar zynisch an. Weil ich weiß, ich kann niemanden abhalten, sich selber das Leben zu zerstören. Nicht einmal Gott kann einen Menschen abhalten, sein Leben kaputt zu machen. Es gibt einen russischen Spion, den die Amerikaner fassten vor einigen Jahren. 7-mal hat dieser Mann Selbstmordversuch gemacht, oder 6-mal Selbstmordversuch. Er wurde bewacht Tag und Nacht. Man hat ihm sogar die Schnürsenkel und die Unterhosen abgenommen, weil man mit alledem sich noch umbringen kann. Man hat ihm nichts mehr gelassen, womit er sich hätte umbringen können. Keine Glasscherbe, nicht wahr? Kein Messer, keine Gabel, kein Löffel, nichts mehr, nicht wahr? Tag und Nacht angestrahlt, immer unter Beobachtung, nicht wahr? Beim 7. Mal Selbstmordversuch geklappt. Wissen Sie, man kann einfach einen Menschen nicht vor sich selber schützen. Als ich meinen Selbstmordversuch hinter mir hatte, kam ein Beamter und ein Arzt, das Blut, das in die Zelle hineinfloss, verriet mich, nicht wahr? Und der Beamte hat Alarm geschlagen, mitternachts, nicht wahr? Dann kam der Arzt, Dr. Heinemann, der lebt inzwischen nicht mehr, hat mir eine Herzspritze gegeben, das weiß ich natürlich nur vom Hörensagen. Ich kam wieder zu Bewusstsein, ich wurde entkleidet, mir wurden meine Arme auf den Rücken gefesselt und so nackend und gefesselt bin ich in die Zelle, in den Keller gebracht worden. Das ist für mich heute ein Bild dafür, dass der Mensch vor sich selber geschützt werden muss. Wir haben gar keinen größeren Feind als uns ohne Gott. Der Mensch in des Menschen Hand, das ist das Schlimmste, was uns passieren kann. Es ist Professor Einstein schließlich, der sagt, wir haben nicht die Atombombe zu fürchten, sondern den Menschen ohne Gott. Nicht wahr? Was haben wir heute alles, meine Herren angehenden Techniker, was haben wir heute alles an Wissenschaft und Technik in der Hand? Was sind wir befähigte Leute? Wie können wir die ganze Welt manipulieren? Nicht wahr? Wie können wir bald den Menschen in seinen Genen schon, in seinen Erbfaktoren verändern, sodass wir ein Menschenbild nach unserer Fasson machen zu können, imstande sein werden? Wird nicht mehr lange dauern. Bin ich von überzeugt, dass wir auch das noch schaffen. Aber welch eine Riesengefahr, der Mensch in des Menschen Hand. Ich zweifle nicht daran, dass der Mensch viel in der Hand hat, aber meine Frage ist nicht, was der Mensch in der Hand hat, sondern wer hat ihn in der Hand? Wer ist sein Gott? Wer ist sein Herr? Wer ist der, der ihn regiert, der ihn lenkt? Wer zum Beispiel? Hass oder Liebe? Wer zum Beispiel ein Rassismus und Nationalismus, nicht wahr, und Nationalsozialismus? Wer zum Beispiel? Ein Hitler vielleicht, der bestimmt, was dem Volke nützt? Meine lieben Freunde, wenn das so sein wird, dass ein Mensch die letzte Instanz ist und darüber es keinen mehr gibt, dem er gehorcht, war radikal verloren. Nicht wahr? Wir werden uns wirklich nicht wundern müssen, so hat es mal ein Theologe gesagt, dass wenn wir nicht in Gottes Hand sind und sein wollen, wir in des Menschen Händen umkommen werden, in unseren eigenen Händen. Der Selbstmord ist eine der gängigsten Probleme und Krankheiten. Er steht an der 7. Stelle der Todesursachen in der Welt. Jeden Tag nehmen sich 1000 Menschen das Leben. Jeden Tag. Nicht wahr? Und es ist nicht zuletzt Camus, der davon weiß, dass das Hauptproblem ist, heute ist der Selbstmord. Das ist unser Hauptproblem im 20. Jahrhundert. Im Jahrhundert, das sich rühmen darf, angesichts der Vergangenheit, das Jahrhundert der größten Techniken und Wissenschaften zu sein, das je gegeben hat. Nicht wahr? Und wird noch weitergehen, das wollen wir nicht bestreiten. Und trotzdem und gerade in diesem so hochzivilisierten 20. Jahrhundert, dass die Zivilisation bis in den Urwald hineintreibt, nicht wahr? Bis zu den Naturvölkern und so weiter, nicht wahr? Gerade in diesem Jahrhundert ist der Mensch, ist der Hand an sich selber legt und der mit sich selber und seiner Wissenschaft und Technik nichts anderes mehr anzufangen weiß, außer sich selber zu vernichten. Als Einzelner, als Familie, als Volk und unter Umständen als Menschheit. Wir warten darauf und wir haben Angst, mehr oder weniger zugegebenermaßen Angst vor dieser Stunde, wo irgendwelche Vollidioten auf die Knöpfe drücken und das Ganze, was wir aufgebaut haben mit viel Fleiß und Arbeit und technischem Geist, geht alles in die Luft und von der Luft können wir nicht leben. Das ist meine Meinung und das ist meine These und das ist mein Glaube. Nun weiß ich, dass es hier nur noch eine Chance gibt zu predigen, das Evangelium, weil ich glaube, dass Gott derjenige ist, der, wenn er uns in die Hand kriegt, mit uns das Beste vorhat. Er hat nichts vor, uns das Leben zu zerstören. Schauen Sie, ich bin entlassen worden, muss das hier kürzen, habe keine Heimat gehabt, keine Bleibe. Verdank es der Heilsarmee, die bei uns im Zuchthaus war, vor der wir unheimliche Hochachtung hatten, vor dieser Truppe von ein paar Menschen, die sich nicht scheuten, sich lächerlich zu machen. Mit ihrem Glauben von dem Jesus und mit ihren Liedern und so weiter in unsere Zuchthäuser kamen und uns damals von Jesus erzählten. Wissen Sie, was das Dollste an diesen Leuten war? Dass die zu uns Zuchthäusern kamen, von denen alle, die mit uns zu tun hatten, meinten, das Hopfen und Malz verloren. Die kamen zu uns und erzählten uns von ihrem Glauben, in dem Glauben, wir könnten glauben, was sie glauben. Verstehen Sie diesen blöden Satz? Die kamen, ich wiederhole, die kamen mit ihrem Glauben zu uns in dem Glauben, wir könnten glauben, was sie glauben. Und das war eben genau das, was bis jetzt keiner glaubte. Kein Beamter hat mir geglaubt, dass im Wolfgang Tüks Leben noch eine Rettung drin ist. Meine eigene Mutter hat es nicht geglaubt und ich habe es selber nicht geglaubt. Und lieben jungen Freunde, das ist das Furchtbarste, was es geben kann. Wenn ein Mensch nichts mehr glauben kann, wenn er nicht mehr an sich

Damit komme ich zu einem Wendepunkt in meinem persönlichen Leben. Als ich am 10. Februar 1958 entlassen wurde, das war ein Sonntag. Ein Sonntag, es kann ja nichts Schlimmeres passieren, als an einem Sonntag entlassen werden, nicht? Keine Arbeit, keine Bleibe, nicht? Keine Behörde ist geöffnet, nicht? Und so weiter. Sie stehen auf der Straße mit nichts. Im letzten Moment passierte Folgendes: Der Pastor Dönitz, auch verstorben inzwischen, Verwandter von dem berühmten Admiral Dönitz übrigens, der hat an diesem Sonntag ausgerechnet im Zuchthaus Fuß Philipp Predigt. Und in einer Zweigabteilung war die Entlassungsstation. Da saß ich auf einer Zelle und wartete auf die Entlassung, musste jeden Moment kommen. Stattdessen kam ein Pastor, der Pastor, bei dem ich ja jahrelang auch in der Anstalt war. Der sah meinen Namen an der Tür, erinnerte sich an meinen Fall. Ich hatte Widerstand gegen die Staatsgewalt, das war ein besonders schwieriges Delikt in der Anstalt. Es gibt nichts Schlimmeres als das, nicht wahr? Er kam zu mir in die Zelle und sagte: Ah, wie geht's, wie steht's? Oh, es geht ja nicht. Und Sie kennen ja diese Phrasen, die man macht, nicht? Wie geht's? Oh, dann geht's ja nicht. Oh, ja, es geht. Diese elende Phraserei, wo man den anderen gar nicht meint, sondern nur Formalien herunterrasselt, nicht wahr? Nun ja. Und er fragte mich dann, wo ich denn hinging und was dann aus mir würde. Ich sagte: Weiß ich nicht. Ja, naja, Gottes Segen, sagte er auch. Habe ich nicht vergessen. Und ich habe auch nicht vergessen, was ich gedacht habe damals. Ich habe gedacht: Deinen Gottes Segen kannst du deinen Hut stecken, nicht wahr? Was soll ich mit deinem Gottes Segen, nicht? Ich muss mich entschuldigen, aber so war das einfach. Der Mann ging. Ein paar Minuten später kam ein zweiter. Und heute weiß ich, dass dieser Mann Gottes Segen ein bisschen ernster gemeint hatte, als ich es verstand. Nicht wahr? Er hatte sich Gedanken gemacht: Wie kann ich dem Kerl da helfen? Diesen verhärteten und verbockten und verstockten Burschen, nicht wahr? Diesen Mann, der alle hasst, nur sich selber nicht, nicht wahr? Wie kann ich ihm helfen? Er schickte mir einen Diakon, Diakon Ratschuweit, nicht wahr? Typmäßig so eine deutsche Eiche, nicht aus Ostpreußen, so ein Typ, nicht? Das war sehr wichtig in diesem Fall. Der kommt in meine Zelle und sagt: Sie werden entlassen. Ich sage: Ja, wohin, weiß ich nicht. Er sagt: Wie wär's denn mit dem Soziallager? Soziallager Kieler Straße, das ist in Hamburg die verrufenste Ecke, wissen Sie? Da kommen so die Letzten der Letzten, kommen da hin, nicht? Als ich Soziallager hörte, bin ich an die Decke, nicht? Wie eine Rakete, nicht? Aber meine Eiche stand, nicht? Ein anderer hätte gesagt: Tschüss, nicht? Wenn Sie nicht wollen, dann sehen Sie mal zu, wie Sie klarkommen. Aber der stand, der war nicht nervös, der war gar nicht aus der Ruhe zu bringen. Und dann stellte er eine zweite Frage. Sagte er zu mir: Wären Sie bereit, in ein Heilsarmee-Heim einzuziehen? Und ich spürte es buchstäblich, nicht wahr? Wie dieser Mann jetzt fürchtete, ich ging wieder an die Decke, nicht? Was habe ich mit der Heilsarmee zu tun, nicht wahr? Nicht? Aber ich bin nicht an die Decke gegangen. Sondern jetzt nach Jahren zahlte sich die Sympathie, die mir diese Leute abgewonnen hatten, im Knast nämlich, in der Zuchthauszeit. Diese Sympathie zahlte sich aus. Ich sage: Heilsarmee, ich gehe hin, wenn Sie mir garantieren, dass ich dann Einzelzimmer kriege, nicht wahr? Ich gehe hin, wohin Sie wollen, nicht wahr? Aber Soziallager niemals, nicht? Hatte ich doch wahrlich genug hinter mich gebracht, Soziallager, nicht? Schauen Sie, dieser Mann hat mir ein Empfehlungsschreiben für die Heilsarmee ausgeschrieben. Bin am Sonntag entlassen worden, bin ins Heilsarmeeheim Hamburg-Harburg eingezogen und am Montag war ich schon Mitarbeiter der Heilsarmee. Am Montag war ich schon Toilettenreiniger, Kartoffelschäler, Wohnerbesenschwinger und solche Scherze habe ich auch im Knast gelernt, nicht wahr? Nicht wahr? Und habe für 60 Mark im Monat dort gearbeitet. Also wenn mir das mal einer vorausgesagt hätte, ich würde Toilettenreiniger bei der Heilsarmee, dann hätte ich also auch gesagt, das kann nie sein. Und wenn mir einer dazu vorausgesagt hätte: Mein lieber Freund, jetzt in diesem Moment, in dieser Stunde, dieser deiner Entscheidung, für 60 Mark im Monat bei der Heilsarmee wirklich die letzte Arbeit zu tun, trotzdem du philosophische Werke gelesen und dir wunderbar was eingebildet hast, was zu haben und zu sein und zu wissen, nicht wahr? Jetzt, wo du bereit bist, wirklich den untersten Platz einzunehmen, der dir dem Zuchthaus damit Ehrverlust gebührt, jetzt in diesem Moment beginnt dein Weg. Er beginnt dahingehend, dass du einen Tag erleben wirst, wo du Prediger in Zuchthäusern und Gefängnissen sein wirst. Wo du dich hinstellen wirst vor Technikern, vor zukünftigen Ingenieuren und wirst nur eines wollen, dass sie doch ihren Taufschein endlich befreien möchten vom Schein. Dass er ein Sein werde, auf das wir alle warten. Und jetzt noch Techniker dazu, das ist schon bald nicht mehr auszuhalten. Wir brauchen Christen, die was sind und die was können und die nicht nur ein christliches Blabla und nicht nur ein christliches Papier, einen Schein in irgendeiner Form in der Tasche haben oder den anderen vorspiegeln. Schauen Sie, liebe jungen Freunde, lassen Sie mich das an einem anderen Beispiel klar machen. Vor Jahren habe ich einmal in Frankfurt am Main auf der Hauptwache gepredigt. Und unter meinen Zuhörern stand plötzlich ein alter Knastologe, mit dem habe ich jahrelang Zelle an Zelle in Fußbüttel gesessen. Jahrelang in der Setzerei gearbeitet, jahrelang philosophische Probleme gewälzt. Er war Lehrer vom Beruf, hatte allerhand im Kopf, nicht wahr? Und im Knast hat man ja furchtbar viel Zeit, nicht wahr? Nicht, ja. Schauen Sie. Und dieser Mann stand unter meinen Zuhörern. Er hatte Sicherungsverwahrung, war wegen Asthma-Krankheit entlassen worden. Man fürchtet, dass jemand im Knast stirbt, nicht? Wenn sie kurz vorm Sterben sind, werden sie entlassen, nicht? Ist klar. Aber der hatte nur noch ein paar Jahre zu leben. Vor kurzem ist er dann auch gestorben in Frankfurt. Schauen Sie, dieser Mann stand unter meinen Zuhörern. Nachher kam er zu mir und sagte: Du Wolfgang, ich habe das ja nicht fassen können. Ich sehe dich da auf der Straße predigen
Von Jesus höre ich dich reden. Ich habe mich gekniffen links und gekniffen rechts, ob ich jetzt wach bin oder träume. Wolfgang Dück spricht, der mit mir im Knast gesessen hat. Jahrelang im Zuchthaus, Schwerstverbrecher, abgestempelt als hoffnungsloser Fall. Ein Mann, der mehr Schwierigkeiten den anderen bereitet hat als irgendeiner. Der redet jetzt von Jesus und Liebe und Barmherzigkeit. Er sagt, ich habe gedacht im Stillen, also entweder hat er einen Stich gekriegt oder ein neues Geschäft.

Chef entdeckt, eins von beiden. Gar nicht. Schauen Sie, es ist doch verständig, was dieser Mann sagte. Was soll er denn anders auch glauben können und annehmen müssen? Durch diese Heilsame, meine lieben jungen Freunde, bin ich ein Jahr später, nachdem ich angefangen hatte, sie zu imitieren, nachzumachen an den Stellen, wo man sie nachmachen kann, wo man das Christsein nachmachen kann, habe ich es nachgemacht. Das ist kein Problem. Nur Christus können sie nicht nachmachen. Wir brauchen nicht Nachgemachte. Wirklich nicht. Wir brauchen Christen. Und das heißt, solche Leute, die an diesem Jesus Christus hängen, die voll sind mit Jesus Christus und nicht mit Gedanken über ihn und Gefühlen über ihn und dergleichen mehr. Wir brauchen nicht irgendetwas von diesem Jesus Christus, sondern ihn persönlich und ihn ganz und nicht mehr und nicht weniger. Und das ist unsere Rettung. Und das haben wir überhaupt noch nicht probiert, ob das hinhaut oder nicht. Sodass also gar keiner sagen kann, das haut nicht hin. Und überall da, wo bis jetzt wirklich Menschen Christen waren, und ich will jetzt hier keine großen Namen nennen, nicht wahr? Haben wir nicht vor, wollen überhaupt gar keine Namen nennen. Wo wirklich Menschen Christen waren, da wurden sie von allen geehrt und geachtet. Vielleicht, dass ich doch einen Namen nennen darf. Ich denke jetzt an Paul Schneider, den Prediger von Buchenwald. Es ist Mitteldeutschland gewesen, der Osten, der sozialistisch-kommunistisch-marxistische und materialistische Osten, der das Buch des Predigers von Buchenwald als erster gedruckt hat. Nicht der Westen, der christliche Westen. Nein, nein. Ich habe Kommunisten kennengelernt persönlich, die eine große Hochachtung hatten vor diesem Paul Schneider. Zum Teil deswegen, weil sie ihn erlebt haben im KZ, was der Mann erlitten hat und durchgehalten hat für seinen Glauben. Und das haben sie ernst genommen, das haben sie akzeptiert, das haben sie geachtet, weil sie Menschen achten, die hinter ihrer Lehre stehen mit ihrem Leben und nicht nur Blabla machen. Das hat Professor Tiedig in Hamburg wohl nicht unrecht, wenn er sagt, Thema Glaube ist doch gar nicht mehr dran. Das Reden über Glaube ist doch wirklich einfach überholt. Wir haben so viel geredet über Glaube, geschrieben über Glaube. Heute ist nur eines noch dran und ich glaube, er hat recht. Heute ist die Glaubwürdigkeit dran. Es ist die Glaubwürdigkeit gefragt, ob das, was wir im Schaufenster haben, auch im Laden zu finden ist. Ob das, was wir auf der Zunge haben, auch in unserem Leben sich wiederfindet. Das ist die Frage, die die Leute an die Kirche stellen. Und ich verstehe Kirche in dem Sinne, dass ich jetzt hier in diesem Moment auch Kirche repräsentiere. Wenn ich auch nicht von der Kirche angestellt und bezahlt bin, ich verstehe mich als Kirche hier in diesem Moment, nicht wahr? Ich bin getauft und konfirmiert, ich zähle zur Religionsstatistik unter die Christen, nicht wahr? Und ich möchte ein bisschen abbauen von den falschen Vorstellungen, die man zu haben pflegt. Schauen Sie, und nun müsste ich Ihnen erzählen, nicht wahr, was alles dann passierte, nachdem ich dann gläubig geworden war. Was heißt das hier? 1959 im Frühjahr in Stuttgart im Zieglerhaus, vielleicht kennt es jemanden in Stuttgart, das Zieglerhaus, bin ich zum Glauben gekommen in der großen Heilsarmee-Versammlung. Und zum Glauben kommen, meine Damen und Herren, das hieß damals und das heißt es eigentlich immer. Und das heißt es jetzt nicht nur in meinem Leben. Wissen Sie, die Vorgeschichte, da muss ich sagen, die ist unverbindlich. Meine Geschichte ist nicht Ihre Geschichte und umgekehrt. Aber was jetzt kommt, das ist wirklich, wenn Sie Christen sein wollen, verbindlich. Denn das Christsein geschieht letztlich im allerletzten, im Wesentlichen immer so, dass man anfängt zu horchen und zu gehorchen. Horchen und gehorchen gehören zusammen wie die zwei Flächen ein und derselben Hand. Wo das eine ist, ist das andere auch. Wenn nicht, dann stimmt das Ganze nicht mehr. Wo die eine Fläche nicht ist, da ist die Hand nicht. Und wo die eine ist, da ist die andere auch. Wo Horchen ist, da ist Gehorchen umgekehrt, sodass sie ablesen können von ihrem Gehorsam, ob sie einer sind, der auf Gottes Wort hört. Das ist meine feste Überzeugung. Schauen Sie, an diesem Abend in Stuttgart 1959 passierte das mit einem Hui, was jahrelang nicht geklappt hat. Ich habe viele Predigten gehört in meinem Leben, Konfirmandenunterricht und so weiter. Ich habe Stefan Stift beim Pastor Wolf, vielleicht kennt jemand die Anstalt in Hannover. Habe ich meinen Konfirmandenunterricht genossen. Ein Mann, der hat einen berühmten Namen, er lebt ja noch in Hannover, nicht wahr? Ein Mann, der auch eine Eigenart hatte, mit jungen Menschen zu sprechen. Aber geholfen hat mir das alles nichts. Im Knast habe ich manche Predigten gehört, gewiss doch. Ich habe manche theologische Probleme auch in den philosophischen Werken gefunden. Ich habe auch den begrifflichen, philosophischen Gott entdeckt dort, aber mehr auch nicht. An diesem Abend entdeckte ich das ganz Neue, das zum Christsein Horchen und Gehorchen gehört. Lehre und Leben, beides. Das entdeckte ich nicht abstrakt, sondern praktisch. Wissen Sie, die Folge dieser meiner Entscheidung, dieser meiner Bekehrung, oder wie Sie es jetzt nennen wollen, ist doch völlig unwichtig. Die Folge davon war, dass ich am nächsten Tag, 24 Stunden später, nachdem ich zur Arbeit gegangen war und wieder zurückgekommen war, hingehen musste und einem Bestohlenen freiwillig das Eigentum, das ich ihn geklaut hatte, wieder zurückzubringen hatte. Das war mein erster Schritt in dieser Richtung. Noch nie in damals 29 Lebensjahren habe ich freiwillig gestohlene Güter zurückgegeben. Noch nie. Das war also ein Wunder für mich. Das war ein unbegreifliches Wunder in meinem Leben, dass ich bereit wurde, ohne Kripo, ohne Staatsanwaltschaft. Nicht wahr? Das, was für Sie vielleicht selbstverständlich ist, weiß ich nicht, aber für mich war es nicht selbstverständlich. Geklaute Sachen, wobei ich nicht erwischt worden war, auf die Gefahr hin, jetzt womöglich noch angezeigt zu werden, weil Anzeige sowieso schon lief, nebenbei gesagt. Nicht wahr? Jetzt zurückzugeben, hinzugehen, einzugestehen, Osram schaltet ein, so eine Birne, nicht wahr, und zuzugeben, ich habe geklaut, hier an dieser Stelle, und hier ist Ihr Eigentum, und hier ist der Dieb, und nun machen Sie damit, was Sie wollen. Man hat mich laufen lassen damals.
kann er diese Geschichte auch nicht ins Einzelne hinein erzählen. Ich weiß nur so viel, das war der Durchbruch zu einem neuen Leben. Als ich zum ersten Mal unfreiwillig, ungezwungen, von keinem Pastor, von keiner Heilsarmee, von keiner Predigt, 24 Stunden lang dazwischen, von keiner Suggestion und Emotion, nicht war gezwungen, das war bei mir sowieso nicht möglich. Dazu war ich viel zu hart erzogen. Mit Emotionen war bei mir nicht viel zu machen. Ich war mit irgendwelchen Tränchen drücken und so weiter, war gar nichts zu machen. Nicht war, aber ich war plötzlich überführt. Ich war plötzlich überführt von Gott, dem Richter, durch sein Gesetz. Ich war überführt wie ein Angeklagter und ich habe in meinem Leben so oft als Angeklagter da gesessen. Nicht wahr? Und man hat es so schwer gehabt, mich zu überführen. Und oft musste man mich mangels Beweisen freisprechen, trotzdem ich es ja besser wusste. Nicht wahr? Aber hier wusste ich mich plötzlich angeklagt. Und hier wusste ich mich plötzlich gemessen. Und hier wusste ich mich plötzlich so durchschaut, dass es für mich nur noch eines gab. Kapitulation. Von diesem Tag an, meine Damen und Herren, gab es für mich ein neues Leben. Von diesem Tag an bin ich ein freier Mann, nicht nur, nicht wahr, nicht nur in Bewegungsfreiheit, sondern von diesem Tag an bin ich in dem Sinne frei, dass ich mich gebunden habe an diesen Jesus. So gut ich es kann, bis in diese Stunde hinein. Von diesem Tage an und einige Monate später war ich schon Prediger in Hamburg. Wer von Ihnen aus Hamburg ist, wird es vielleicht schon mal miterlebt haben. 1959 bis 61 habe ich jeden Sonntag die Nacht dort am Hamburger Hauptbahnhof gepredigt. Auf der Seite des Zopfbahnhofs, nicht wahr, des Reichshotels, nicht wahr, und auf der Seite habe ich gestanden. Ohne Lautsprecher, ohne Wagen, ohne Mikrofone, ohne alles. Nur mit meiner natürlichen Stimme, mit weiter gar nichts. Ohne Bibelkenntnis, ohne Theologie. Ich habe kein Studium, keine Ausbildung, gar nichts. Ich habe nur meinen Glauben und das heißt nur mein horchendes Gehorchen. So viel, wie Sie eigentlich alle haben müssten, wenn Ihr Christsein echt sein soll. Wenn das, was in Ihren Papieren steht, wie in meinen seit 38 Jahren, wenn das was bedeuten soll, außer ein Blabla oder nur ein Anhängsel, nicht wahr? Nur so eine Randverzierung unseres Lebens statt die Mitte. Meine lieben Freunde, ich wage es von dort her, wirklich, ich wage es zu sagen. Es sollen doch lieber die Leute austreten aus der Kirche, die keine Christen sein wollen. Die nicht Kirche, jetzt im wahrsten Sinne dieses Wortes, die nicht dem Kyrios Jesus Christus als dem Herrn unterstehen wollen, die ihm nicht gehorchen wollen, wie Tausende und Millionen heute bereit sind, dem Mao zu gehorchen. Der Mao-Bibel folgen sie blindlings, ohne zu prüfen, nicht wahr? Sie fressen das buchstäblich. Steht übrigens in der Bibel, dass wir das Wort essen sollen. Jetzt fragt sich nur noch, welches? Das ist meine Frage, das ist Gottes Frage, Entscheidungsfrage. Welchen Willen wollen wir tun? Wem wollen wir gehorchen? Menschen oder Gott? Dass Menschen sich vergötzen lassen, brauche ich Ihnen nicht zu erzählen. Sie sind alle erwachsen genug. Schauen Sie, ich bin dann Christ geworden, das ist klar, an diesem Abend, Jahre oder Monate später Prediger und Jahre später, 1962, genau genommen 61 schon im Herbst, bin ich dann Evangelist geworden für gefährdete und kriminelle Jugend. Ich habe 4 Jahre bei Jugend für Christus International mit Sitz in Frankfurt für Deutschland gearbeitet, angefangen mit meiner Arbeit in Berlin in Gefängnissen. Ich war übrigens unter demselben Direktor, dem jetzt gerade 4 oder 6 sind, das aus dem Zuchthaus Tegel entlaufen sind, nicht wahr? Der Dr. Glaubrecht war der erste Gefängnisleiter damals noch in Moabit, der es mir gestattete, eine Predigt zu halten. Trotzdem der Pfarrer dieser Anstalt das nicht wollte, weil er meinte, ich hätte keine Qualifikation, keine wissenschaftlichen Qualifikationen dazu. Und er hatte vollkommen recht. Wissenschaftlich, ich habe kein Hebräisch, kein Lateinisch, kein Griechisch, nicht wahr? Wie gesagt, ich konnte ja nicht mal richtig Deutsch, nicht wahr? Nicht? Aber glauben Sie, dass es darauf ankommt? Ich kenne Leute, die sprechen 5 Sprachen und haben trotzdem nichts zu sagen. Darauf kommt es nicht an. Ich will doch lieber einen, der stottert, aber die Wahrheit stottert und mit seinem Leben dahinter steht, ohne zu stottern an der Stelle. Das ist entscheidend. Aber wir reden galant, nicht wahr? Und wir reden geschliffen und unser Leben stottert hinterher, nicht wahr? Und nicht einmal mehr das. Schauen Sie, das ist das Problem. Ich bin inzwischen verheiratet, habe Frau, 2 Kinder, meine Wohnung. Ich habe furchtbar viele Freunde. Ich habe meine Mutter wieder. Als Mutter, als Mensch, nicht wahr? Und so weiter. Ich habe einen Auftrag, habe einen Sinn in meinem Leben. Ich weiß plötzlich, wozu ich da bin. Ich weiß plötzlich, wozu ich begabt worden bin mit einer Redegabe. Nicht um Unsinn zu schwatzen. Ich weiß plötzlich, wozu ich Hände habe, nicht anderen Leuten was wegzunehmen. Ich weiß plötzlich, wozu ich Füße habe, nicht dauernd in den Knast zu marschieren, um dort festzusitzen, sondern wenn in den Knast, dann um die Freiheit zu verkündigen. Und zwar eine Freiheit, die auch Gebundenheit heißt. Eine Freiheit ohne Gebundenheit gibt's auf dieser Erde nicht. Die Frage ist wieder nur, woran gebunden? Woran gebunden? An Gott oder an mich? Den Menschen. Vernunft, Technik, Wissenschaft, alles große, gewaltige Dinge. Aber ich habe Angst vor ihnen, vor den Technikern und Wissenschaftlern ohne Gott. Ich habe Angst vor ihnen, nicht vor der Wissenschaft. Die Wissenschaft als solche gibt es für mich gar nicht. Nur die Wissenschaftler gibt es, die damit umzugehen wissen. Nur die Techniker gibt es. Die Technik gibt es für mich nicht, die habe ich nicht zu fürchten. Ich fürchte Techniker, die über sich keine Instanz mehr haben. Ich fürchte Menschen, die über sich keine Instanz mehr haben. Ich fürchte mich selber, vor mir selber. Und sie haben sich alle zu fürchten vor mir, wie vor sich selber, ohne Gott. Einen Menschen, der die letzte Instanz ist. Sage Ihnen, nichts ist mehr zu fürchten als dieser Mensch, denn er ist, wenn ich es biblisch sagen darf, er ist der Haupteinstieg für das, was die Bibel Satan und Teufel nennen, Diabolos, Durcheinanderbringer, Mörder, Lügner, Zerstörer.
Er, dieser Mensch ohne Gott, ist der Einstieg, das Vakuum. Die Natur duldet kein Vakuum, das wissen Sie als Techniker ja auch, nicht wahr? Und ein Mensch ohne etwas gibt's nicht, entweder oder. Er ist besessen vom Zerstörerischen oder vom Aufbauenden, vom Geiste Christi, der Liebe und Güte und Barmherzigkeit oder vom Hass. Damit möchte ich hier wahrlich keine Propaganda gemacht haben gegen den Osten. Für mich sind Kommunisten auch Menschen, die Gott liebt. Für mich ist jeder Atheist, egal welcher Schattierung, auch ein von Gott geliebter Mensch. Für mich ist jeder letzte Penner und Krimineller. Und für mich ist auch jeder hochgebildete und gut erzogene junge Mensch einer, für den Jesus Christus am Kreuz auf Golgatha gestorben ist, für den er sich hat festnageln lassen mit Händen und Füßen an den Willen Gottes. Wie wir eben nicht sein wollen. Fest mit Händen und Füßen. Technikerhände. Unter Umständen ihre Hände. Frage ich, wo sind die fest? Wo? Noch einmal sage ich es ganz bewusst, mit dem vollen Bewusstsein, dass mein Leben unverbindlich ist. Ich bin nur eins von Millionen und Abermillionen, nicht wahr? Bin nur ein Modellfall, wenn Sie wollen, man kann vieles daran ablesen. Auch die Möglichkeit, dass der Satz, den Drafi Deutscher über sein Leben hat schreiben müssen in der Bildzeitung, nun bin ich fertig, einfach nicht stimmt. Seit es Jesus Christus gibt, ist niemand mehr so fertig mit sich selber, dass er sich aufgeben müsste, dass er sich verdammen müsste, dass er sich das Leben nehmen und wegschmeißen müsste. Niemand mehr. Es gibt die Möglichkeit eines Neuanfangs. Es gibt die Möglichkeit, ein verfuschtes Leben neu zu beginnen, als wäre nie was gewesen. Gibt es? Können Sie sich doch verlassen. Ich stehe zum Zeugen dafür hier, dass diese alte Botschaft der Bibel seit 2000 Jahren auch heute noch gilt. Dafür bin ich ein Zeuge und ich nicht nur allein.

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1: Wie wird es im Himmel sein? Ein Buch von William MacDonald, gelesen von Siegfried Lachmann. Einleitung. Die meisten Menschen meinen, dass wir über den Himmel nicht viel wissen und auch nicht viel darüber erfahren können. Die landläufige Meinung ist, dass unser Wissen sich auf eine kurze Liste von Verneinungen beschränkt. Keine Sonne, kein Mond, keine Nacht, kein Meer, keine Krankheiten, keine Sorgen, kein Leid, keine Tränen und kein Tod. Oh ja, wir müssen zugeben, dass es wunderbar sein wird. Aber darüber hinaus wissen wir nicht viel. Es stimmt, dass wir nicht alles wissen, was wir gerne wissen würden oder was unsere Neugierde über unsere himmlische Heimat befriedigen würde. Es ist jedoch erstaunlich, wie viel wir über den Ort, den der Erlöser uns bereitet hat, wissen können. Wenn wir die Tatsachen, die die Bibel nennt, und die Anhaltspunkte, die deutlich aufgezeigt sind, nehmen und ein wenig geheiligte Vorstellungskraft anwenden, können wir uns ein unbeschreiblich wunderbares Bild von einem unbeschreiblich schönen Ort machen. Der König in seiner Schönheit. Das Hauptmerkmal des Himmels ist, dass der Herr Jesus in unübertroffenem Glanz und unsagbarer Schönheit dort ist. Sein Angesicht strahlt wie die Sonne in ihrer Kraft. Er ist der Erste unter Zehntausenden, der einzig Wunderbare. In ihm vereinigen sich höchste äußere Schönheit und ein unfehlbar moralischer Charakter. Was ist der Himmel an sich? Jesus erst macht ihn zum Himmel für mich. Nach all seiner Pracht blicke sehnend ich, doch Jesus erst macht ihn zum Himmel für mich. Lenny Wolfe. Der Anblick des erhöhten Herrn ist so überirdisch, dass Schriftsteller für gewöhnlich die Prosa verlassen haben, um die Herrlichkeit seiner Person in Gedichtform zu schildern. Neben Golgatha ist die Tatsache, dass wir unseren Herrn im Himmel von Angesicht zu Angesicht sehen werden, vielleicht das meist behandelte Thema der christlichen Dichtung. Aber auch die Dichtkunst kann nur stammeln und die Worte biegen sich unter dem Gewicht der Superlative. Viele von uns kennen die folgenden Zeilen von Carrie A. Breck. Dein Antlitz, Heiland, schaue ich, entrückt vor deinem Thron, der du einst starbst am Kreuz für mich, Herr Jesu, Gottes Sohn. Nicht so geläufig ist ein Vers von einem unbekannten Autor. Ach, nicht zum Reinschauen, nein, sondern für immer. Zu Hause bei ihm werde ich ewig dort sein, zu Hause im Himmellichtschimmer, am Ufer des gläsernen Meeres so rein. Doch selbst dort, wo alles nur Herrlichkeit ist und Friede und Freude, die kein Mensch ermisst, wär doch nichts vergleichbar dem seligen Glück, wenn ich ihn erschaue und mich trifft sein Blick. Fanny Crosby, die blinde Dichterin, dachte gerne an die Zukunft, wo ihre Augen aufgetan und den König in seiner Schönheit sehen würden. Unsagbar herrliches Entzücken, wenn ich sein heilig Antlitz sehe und seinen freundlich strahlenden Blicken und seinem Licht entgegengehe. Wie wird mein Herz ihn preisend loben, für alle Liebe, Hilf und Gnad, und dass er eine Wohnung droben im Himmel mir bereitet hat. Ein weiteres Gedicht drückt es so aus. O herrlicher Tag, wenn wir vor ihm stehen, wenn all unsere Schmerzen und Sorgen dahin, wenn irdische Schönheit wie Schatten wird fliehen, wenn wir nur noch Jesum alleine sehen. Der Herr Jesus hat im Himmel einen wirklich physischen Körper, einen Körper, den er selbst als aus Fleisch und Knochen bestehend beschrieben hat. Er erwähnte kein Blut, denn das wurde auf Golgatha vergossen. Es ist der gleiche Körper, in dem er aus dem Grab auferstand. In mancher Hinsicht gleicht er dem Körper, den er bei seiner Geburt erhielt. Die physische Erscheinung ist ähnlich und kann Speise und Trank zu sich nehmen, kann Gegenstände ergreifen, kann sprechen und ist geeignet fürs irdische Leben. Andererseits gibt es Unterschiede zum irdischen Leib. Im Auferstehungsleib konnte Jesus einen Raum betreten, dessen Türen verschlossen waren, und er konnte augenblicklich unsichtbar werden. Es ist ein Körper, der sowohl für das Leben im Himmel als auch für die Erde geeignet ist. Aber der auffallendste Unterschied ist, dass er noch die Nägelmale von Golgatha trägt. Nach seiner Auferstehung zeigte der Herr dem Thomas und den anderen Jüngern diese Wunden, die Zeichen göttlicher Liebe. Lukas Kapitel 24, Vers 40 und Johannes Kapitel 20, die Verse 20 und 27. Später beschrieb Johannes ihn als ein gerade geschlachtetes Lamm. Offenbarung Kapitel 5, Vers 6. Stellt euch das vor. Die einzigartigen Zeichen des Leidens und Sterbens erinnern im Himmel auf ewig an die Kosten unserer Erlösung. Spurgeon jubelt: Ach, die Füße mit den Nägelmalen zu sehen, die Hände, die durchbohrt waren, zu berühren und das Haupt zu schauen, das die Dornenkrone trug, sich vor ihm niederzubeugen, der unsagbare Liebe, unaussprechliche Barmherzigkeit und grenzenlose Güte ist. Oh, sich vor ihm zu verneigen und dieses gesegnete Antlitz zu küssen. Herr Jesus, dein Sterben erlöst vom Verderben, von Selbstsucht und Hölle und Tod. Bei seinem Anblick werden wir ausrufen: Nicht die Hälfte ist uns berichtet worden. Mit Staunen bewundere ich nach Jahrmillionen deine Größe und hehre Erhabenheit und rühme nach endlos unzähligen Äonen deiner Liebe und fassliche Herrlichkeit. Könnte es sein, dass wir, wenn wir den Herrn sehen, uns fragen werden, warum wir ihn nicht mehr geliebt, ihm nicht besser gedient, nicht besser für ihn gelebt haben, als wir noch auf der Erde waren? Der Verfasser des folgenden Gedichts hatte diesen Gedanken. Wenn ich schau in sein strahlend Gesicht, dorngekrönt einst, jetzt nur voll Licht, wünscht ich heiß, dass ich mehr noch ihm gab, mehr, so viel mehr. Mehr meines Lebens und was ich nur hab, wenn ich schau in sein strahlend Gesicht, wünscht ich heiß, dass ich mehr noch ihm gab. Seh die Hand ich, die alles erschafft, durchnagelt einst, jetzt nur voll Kraft. Wünscht ich heiß, dass ich mehr noch ihm gab, mehr, so viel mehr. Mehr meines Lebens und was ich nur hab, sieh die Hand ich, die alles erschafft. Wünscht ich heiß, dass ich noch mehr ihm gab. Wenn ich knie vor dir, Gottes Sohn, du, der einst litt, jetzt auf dem Thron, wünscht ich heiß, dass ich mehr noch dir gab, mehr, so viel mehr. Mehr meines Lebens und was ich nur hab. Wenn ich knie vor dir, Gottes Sohn, wünscht ich heiß, dass ich mehr noch dir gab. Robert Murray McChane von 1813 bis 1843 schaut in einem seiner großartigen Lieder in die Zeit, in der wir erkennen werden, wie viel wir dem König aller Könige verdanken. Wenn ich in der Herrlichkeit, angetan mit deinem Kleid, wie du bist, dich sehe, Herr, ohne Sünd dich lieb und ehr, dann erfasst es erst mein Sinn, was ich dir, Herr, schuldig bin. Bei aller Wertschätzung McChane gegenüber sind wir geneigt zu glauben, dass nicht einmal die Ewigkeit ausreicht, um zu verstehen, was wir ihm schuldig sind und ihm verdanken. Es ist unmöglich, sich den Himmel vorzustellen, ohne an den Herrn Jesus zu denken. Einmal übergab der Liederdichter John Peterson einem Verleger eine Niederschrift über die himmlische Heimat zum Druck. Das Gedicht kam mit folgendem Vermerk zurück: Streichen Sie den Namen Jesus heraus und schreiben Sie etwas mehr über den Himmel. Für Peterson war das völlig undenkbar und er gab das Lied einem anderen Verleger. Ohne Jesus? ist es nicht der Himmel. Andere Bewohner. Aber der Erlöser wird nicht alleine sein. Mit ihm in der Herrlichkeit wird eine unzählbare Menge von nicht gefallenen Engeln sein. Hebräer Kapitel 12, Vers 22. Dienstbare Geister, die den Erben des Heils gedient haben. Hebräer Kapitel 1, Vers 14. Jeder Gläubige hat einen oder mehrere Schutzengel gehabt. Wir können davon ausgehen, dass wir sie treffen und hören werden, wie sie dafür gesorgt haben, dass wir gerade noch einmal davongekommen und wunderbar errettet worden waren, kritische Augenblicke durchstanden haben und in unbekannten Gefahren beschützt wurden. Trotz ihres hohen Rangs werden diese himmlischen Wesen nur Zuschauer bei der Freude unserer Errettung sein. Sie werden nie das Lied der Erlösten mitsingen können. Die Gemeinde wird dort sein, die ganze Versammlung und Gemeinde der Erstgeborenen, die im Himmel angeschrieben sind. Wir werden vereint sein mit all den Erlösten aus dem Zeitraum von Pfingsten an bis zur Entrückung. Aus allen Nationen, Stämmen, Völkern und Sprachen werden sie dort versammelt sein. Die Apostel und die Märtyrer werden dort sein und auch die Unbekannten, die niemals Schlagzeilen machten, aber ihm treu und gewissenhaft gedient haben. Wir werden mit Matthäus, Markus, Lukas und Johannes Gemeinschaft haben und auch mit Luther, Calvin, Spurgeon und Müller. Aber können wir sicher sein, dass man sich im Himmel erkennen wird? Erstens ist es klar, dass wir nicht weniger als jetzt wissen werden. Und zweitens erwartete Paulus, die Thessalonicher drüben wiederzusehen. Sie würden seine Freude und sein Ruhmeskranz sein. 1. Thessalonicher, Kapitel 2, die Verse 19 und 20. Und er erwartete für jenen Tag Ruhm und Freude für die Korinther und für sich. 2. Korinther, Kapitel 1, Vers 14. Und schließlich erwartete Johannes, die Bekehrten bei der Wiederkunft Christi wiederzusehen. Er schrieb, und nun, Kinder, bleibt in ihm, damit wir, die Apostel, wenn er geoffenbart werden wird, Freimütigkeit haben und nicht vor ihm beschämt werden, bei seiner Ankunft. 1. Johannes Kapitel 2, Vers 28. Ja, wir werden alle erkennen, so wie wir erkannt worden sind. Als nächstes lernen wir, dass Gott als Richter aller da sein wird, jedoch nicht mehr mit der gerunzelten Stirn des Juristen, sondern mit dem liebevollen Lächeln des Vaters. Das erhebt natürlich die Frage, werden wir tatsächlich Gott, den Vater, sehen? Gott ist Geist und ist deshalb nicht sichtbar. Niemand kann ihn sehen und am Leben bleiben. Hiob vertraute darauf, dass er Gott sehen würde. Hiob Kapitel 19, Vers 27. Und der Heiland hat versprochen, dass die, die reinen Herzens sind, Gott schauen werden. Matthäus Kapitel 5, Vers 8. Das kann natürlich bedeuten, dass wir den Vater sehen werden, wie er im Sohn geoffenbart worden ist. Johannes Kapitel 14, Vers 9. Aber es ist durchaus möglich, dass wir in unserem Herrlichkeitsleib und mit einem viel größeren Fassungsvermögen tatsächlich Gott sehen werden. Wir sollten diese Möglichkeit nicht ausschließen. Die Heiligen des Alten Testaments werden dort sein, die Geister der vollendeten Gerechten. Sie wurden im Geist vollkommen gemacht, als sie an den Herrn glaubten, und dann werden auch ihre Leiber vollkommen gemacht. Wir werden mit Abraham, Isaak, Jakob und auch mit Josef, Mose, Elia und David zu Tisch sitzen. Dann werden viele unserer Fragen beantwortet werden und wir werden neue Einblicke in die Heilige Schrift gewinnen. Aber wie werden wir Menschen erkennen, die wir vorher nie gesehen haben? Kein Problem. Genauso wie Petrus, Jakobus und Johannes, Mose und Elia auf dem Berg der Verklärung erkannt haben. Matthäus Kapitel 17, die Verse 1.
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1: bis 5. Wahrhaftig, die Erlösten aller Zeitalter werden dort sein und den einen loben und preisen, der uns liebt und uns durch sein eigenes Blut von unseren Sünden reingewaschen hat. Es wird wunderbar sein, unsere Lieben wiederzusehen, alle die, die im Glauben starben. Der Abschied von ihnen war traurig, aber das Wiedersehen wird uns reichlich dafür entschädigen. Wenn wir uns im Reich Immanuels treffen, werden wir unter besseren Umständen Gemeinschaft haben, als wir sie je hier unten erfahren haben. Hoffentlich erwartet jeden von uns ein Begrüßungskomitee, bestehend aus den Menschen, die wir durch demütigen Dienst und treue Arbeit für Christus gewonnen haben. Was wird das für eine Freude sein, wenn wir jemanden sagen hören, du bist es gewesen, der mich hierher eingeladen hat. Kein Zutritt. Die Bibel ist sehr exakt in der Benennung derjenigen, die für immer ausgeschlossen sein werden. Wir finden sie in Offenbarung Kapitel 21, Vers 8 aufgezählt. Die Feigen. Diese wurden durch ihre Ängste und Hemmungen davon abgehalten, zu Christus zu kommen. Beachte, dass diese Gruppe zusammen mit abscheulichen Sündern, die sich schrecklich aufgeführt haben, genannt wird. Die Ungläubigen. Alle, die die Einladung zum Evangelium verschmäht haben, die Christus als ihren Stellvertreter wissentlich abgelehnt haben. Die mit Gräueln befleckten. Das sind Menschen, die entwürdigend, abscheulich und verachtungswürdig gelebt haben. Mörder. Zu dieser Kategorie gehören Menschen, die das sechste Gebot arglistig und böswillig verletzt haben. Unzüchtige. Das ist ein allgemeines Wort für Leute wie Hurer, Ehebrecher, Homosexuelle, Lesbische und alle, die geschlechtliche Beziehungen pflegen, ohne verheiratet zu sein. Zauberer. Zu diesen gehören alle Menschen, die sich mit Okkultismus und Spiritismus befassen. Götzendiener. Menschen, die als Mittelpunkt ihres Lebens jemand anderen oder etwas anderes als Gott haben. Lügner. Hartnäckige Betrüger, deren Lebensstil das Lügen ist. Hunde. In Offenbarung Kapitel 22, Vers 15 bedeutet dieser Begriff Hunde vielleicht männliche Prostituierte. Siehe auch 5. Mose Kapitel 23, Vers 18. Bedeutet das, dass Menschen, die in einem dieser Punkte schuldig geworden sind, jetzt nicht mehr gerettet werden können? Haben sie eine Sünde begangen, die nicht vergeben werden kann? Nein. Es bedeutet, dass sie, wenn sie ohne Buße und ohne Glauben an Christus sterben, nicht nur aus dem Himmel ausgeschlossen sind, sondern sie erleiden das endgültige Schicksal, in den Feuersee verdammt zu sein. Das größte Wunder. Wenn die größte Attraktion des Himmels der Herr Jesus ist, so ist es das größte Wunder, dass wir, die Erlösten, auch dort sein werden. Lauter ungöttliche Sünder, die der geringsten Gnadenerweise nicht wert sind, herausgerufen aus allen Nationen, Völkern, Stämmen und Sprachen werden dort versammelt sein als immerwährendes Siegeszeichen der wunderbaren Gnade Gottes. Gläubige jeden Alters, reingewaschen durch das Blut des Lammes, werden mit den Kleidern des Heils angetan sein. Ein altes Lied drückt das gut aus. Herrlicher Retter, herrlicher Freund, herrliches Leben mit dir dort vereint, herrliche Heimat, die durch dich mein, wunderbar, herrlich, ich werd dort sein. John Newton nannte dies das größte von drei Wundern. Wenn ich in den Himmel komme, werde ich drei Wunder sehen. Das erste Wunder wird sein, viele Menschen zu sehen, die ich dort nicht erwartet habe. Das zweite Wunder wird sein, dass ich viele Menschen dort nicht sehen werde, von denen ich dachte, dass sie dort sein werden. Und das dritte und größte Wunder wird sein, dass ich selbst dort sein werde. Wir werden dort einen solchen Herrlichkeitsleib haben, wie ihn der Erlöser als auferstanden hatte. Dieser Leib wird weder Flecken, Runzeln, Muttermale noch etwas dergleichen an sich haben. A.T. Pearson sagt, stell dir vor, wenn der Allwissende uns einst anschauen wird, wird er nichts finden, was seine makellose Heiligkeit verletzen könnte, wie vielleicht ein Pickel oder ein Muttermal im Gesicht eines Menschen. Wie unglaublich! Und F.W. Grant fügt hinzu, kein Zeichen des Alterns, kein Gebrechen, nichts dergleichen wird zu ihm passen. Nur nie verblühende, ewige Jugend, unermüdliche Frische von Gefühlen, die niemals abnehmen werden. Die Gemeinde wird dann heilig und untadelig sein. Am Ende werden wir geheiligt sein. Unreine Gedanken, gemischte Gefühle und sündige Handlungen werden der Vergangenheit angehören. Nie mehr werden wir das Herz Christi durch unsere Tendenz zu Fehltritten bekümmern. Der Egoismus wird augenblicklich verschwunden sein. Unser Körper wird nicht mehr an Krankheiten zu leiden haben. Er wird nie mehr mit Bazillen, Viren, Infekten, bösartigen Geschwüren oder Herzkrankheiten zu kämpfen haben. Nie mehr Tabletten, Antibiotika, Röntgenstrahlen, intravenöse Injektionen oder lebensverlängernde Behandlungen. Krankenhäuser braucht man nicht. Ärzte und Krankenschwestern werden überflüssig sein. Leiden werden der Vergangenheit angehören, Knochenbrüche, Arthritis, alles Ach und Weh wird nur noch in der Erinnerung existieren. Sorgen werden unbekannt sein. Es wird keine gebrochenen Herzen mehr geben. Der Erlöser wird alle Tränen abwischen. Gott selbst wischt alle Tränen ab. An jenem großen Morgen, wenn ich leg hin den Pilgerstab und frei von allen Sorgen. Von Schmerz und Leiden ruhe aus in jenem selgen Vaterhaus, wo ewiger Friede mich erfüllt, wenn ich ihn schaue unverhüllt. Norman Clayton. Da wir aus Glauben durch Gnade errettet werden, wird es im Himmel keine Prahlerei geben. Niemand wird sich rühmen können, wegen eigener Werke oder wegen eines guten Charakters zu den Perlentoren eingegangen zu sein. Wir werden von unseren Lieben nie mehr durch den Tod getrennt werden. Im Himmel wird es weder Grabreden noch Leichenwagen oder Friedhöfe geben. Dort werden wir niemals mehr sterben. Wir werden ihm gleich sein, denn wir werden ihn sehen, wie er ist. 1. Johannes Kapitel 3, Vers 2b. Ein Blick des Heilands wird uns in sein Ebenbild verwandeln. Obwohl ein jeder von uns andere physische Merkmale haben wird, werden wir ihm gleich sein in geistlicher, moralischer und körperlicher Vollkommenheit. Jedoch werden wir niemals an den einzigartigen Eigenschaften Gottes teilhaben, wie Allmacht, Allwissenheit und Allgegenwart. Wir werden erkennen, wie wir erkannt worden sind, das heißt, wir werden einander erkennen. Verheiratete werden sich wiederfinden, obwohl die eheliche Verbindung nicht mehr bestehen wird. Jemand hat vermutet, dass wir, wie wir jetzt 5 Sinne haben, dann vielleicht 50 haben werden. Wir könnten in der Lage sein, uns augenblicklich durch einen Gedanken von einem Ort zum anderen zu versetzen. Gott wird das Ziel seines Planes erreicht haben, wenn wir bei ihm in seiner Herrlichkeit sind. Und wenn der Heiland uns mit seinen freundlichen und strahlenden Augen ansieht, wird er die Frucht seiner Mühen sehen und sich daran erfreuen. Im Himmel gibt es Fortschritt. Sehr oft denken die Menschen, dass der Himmel nicht nur ein Ort der Ruhe, sondern der Untätigkeit ist. So etwas wie ein nie endender Urlaub. Ein junger Christ sagte einmal, ich glaube, es wird im Himmel langweilig sein, nur auf einer Wolke liegen und auf einer Harfe zupfen. Wer möchte schon dahin gehen, wo es so eintönig und langweilig ist? Wer möchte immer zu faulenzen? In Wirklichkeit ist der Himmel ein Ort unaufhörlichen Fortschritts, Wachstums und der Offenbarung. Wir können das aus den Worten des Paulus in Epheser Kapitel 2, Vers 7 entnehmen. Damit er in den kommenden Zeitaltern den überragenden Reichtum seiner Gnade in Güte an uns erwiese in Christus Jesus. Das bedeutet, dass Gott uns während der ganzen Ewigkeit lehren wird, was es für ihn bedeutet hat, seinen geliebten Sohn für uns in den Kreuzestod zu schicken. Gnade und Barmherzigkeit wurden dort in solchem Ausmaß geoffenbart, dass es nie ein Ende des Lernens gibt. Wenn Gott uns das erweisen und zeigen wird, werden wir offensichtlich weiterlernen. Oder stelle dir Folgendes vor: Der Himmel ist eine Schule und Gott der Lehrer. Die Unterrichtsdauer ist die Ewigkeit. Alle Erlösten nehmen teil an dem Kurs Gnade und Güte, wobei die Bibel das Lehrbuch ist. Das Thema wird unerschöpflich sein. Ich persönlich glaube, dass es dort weitere Themen geben wird. Da die Bibel selbst ein unbegrenztes und ewiges Buch ist, wird sie die Grundlage unaufhörlicher Studien sein. In diesem Leben sind wir nicht einmal oberflächlich eingedrungen. In der Schrift sind noch Schätze verborgen, für die wir uns drüben begeistern werden. Es gibt jetzt noch so viele unbeantwortete Fragen, die dann alle geklärt werden. Ist es aus der Luft gegriffen, wenn ich annehme, im Himmel werden wir das ganze Panorama biblischer Geschichte vor unseren Augen ausgebreitet sehen? Die Schöpfung, der Sündenfall, die Flut, der Auszug, die Gesetzgebung und die Gefangenschaft, ja und Bethlehem, die Bergpredigt, Gethsemane und Golgatha. Warum sollte es ein Ding der Unmöglichkeit sein, die Dinge, die sich auf Golgatha ereigneten, tatsächlich zu sehen? Und die Lichtstrahlen, die den Vorgang damals beleuchteten, müssen irgendwo im Universum sein. Unser Gott kann sie leicht bündeln, um uns das heilige Ereignis darzustellen. Wenn wir eine Parade auf dem Boden stehend anschauen, sehen wir nur die Musiker und die Wagen, die direkt vor uns vorbeiziehen. Aber wenn wir in ein Hochhaus gehen würden, könnten wir vom Anfang bis zum Ende die ganze Parade überblicken. Im Himmel werden wir einen so hohen Aussichtspunkt haben, dass wir die ganze Parade beobachten können. Oder stelle es dir so vor: Die Zeit, wie wir sie kennen, wird im Himmel nicht mehr existieren. Unser Kalender basiert auf der Tatsache, dass die Erde die Sonne in 365 Tagen, 5 Stunden und etwas mehr als 48 Minuten umkreist. Dieser Bezug hat im Himmel keine Gültigkeit mehr. Vielleicht bedeutet das, dass es dort keine Vergangenheit und keine Zukunft gibt, sondern nur eine immerwährende Gegenwart. Wenn das so ist, dann wäre Golgatha und alle anderen biblischen Ereignisse eine immer gegenwärtige Realität. Die Wunder der Schöpfung. Es ist nur vernünftig, wenn wir annehmen, dass der Herr uns die Wunder seiner natürlichen Schöpfung zeigen wird, von denen wir jetzt nur eine dunkle Ahnung haben. Zum Beispiel die Ausmaße des Universums und die Entfernung der Gestirne. Wer würde anzweifeln, dass die Erlösten des Herrn in ihren schwerelosen Auferstehungsleibern eine Ewigkeit an Zeit haben werden, um die Grenzenlosigkeit des Raums zu erforschen? Der Mensch wird schließlich zu den Sternen gelangen. Wir werden den Herrn wegen der Wunder des menschlichen Körpers preisen. Die Stimme, das Augenlicht, das Gehör, der Tastsinn, der Geschmackssinn und der Geruchssinn. Die Herz- und Kreislauftätigkeit, das Knochengerüst, die Muskeln und das Nervensystem, die phänomenalen Leistungen des menschlichen Gehirns. Und wir werden die Antworten bekommen auf unsere Fragen bezüglich des Verstandes, der Seele und des Geistes. Zu lange schon haben wir diese Dinge als selbstverständlich hingenommen. Wenn wir vom Himmel herunterschauen, werden wir erkennen, wie vollkommen die alte Erde den menschlichen Lebensbedürfnissen angepasst war. Das Vorhandensein von Wasser, genau die richtige Atmosphäre und die Umdrehung der Erde so fein abgestimmt, dass sie die Jahreszeiten zur Folge hat. Wir werden es ganz neu schätzen lernen, dass Gott für alle seine Geschöpfe die richtige Nahrung bereithält. Welch eine logische Leistung! Wir werden erfahren, wie wenig wir über das Wachstum eines Babys im Mutterleib gewusst haben. Und wir werden erstaunt sein darüber, dass verständige Menschen jemals glauben konnten, dass das alles durch Evolution entstanden ist, dass hinter diesem ganzen atemberaubenden Entwurf kein Schöpfer zu finden ist. Die Wunder der Vorsehung. Schließlich werden wir in der Lage sein, hinter die Szenerie zu schauen und zu erkennen, wie Gott alle Dinge denen, die ihn liebten, zum Guten mitwirken ließ. Wir werden seine Planung in Zeit, Ablauf und Maßnahmen verstehen, die uns damals wie ein Zufall vorkamen. Es wird uns dann klar werden, dass nichts wie von ungefähr geschehen ist, dass nichts schicksalhaft war, sondern dass alles, was uns wie ein Zufall erschien, in Wahrheit Gottes Vorsehung war. Enttäuschungen waren seine Maßnahmen und alles, was uns ganz verkehrt erschien, war genau richtig. Im Himmel werden wir erkennen, wie wir von Gottes unsichtbarem Heer beschützt wurden. Wir werden sein wie der Jüngling in den Tagen des Elisa. Als der Herr ihm die Augen auftat, sah er den Berg voll von feurigen Pferden und Kriegswagen. 2. Könige Kapitel 6, Vers 17. Dann wird es sich herausstellen, dass die, die mit uns waren, zahlreicher waren als die satanischen Feinde, die gegen uns aufzogen. Es wird eine wunderbare Enthüllung sein, wenn wir sehen, wie Gott sein Volk führte, wie er Stürme toben ließ, die seinen Plänen dienlich waren, wie er das Lebensnotwendige bereitstellte, wie der Zorn der Menschen zu seinem Lob dienen musste. Dann werden wir erkennen, dass in dem Muster, das der Weber gewebt hat, die dunklen Strähnen in seinen geschickten Händen genauso wichtig waren wie die Fäden aus Gold und Silber. Und dann kommt endlich die endgültige Aufklärung vom Geheimnis des Leidens. Wir werden den guten Sinn verstehen von seinem oft dunklen Walten, wie er uns ließ durch die Wüste gehen, doch von ewigen Armen gehalten. Seine Ruhe wird umso herrlicher, je schrecklicher hier die Gefahren, und sein Licht erstrahlt umso leuchtender, je dunkler die Wolken einst waren. W. P. McKay. Die Wunder der Erlösung. Dann werden wir noch Gottes Wunder in unserer Erlösung erkennen. Wir werden die fesselnden Zeugnisse all derer hören, die durch Gottes wunderbare Gnade errettet wurden. Eines werden sie alle gemeinsam haben, die Errettung durch Gnade aus Glauben an den Herrn. Aber ein jeder wird einen anderen Weg aufzeigen, auf dem er oder sie zum Glauben kam. Einige durchs Wasser, einige durch die Flut, einige durchs Feuer, aber alle durch sein Blut. Atheisten und Agnostiker werden berichten, dass sie nie Frieden hatten, bis sie den Frieden in Christus fanden. Kritiker werden wiederholt bezeugen, dass sie die Bibel widerlegen wollten und schließlich zu deren hartnäckigsten Verteidigern wurden. Wir werden hören, wie Menschen, die in Trunksucht und Ausschweifung lebten, ein Leben in Heiligkeit anfingen. Zusammen mit den Reformatoren werden die großen christlichen Märtyrer dort sein. Alle erlöst durch das kostbare Blut Christi. Buddhisten, Hindus und Moslems werden die wunderbaren Umstände aufzeigen, durch die sie vom Evangelium hörten und sich dazu bekannten. Es werden nicht viele von den Weisen, Mächtigen und Edlen der Welt anzutreffen sein, aber Scharen aus dem einfachen Volk, die das Wort frohen Herzens aufnahmen. Katholiken und Protestanten, Geistliche und Laien, Kommunisten und Sozialisten werden Zeugnis geben, wie sie von ihren Sünden überführt wurden und den Heiland um Vergebung baten. Wir werden Zeugnisse von Bekehrungen im Kindesalter und auf dem Sterbebett hören. Manche werden erzählen, dass sie zum Glauben kamen, als sie zum ersten Mal das Evangelium hörten, andere, nachdem sie erst jahrelang vor Gott davongelaufen waren. Einst waren alle Sünder befleckt in Geist und Sinn, jetzt preisen Gottes Kinder in weißen Kleidern ihn. A.T. Pearson. Der Himmel wird voller Zeugnisse der überführenden und verändernden Gnade Gottes sein. Weitere Offenbarungen. Wir werden die enge Verbindung zwischen dem Materiellen und dem Geistlichen sehen. Während seines Dienstes auf Erden hat der Herr Jesus immer gelehrt, indem er das Natürliche und Sichtbare aufs Geistliche übertrug. Er sprach von Gras und Sommerzeit, von Feigen, Schaf und Herde, verband in seiner Freundlichkeit den Himmel mit der Erde. Er sprach vom Pflanzen, Ernten, Säen, vom Handeln, Häuser bauen, damit im irdischen Geschehen wir Gottes Wege schauen. Er sprach von Perlen und vom Gold, von Spatzen und von Raben, um das, was Gott von uns gewollt, tief uns ins Herz zu graben. T.T. Lynch. Auf der Erde hatten wir nur verschwommene Vorstellungen. Im Himmel werden wir erkennen, dass alles als geistliche Lektion hätte gesehen werden können, wenn wir dafür nur Verständnis gehabt hätten. Könnte es wohl möglich sein, dass wir im Himmel erfahren, dass Gott außer mit unserer Erde noch andere Pläne in anderen Orten hatte? Versteh mich bitte nicht falsch, die Erde ist der einzige Ort, wo Gott die Erlösung der Menschen plante. Nur auf unserer Erde wurde das Kreuz errichtet. In diesem Punkt ist unsere Erde einzigartig. Aber unser großer Gott könnte sehr wohl andere Programme für andere Sphären vorgesehen haben. Wir finden Andeutungen von Herrschern, Mächten und Regenten im Bereich der Geister. An keiner Stelle sagt die Bibel, dass Gott keine anderen Pläne in den Galaxien durchführt. Diese Pläne hätten natürlich nichts mit der Erlösung der Menschen zu tun. Der Wissenschaftler Henry Morris schreibt: Die Realität, die sich hinter diesen Schrecknissen und großen Zeichen vom Himmel, Lukas Kapitel 21, Vers 11, verbirgt, kann nur sein, dass es wirklich Leben außerhalb der Erde gibt. Aber diese Lebewesen auf anderen Himmelskörpern sind weder Supermenschen in Raumschiffen noch Klümpchen aus Photoplasma in verschiedenen Stadien der Evolution. Es sind vielmehr Engel, gewaltige an Kraft. Psalm 103, Vers 20. Dienstbare Geister, ausgesandt zum Dienst um derer Willen, die das Heil erben sollen. Hebräer Kapitel 1, Vers 14. Niemand anderer als die heiligen Engel Gottes. Im Himmel existiert auch eine große Schar gefallener Engel, die dem großen Drachen, der alten Schlange, die Teufel und Satan genannt wird, der den ganzen Erdkreis verführt. Offenbarung Kapitel 12, Vers 9. Anhängen. Wie wird das Fehlen von Zeit das Alter derjenigen, die im Himmel sind, beeinflussen? Wird ein Baby die ganze Ewigkeit lang in diesem Stadium bleiben? Solche, die als Erwachsene gestorben sind, wird das für immer ihr Zustand sein? Die Bibel beantwortet diese Fragen nicht. Vielleicht könnten wir mit unserem kleinen Verstand die Antworten nicht begreifen. Alles, was wir wissen, ist, dass der Herr die Dinge in einer Art und Weise ausführen wird, die seiner Weisheit und seiner Liebe entspricht. Das ist Wissen genug. Und darauf kann der Glaube ruhen. Es wird eine herrliche Zeit sein. Wir werden alle mit einem neuen Verständnis bekennen, die Wege Gottes sind vollkommen. Samuel Medley von 1738 bis 1799 drückte das fein in seinem Lied aus: Mit all seinen Heiligen werden wir einstimmen, unser Herr hat alles wohl getan. Werden wir im Himmel essen? Warum nicht? Es ist bestimmt möglich. Der Herr Jesus aß nach der Auferstehung in seinem Herrlichkeitsleib. Seine Jünger reichten ihm ein Stück gebratenen Fisch und er nahm und aß vor ihnen. Lukas Kapitel 24, Vers 43. Da wir Leiber der Herrlichkeit wie er haben werden, Philipper Kapitel 3, Vers 41. Da wir Leiber der Herrlichkeit wie er haben werden, Philipper Kapitel 3, Vers 21, ist es genauso möglich,

Hochzeitsmahl. Matthäus Kapitel 22, die Verse 1 bis 14. Und mit einem großen Gastmahl. Lukas Kapitel 14, Verse 15 bis 24. Wie zutreffend! Das Königreich wird charakterisiert durch die Freude, die Gemeinschaft und die Feierlichkeit, die mit solchen Gelegenheiten verbunden ist. Jesus sagte, dass viele von Osten und Westen kommen und mit Abraham und Isaak und Jakob zu Tische liegen werden in dem Reich der Himmel. Matthäus Kapitel 8, Vers 11. Mit diesen Patriarchen zusammenzusitzen bedeutet, sich mit ihnen zu unterhalten und Gemeinschaft mit ihnen zu haben, und wir können zumindest annehmen, dass der Tisch mit guten Speisen gedeckt sein wird. Es ist wahr, dass wir wenig über den verherrlichten Körper wissen, aber es genügt zu wissen, dass wir uns an Speise und Trank erfreuen werden, ohne den Verdauungsprozess, der jetzt eine Folge des Falls und der Sünde ist. Heidnische Religionen schildern den Himmel oft als einen Ort, wo ein animalischer Appetit durch Verschlingen von Nahrung und Saufen von Unmengen von Wein gestillt wird, und gewöhnlich artet es in ein Gelage ohne Ende aus. Wie unterscheidet sich davon doch das heilige und zurückhaltende Verhalten im Reich Gottes, wie es die Bibel beschreibt? Der Ort selbst. Wie wird unser Vaterhaus aussehen, wenn wir unsere Augen an den goldenen Ufern aufschlagen? Keine Sprache dieser Welt kann der Herrlichkeit des Paradieses, dem dritten Himmel, gerecht werden. Deshalb benutzt Gott Objekte von Schönheit und Anmut, um uns einen Schimmer unserer himmlischen Heimat zu vermitteln. Wenn, wie manche glauben, das neue Jerusalem den Himmel in vielen, wenn nicht in den meisten Einzelheiten darstellt, dann können wir doch einiges über Immanuels Land, wo Jesus Christus in Herrlichkeit wohnt, wissen. Dort gibt es keine Nacht. Auf Erden war die Nacht die Zeit, wo Verbrechen und Gesetzlosigkeit walteten, aber es war auch die Zeit, wo gequälte Heilige nach den ersten Strahlen des neuen Tages dürsteten. Jetzt sind sie in dem Land, wo das Tageslicht nie aufhört. Das Licht ist wie Jaspis und klarer Kristall, es geht nicht von der Sonne oder vom Mond aus, sondern von der Herrlichkeit Gottes. Gold, Edelsteine und Perlen bilden im Wesentlichen das Baumaterial. Zu Jaspis kommen noch Saphir, Chalcedon, Smaragd, Sardonyx, Sarda, Chrysolith, Beryl, Topas, Chrysopras, Hyazinth und Amethyst. Ziegelsteine, Zement und Holz sind einem Juwelenschatz gewichen. Die Straße ist aus reinem Gold, wie aus durchsichtigem Glas. Das ist eine atemberaubende Umkehrung des weltlichen Wertesystems. Was der Mensch als höchstes Gut seines Lebens schätzte, wird wie Beton oder Teer behandelt. Es wird dort einen Tempel geben, aber keinen im wörtlichen Sinn. Der Tempel ist der Herr, Gott, der Allmächtige und das Lamm. Es wird kein Meer mehr geben. Die Menschen, die sich lieben, werden nicht mehr durch riesige Ozeane voneinander getrennt sein. Keine furchtbaren Stürme mehr und keine schrecklichen Vulkanausbrüche. Kein Ertrinken von Kindern in den Wellen. Aber Spurgeon hat recht, wenn er sagt, die Straßen aus Gold werden uns wenig beeindrucken und die Harfenklänge der Engel werden uns nur wenig erfreuen im Vergleich zu dem König in der Mitte des Thrones. Er ist es, der unsere Blicke und Gedanken an sich ziehen wird, der unsere Liebe entfachen und all unsere geheiligten Gefühle auf ein Höchstmaß unaufhörlicher Anbetung bringen wird. Wir werden Jesus sehen. Anbetung. Vielleicht werden wir unsere Scheu ablegen und den Herrn Jesus umarmen und küssen dürfen. Wie oft mussten wir hier auf Erden sagen, schwach ist das Bemühen unseres Herzens und unsere heißesten Empfindungen sind kalt. Der Schluss dieses Liedverses ist ebenso wahr. Aber wenn wir dich sehen werden, wie du bist, werden wir dich preisen können, wie es dir gebührt. Ohne Ablenkung und Konzentrationsschwierigkeiten werden wir zu mehr Lobpreis fähig sein. Hier empfinden wir oft tiefe Anbetung und Dankbarkeit, die wir nicht in Worte fassen können. So wird es drüben nicht mehr sein. Einmal sagte jemand, dass wir Jesus eine Liebe werden zeigen können, die, wenn wir sie jetzt schon empfinden könnten, unsere Herzen zum Zerspringen bringen würde. Dieser Gedanke macht mich froh. O Herr, mach unser Denken ganz groß und mach es weit, dass wir dein Wunderwirken erkennen alle Zeit, und löse unsere Zunge, dass sie nicht stumm mehr ist, und deine Liebe preise, die nie

niemand je ermisst. William Boyd. Dr. J. Vernon McKee stellte fest, dass immer, wenn wir die Offenbarung aufschlagen, wir sehen, wie die Heiligen gerade niederfallen, um Gott anzubeten oder sich gerade von der Anbetung erheben. Er fügte hinzu, wenn du Gott nicht anbeten magst, wird es dir im Himmel nicht gefallen, denn damit werden wir dort beschäftigt sein. Lieder. Eines der wenigen Dinge auf Erden, die wir auch im Himmel haben werden, ist die Musik. Wenn wir die größten Musiker der Welt allesamt in einer Konzerthalle versammeln könnten und sie würden so melodiös und symphonisch musizieren,

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1: Zieren, wie man es sich nur vorstellen kann, wäre das Ergebnis im Vergleich zu den himmlischen Harmonien nur fad und blechern. Von allen Werken, die je auf der Welt erklungen sind, kommt vielleicht der Messias von Händel der himmlischen Musik am nächsten. Ein Grund dafür ist, dass der Text der Heiligen Schrift entnommen ist, Worte, die für immer im Himmel verankert sind. Ein anderer Grund ist, dass die Worte mit der Musik so wunderbar verschmolzen sind, dass die Handschrift Gottes darin erkennbar wird. Aber auch der Höhepunkt des Messias, der ergreifende Halleluja-Chor, wird sich nicht mit dem messen können, was uns erwartet. In dem vielstimmigen Chor werden dort 10.000 mal 10.000 und 1.000 mal 1.000 einstimmen. Alle werden ihre Stimme ohne Misstun erheben. Sopran und Altstimmen, Tenöre und Bässe werden ihre Stimmen und Herzen zu einem ewigen Akkord des Lobpreises erheben. Ein altes Lied lautet: Ein Singen wirst du hören, wie nie mit sterblichen Ohren. Ich sag's, es wird wunderbar sein. Und ein anderer Dichter ruft vorwärts schauend aus: Des Himmels Raum von Lob wird klingen, und lauter, lauter wird es schallen, die Heiligen seinen Ruhm besingen, anbetend vor ihm niederfallen. Die Flut wird immer höher steigen, von Preis und Lob in Ewigkeit, und alles vor dem Thron sich neigen und vor ihm jubeln alle Zeit. Es wird Instrumentalbegleitung geben, himmlische Harfen werden sogar erwähnt, Offenbarung Kapitel 14, die Verse 1 bis 3 und Offenbarung Kapitel 15, Vers 2. Und wenn es Harfen gibt, warum dann nicht auch all die anderen Instrumente, so wie sie zur Zeit Davids gespielt wurden und noch heute zum Lob Gottes erklingen? Unser Herr verdient es, mit allen erdenklichen Mitteln gepriesen zu werden. Durch das Neue Testament kennen wir schon einige der Lieder. Dem, der uns liebt und uns von unseren Sünden erlöst hat durch sein Blut und uns gemacht hat zu einem Königtum, zu Priestern, seinem Gott und Vater. Ihm sei die Herrlichkeit und die Macht von Ewigkeit zu Ewigkeit. Amen. Offenbarung Kapitel 1, Verse 5b bis 6. Heilig, heilig, heilig, Herr Gott Allmächtiger, der war und der ist und der kommt. Offenbarung Kapitel 4, Vers 8. Du bist würdig, unser Herr und Gott, die Herrlichkeit und die Ehre und die Macht zu nehmen, denn du hast alle Dinge erschaffen, um deines Willens wegen waren sie und sind sie erschaffen worden. Offenbarung Kapitel 4, Vers 11. Du bist würdig, denn du bist geschlachtet worden und hast durch dein Blut für Gott erkauft aus jedem Stamm und jeder Sprache und jedem Volk und jeder Nation und hast sie unserem Gott zu einem Königtum und zu Priestern gemacht. Offenbarung Kapitel 5, die Verse 9 und 10. Würdig ist das Lamm, das geschlachtet worden ist, zu empfangen die Macht und Reichtum und Weisheit und Stärke und Ehre und Herrlichkeit und Lobpreis. Offenbarung Kapitel 5, Vers 12. Dem, der auf dem Thron sitzt und dem Lamm den Lobpreis und die Ehre und die Herrlichkeit und die Macht von Ewigkeit zu Ewigkeit. Offenbarung Kapitel 5, Vers 13. Amen. Den Lobpreis und die Herrlichkeit und die Weisheit und die Danksagung und die Ehre und die Macht und die Stärke unserem Gott von Ewigkeit zu Ewigkeit. Amen. Offenbarung Kapitel 7, Vers 12. Groß und wunderbar sind deine Werke, Herr Gott Allmächtiger. Gerecht und wahrhaftig sind deine Wege, o König der Nationen. Wer sollte nicht fürchten, Herr, und verherrlichen deinen Namen? Denn du allein bist heilig. Denn alle Nationen werden kommen und vor dir anbeten, weil deine gerechten Taten offenbar geworden sind. Offenbarung Kapitel 15, die Verse 3 und 4. Der Herr Jesus wird angebetet. Darüber hinaus wird er selbst die himmlischen Heerscharen anleiten, dem erhabenen Gott, dem Vater, Ehre zu erweisen. In dem großen messianischen Psalm 22 hören wir ihn sagen: Inmitten der Versammlung will ich dich loben. Psalm 22, Vers 23. Dienst. An Untätigkeit und Langeweile wird im Himmel gar nicht zu denken sein. Es ist ein Ort des Dienstes. Seine Knechte werden ihm dienen. Offenbarung Kapitel 22, Vers 3b. Genauso wie wir eine größere Fähigkeit zur Anbetung bekommen werden, werden wir auch geeigneter zum Dienst sein. Es wird unaufhörlicher Dienst sein, denn seine Knechte werden ihm Tag und Nacht dienen. Offenbarung Kapitel 7, Vers 15. Wir werden ihm ohne gemischte Motive dienen können, ohne Missgunst von Seiten anderer, ohne Müdigkeit, ohne Störungen, Fehler, Versagen oder Klagen, ohne die leiseste Spur von Sünde. Die Bibel sagt uns nicht viel über die Art des Dienstes, obwohl er eng mit Lob, Gebet und Anbetung verbunden ist. Wir geben uns zufrieden mit dem Wissen, dass es ein befriedigender Weg sein wird, um die Liebe entsprechend auszudrücken, die wir für den Erlöser, der uns von unseren Sünden erkauft hat, im Herzen tragen. Charles Erdman drückte es in seinem eigenen Stil aus. Seine Knechte werden ihm dienen, das bedeutet völlige Freiheit und reine Freude. Sogar schon jetzt ist keine Arbeit so fruchtbar und froh wie der Dienst, den wir für Gott tun. Aber dann wird der Priesterdienst ohne Ermüdung, Unvollkommenheit und Hindernisse sein. Dieser Dienst wird nicht müde machen. Es ist die vollkommene Ruhe. Belohnungen. Der Himmel wird ein Ort der Belohnungen sein, die vom Erlöser selbst ausgeteilt werden. Über die Jahrhunderte hinweg hat er alles sorgfältig, genau und vollständig vermerkt. Er wird nicht eher ruhen, bis alles, was für ihn getan wurde, ans Licht gebracht ist. Dann wird seine Freundlichkeit die Freundlichkeit der Seinen wiedererstatten. Das wird vor dem Richterstuhl Christi stattfinden, der auch Richterstuhl Gottes genannt wird. Wenn die Menschen diesen Ausdruck hören, sind sie oft erschrocken, weil sie nur an einen Richter denken, der über Verurteilte Recht spricht. In diesem Fall sollten Sie sich besser eine Tribüne vorstellen, wo ein Preisrichter Preise an die Wettkämpfer verleiht. Hier werden nicht Gesetzesverstöße behandelt, sondern es wird beurteilt, inwieweit das Leben eines Gläubigen für Gott gelebt war. Die Sünden des Gläubigen wurden bereits am Kreuz auf Golgatha gerichtet, wo Christus ihre Strafe vollkommen und endgültig bezahlt hat. Gott fordert keine doppelte Bezahlung. Es ist dort nicht mehr eine Frage der Errettung, sondern vielmehr des Dienstes. Vor dem Richterstuhl wird das Leben und der Dienst eines jeden Gläubigen betrachtet. Alles, was zur Ehre Gottes geschehen ist, Paulus nennt das Gold, Silber und Edelsteine, wird belohnt werden. Alles andere, Holz, Heu und Stroh, wird als unwürdig abgewiesen werden. Es ist kein Geheimnis, nach welchen Prinzipien der Richter bei der Preisverleihung vorgehen wird. Er hat uns alles klar vor Augen gestellt, so dass wir von vornherein wissen können, wie wir gewinnen können. Hier sind einige Punkte, die er beachten wird. Treue wird mehr belohnt als Erfolg. Matthäus Kapitel 25, die Verse 21 und 23. 1. Korinther Kapitel 4, Vers 2. Wir können nicht immer erfolgreich sein, aber treu können wir sein. Es ist nicht das Ausmaß einer Gabe oder Fähigkeit, die ein Mensch hat, sondern wie er diese genutzt hat. Matthäus Kapitel 25, die Verse 15 bis 28. Lukas Kapitel 19, die Verse 13 bis 28. Wir sind nicht alle gleich beschaffen. Glücklicherweise beurteilt der Herr uns danach, wie wir das verwendet haben, was er uns gegeben hat. Nicht die Art des Dienstes zählt, sondern die Geisteshaltung, in der er ausgeführt wurde. Kolosser Kapitel 3, die Verse 22 bis 24. Wir sollten alles für den Herrn und nicht für Menschen tun. Wir sollten uns erinnern, dass der Herr es nicht schätzt, wenn wir mit ihm handeln wollen. Matthäus Kapitel 19, die Verse 27 bis 30. Es wird sogar der Wunsch, etwas zu tun, belohnt, wenn es unmöglich ist, ihn auszuführen. 1. Könige Kapitel 8, Vers 18, 2. Korinther Kapitel 8, Vers 12. Dem David war es nicht erlaubt, den Tempel zu bauen, aber Gott lobte ihn dafür, dass dieser Wunsch in seinem Herzen war. Es zählt nicht die Quantität, sondern die Qualität. Matthäus Kapitel 10, Vers 42, Lukas Kapitel 21, Vers 2. Die Witwe, die nur zwei Schärflein einlegte, ist dafür ein bleibendes Beispiel. Es geht nicht darum, wie wir unseren Dienst beurteilen, sondern wie der Herr es tut. Matthäus Kapitel 25, Verse 37 bis 40. So manche großen Werke, auf die man stolz einst war, macht er an jenem Tage als Sünde offenbar. und manche kleinen Taten, von uns oft kaum bedacht, wird er uns dort belohnen, weil sie für ihn gemacht. Es geht auch nicht darum, was andere sehen, sondern was Gott sieht und weiß. Matthäus Kapitel 6, Verse 1 bis 18. Wenn wir etwas tun, um öffentlich Eindruck zu erregen, haben wir unseren Lohn schon erhalten, nämlich den Beifall in der Öffentlichkeit. Alles, was wir für die Seinen tun, ist, als wäre es für ihn selbst getan. Matthäus Kapitel 25, Vers 40. Hier zeigen sich unermessliche Möglichkeiten, ihn zu speisen und zu kleiden, ihn zu besuchen und ihm so, als wäre er sichtbar da, Dienste zu erweisen. Keine gute Tat, die für den Herrn und zu seinem Ruhm getan wird, ist unbedeutend. Alles wird belohnt werden. Epheser Kapitel 6, Vers 8. Es macht keinen Unterschied, ob es sich um weltliche oder fromme Dinge handelt. Die niedrige Arbeit einer Magd oder eines Hausmeisters ist genauso heilig, wenn sie zur Ehre Gottes getan wird, wie ein geistlicher Dienst in der Gemeinde. Daraus folgt, dass unser sozialer Standard nicht zählt. Epheser Kapitel 6, Vers 8. Für einen Knecht, der auf dem Feld arbeitet, sind die besten Belohnungen vor dem Richterstuhl nicht unerreichbar. Prominente Christen haben keinen Vorzug vor Tagelöhnern. Schließlich lobt der Herr Ausdauer. Lukas Kapitel 22, Vers 28. Es ist nicht genug, gut anzufangen. Er möchte, dass man eine Sache für ihn gut zu Ende bringt. Im Allgemeinen werden die Preise vor dem Richterstuhl Christi Kronen oder Siegesgrenze genannt. Im Gegensatz zu den Siegesgrenzen und Ehrungen dieser Welt sind sie unvergänglich. Die Krone der Freude dafür, dass man in Treue Seelen gewonnen hat. 1. Thessalonicher Kapitel 2, Vers 9. Die Krone der Gerechtigkeit für alle, die sein Erscheinen liebgewonnen haben. 2. Timotheus Kapitel 4, Vers 8. Die Krone des Lebens für erduldete Versuchungen. Jakobus Kapitel 1, Vers 12. Petrus erwähnt die Krone der Herrlichkeit für treue Hirten, die die Schafe Christi treu geweidet haben. 1. Petrus Kapitel 5, Vers 4. Und eine besondere Krone für Märtyrer, solche, die treu bis in den Tod waren. Offenbarung Kapitel 2, Vers 10. Die Christen sind sich darüber einig, dass sie diese Kronen und Siegesgrenze mit Freuden dem Herrn Jesus voller Anbetung zu Füßen legen werden, ihm, der allein würdig ist. Abschluss. Die Herrlichkeit im Himmel kann nicht annähernd in Worten beschrieben werden. Und kein Sterblicher kann sie begreifen. Aber Gott hat uns genug darüber gezeigt, dass wir uns je länger, je mehr danach sehnen können. Spurgeon sagte, wenn du dich nicht nach dem Himmel sehnst, kannst du dich mit Sicherheit fragen, ob der Himmel dir gehört. Wenn du jemals die Freuden der Heiligen geschmeckt hast, wie es die Gläubigen auf Erden erfahren, wirst du von ganzem Herzen singen, mein dürstender Geist kann's erwarten nicht, und sehnt sich von Herzen nach oben, ins herrliche Erbe der Heiligen im Licht, ins goldene Jerusalem droben. Als ein Mann, dem ich Zeugnis gegeben hatte, im Sterben lag und seine Frau an seinem Bett saß, richtete er sich plötzlich auf. Seine Augen taten sich weit auf und er sagte mit frohem Staunen, »Oh ja, schau!« Dann fiel er zurück und war tot. Seine Frau sagte später, das wären die schönsten Worte gewesen, die er je gesprochen hätte. Er hatte einen Blick in den Himmel getan, eine nicht ungewöhnliche Erfahrung bei sterbenden Gläubigen. Robert G. Lee nannte den Himmel den schönsten Ort, den göttliche Weisheit gestalten und göttliche Macht bereiten konnte. J. Sidlow Baxter gibt uns ein zehnfaches Bild der ewigen Errettung, in der unzählbaren Menge erlöster Sünder, die als verherrlichte Heilige in den Himmel versetzt sind. Vor dem Thron glückseliges Wissen, weiße Kleider, unbefleckte Heiligkeit, Palmenzweige, endgültiger Sieg. Sie dienen ihm, höchster Dienst. Er schützt sie, unendliche Sicherheit. Kein Hunger mehr, Erfüllung für alle Zeiten. Die Sonne sticht nicht, Freude ohne Trübung. Er ist ihr Hirte, ruhen in seiner Liebe. Lebendiges Wasser, unvergängliche Leben. Jede Träne abgetrocknet, unaufhörliche und vollkommene Freude. Robert J. Lee traf den Nagel auf den Kopf, als er Folgendes schrieb: Eines Tages, wenn wir durch jene Perlentore wandeln und den ersten Eindruck der atemberaubenden Schönheit um uns herum aufnehmen, werden wir, glaube ich, Johannes aufsuchen und sagen: Johannes, warum hast du uns nicht mitgeteilt, dass es so wunderschön ist? Und Johannes wird sagen: Ich versuchte es, als ich das 21. und 22. Kapitel des letzten Buches der Bibel schrieb, nachdem ich meine Vision empfangen hatte, aber es ist mir nicht gelungen. Wenn unsere gläubigen Verwandten und Freunde zum Herrn heimgegangen sind, ist es ein unbeschreiblicher Trost für uns, zu wissen, dass sie in dem Land sind, wo es keine Nacht mehr gibt und wo sie sich freuen, in der Gegenwart des Herrn und in der Herrlichkeit des Himmels zu sein. Wir würden sie nicht zurückholen wollen in diese Wüstenei der Sünde und Sorgen. Und wir selbst, die wir in Christus sind, was haben wir für eine Hoffnung? Was für eine Aussicht? Bald, sehr bald wird der Heiland kommen und uns in das Vaterhaus holen, wo er viele Wohnungen für uns bereitet hat. Auch wir werden endlich daheim sein. Herrliche Heimat der Seele, ich kenne einen bei dir, der einst verließ den Himmel und starb aus Liebe zu mir. Und als sein Blut erworben das Land, das durch ihn mein, ging er als größter Sieger in deine Tore ein. Herrliche Heimat der Seele, weil das mein Glaube sah, beflügelt meine Schritte die Hoffnung, dass du nah. Doch nur sein herrlich Dortsein, das macht es für mich aus, dass du mir keine fremde, nein, seliges Vaterhaus. Herrliche Heimat der Seele, bald zieh ich bei dir ein. Dann werden Glauben und Sehnen für immer vergangen sein, wenn Jesus mich wird rufen, zu ruhen bei ihm aus. Find ich bei ihm auf ewig mein seliges Vaterhaus. Aber was ist mit denen, die nicht gläubig an den Herrn Jesus sind? Wenn sie nur die Herrlichkeit kennen würden, in der sie für alle Ewigkeit leben könnten, würden sie nicht wegbleiben. Aber Gott nimmt sie nicht gegen ihren Willen in den Himmel auf. Sie müssen ihre Sünden bereuen und sich dem Herrn Jesus anvertrauen. Dave Hunt sagte richtig: Es ist so unmöglich, dass ein Christusverächter in den Himmel kommt, als wenn ein Wurm Mathematik lehrt oder als wenn ein Löwe sich an großen Kunstwerken ergötzt. Ein Sünder würde eine elende Figur abgeben und würde alle elend machen, wenn er im Himmel wäre. Aber seine Situation in diesem Leben ist nicht hoffnungslos. Sobald er seine Sündhaftigkeit vor Gott bekennt und den Herrn Jesus als einzige Hoffnung für den Himmel annimmt, kann er des Himmels so sicher sein, dass

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1: Das ärgerliche Kreuz in der Verkündigung des Paulus. Und ich lese zu Beginn 1. Korinther 1, Vers 18, da schreibt Paulus an die Korinther: Denn das Wort vom Kreuz ist denen, die verloren gehen, Torheit. Uns aber, die wir errettet werden, ist es Gottes Kraft. Die zweite Stelle, 1. Korinther 1, Vers 23. Wir predigen aber Christus als gekreuzigt, den Juden ein Ärgernis und den Nationen oder den Heiden eine Torheit. Es gab vor etwa 100 Jahren einen Evangelisten hier in Deutschland, Fritz Binde, vielleicht den älteren Geschwistern noch dem Namen nach bekannt. Der war viele Jahre unterwegs mit dem Zelt in der deutschen Zeltmission, hat manche Bücher geschrieben, einige gibt es inzwischen auch wieder in neuer Auflage. Der schrieb einmal über das Kreuz: Vielleicht ist mit nichts in der Welt eine solche Heuchelei getrieben worden wie mit dem Kreuz. Den einen ist es ein ehernes Götzenbild geworden, den anderen ein magisches Wunderzeichen, den dritten ein flammendes Kampfzeichen, den vierten ein kostbares Schmuckzeichen, den fünften ein schwarzes Trauerzeichen, den sechsten ein verhasstes Ärgernis. Doch ist es weiter nichts als der Galgen, an dem damals die Sklaven zu Tode gebracht wurden und an dem man auch den erwählten Knecht Gottes, Jesus Christus, unter die Übeltäter rechnete und für nichts achtete. Das ist eine treffende Beschreibung, wie heute unsere Zeitgenossen das Kreuz mit allen möglichen Dingen verbinden und doch kaum eine Ahnung haben von dem, was wirklich auf Golgatha geschehen ist. Ich war vor einigen Wochen in China, in Wenzhou. Das ist eine Stadt, die nennt man das Jerusalem von China, weil dort von den etwa 7 Millionen Einwohnern mit Umfeld, man schätzt, etwa 20-30% wiedergeborene Christen sind, die dort in den Hausgemeinden sich versammeln. Bei Gebet für die Welt steht sogar 30%. Ich schätze, es ist nicht ganz so viel, aber es ist schon ganz enorm. Also diese Stadt ist bekannt für viele Christen, die aktiv sind und die dann auch ausschwärmen in die umliegenden Länder, gerade die islamischen Länder, um als Geschäftsleute nicht nur alle möglichen Sachen anzubieten, sondern auch das Evangelium weiterzutragen. Deswegen das Jerusalem von China. Ich war auch dann im August in dieser Stadt und ich hatte vorher hier in der deutschen Presse gelesen, vielleicht habt ihr davon auch gehört, dass eine neue Welle der Verfolgung in China beobachtet wird. Und da hat man geschrieben, man würde die Kreuze von den Kirchen entfernen. Und das war für mich natürlich jetzt sehr spannend. Und ich wollte mal sehr darauf achten, wie es nun wirklich da ist mit den Holzkreuzen auf den Kirchendächern. Und als ich dann vom Flughafen in Wenzhou in Richtung Stadtmitte fuhr, da beobachtete ich tatsächlich, dass auf den Kirchtürmen der Dreiselbstkirche, das ist die staatlich genehmigte offizielle christliche Kirche in China, da standen zwar die Türme und die Häuser, die fallen schon auf in den Wohngebieten, weil sie relativ groß sind und hohe Türme haben. Tatsächlich, die waren alle abrasiert oben, die Kreuze waren entfernt. Dann habe ich versucht, mit vielen Brüdern zu sprechen, sowohl aus den Hauskirchen als auch aus der Dreiselbstkirche, auch mit den Pastoren dort. Und da hat sich Folgendes dann herausgestellt. Und zwar der Gouverneur oder der Chef dieser Provinz ist natürlich kein Christ, sondern ist ein Kommunist, laut Papier. Echte Kommunisten gibt es in China so gut wie gar nicht mehr, sind ja alles Kapitalisten, das wissen wir. Aber sie haben alle noch ihr Parteibuch und stehen stramm, wenn der Nationaltag da ist oder was weiß ich. Auf jeden Fall, dieser neue Provinzfürst, der hat doch tatsächlich festgestellt, dass das Kreuz auf diesen hohen Kirchtürmen höher steht als die rote Flagge mit den gelben Sternen der kommunistischen Partei. Und da hat er sich gesagt, das darf doch wohl nicht wahr sein. Also der hat überhaupt nichts gegen Jesus oder gegen die Bibel, sondern die Partei muss doch vom Weiten zu sehen sein, die rote Fahne, und deswegen müssen die Kreuze abrasiert werden. So, wie haben die Christen reagiert? Die haben tatsächlich geglaubt, es würde jetzt ein Angriff auf das Kreuz Christi gemacht. Was haben sie also gemacht? Sie haben alle stramm gestanden, als dann die Feuerwehr und Polizei kamen. Und als sie dann den Kirchturm bestiegen, um dann das Kreuz abzusäbeln.
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1: Haben die sich angelegt und haben sich geschlagen und gekloppt mit den gehorsamen Staatsdienern, die das taten, was ihr Chef befohlen hat, nämlich das Kreuz da oben zu entfernen. Die haben sich geprügelt. Und dann, in anderen Fällen, haben sie dann Schweigemärsche gemacht, sind also, ich weiß nicht, 10 oder 20 Mal um die Kirche rumgegangen, schweigend, um da zu protestieren. Und da stellt sich mir natürlich die Frage, sieht so unser Glaubenskampf aus? Geht es darum, dass wir hier ein Symbol verteidigen? Müssen wir einen neuen Kreuzzug starten gegen diejenigen, die etwas gegen dieses Symbol haben? Und wenn man China ein bisschen kennt und auch die Chinesen, dann wisst ihr, was das bei denen Größe eine große Rolle spielt. Und deswegen die Wolkenkratzer in Shanghai, die werden immer höher, weil immer jemand da ist, der neu investiert, der muss noch 10 Meter höher sein wie der andere. Und dieses Denken steht dahinter. Also dieser Mann hat gar nichts gegen das Kreuz und es ist nicht die Rede von einer Christenverfolgung, sondern da geht es nur darum, dass das Statussymbol der Kommunisten doch vom Weiten zu sehen ist. Das ist schade, wenn man die wirkliche Bedeutung des Kreuzes so missversteht. Und deswegen darf ich heute etwas sagen, ist ja nicht so ein tolles Thema, das ärgerliche Kreuz in der Verkündigung des Paulus. Ich möchte das in 3 Punkten versuchen anzudeuten, ist natürlich ein Thema, da könnte man und müsste man viel mehr drüber sagen. Erstens das Kreuz aus der Sicht der Zeitgenossen Jesu. Zweitens das Kreuz aus der Sicht der Humanisten und Ästheten und drittens das Kreuz in der Verkündigung und im Leben des Apostel Paulus. Also zuerst einmal ein paar Gedanken über das Kreuz aus der Sicht der Zeitgenossen unseres Herrn. Das ist uns jetzt bekannt, was ich sage, das kann ich auch kurz machen. Diese grauenvolle Hinrichtungsart, wo die Gekreuzigten manchmal tagelang dort am Kreuz hingen, unter wahnsinnigen Schmerzen dort geschrien haben, bis sie irgendwann dann einmal bewusstlos wurden und dann die Soldaten kamen, um ihnen dann mit einer Keule die Knie da zu zerschmettern, dass ihr Körper dann vorne in den Sand flog und sie erstickten. Das war keine Erfindung der Römer, sondern, das kann man nachlesen in historischen Büchern, das hatten die Römer übernommen von den Karthagern. Und die Karthager, die waren in dem Glauben, wie auch heute manche einfältige Deutsche, dass die Erde heilig ist, und dass man deswegen einen Verbrecher, der übelst gesündigt hat oder sich vergangen hat, den darf man nicht in die Erde betten zur Beerdigung. Er würde ja diese heilige Mutter Erde verunreinigen. Und deswegen hat man sich etwas ausgedacht. Wie gehen wir um mit den Kadavern von diesen Übeltätern? Wir erfinden diesen Kreuzestod. Das heißt, man heftet die Menschen oder die Verbrecher an dieses Kreuz, an Händen und Füßen festgenagelt. Und wenn sie dann gestorben sind, dann dürfen oder dann können die ganzen Geier und andere Viecher kommen und dann den Kadaver auffressen, sodass dieser Leib eben nicht die heilige Erde verunreinigt. Und ich denke, das ist eine ganz tiefe Symbolik, die wir uns merken sollten. Das war also der Ursprung, soweit wir wissen, von diesem Kreuzestod. Da werden Menschen hingerichtet, die so abartig schlimm sind. Die dürfen wir noch nicht einmal beerdigen hier auf dieser Erde, dann würde unsere Erde verunreinigt werden. Nun, die Römer, die haben sich da wahrscheinlich keine Gedanken drüber gemacht, sondern die fanden das sehr praktisch und abschreckend, Kreuze aufzurichten, um dort politische Gegner oder wen auch immer zur Abschreckung hinzurichten. Das ist also so in etwa das Kreuz, damals das Kreuz der Zeitgenossen unseres Herrn Jesus. Und deswegen finden wir damals wie heute das Kreuz als ein Ausdruck größter Schande und Verachtung. Und dieses Kreuz, auch das Kreuz der Römer und das Kreuz auf Golgatha, ist ja nur ein Ausdruck davon, dass sie geschrien haben ein paar Stunden vorher, hinweg, hinweg, kreuzigt ihn. Da steht im griechischen Grundtext das Wort sogar, nimm weg, das heißt, wir können den Mann nicht mehr sehen. Für den gibt's nur noch einen Ort und das ist das Kreuz. Den wollen wir hier auf der Erde nicht. Und deswegen, mit anderen Worten, geh zurück von dahin, wo du gekommen bist. So hing dann der Jesus dort zwischen Himmel und Erde, könnte man sagen, verachtet und verlassen von den Menschen, ausgestoßen wie ein Aussätziger. Und der Himmel hatte sich verschlossen, das haben wir eben auch sehr, sehr eindrücklich und deutlich gehört. Für diesen Mann, Jesus aus Nazareth, gibt es keinen Platz hier auf dieser Erde. Und deswegen erhöht an das Kreuz auf dem Hügel Golgatha, man könnte sagen eine Müllkippe, ein unreiner Ort, für alle vom Weiten sichtbar, als Ausdruck ihrer Wertschätzung in Anführungszeichen. Da wurde erfüllt, was wir in Jesaja 53 in diesem ergreifenden Kapitel lesen, Vers 3, er wurde für nichts geachtet. Und wenn wir dann den Herrn Jesus sehen, dort an diesem Kreuz erhöht zwischen Himmel und Erde, dann gehen unsere Gedanken sicherlich ab und zu diesem Nachtgespräch mit Nikodemus, wo der Jesus diesem Obersten der Juden, diesem Lehrer Israels sagte, erinnere dich, du kennst doch die Bibel, gleich wie Mose in der Wüste die Schlange erhöhte, also muss auch der Sohn des Menschen erhöht werden, damit jeder, der an ihn glaubt, diesem Verworfenen, Verachteten, Ausgestoßenen nicht verloren geht, sondern ewiges Leben habe. Johannes 3, Vers 16, den wir alle gut kennen. Das Kreuz ist wirklich auch den Juden ein Ärgernis, eine unglaubliche Sache. Nikodemus hat es damals nicht verstanden, aber wie schön, dass wir ihn später am Kreuz oder unter dem Kreuz sehen. Und da sind ihm diese Worte sicher in Erinnerung gekommen. Er hat den Gekreuzigten beobachtet. Und dort unter dem Kreuz bekennt er sich zu ihm. Das war das Kreuz Jesu aus der Sicht der Zeitgenossen. Dann kommen wir zum zweiten Punkt, das Kreuz aus der Sicht der Ästheten, der Idealisten und Humanisten. Und ich habe mal ein paar Zitate rausgesucht, um mal deutlich zu machen, wie man in der Vergangenheit, gerade unter den Philosophen und Dichtern hier in Deutschland, über das Kreuz geurteilt hat. Ein paar Zitate. Heinrich Heine, der ja als Spötter gut bekannt ist, dem wird folgendes Gedicht zugeschrieben. Ich habe die Quelle nicht so ganz entdecken können. Nur mir kein Kreuz aufs Grab gesetzt, sei es Holz, sei es Eisen oder Stein. Stets hat's die Seele mir verletzt, dies Marterbild voll Blut und Pein. Dass eine Welt so gottbeseelt, so voller Wonne um und um, zu ihres Glaubens Symbolum sich einen Galgen hat erwählt. Also der hat sich maßlos darüber geärgert und gesagt, auch wenn manche behaupten, er hat sich am Ende seines Lebens noch bekehrt, darüber kann man sich auch streiten, wenn ich beerdigt werde, nur ja kein Kreuz. Das ist doch ein Galgen. Der hat es richtig verstanden und er wollte damit nichts zu tun haben. Und er konnte nicht verstehen, dass es Menschen gibt, die gottbeseelt sind und die dem Kreuz solch einen Wert zuschreiben. Goethe, der hat einmal geschrieben, unter anderem, war übrigens auch ein kannte die Bibel recht gut, hat sie auch oft zitiert, aber mit dem Kreuz konnte er überhaupt nichts anfangen. Er nannte das Kreuz das leidige Marterholz, das widerwärtigste unter der Sonne. Das war ihm etwas Widerwärtiges. Unglaublich. Er so als Humanist, als Idealist. Die Freude der Christen oder die Dankbarkeit der Christen für das Kreuz auf Golgatha zu sehen. Er schreibt an anderer Stelle, vieles kann ich ertragen. Die meisten beschwerlichen Dinge dulde ich mit ruhigem Mut, wie es ein Gott mir gebeut. Wenige sind mir jedoch wie Gift und Schlange zuwider. 4, Doppelpunkt, Rauch des Tabaks, das können viele von uns nachempfinden. Wanzen, können wir alle nachempfinden. Knoblauch, kann ich nachempfinden. Und Kreuz. Wie Gift und Schlange. Warum diese Wut? Friedrich Nietzsche, der übrigens mit 14 Jahren glühende Gedichte geschrieben hat über seine Liebe zu Jesus. Ist unglaublich, wenn man seine Lebensgeschichte liest. Hat als letztes Werk kurz vor seiner geistigen Umnachtung das Buch geschrieben, Der Antichrist, Fluch auf das Christentum. Ich zitiere ein paar Sätze daraus. Gott gab seinen Sohn zur Vergebung der Sünden als Opfer, das Schuldopfer, und zwar in seiner widerlichsten, barbarischsten Form, das Opfer des Unschuldigen für die Sünde der Schuldigen. Welch schauderhaftes Heidentum! Das Kreuz als Erkennungszeichen für die unterirdischste Verschwörung, die es je gegeben hat, gegen Gesundheit, gegen Schönheit, gegen Wohlgeratenheit, gegen Tapferkeit, gegen Geist, gegen Güte, gegen das Leben selbst. Und dann endet er diesen Ausbruch von Hass. Ich heiße das Christentum den einen großen Fluch, die eine innerlichste Verdorbenheit, den einen großen Instinkt der Rache, dem kein Mittel giftig, heimlich, unterirdisch, klein genug ist. Ich heiße das Kreuz den einen unsterblichen Schandfleck der Menschheit. Das Kreuz ist ein Ärgernis. Dann zwei Zeitgenossen, und auch das ist recht interessant. Einmal Uta Ranke-Heinemann, ich nehme an, den Lehrern hier, die anwesend sind und einigen sich ein bisschen mit der Geschichte auskennen, ist sie gut bekannt, geboren 1927 als Tochter von dem Bundespräsidenten, den damaligen Gustav Heinemann. Und wer sich ein bisschen auskennt, weiß, dass der Gustav Heinemann ein guter Freund war von Pastor Wilhelm Busch, oft im Weigelhaus war. Auf der Beerdigung von Wilhelm Busch habe ich ihn noch gehört, wie er Bibelverse in die Menge gerufen hat. Also ein ganz frommer Mann, auch wenn er politisch nicht unbedingt so unser Anliegen vertreten hat. Er war derjenige, der als Justizminister übrigens auch die Abschaffung der nicht Todesstrafe, der Homosexualität, aber der Strafbarkeit abgestellt hat. Aber unbedingt ein gläubiger Mann, ein Mann, den, wie wir annehmen können, in der Ewigkeit wiedersehen werden. Hatte auch eine sehr nette, liebe Frau. Hatte dann diese Tochter, Uta. Ja, sie hat in jungen Jahren, das schreibt sie ganz offen, viele Lieder mit ihrer Mutter gesungen, fromme Lieder. Dann hat sie Theologie studiert, ich glaube 13 Semester, ist dann zum Katholizismus konvertiert und weil sie unwahrscheinlich begabt war, wurde sie weltweit die erste Frau, die als Professorin einen Lehrstuhl für katholische Theologie besetzt hat. Am Kriegsende, als die Bomben aufs Ruhrgebiet hagelten, da hat sie dann Zuflucht gefunden bei Rudolf Bultmann. Der hat sie aufgenommen und monatelang hat sie dort gelebt und ist von ihm auch begeistert worden. Ganz interessante Zitate. Und dann wurde ihr nach dem Krieg der Lehrstuhl für katholische Theologie entzogen, weil sie die Jungfrauengeburt des Herrn Jesus geleugnet hat. Und dann, und das wissen auch manche noch, hat sie kandidiert zum Bundespräsidenten gegen ihren Neffen Johannes Rau, hat dann aber haushoch verloren. Und sie war, das ist auch interessant, das wusste ich bisher nicht, sie war während ihrer Studienzeit ein Mitstudent von Josef Ratzinger, dem späteren Papst Benedikt den 16. Hat mit ihm gemeinsam zusammengesessen. Sie schildert, wie die beiden dort an der Uni sich sehr geschätzt haben, unterhalten haben, ausgetauscht haben und so weiter und so weiter. Hat dann aber später nach seiner Papstwahl keine freundlichen Worte mehr für ihn gefunden. Und diese Uta Ranke-Heinemann hat unter anderem geschrieben, die Bibel ist nicht Gottes, sondern Menschenwort. Dass Gott in drei Personen existiert, ist menschlicher Fantasie entsprungen. Jesus ist Mensch und ist nicht Gott. Maria ist Jesu Mutter und nicht Gottes Mutter. Dazu mal recht. Gott hat Himmel und Erde geschaffen. Die Hölle haben die Menschen hinzuerfunden. Sechstens, es gibt weder Erbsünde noch Teufel. Und dann kommt's. Siebtens, eine blutige Erlösung am Kreuz ist eine heidnische Menschenopferreligion nach religiösem Steinzeitmuster. Was muss diese Frau erlebt haben, dass sie zu solch einer Aussage kommt? Also eine Frau, die in jungen Jahren einen pietistischen, erwecklichen Frömmigkeitsstil kennengelernt hat. Und ihr, soweit ich weiß, letztes bekannte Buch, was sie geschrieben hat, Nein und Amen, Abschied vom traditionellen Christentum, da schreibt sie dann drin, und so bin ich fortgegangen von dem Gott mit blutigen Händen, der seinen einzigen Sohn für uns opferte, und wandte mich ab von den Theologen, ihrer Verstandesfeindlichkeit und ihren grausamen Märchen und glaubte ihnen nicht mehr. Diese Frau lebt noch. Können wir auch für beten, dass sie vielleicht in ihren letzten Monaten und Jahren den Blick geöffnet bekommt für das Kreuz auf Golgatha. Dann ein zweiter Zeitgenosse, Joachim Karl. Ich weiß nicht, ob ihr das Buch von ihm gelesen habt, das vor vielen Jahren geschrieben worden, hochinteressant, vom Elend des Christentums. Plädoyer für eine Humanität ohne Gott. Auch eine interessante Lebensgeschichte. In jungen Jahren hat er Heuchelbach-Traktate verteilt. War Zipfer und Emmer. Dann wurde er durch sein Studium Humanist und Philosoph, hat er erst Theologie studiert, auch promoviert, ist dann aus der evangelischen Kirche ausgetreten, wurde dann überzeugter Marxist bis 1989, da war für ihn dann auch Ende, ist jetzt Atheist. Und er schreibt, was ist das Kreuz überhaupt anderes als der Inbegriff sadomasochistischer Schmerzverherrlichung? Ich habe leider sein Buch nicht mitgebracht, das kann man schon am Cover sehen, wie dieses Kreuz für ihn ein furchtbares Ärgernis ist. Und er benutzt seine Sprachgewalt in diesem Buch, um dieses Kreuz und diesen Jesus und dieses Christentum wirklich in den Dreck zu ziehen. Aber auch interessant, genau dieser Mann trifft sich einmal im Monat mit einem bekannten Evangelisten, der gleichzeitig im Vorstand der Deutschen Evangelischen Allianz ist, Jürgen Mette, vielleicht habt ihr von dem gehört, trifft sich mit ihm in einem Café und schlürft mit ihm Kaffee und diskutiert mit ihm. Auch für diesen Mann dürfen wir beten, dass er vielleicht durch diese regelmäßigen Begegnungen und wie ich hörte, ich habe gestern noch einen Brief von Jürgen Mette bekommen, hat mir das nochmal bestätigen lassen, stimmt das überhaupt? Hat er tatsächlich Heuchelbach-Traktate in jungen Jahren verteilt? Jawohl, hat er. Und er schrieb mir, dass dieser Mann offen wird fürs Evangelium. Wäre wunderbar. Ein ärgerliches Kreuz. Was ist die Ursache dieser radikalen Ablehnung und dieser Abscheu vor der blutigen Erlösung am Kreuz? Warum diese Verachtung, Verspottung der stellvertretenden Sühne des Sohnes Gottes? Das haben diese Philosophen gut verstanden. Nun, ich denke, das stellvertretende Opfer unseres Herrn am Kreuz ist das vernichtende Urteil Gottes über den humanistischen Glauben an das Gute im Menschen. Und davon hat ja Goethe und Nietzsche vor allem dann auch ja gepredigt und das haben sie verinnerlicht und wir kennen ja diese Gedanken von ihnen. Und das steht ja im krassen Gegensatz zu dem, was wir im Neuen Testament lesen über den Menschen. Ich zitiere den Apostel Paulus in Römer 3, Vers 10. wo er einen Psalm aufgreift, Psalm 14, da ist kein Gerechter, auch nicht einer. Da ist keiner, der verständig ist. Da ist kein einziger, der Gott sucht. Alle sind abgewichen, sie sind allesamt untauglich geworden. Da ist keiner, der Gutes tut, da ist auch nicht ein einziger. Und das haben diese Männer und Frauen auch gekannt, diese Verse. Und das hat sie zum Schäumen gebracht. Das ist doch nicht wahr, das darf doch nicht wahr sein, dass ich, edler, guter Mensch, unter diesem Urteil stehe. Das Opfer des reinen, unschuldigen Sohnes Gottes für den schuldigen, verlorenen Sünder ist der Dolchstoß für jede Form der Selbstgerechtigkeit, der Selbsterlösung und des Stolzes der Menschen, der meint, keine Vergebung, Erlösung, Stellvertretung nötig zu haben. Wenn wir wissen wollen, wie Gott Sünde beurteilt und wie schlimm in Gottes Augen Sünde ist, ja, dann müssen wir ans Kreuz sehen oder auf das Kreuz sehen, was dort mit unserem Herrn Jesus geschehen ist. So schlimm ist Sünde, dass der unschuldige Sohn Gottes, und es gab keine andere Möglichkeit, stellvertretend sterben muss. Und das möchte der Humanist und der Idealist natürlich niemals akzeptieren. Gottes Heiligkeit und Gerechtigkeit, die ein blutiges Opfer, die Strafe für Sünde fordert und ewige Verdammnis für zeitliche Sünde, ist für den natürlichen, durch Sünde verblendeten Verstand des Menschen ein unzumutbarer Skandal, ein Ärgernis. Und das absolute, unumstößliche Gesetz Gottes im Alten Neuen Testament, ich zitiere, ohne Blutvergießen gibt es keine Vergebung, zeigt den einzigen Weg der Erlösung durch Stellvertretung. Und daher ist ein Gott, ich zitiere, mit blutigen Händen, der seinen einzigen Sohn für uns opferte, für jeden Humanisten ein grausames Märchen. Heine hat gespottet, das kennen die meisten von uns, Gott vergibt, denn das ist sein Geschäft. So stellen sich viele Menschen, wenn überhaupt, Gott als den lieben Gott vor, der großzügig und verständnisvoll die Sünden der Menschen nicht ankreidet. Aber das ist nicht so. Gott konnte eben nicht ohne weiteres vergeben, ohne ein Opfer. Gottes Gerechtigkeit fordert Genugtuung. Ich zitiere Paul Humburg, einer der Väter des CVJM hier in Westbund, Pastor in Wuppertal-Barmen, ein Mann, der in der Bekenntniskirche damals unter den Nazis wirklich für die Wahrheit des Kreuzes und des Evangeliums gekämpft hat und der seine Konfirmanden laut aufsagen ließ, es gibt keinen lieben Gott. Das war mutig. Der schreibt einmal, für diese Spannung hat freilich nur der Verständnis, der weiß, wie schwer die Sünde wiegt in Gottes Augen, der sich auch seine Gedanken über die Sünde zurechtrücken lässt durch Gottes Offenbarung. Die Tatsache des furchtbaren Abstandes zwischen Gott und dem Sünder wird nur der einsehen empfinden, der den Fluch und das Elend der Sünde in seinem eigenen Leben erfahren hat. Ein solcher Mensch kann es nicht mehr leicht nehmen mit der Sünde. Sie ist ihm nicht nur ein Zu-Kurz-Kommen, nicht nur ein Fehler. Und solange wir noch nicht über der Sünde den bitteren Schmerz empfinden, aus dem die bittere Flut uns zu den Augen steigt, solange sind wir unfähig, in dieses Geheimnis einzudringen. Wir brauchen wirklich geöffnete Augen, eine Offenbarung Gottes, um zu erkennen, wie schlimm Sünde ist. Martin Luther schreibt in seinen Heidelberger Thesen 1518, für den Empfang der Gnade ist nur der tauglich, der völlig an sich selbst, seinem Willen und Werk verzweifelt und seine ganze Zuversicht auf Christus setzt. Hoffentlich wird man das wiederholen in 2 Jahren. Hoffentlich wird man das wiederholen in 2 Jahren, 500 Jahre Reformation.

Ein Vers vorher hat er über seinen Auftrag Folgendes gesagt, in Vers 17, Christus hat mich nicht ausgesandt zu taufen, sondern das Evangelium zu verkündigen, nicht in Redeweisheit, damit das Kreuz nicht zunichte gemacht werde. Und in Vers 23 noch einmal, wir aber predigen Christus als gekreuzigt, den Juden ein Ärgernis und den Nationen eine Torheit. Nun wissen wir alle, dass der Apostel Paulus der einzige unter den Aposteln war, der hochgebildet und philosophisch geschult war. Dazu auch rhetorisch begabt und trainiert, wie aus der Predigt vor Festus und Agrippa in der Apostelgeschichte 26 deutlich wird. Ich erinnere euch an den Statthalter Festus, der auf die Predigt des Paulus reagiert, und zwar mit lauter Stimme, wie die Bibel berichtet. Du bist von Sinnen, Paulus. Die große Gelehrsamkeit bringt dich zum Wahnsinn. Mit anderen Worten, bei aller Gelehrsamkeit, die ich nicht leugnen kann, du redest Schwachsinn, du spinnst. Und der anwesende König Agrippa reagierte mehr auf die Rhetorik des Paulus. Es fehlt nicht viel und du überredest mich, Christ zu werden. Er war so gepackt von der Redebegabung des Paulus, dass er fast überredet wurde, auch Christ zu werden. Aber dieser Apostel Paulus, er vertraute nicht auf seine Redekunst und auch nicht auf seine Bildung und Logik, sondern auf Gottes Kraft, die in der Verkündigung des Kreuzes und der Stellvertretung unseres Herrn Jesus Christus dort am Kreuz liegt. Der Wirkungsprediger Spurgeon hat einmal ganz kurz mit einem Satz Glaube definiert und schreibt, Glaube ist geheiligter Menschenverstand. Und das finde ich sehr gut. Glaube ist nicht Dummheit. Glaube schließt den Verstand nicht aus, sondern er ist geheiligter Menschenverstand. Er bezieht sich auf Gott in seiner Größe und dann wird auch alles in unserem Denken logisch. Was für den unerlösten, unerleuchteten Verstand eine Torheit oder ein Paradoxum ist, ist für den, der Gott einkalkuliert in sein Denken, eine göttliche Logik. Das ist Glauben. Und diese Tatsache, die Paulus vertreten hat, bekannt hat, gepredigt hat, diese Tatsache sollte auch unsere Evangelisation, unser Zeugnis in Wort und auch in Form prägen. Übrigens, da liegen eine Menge Bücher von Tozer, kostenlos. Es lohnt sich, den zu lesen. Der hat auch wirklich das Ärgernis des Kreuzes verstanden. Ich zitiere ihn. Wir, die wir das Evangelium bezeugen und predigen, dürfen uns nicht als Public Relations Agenten verstehen, die den Auftrag haben, zwischen Christus und der Welt ein gutes Verhältnis herzustellen. Wir dürfen uns nicht einbilden, gesandt zu sein, Christus der Hochfinanz, den Medien, der modernen Erziehung oder der Welt schmackhaft zu machen. Wir sind keine Diplomaten, sondern Propheten. Und unsere Botschaft ist kein Kompromiss, sondern ein Ultimatum. Das, finde ich, sind kernige und deutliche Worte. An anderer Stelle schreibt er, der Versuch, einen gemeinsamen Boden für die Botschaft des Kreuzes und die Überlegungen der gefallenen Menschen zu finden, kann nur zu verdorbenen Denken, zu einem bedeutungslosen Kreuz und zu einem kraftlosen Christentum führen. Ich wünschte, wir würden uns alle diese Verse hinter die Ohren schreiben. Das ist so. Und alle Versuche heute, das Kreuz angenehm zu machen oder das Ärgernis des Kreuzes auszublenden, sind eigentlich nur lächerlich und kraftlos. Und ich zitiere Søren Kierkegaard, den bekannten Philosophen und auch überzeugten Christen. Und das sind auch ziemlich herausfordernde Sätze. Wahr ist, das Christentum soll folgendermaßen dargestellt werden. Und darin liegt die Möglichkeit des Ärgernisses. Doppelpunkt. Falls nicht das Sündenbewusstsein einen Menschen treibt,

0: So muss ein Mensch verrückt sein, um sich mit dem Christentum einzulassen.
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0: Das Thema des heutigen Abends heißt 1 Million Patente, 1000 Religionen, ein Evangelium. Die Mathematiker unter uns haben sofort festgestellt, dass eine geometrische Reihe immer mit dem Faktor 1000. 1 mal 1000 ist 1000 und nochmal mal 1000 ergibt 1 Million. Vielleicht erscheint dem einen oder anderen dieses Thema zu kompliziert, und darum möchte ich einen einfacheren Vorschlag machen für dieses Thema. Wir wollen heute nur über ein einziges Stichwort nachdenken. Und dieses eine Wort heißt Erfindungen. Wir reden heute nur über Erfindungen. Wir werden dabei 4 Arten von Erfindungen unterscheiden. Das allerdings ist sehr wichtig, dass wir diese Unterscheidung machen. Und wir wollen dabei 2 Fragen ständig im Auge behalten. Nämlich die erste Frage, von wem stammt die Erfindung und zu welchem Zweck ist diese Erfindung gemacht worden? Wenn wir diese beiden Fragen ständig im Auge behalten, dann werden wir an diesem Abend gemeinsam ans Ziel kommen. Also, wir reden nur über Erfindungen. Wenn wir über Erfindungen nachdenken, dann denken wir zunächst einmal nach über uns selbst. Wir Menschen sind äußerst erfinderisch. Das können wir alle sicher sehr gut bestätigen, weil wir sehr erfinderisch sind, insbesondere wenn wir hier und da eine Ausrede brauchen. Wir sind aber auf allen Gebieten erfinderisch. Immer wenn die Menschheit ein Problem hat, dann haben die Leute darüber nachgedacht und haben nach einer Lösung gesucht. Und sie haben in vielen Fällen eine Lösung gefunden. Ich will das einmal deutlich machen an einigen Zahlen. Manche haben das schon bemerkt, dass ich es mit Zahlen zu tun habe und insbesondere auch eine Vorliebe für Zahlen habe. In der Zeit von 1948 bis 1989 wurden beim Deutschen Patentamt in München 2.426.739 Patente angemeldet. Der deutsche Anteil davon betrug 1.552.333, also eine immense Zahl von Erfindungen. Pro Jahr werden also etwa 125.000 Patente angemeldet. Das zeigt den Erfinderreichtum des Menschen an. Die Bibliothek des Deutschen Patentamtes in München gehört zu den größten technischen Fachbibliotheken der Welt. Sie umfasst 800.000 Bände. Dort sind 16,5 Millionen Patentdokumente aus dem In- und Ausland ausgelegt. Man kann dort mal hinfahren und dort einmal einsehen in diese Schriften und man wird sich überzeugen können davon, wie gewaltig der menschliche Erfindergeist ist, wenn es darum geht, über irgendein Problem nachzudenken und eine Lösung zu finden. Viele Patente, die wir dort finden, haben Vorläufer gehabt. Man hat eine erste Idee gehabt, dann wurde das erst einmal gebaut und später wurde das verbessert. Und man kann bei dem neuen Modell manchmal gar nicht mehr erkennen, wie die ursprüngliche Erfindung ausgesehen hat. Wir kennen heute, wenn wir durch die Landwirtschaft gehen, diese Mehrfach-Kipppflüge, die von Traktoren gezogen werden. Das geht alles spielend leicht. Das war früher nicht so. Im vorigen Jahrhundert war es eine ganz gewaltige Erfindung, als Darby den Dampfspatenpflug erfunden hat, also ein tonnenschweres Monstrum, das von einer Dampfmaschine angetrieben wurde. An der Seite befanden sich eine ganze Reihe solcher Forken, die haben den Acker bearbeitet. Und wenn bei der nächsten Reihe diese Dampfmaschine da drüber fuhr, dann war der Acker auch gleich plattgewalzt. All das war gleich damit erledigt. Eine der bedeutendsten Erfindungen unseres Jahrhunderts ist der Computer. Ich sagte es neulich schon, der schnellste Computer leistet heute eine Rechengeschwindigkeit von etwa 10 Milliarden Rechenoperationen in einer Sekunde. Konrad Zuse, der den ersten Computer erfunden hat, und er lebt ja heute noch, er hatte die Z1 gebaut und später die Z4. Bei der Z4 dauerte eine Multiplikation immerhin noch 3,5 Sekunden. Wir sehen, wie schnell die Entwicklung gegangen ist auf diesem Gebiet. Aber nachgedacht wurde auf allen Gebieten und überall wurden Lösungen erdacht. Als es noch keine Autos gab oder sehr, sehr wenig Autos gab, sich noch nicht jeder ein Auto leisten konnte, da hat man überlegt, wie kann man die Fortbewegung etwas schneller gestalten. Und so kam Robert Michael auf die Idee, einen Kurvenschuh zu erfinden. Das war so ein Apparat, den man unter die Füße schnallte, und mit diesem Apparat konnte man erheblich schneller gehen. In der Patentschrift hieß es dann, der Kurvenschuh soll der schnelleren Fortbewegung der Menschen durch Gehbewegung dienen und im Notfalle die Möglichkeit gewähren, Hindernisse zu übersteigen, ohne dass der Läufer genötigt ist, das Gerät zu verlassen. Also ein super Ding der schnellen Fortbewegung. Ein anderes Problem, das die Menschen hatten, als sie noch nicht alle zur Nordsee fahren konnten oder ans warme Mittelmeer, da hatte man die Nordsee zu Hause, und so hat Dittmann eine Wellenbadschaukel erfunden. Dittmanns Wellenbadschaukel gestattet es, die Wellen nach eigenem Gutdünken zu gestalten. Wer es also liebt, so richtig so einmal kopfunter zu gehen, der kann das also gestalten mit Hilfe der Wellenbadschaukel. Und wer das sanfte Vergnügen liebt, bei dem ist das also auch mit Hilfe dieser Erfindung möglich. Früher waren die Wohnungen viel kleiner und man hatte also nicht ein eigenes Badezimmer. Und so kam jemand auf die Idee, ein Sofa zu bauen, das gleichzeitig auch als Duscheinrichtung dient. Das wurde patentiert mit dem Deutschen Reichspatent 27.306 im Jahre 1883. Das Sofa wurde einfach aufgeklappt und dann kamen die Duschen zum Vorschein und da konnte die Familie dann eintreten. In der Patentschrift hieß es denn, ein Kombinationsmöbel von ungewöhnlich vielfältigem Nutzen. Eine Brauseeinrichtung war vorgesehen, die in Verbindung mit einer im Bassin befindlichen kleinen Gummisaug- und Druckpumpe steht. Der Badende hat es nur nötig, mit dem Fuß auf den Gummiball zu treten. Also eine ganz einfache Sache. Das war also doch recht gut durchdacht, diese Sache. Nehmen wir noch eine andere Erfindung. Ich weiß nicht, ob Sie heute auch das Problem gehabt haben, wie werde ich mit meinem Haar fertig, dass man da einen schönen geraden Scheitel zieht. Ich war heute auch beim Friseur. Ich habe den Friseur auch eingeladen. Vielleicht ist er sogar hier. Darf ich mal um das Handzeichen bitten? Wo ist mein Friseur? Er wollte sicher kommen. Vielleicht kommt er morgen. Ja, da kam jemand auf die Idee. Das war Daniel Keutmann und August Kutell. Sie haben das Problem erkannt, dass man das Haar möglichst gut scheiteln sollte und auch einen geraden Scheitel hinbekommt. Und darum haben diese beiden eine Maschine erfunden, die um den Kopf geschnallt wird. Und da oben im Gestänge ist ein Kamm befestigt. Und dieser Kamm erlaubt das dann, einen sehr, sehr geraden Scheitel zu ziehen. In der Patentschrift hieß es dann, damit jedermann in den Stand gesetzt werde, ohne fremde Hilfe sein Kopfhaar an beliebiger Stelle schnell und gerade zu scheiteln, das heißt, einen solchen geraden Scheitel machen zu können, der an zwei an den Seiten des Kopfes gedachten geraden Linien parallel läuft. Wir sehen also, bei der Patentschrift kommt es genau darauf an, dass man genau festlegt, was da eigentlich patentiert sein soll. Es sind viele Erfindungen gemacht worden. Eine Erfindung ist ein Problem, das uns heute auch angeht, nämlich die Frage der Energieerzeugung. Da kamen Leute auf die Idee, man müsste eigentlich eine Maschine bauen, die von alleine läuft, und zwar ohne Energiezufuhr. Diese Maschinen haben einen bestimmten Namen. Das sind die Perpetua Mobilia. Das sind Maschinen, von denen die Erfinder meinten, sie würden, wenn man sie einmal anstößt, ständig weiterlaufen. Und zwar ohne Zufuhr von Energie. Oft haben diese Leute jahrelang daran gearbeitet, sie haben viel Zeit investiert, um eine solche Maschine bauen zu können, aber wir wissen heute aufgrund der Kenntnis der Physik, aufgrund der Kenntnis des Energiesatzes, eine solche Maschine kann niemals gebaut werden. Naturgesetze stehen einfach dagegen. Aller Aufwand, der getrieben worden ist, war letztlich vergeblich. Es sind viele Erfindungen gemacht worden auf vielen Gebieten. Ich kann das hier nur so anreißen. Ich habe hier mal so ein paar Kuriositäten gezeigt, den Computer. Und wir könnten das ergänzen durch viele, viele Beispiele aus der Technik und aus vielerlei Sicht. Wenn wir einmal alle diese Erfindungen zusammennehmen, dann können wir sie zusammenfassen unter der einen Rubrik, indem wir sagen, es sind alles Erfindungen von Menschen. Die Menschen haben darüber nachgedacht und sie sind zu bestimmten Erfindungen gekommen. Wir wollen jetzt eine zweite Kategorie von Erfindungen kennenlernen und zunächst wollen wir einmal uns etwas einhören in diese Problematik. Wenn wir uns zum Beispiel einen Buntspecht ansehen, dann ist bei diesem Buntspecht etwas ganz Besonderes erfunden worden, nämlich er kann mit 25 Stundenkilometern gegen einen Baum schlagen und bekommt dabei keine Gehirnerschütterung. Wenn das mal jemand von uns machen würde, so mit 25 Stundenkilometer gegen eine harte Wand oder gegen einen Baum, ich glaube, das nächste Krankenhaus wäre das unsere. Hier bei dem Buntspecht ist ein Gehirn erfunden worden, das völlig gegen Erschütterungen gesichert ist, also problemlos in dieser Weise so arbeiten kann. Es gibt viele andere Beispiele, ich will mal so eine kleine Auswahl nennen. Wenn wir uns einen Kolibri anschauen würden, dann würden wir staunen über die Flugfähigkeiten dieses Vogels. Er kann rückwärts fliegen, vorwärts fliegen, seitwärts fliegen, nach oben fliegen, nach unten fliegen, wie ein Hubschrauber senkrecht starten. Er kann in der Luft stehen bleiben. All das ist möglich. Die Flügelschlagfrequenz beträgt 80 Hertz und ist damit um 60% höher als die Frequenz unseres Wechselstromes. Also das sind gewaltige technische Leistungen, die hier ermöglicht werden bei diesem Vogelflug. Das sind Erfindungen, die bisher noch kein Mensch hat nachbauen können. Oder denken wir an eine ganz bestimmte Art von Fischen. Die können leben in 10.000 Metern Tiefe, in absoluter Nacht, wo kein Sonnenstrahl mehr hinkommt. Und dort unten finden sie sich dennoch, weil sie eigene Lampen haben. Lampen, die am Körper verteilt sind und die mit 100%iger Energieausbeute arbeiten. Alle unsere Lampen, die wir von der Technik her kennen, auch diese schönen Strahler hier in der Stadthalle in Braunschweig, sie haben höchstens einen Wirkungsgrad von 10%. Das meiste, was an Energie zugeführt wird, wird als Wärme abgestrahlt. Nur 10% beträgt die Lichtausbeute. Anders bei diesen Fischen, dort wird die gesamte zugeführte Energie in Licht umgesetzt. Oder denken wir an die Photosynthese, ein äußerst wichtiger Prozess auf unserer Erde, von dem unser Leben grundlegend abhängt. Da wird Lichtenergie umgesetzt in chemische Energieträger. Bisher gibt es keinen Verfahrenstechniker und kein Chemiker und kein Ingenieur auf dieser Welt, der diesen Prozess vollständig verstanden hat. Geschweige denn, dass jemand in der Lage wäre, diesen Prozess der Photosynthese nachzubauen. Und doch findet er in jedem Grashalm statt. Eigentlich ein Armutszeugnis für unsere Wissenschaft, dass wir das nicht fertigbringen, noch nicht einmal verstehen. Und wer irgendein Detail an der Photosynthese erkennt und herausfindet, der kann sicher sein, er bekommt einen Nobelpreis dafür, weil es ein sehr, sehr schwieriger Prozess ist, der kaum zu verstehen ist. Aber wir können sagen, eine super Erfindung ist das, eine geniale Erfindung, dieser Prozess der Photosynthese. Oder nehmen wir ein anderes Beispiel, wenn wir uns Menschen ansehen. Die Erbsubstanz, die uns gegeben ist, sodass wir die Information weitergeben zur nächsten Generation, aber auch weitergeben von Zelle zu Zelle, sie ist gespeichert mit Hilfe von den sogenannten DNS-Molekülen. Das sind solche gewundenen Moleküle Und da steckt die Information drin. Im Genom des Menschen, in unserer Erbsubstanz, sind 3 Milliarden genetische Buchstaben gespeichert. Und damit ist beschrieben, wie wir konstruiert sind, wie wir gebaut sind. Da ist alles festgelegt bezüglich uns, unserer Persönlichkeit. Wollte jemand diese Buchstaben schreiben, die wir in jeder Zelle stehen haben, und das mit einer normalen Schreibmaschine tun, und wenn er das in einer Zeile schreiben würde, dann würde diese Zeile reichen vom Äquator bis zum Nordpol. Und das ist in jeder kleinsten Zelle unseres Körpers an Informationen enthalten. Wir kommen aus dem Staunen nicht heraus, wenn wir nachdenken über dieses Material der genetischen Speicherung. Stellen wir uns einmal vor, wir würden dieses genetische Material mit Hilfe dieser sogenannten DNS-Moleküle, das sind ja sehr, sehr dünne Fäden, angenommen, wir wollten aus einem Stecknadelkopfmaterial einen DNS-Faden ziehen mit dem Durchmesser, wie er in jeder Zelle bei uns realisiert ist, dann könnten wir aus diesem wenigen Material eines Stecknadelkopfes einen solchen langen DNS-Faden ziehen, der 33 Mal um die Erde herumreichen würde. Also eine unglaubliche Dichte in der Informationsspeicherung. Und ich habe weiterhin einmal ein klein wenig gerechnet, weil es mich interessierte, wie viel Information könnten wir speichern auf diesem Material, das Platz hätte im Volumen eines einzigen Stecknadelkopfes. Wenn man das einmal ausrechnet und das in solchen Taschenbüchern umrechnet, dann könnten wir 15 Billionen solcher Taschenbücher in diesem DNS-Material speichern, das Platz hat in einem Stecknadelkopf. Anders ausgedrückt, wenn wir den Stapel aufeinanderlegen würden, dann wäre das ein Stapel, der 500 Mal von der Erde bis zum Mond reichen würde. Oder noch einmal anders ausgedrückt, und dann möchte ich das Zahlenspiel beenden, wir könnten jedem Bewohner dieser Erde 3000 Exemplare dieses Buches zur Verfügung stellen. Das hätte alles Platz im Volumen eines einzigen Stecknadelkopfes. Wenn wir über diese genialen Konzepte nachdenken, die wir in der Schöpfung finden, dann können wir nur staunen über den, der sich das ausgedacht hat. Es ist der Schöpfer. Die Idee der Evolution, dass diese Konzepte von alleine in der Materie entstanden sind, diese Lehre ist die größte Irrlehre des 20. Jahrhunderts. Es gibt keine größere Irrlehre, als dass man glaubt, die Materie bringt es fertig, solche Konzepte von alleine entstehen zu lassen. Aus wissenschaftlichen Gründen ist es unmöglich, weil wir sehen, es sind geniale Konzepte, die wir hinter diesen Werken der Schöpfung sehen. Und wenn wir uns das Grundlegende bewahrt haben des schlussfolgenden Denkens, dann kommen wir alle an den Punkt, dass wir sagen, es ist ein genialer Schöpfer, der das erdacht hat, der das gemacht hat, der das geschaffen hat. Und dieses Wissen finden wir darum auch in allen Völkern der Natur. Es sind Menschen, die nie etwas von Wissenschaft gehört haben, die drüben weit im Dschungel irgendwo leben. Ich kenne einen Missionar, der arbeitet unter den Dumagats auf den Philippinen im Dschungel. Da ist nie ein Weißer hingekommen zuvor. Und ich fragte ihn, diesen Missionar, sag mal, wie machst du das? Wie erklärst du diesen Menschen, dass es einen Schöpfer gibt, der das gemacht hat, den sie gar nicht sehen? Vielleicht ist es leichter für die Leute zu glauben an einen Stein, einen Baum, der sozusagen eine Gottheit ist. Und er sagte, das ist überhaupt kein Problem, das wissen sie alle. Sie denken nach über die Werke der Schöpfung und kommen durch Schlussfolgerung dahin, es muss ein Schöpfer sein, der das alles gemacht hat. Diese Denkfähigkeit haben sie alle. Sie sind auch nicht verführt durch die Lehre der Evolution. Sie haben dieses Wissen, es muss ein Schöpfer sein. Und er sagt mir, ich habe es dann eigentlich sehr einfach. Ich erkläre ihnen von diesem Gott der Bibel und sage ihnen, dieser Gott hat geredet mit den Menschen. Er hat sich bezeugt durch Abraham, durch Mose, durch die Propheten und durch viele Menschen, die ihn persönlich kennengelernt haben. Dieser Gott ist dem Menschen nahegekommen. Und er sagt, diese Menschen verstehen es, sie begreifen es und sie nehmen diese Botschaft dankbar an. Damit, wenn wir das alles zusammenfassen, diese Erfindungen, die wir eben kennengelernt haben, dann sind wir eindeutig zu einer zweiten Kategorie von Erfindungen gekommen. Erfindungen, die keineswegs vom Menschen stammen. Das ist ganz eindeutig. Diese Erfindungen sind göttlicher Art. Damit haben wir zwei Kategorien von Erfindungen kennengelernt. Menschliche Erfindungen und göttliche Erfindungen. Wir wollen weitermachen bei unserem Thema Erfindungen. Wir Menschen haben ein großes Problem. Und ich habe es schon angedeutet, wenn wir Menschen ein Problem haben, dann denken wir intensiv darüber nach und wir suchen eine Lösung. Ein grundlegendes Problem der Menschheit ist beschrieben im Neuen Testament, im Römerbrief Kapitel 2 in den Versen 14 bis 15. Und da heißt es, denn die Heiden beweisen, des Gesetzes Werk sei geschrieben in ihrem Herzen, da ja ihr Gewissen es ihnen bezeugt, dazu die Gedanken, die sich untereinander verklagen oder auch entschuldigen. Der Schöpfer hat uns allen ein Gewissen mitgegeben. Und dieses Gewissen klagt uns an oder es entschuldigt uns wegen unserer Schuld gegenüber dem Schöpfer. Dieses Wissen haben wir alle. Und das können wir nachweisen in jedem Stamm, der auf dieser Erde lebt. Und sie überlegen, was kann ich eigentlich tun, um dieses Gewissen zu beruhigen, um mit diesem Schöpfer in Ordnung zu kommen. Nun, jetzt setzt die Erfindungstätigkeit des Menschen ein. Und der Mensch hat erfunden die Religionen. Es gibt nicht nur eine Religion, es gibt Tausende von Religionen auf dieser Erde. Man muss nur zu einem anderen Volk kommen, zu einem anderen Stamm, und wir werden dort eine völlig andere Religion kennenlernen. Wenn wir die Religionen einmal klassifizieren wollen, Kennzeichen kennenlernen wollen, was allen Religionen gemeinsam ist, so sind es drei Punkte, die wir nennen können. Das erste, wir haben es mit Gegenständen zu tun. Das ist das Kennzeichen aller Religionen.
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3: Zweitens, wir haben es mit Vorschriften zu tun, die erlassen werden innerhalb dieser Religion. Und wir haben es mit Menschen zu tun, Menschen, die diese Vorschriften erlassen haben, oder die Gründer dieser Religionen, oder die Medizinmänner, oder wie diese Leute heißen, die dann eine Bedeutung haben. Das will ich einmal auch an einigen Beispielen deutlich machen. In Japan hat man im Namen der Religion das größte Gebäude, das größte Holzgebäude der Welt errichtet. Der Tudaiji-Tempel in Nara ist das größte und auch gleichzeitig das älteste Holzgebäude der Welt, errichtet im Namen der Religion. Und in diesem Gebäude, bin selbst einmal dort gewesen, ich habe das in Augenschein nehmen können, ich habe darüber nur staunen können, da steht die größte Bronzestatue der Welt. Die größte Bronzestatue, die je gegossen worden ist. Sie ist 16,2 Meter hoch und 437 Tonnen Bronze sind darin verarbeitet worden. In Japan gibt es nicht nur den Buddhismus, sondern auch den Shintoismus. Und man kann das sehr deutlich unterscheiden an den Tempeln. Die sehen nämlich völlig anders aus. Die Shinto-Tempel sind von ihrer Struktur her in Rot gestaltet, mit roter Farbe sind sie versehen. Man kann das sofort unterscheiden von den buddhistischen Tempeln. Wenn man jetzt einmal nachschaut, wie viele Menschen folgen in Japan dem Buddhismus und wie viel dem Shintoismus, dann kommt man auf folgende Zahlen. 1 Million dem Shintoismus. Addiert man diese beiden Zahlen, dann kommt man auf 176 Millionen. Die Einwohnerzahl Japans beträgt aber nur 144 Millionen. Wie kommt das? Nun, die Leute sagen, es ist gut, wenn man zu zwei Religionen gehört, tut's die eine nicht, tut's die andere vielleicht, dann sind wir auf der sicheren Seite. Und das beruht vielleicht darauf, dass das Gewissen dann in ganz besonderer Weise beruhigt wird. Wir sehen auch, wie die Menschen sehr intensiv diese Religion betreiben. Man kann an vielen Stellen der Städte sehen, wie dort Krüge aufgestellt sind, mit Sand gefüllt. Da kann man Räucherstäbchen reinstellen. Ganz bestimmte Vorschriften sind da erlassen. Da kann man seine Gebete verrichten. Und wir sehen, es sind viele Vorschriften, die im Namen der Religionen erlassen werden. Kommen wir in andere Länder, finden wir andere Religionen. In Indien zum Beispiel gibt es den Hinduismus. Von den 600 Millionen Indern folgen 500 Millionen dem Hinduismus. Im Hinduismus kennt man viele Götter und Dämonen und Geister, die dort verehrt werden. Tausende sind es. Und in dieser Religion glaubt man, dass man nach dem Tod noch einmal geboren wird, als irgendein Tier vielleicht, oder wieder als Mensch. All das ist möglich nach dieser Auffassung. Aus diesem Grunde darf auch keine Fliege getötet werden oder sonst irgendein Tier, denn es könnte ja die Großmutter sein, die man auf diese Weise erschlägt. Und darum ist das also in dieser Religion nicht erlaubt. Ich hatte ein Gespräch mit einem Missionar, der in Indien gearbeitet hat, und er hat mir gesagt, ihm war aufgefallen, dass in den Großstädten Indiens sehr viele arme Leute auf den Verkehrsinseln schlafen. Ich dachte, es ist eine merkwürdige Sache, dort, wo des Nachts noch der Verkehr rollt, wo es laut ist, wo die Autoabgase ziemlich konzentriert sind, da legen die Leute sich zum Schlafen hin. Man sollte doch wahrlich einen besseren Ort sich zum Schlafen aussuchen. Und er hat mir das erklärt. Er sagte, das hat eine ganz einfache Lösung. Die Leute gehen dorthin, auf den Verkehrsinseln mit ihren Babys, weil sie dort sicher sind vor Ratten. In Indien darf keine Ratte getötet werden. Und aus diesem Grunde gibt es in Indien 8-mal mehr Ratten als Menschen. Diese Ratten haben einen unbändigen Hunger. Und er sagte mir, er hatte viele Kinder gesehen, denen die Gliedmaßen abgefressen waren von Ratten. Wenn sie draußen geschlafen haben, kamen die Ratten mit ihrem unbändigen Hunger und haben die Finger abgefressen und sonst etwas. Und so geht man dann dorthin, um dort Ruhe zu haben vor Ratten. Ratten dürfen nicht getötet werden. Ich war erstaunt, als ich hörte, welches Land den größten Viehbestand hat. Ich hatte immer gedacht an Argentinien, diese großen Pampas, wo Tausende von Rindern dort gehalten werden. Stimmt nicht. Den größten Rinderbestand der Erde hat Indien. 30 Millionen Rinder leben in diesem Land. Auch diese Rinder dürfen nicht getötet werden. Das Hungerproblem wäre sofort gelöst, wenn man diese Tiere schlachten würde. Im Namen des Hinduismus darf es nicht getan werden. Es ist verboten. Gehen wir noch in ein anderes Land, nach Kamerun. Von Nordkamerun habe ich gehört, da gibt es eine Religion, und in dieser Religion ist es üblich, dass die kleinen Kinder getränkt werden. Nur nicht mit kaltem Wasser, wenn sie Durst haben, oder Milch, sondern sie werden getränkt mit heißem Wasser, mit kochendem Wasser. Die Kinder werden festgehalten und dieses heiße Wasser wird in den Mund gegossen, weil man glaubt, dass auf diese Weise die Geister beruhigt werden. Und man kann sich vorstellen, wie viele der kleinen Kinder das wohl überleben. Aber es wird getan im Namen der Religion. Wir sehen, es gibt sehr, sehr unterschiedliche Religionen, sehr, sehr viele Religionen. Manche Religionen sind sehr, sehr grausam, manche weniger. Es ist sehr, sehr unterschiedlich. Aber eines können wir festhalten, obwohl diese Religionen von Menschen sein, von Gott sein können, halten wir fest, keine der Religionen ist von Gott. Alle Religionen sind von Menschen erfunden. Im Laufe der Zeit, als die Menschen nachgedacht haben, es wurde eine Tradition entwickelt, dann kam immer wieder etwas dazu und so sind die Religionen entstanden. Wenn wir jetzt unsere Erfindungen zusammennehmen, haben wir inzwischen 3 verschiedene Arten von Erfindungen kennengelernt. 2 Rubriken haben wir, menschliche und göttliche Erfindungen. Zu den menschlichen Erfindungen gehören also alle technischen Geräte und alle die Dinge, die Menschen sich erdacht haben, aber auch alle Religionen, alle Philosophien, alle Ideologien, alle diese Gedankensysteme sind von Menschen erfunden. Wenn man die Frage stellt, welche Wirkung haben diese Religionen bei Gott, bei dem lebendigen Gott, dann können wir das nur vergleichen mit einer technischen Beschreibung, mit dem Perpetuum mobile, wie wir es vorhin kennengelernt haben. Es ist unmöglich, dass eine Maschine von selbst läuft, dass sie von selbst Energie erzeugt. Und genauso ist es mit den Religionen. Es ist unmöglich, mit Hilfe der Religionen zu Gott zu kommen. Es ist eine Frage, die sehr viele Menschen bewegt und ist eine der häufigsten Fragen, die mir begegnet ist im Gespräch mit den Menschen. Was ist mit den anderen Religionen? Eine Frage, die uns zutiefst bewegt, weil wir darüber nachdenken. Und zu diesem Erfindungsreichtum der Menschen gehört auch ein Bild, wie sie sich die Religionen vorstellen. Und da haben sie folgende Idee entwickelt. Man muss sich das so vorstellen mit den Religionen. Es ist ein großer Berg und ganz oben auf dem Berg, da wohnt Gott. Und die Religionen versuchen vom Fuße des Berges hochzugehen an den Berg, um zu Gott zu gelangen. Die einen versuchen das mit Buddhismus und gehen an der Nordseite des Berges vielleicht hoch. Und die anderen sagen, nein, das ist der falsche Weg oder das ist ein anderer Weg. Der Islam, wir müssen an der Südseite an den Berg hochgehen. Und andere sagen, nein, wir haben noch eine andere Religion, die Religion der Indianer, und sie gehen an einer ganz anderen Seite hoch. Aber alle versuchen, den Berg zu erklimmen. Alle wollen zu Gott. Dieser eine Gedanke ist einzig und allein daran richtig, dass sie auf der Suche sind nach Gott. Aber es ist so, niemand, kein Mensch kann diesen Berg besteigen, auf dem Gott ist. Die Kluft zwischen Gott und Mensch ist so groß, durch die Sünde des Menschen, dass niemand aus eigener Kraft zu Gott gelangen kann. Es ist unmöglich. Und selbst wenn wir die beste Religion hätten, wir würden damit nicht zu Gott kommen. Als ich in Japan war, hatte ich ein Gespräch mit einem Wissenschaftler und er erzählte mir, wissen Sie, wir Japaner haben die beste Religion, die es gibt. Und ich habe ihm sogar recht gegeben. Ich sage, das kann sein, dass sie die beste Religion haben. Es gibt ja sehr viele Religionen. Aber wir brauchen den Weg zu Gott und den schaffen sie mit keiner Religion. Wir hatten ein sehr gutes, ein sehr langes Gespräch über den Weg, wie man zu Gott kommen kann. Halten wir fest, keine Religion kann uns zu Gott führen. Ohne Ausnahme, keine einzige. Alle Religionen haben das Kernproblem des Menschen zwar erkannt, nämlich die Trennung des Menschen von Gott. Diese Erkenntnis ist da. Wir wollen jetzt hören, welche Aussage macht der lebendige Gott bezüglich der Religionen, bezüglich aller Religionen, die wir Menschen erfunden haben. Und die Bibel nennt alle Religionen Götzendienst, Abgötterei und Zauberei. Die Bibel verwendet sehr oft Bilder, um uns das deutlich zu machen. Die gute Beziehung eines Menschen zu dem lebendigen Gott, zu Jesus Christus, wird verglichen mit einer gut gehenden Ehe, wo das Verhältnis gut aufeinander abgestimmt ist, wo einer auf den anderen achtet, wo man merkt, da ist Harmonie in dieser Ehe. Das Bild verwendet die Bibel, um uns deutlich zu machen, wie das Verhältnis zu dem lebendigen Gott sein soll. Und das Gegenbild zur Ehe ist das Hurenbild, ist der Ehebruch, das ist das Gegenbild. Und in diesem Gegenbild schildert die Bibel das Verhältnis des Menschen mit den Religionen. Das ganze Alte Testament ist voll davon, indem sie immer wieder diesen Kampf ansagt gegen alle Religionen, die die Menschen erfunden haben. Und wir können jetzt die Frage stellen, führen die Religionen letztlich doch alle zu Gott? Führen sie doch in die Ewigkeit zu dem lebendigen Gott hin? Die Antwort gibt uns Gott selbst. Hören wir einmal auf einige Aussagen, die wir in der Bibel zu diesem Thema finden. In 1. Korinther 6, in den Versen 9 bis 10 lesen wir, wisset ihr nicht, dass die Ungerechten werden das Reich Gottes nicht erben? Lasset euch nicht irreführen, weder die Unzüchtigen noch die Götzendiener noch die Ehebrecher werden das Reich Gottes ererben. Hier sind sie bezeichnet, die Götzendiener, aber auch die Ehebrecher. Auch die Ehebrecher werden das Reich Gottes nicht sehen. Wenn aus dieser Kategorie jemand unter uns ist heute, er sollte sofort umkehren und diese Sache bereinigen und beseitigen und sich Gott zuwenden. Und wenn jemand Anhänger ist irgendeiner Religion, dann rufen wir ihn, komme raus aus deiner Religion und komme zu dem lebendigen Gott hin, dazu du berufen bist. Oder in Galater 5, Vers 19 bis 21, da lesen wir, offenbar sind die Werke des Fleisches, Götzendienst, Zauberei. Die solches tun, werden das Reich Gottes nicht erben. Und nehmen wir noch einen Vers aus der Offenbarung, Kapitel 22, Vers 15. Da heißt es, draußen sind die Zauberer und die Götzendiener. Sie werden nicht hineingehen in das Reich Gottes. Das ist die klare Aussage Gottes. Und weil das so ist, weil uns nichts retten kann, keine Erfindung des Menschen, darum hat Gott selbst eine Erfindung gemacht. Warum macht Gott eine Erfindung für uns? Der einzige Grund, warum Gott etwas für uns erfunden hat, ist nur in seiner Liebe begründet. Wir sind alle abgewichen von Gott. Wir sind alle in die Irre gegangen. Aber Gott liebt uns. Die Barmherzigkeit Gottes ist so groß, dass er generell für die gesamte Menschheit eine Erfindung gemacht hat. Diese Erfindung, die wir jetzt kennenlernen wollen, ist die bedeutendste Erfindung, die je gemacht worden ist. Es gibt keine größere Erfindung als diese. Unabhängig davon, dass wir sie unter diesen vielen Patenten im Deutschen Patentamt gar nicht vorfinden. Auch die Werke des Schöpfers finden wir ja nicht im Patentamt angemeldet. Aber dieses Patent, ich möchte es dennoch als Patent bezeichnen, dieses Patent Gottes sollten wir sehr genau kennenlernen. Es ist das Evangelium von Jesus Christus. Das ist, so möchte ich es einmal sagen, die super Erfindung Gottes. Mit Hilfe des Evangeliums können wir alle Zugang bekommen zum Reiche Gottes. Und wenn wir der größte Sünder sind von Braunschweig oder auch von der Umgebung, wer immer wir auch sein mögen, es ist die Gnade so groß durch das Evangelium, dass wir gerettet werden können. Und darüber freue ich mich, dass ich eine solche Botschaft verkündigen kann, allen Menschen. Es ist niemand heute hier in der Stadthalle, den Gott nicht liebt. Es ist niemand da in dieser Stadthalle, für den diese Erfindung keine Gültigkeit hat. Wir unsererseits müssen diese Erfindung nur für uns in Anspruch nehmen. Die beste Erfindung, die beste technische Erfindung hilft mir nichts, wenn ich sie nicht nutze, wenn ich sie nicht anwende. Dann ist das nur eine Erfindung, die beim Patentamt registriert ist und andere nutzen sie. Ich muss dieses Patent selber ausnutzen, dann habe ich etwas davon. Und so ist das mit dem Patent des Evangeliums von Jesus Christus. Das muss ich selber anwenden, das muss ich selber annehmen und mit diesem Evangelium leben. Und dann habe ich die Verheißung, dass ich das ewige Leben erreichen werde. Und zwar erreicht man das ewige Leben nur mit Hilfe des Evangeliums. Niemand kann aus eigener Kraft zu Gott kommen. Die Kluft zwischen dem heiligen Gott und dem sündigen Menschen ist so groß, dass das niemand überbrücken kann. Aber das Evangelium von Jesus Christus überbrückt diese Kluft. Es ist die Brücke, die Gott selbst gebaut hat. Jetzt stellt sich natürlich die Frage, warum musste Gott eigentlich diese Erfindung machen? Wozu eine Erfindung? Und das hängt damit zusammen, das müssen wir genau diagnostizieren. Und die Bibel sagt uns, wie oder warum dieses Evangelium notwendig war. Und Gott stellt sich uns vor als Arzt. Er untersucht uns Menschen, er stellt eine Diagnose und er stellt fest, wir sind todkrank. Alle, ohne Ausnahme, egal wie wir heißen, ob wir Werner Gitt heißen oder Hans Müller oder Klaus Joachim von der Superheide oder wie auch immer, was für Namen jeder hat, alle Menschen fallen unter dieser Diagnose Gottes, alle, ohne Ausnahme. Hören wir einmal uns diese Diagnose Gottes an, was Gott zu uns sagt, wer wir sind, was ist das Ergebnis der Untersuchung Gottes? Gott sagt uns die Wahrheit. Er hat uns ja konstruiert. Und so weiß er genau, wie es mit uns bestellt ist. Schon im Alten Testament beginnt diese Beschreibung des Menschen. In 1. Mose 8, Vers 21 lesen wir, das Dichten des menschlichen Herzens ist böse von Jugend auf. Von Jugend auf ist das unser Wesen. Oder in 1. Könige 8, Vers 46, denn es ist kein Mensch, der nicht sündigt. Oder in Esra 9, Vers 15, siehe, wir sind vor dir in unserer Schuld, denn um des Willen ist nicht zu bestehen vor dir. Oder in Hiob 14, Vers 4, kann wohl ein Reiner kommen von den Unreinen? Auch nicht einer. Oder im Psalm 14, Vers 3, aber sie sind alle abgewichen und allesamt untüchtig, da ist keiner, der Gutes tue, auch nicht einer. Oder nehmen wir Psalm 143, Vers 2. Vor dir ist kein Lebendiger gerecht. Oder nehmen wir es in Jesaja 1, Vers 5 und 6. Da kommt es ganz deutlich. Da können wir es dann begreifen, worum es wirklich geht. Das ganze Haupt ist krank. Das ganze Herz ist matt. Von der Fußsohle bis aufs Haupt ist nichts Gesundes an ihm. So todkrank sind wir Menschen vor dem lebendigen Gott. Wenn jemand todkrank ist, was braucht er dann? Ja, Medizin. Stellen wir uns vor, wir haben eine ganz schlimme, tödliche Krankheit. Und da kommt jemand und sagt, ich habe eine tolle Idee. Da hilft ein guter Kamillentee. Ich persönlich trinke auch sehr gerne Kamillentee. Und ich finde den sehr lecker. Aber ich würde den nicht einnehmen als Mittel, wenn ich eine todkranke Krankheit hätte, eine Krankheit, die zu Tode führt. Dann würde ich sagen, was für Mittel gibt es denn da, dass es mir helfen kann? Und so ist es hier auch. Wenn jemand eine Blinddarmentzündung hat und geht zum Arzt und der Arzt sagt ihm das und der Betreffende sagt, stimmt nicht, das glaube ich nicht, das kann bei mir gar nicht sein, habe ich noch nie gehabt in meinem Leben, noch nie eine Blinddarmentzündung. Ich gehe wieder nach Hause und wenn ich nach Hause gehe, meine Frau wird den Bauch massieren und schon wird alles wieder weggehen. Hat immer geklappt. Diesmal nicht. Die Krankheit führt zum Tode, wenn es nicht eine Operation gibt. Und genau das sagt uns Gott. Unsere Krankheit ist so tief, so schlimm, dass sie zum ewigen Tode führt. Das ist die Diagnose Gottes für uns alle. Und zwar unabhängig, wer wir sind. Ob wir vielleicht fromm sind oder unfromm sind. Es gibt sehr viel Frömmigkeit, das nichts anders ist als Religion. Hat mit dem Evangelium nichts zu tun. Ich habe einmal gehört, dann sollte jemand 50 Vaterunser beten, weil er irgendeine Sache da berissen hatte. Also ich finde, das ist die schlimmste Religion, wer so etwas verschreibt. Das Gebet, das der Jesus uns gelehrt hat, so zu missbrauchen, als Strafe, es ist unmöglich. Das ist Religion in Reinkultur. Hat nichts, aber absolut nichts mit dem Evangelium zu tun. Das wollen wir ganz deutlich herausstellen. Das ist alles Religion. Sehr viel Religion kann auftreten in frommem Gewande und ist doch Religion. Alle Sekten betreiben in sehr starkem Maße Religion. Das hat mit dem Evangelium nichts zu tun, dass wir das nicht verwechseln. Das Evangelium ist etwas ganz anderes. Aber wenn wir zunächst einmal begreifen könnten, dass wir alle todkrank sind und uns nicht irgendwo zurückziehen in unser Schneckenhaus, vielleicht sogar in ein frommes Schneckenhaus. Die Bibel sagt, wir müssen uns alle bekehren. Und wenn wir noch so fromm wären, müssten wir uns dennoch bekehren. Auch die fromme Frau, die Lydia, hat sich bekehrt. Sie war sogar gottesfürchtig. Und zwar echt gottesfürchtig. Und doch hat sie sich bekehrt, als sie das Evangelium gehört hat. Das Evangelium, das Gott erfunden hat für uns, ist ein Rettungsweg, der mit absoluter Sicherheit ins Reich Gottes führt. Mit einer Gewissheit, wie wir Menschen sie nicht mehr beschreiben können. So gewiss ist das Evangelium, weil es von Gott erfunden ist. Und die Bibel sagt uns, es gibt keinen anderen Weg in das Himmelreich, als nur durch das Evangelium. Hören wir einmal einige dieser Aussagen, die uns das ganz deutlich sagen. In Apostelgeschichte 4, Vers 12 heißt es, in keinem anderen ist das Heil, ist auch kein anderer Name unter dem Himmel den Menschen gegeben, darin wir sollen selig werden. Nichts, kein Name, nichts ist möglich. Nur der Name Jesu allein. Oder in 1. Johannes 5, Vers 12, wer den Sohn hat, der hat das Leben. Wer den Sohn Gottes nicht hat, der hat das Leben nicht. Wir merken, das geht immer binär bei Gott. Entweder so oder so. Entweder gehören wir zu der einen Seite oder zu der anderen Seite. Es ist schlimm, wenn wir in unseren Tagen vieles fromm verwischen und alles gleich machen. Die Welt ist nicht gleich. Gott teilt die Menschheit ganz klar in zwei Bereiche ein. In Menschen, die den Sohn Gottes haben und in solche, die den Sohn Gottes nicht haben. Wer den Sohn Gottes hat, hat ewiges Leben, das aber mit großer Gewissheit. Er darf wissen, ich habe ewiges Leben. Und wer den Sohn Gottes nicht hat, der hat dieses ewige Leben nicht. Er ist am Ende der Tage verloren. Und darum rufen wir in diesen Tagen, kehre um von deinem alten. Und darum rufen wir in diesen Tagen, kehre um von deinem alten Weg und kehre hin zu diesem

0: greifen, die das festmachen und die frohen Herzens nach Hause gehen. Manchmal kommt jemand zur Aussprache und sagt, ja, ich weiß gar nicht, wie geht das und wie mache ich das. Ich sage, alles wird hier erklärt, Punkt für Punkt. Wir gehen Schritt für Schritt durch. Und am Ende merke ich, wie die Gesichter strahlen, wie deutlich wird, die Erfindung des Evangeliums von Gott hat sich ausgewirkt, hat Wirkung, verändert den Menschen, gibt dem Menschen ewiges Leben. Und darum sagt der Apostel Paulus auch im 1. Korintherbrief, Kapitel 3, Vers 11, einen anderen Grund kann niemand legen, außer dem, der gelegt ist, welcher ist Jesus Christus. Alle anderen Gründe, die wir in dieser Welt legen, sind Gründe der Vergeblichkeit. Sie haben am Ende der Tage keinerlei Bedeutung. Völlig ohne Belang. Weil das so ist, weil uns keine Religion retten kann, darum hat der Jesus auch gesagt, geht hinaus und verkündigt dieses Evangelium allen Menschen, aller Kreatur. Ist doch eine ganz einfache Logik. Wenn es eine Religion gäbe unter den 1000 Religionen, hätte doch Jesus es sich sehr, sehr einfach machen können. Er hätte sagen können, ihr lieben Leute, geht alle nach Indien oder noch weiter nach Japan oder vielleicht auch gar nicht so weit bis nach Ägypten oder sonst irgendwo und nehmt die Religion dieser Leute an. Wenn ihr diese Religion annehmt, seid ihr gerettet, dann kommt ihr in den Himmel. Das hat der Jesus aber nicht gesagt. Er hat gesagt, geht hin und verkündigt allen diese eine Botschaft des Heils. Ich freue mich, dass diese Botschaft so einzigartig ist und auch so eindeutig ist. Darum können wir diese Botschaft auch so klar weitersagen. So klar, dass es jeder verstehen kann. Er braucht sich nur zu konzentrieren auf dieses Evangelium von Jesus Christus. Eine ganz einfache Sache eigentlich. Und darum ruft uns Gott auch einfach zu ihm hin, indem wir zu seinem Namen, zu dem Namen Jesu Christi Ja sagen. Wer den Namen des Herrn Jesus wird anrufen, der soll gerettet werden. Eine wunderbare Sache. Das ist die Wirkungskraft des Evangeliums. Wer den Herrn Jesus Christus so ganz annimmt, mit seinem ganzen Herzen und ihm folgen will, bei dem ist das Evangelium von Jesus zum Zuge gekommen. Wir müssen eines bedenken, unser Grundzustand ist der Grundzustand der Verlorenheit. Wir gehen nicht irgendwie verloren durch irgendwelche Dinge, sondern wir befinden uns alle von Natur aus auf dem breiten Pfad der Verlorenheit. Da brauchen wir gar nichts dran zu tun. Da sind wir einfach drauf. Das sagt uns die Bibel. Wir müssen deutlich von diesem Weg abzweigen. Dieser Weg ist schmaler als der breite Weg. Viel, viel schmaler. Darum auch heißt er so, weil es viel, viel weniger Menschen sind, die diesen Weg suchen. Die meisten Menschen suchen den eigenen Weg der Religion. Man kann sich auch eine Privatreligion machen. Ich habe viele solche Leute kennengelernt, die sich eine ganz eigene, spezielle Privatreligion zugeschustert haben. Und die sagen, wenn ich dies und jenes tue, dann wird Gott das sehen, er wird das anerkennen. Und was wollen Sie eigentlich mit dem Evangelium? Das wird Gott schon sehen. So klein ist Gott nicht. Gott ist viel, viel größer. Er wird sich irren. Gott hat sich festgelegt. Gott, wenn Gott etwas sagt, dann ist das wahr. Und dann.
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3: Das, und dann können wir nur das eine tun, dieses annehmen und ihm folgen. Denn Gott meint es wirklich gut mit uns. Gott hätte da auch sagen können, ja, weißt du, du

Lieber Mensch, du bist zwar todkrank, du bist ja unheilbar krank, aber nun sieh zu, wie du fertig wirst damit. Das tut Gott nicht, sondern Gott hat alles daran gesetzt, um dieses Evangelium für uns zu erwirken. Der Preis für dieses Evangelium war sehr, sehr hoch. Das war nicht ein Klumpen Gold. Den hätte Gott sofort erfinden können, durch Schöpfung erschaffen können. Hätte sagen können, es wird und es ward, dann wäre da ein Klumpen Gold gewesen. Und hätte einen Klumpen Gold für Sünde gegeben. Das ging nicht. Dieser Preis reicht nicht. Der Preis für die Sünde war das Leben des Sohnes Gottes. Jesus musste am Kreuz verbluten, sein eigenes Leben hingeben, damit wir frei ausgehen können. Es ist der größte Preis, der je gezahlt worden ist. Nämlich Gott selbst musste verbluten, um unserer Sünde willen. Er hat es wirklich getan und daran sehen wir, wie groß die Liebe Gottes ist. Wer tut das für uns? Wer geht für uns in den Tod? Niemand. Das tut nur Gott selbst. Aber er hat es getan und darum ruft er uns, dass wir frei werden können. Ich hielt einmal einen Vortrag in einem Gymnasium. Ich habe gesprochen über das Thema Schöpfung, ein Thema, das mich in besonderer Weise natürlich interessiert, auch als Naturwissenschaftler. Und am Ende habe ich gestaunt, da stand ein Mädchen auf und sagte, sagen Sie mir mal, ich habe eine ganz andere Frage, Sie haben da gar nicht drüber gesprochen, aber wie ist das eigentlich, können Sie mir naturwissenschaftlich beweisen, dass es eine Hölle gibt? Ich dachte, eine merkwürdige Frage, wie kommt dieses Mädchen auf diese Frage? Und ich sagte ihr, naturwissenschaftlich kann ich das nicht beweisen, aber an einer Stelle kann ich es Ihnen zeigen, dass es diesen Ort der Verlorenheit gibt. Den können Sie nämlich ablesen am Kreuz von Golgatha. Dort starb der Sohn Gottes um unsere Sünde willen. Er starb dort, um uns vor der Hölle zu erretten. Das war der einzige Grund für Golgatha, nichts anderes. Das war nicht ein Spektakel für die Weltgeschichte, sondern das war ein ernstes Ereignis, ein Ereignis der Liebe Gottes, um alles daran zu setzen, damit wir nicht an jenen schrecklichen Ort kommen. Das war der Grund. Das hat Gott getan durch seinen Sohn Jesus und darum können wir jetzt abzweigen von der breiten Straße. Jeder kann kommen. Jeder ist eingeladen, den Weg zu verlassen der eigenen Religion, den Weg des eigenen Denkens, den Weg der eigenen Philosophie, den Weg der eigenen Ideologie, den Weg der eigenen Gedankensysteme und wir wenden uns zu dem Herrn Jesus Christus und wir werden frei sein. Wer hier und heute den Herrn Jesus Christus annimmt, der geht heute nach Hause als ein Kind Gottes. Und er darf nachher, wenn er nach Hause kommt, und auch hier schon, darf zu dem Schöpfer Himmels und der Erden Papa sagen. Kann sagen, du mein lieber Papa. So steht es in der Bibel. Aber, aramäisch, aber lieber Vater, dürfen wir sagen, wenn wir Jesus Christus angenommen haben, wenn wir dieses Evangelium für uns ganz persönlich in Anspruch nehmen, dann gilt uns das. Dann gilt uns diese Botschaft. Das gilt für jeden in dieser Halle. Vielleicht auch für den einen oder anderen im Chor, der das noch gar nicht so hundertprozentig festgemacht hat. Ich hatte neulich eine Veranstaltung im Zelt und habe das auch so gesagt von dem Evangelium. Und ich drehe mich so rum zum Chor. Ich sage, das gilt auch für den Chor. Da kommt hinterher eine Frau aus dem Chor zur Aussprache und sie sagt, ich möchte auch dieses Evangelium von Jesus Christus annehmen. Und wissen Sie, hier neben mir sitzt mein Mann, den habe ich mitgebracht, der ist Moslem. Und der hatte noch einige Fragen. Wir haben die Fragen geklärt und er sagte, ich möchte das auch annehmen. Und diese Menschen, ich habe hinterher mehrmals Post bekommen von diesen Leuten, die sind so froh geworden mit dem Evangelium. Eine Veränderung ist hineingekommen, da ist jemand von der Religion abgesprungen und zum Evangelium hin, zu Jesus Christus hin. Das ist möglich. Jesus ruft jeden, egal wer wir sind. Ob wir fromm sind oder nicht fromm sind, ob wir ein großer Sünder sind oder ein kleiner Sünder oder wie auch immer, wie wir uns einschätzen. Gott ruft jeden. Wenn jemand unter uns ist,
der nicht die absolute Gewissheit hat, wenn er in dieser Nacht sterben würde und würde dann beim Herrn Jesus sein. Wer das nicht weiß, der hat sich noch nicht bekehrt. Und der ist eingeladen zum Gespräch. Der soll heute kommen. Der soll sich heute entscheiden mit seinem Leben. Und er kann frohen Herzens nach Hause gehen. Das steht zur Debatte heute. Heute stehen Ewigkeiten in deiner Entscheidung, die du entscheidest. Triff eine gute Entscheidung für die Zukunft. Ich habe eine Schrift gefunden von der Bundesbahn. Nun nicht deswegen, weil ich ein großer Anhänger der Bundesbahn bin, obwohl ich lieber mit der Bundesbahn fahre als mit dem Auto. Aber ich habe mir diese Schrift sofort mitgenommen. Ich denke, das kannst du gebrauchen, wenn du mal irgendwo das Evangelium verkündigst. Und da steht, ist ein Zug drauf auf dieser Schrift und oben drüber steht, die Weichen für die Zukunft stellen. Genau das ist das Thema von heute Abend. Stelle die Weichen für dein Leben, für deine Zukunft heute Abend. Was du heute stellst in deinen Weichen des Lebens, hat Ewigkeitsbedeutung. Du bist eingeladen, dieses Evangelium, diese Erfindung Gottes für dich heute in Anspruch zu nehmen. Der Jesus ruft dich ganz persönlich. Geh nicht vorüber.

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0: Liebe Freunde, sehr verehrte Damen und Herren, liebe Brüder und Schwestern, das Thema heute Abend lautet Dreieinigkeit, ja oder nein? Und das ist im Grunde die zentrale Frage im Gespräch mit den Zeugen Jehovas. Ist Gott ein dreieiniger Gott oder ist Jehova praktisch Gott allein, aber ohne Sohn und ohne Heiligen Geist als göttliche Personen? So mit einem Satz einmal diese Frage formuliert. Ist Gott einer oder ist er drei? Die Zeugen Jehovas antworten richtig darauf, dass Gott einer ist. Die Frage ist halt nur, wie sieht diese Einheit aus? Nun, ich habe hier einige Bibeln dabei. Die Wachturmbibel, also Neue Weltübersetzung der Heiligen Schrift. Dann habe ich auch die Genfer Studienbibel mit. Ich habe die Lutherbibel in der Tasche. Ich habe da noch das Hebräisch-Englische Alte Testament in der Linearübersetzung, wo wir es nachschlagen müssen, auch wenn es zu Gesprächen kommt. Und dann noch das griechische Neue Testament. Also Sie sehen, es gibt verschiedene Bibelausgaben. Wichtig ist, dass wir immer vom Urtext ausgehen. Und da haben wir ja die hebräischen und griechischen Handschriften, die hier zusammengefasst sind. Und nun, ich muss jetzt ein bisschen theologische Anforderungen heute stellen. Ich habe schon gesagt, entschuldigen Sie, aber das ist ja auch der Sinn der Sache. Und Zeugen Jehovas versuchen ja auch hier in die Tiefe zu gehen. Zunächst wird festgestellt bei der Frage, ist Gott einer oder drei, dass Elohim im hebräischen Alten Testament eine Pluralform ist. Elohim heißt ja Gott, kann aber auch Götter heißen, je nachdem, in welchem Zusammenhang es verwendet wird. Allerdings, wenn es sich auf Jehova, wie es Jehovas aussprechen, es steht im Hebräischen ein Tetragramm, JHWH kann man da diese Buchstaben wiedergeben, im Hebräischen, das kann man als Yahweh übersetzen oder als Jehova, je nachdem, wie man es vokalisiert. Auf die Frage kann ich jetzt aber nicht ausführlich eingehen. Aber jedenfalls sagen wir heute Abend mal Jehova, um praktisch dem entgegenzukommen etwas. Ist Jehova, wenn Jehova gemeint ist, dann ist Elohim praktisch im Sinne von Gott gemeint, nicht im Sinne von Göttern. Das wird auch deutlich, wenn man die Verben betrachtet, die dabei stehen. Es heißt zum Beispiel Elohim bara, das heißt Elohim schuf, auch wenn es grammatikalisch Mehrzahl ist, so ist es doch als Einzahl zu verstehen. Elohim schuf, Elohim sprach, nicht sprachen oder schufen. Es ist also der eine Gott, der schuf und der sprach. Das ist das Erste. Nun, was ist das aber für ein Plural? Also es heißt Gott in Einzahl, aber es steht im Hebräischen ein Plural. Ist es ein Majestätsplural? Ist es ein Plural der Dreieinigkeit, also der Trinität? So auf Lateinisch das Wort dreieinig, trinitarisch, das werden wir noch öfter hören. Oder ist es ein Plural der Selbstüberlegung, des Nachdenkens? Lasset uns Menschen machen. Da gibt es ja die verschiedensten Deutungen. Abend hat auch noch Plätze vorne oder hinten. Also, Zeugen Jehovas, weil sie ja die Dreieinigkeit ablehnen, sagen also, es ist kein Trinitätsplural, sondern ein Plural der Majestät Gottes. Allerdings möchte ich sagen, die Deutung zum Beispiel von 1. Mose 1,26, lasset uns Menschen machen und andere Stellen, wurde in der Kirchengeschichte von der alten Kirche bis ins 20. Jahrhundert als klassisch immer wieder auf Trinitätsplural gedeutet. Also die Trinität, die Dreieinigkeit, die schon beim Schöpfungsbericht enthalten ist. Da gibt es verschiedene Auslegungen, gebe ich zu, aber der Trinitätsplural lässt sich da nicht von der Hand weisen. Nun aber gehe ich auf die Argumente ein, die die Wachturmgesellschaft, die Zeugen Jehovas, gegen die Dreieinigkeit Gottes vorbringen. Die wesentlichsten Argumente sind, wie gesagt, in dieser Broschüre, auch in neueren Broschüren zusammengefasst, sollte man an die Dreieinigkeit glauben. Da wird gesagt, zunächst, Gott ist einer, nicht drei. Und man beruft sich auf 2. Mose 20, 2. Der Herr ist Gott, soll keine anderen Götter neben mir haben. Sie kennen es vom Sinn her. Und auch 5. Mose 6, Vers 4. Höre, O Israel, der Herr, unser Gott, ist ein Gott. Und das ist durchaus richtig. Man spricht im Fachbegriff von Monotheismus. Der Glaube an einen Gott. Kein Polytheismus, Glaube an viele Götter. Das lehnen wir auch ab als Christen, ist ganz klar. Also ein Gottglaube, nicht viel Götterglaube. Ich denke, da sind wir uns einig. Die Frage ist halt nur, wenn man von der Dreieinigkeit redet, ob das ein viel Götterglaube ist, wie es von Seiten der Zeugen Jehovas unterstellt wird. Das ist das Problem. Vater, Sohn, Heiliger Geist, sind das drei Götter oder es ist der eine Gott? Im Grunde geht es immer wieder um die Frage. Und dann hängt eben die Frage zusammen, wenn Jesus nicht Gott ist, kann er uns dann wirklich erlösen? Das werden wir dann vor allem morgen früh noch ausführlicher betrachten. Erlösung oder Selbsterlösung. Nun wird bei den Zeugen Jehovas aus dem Monotheismus, aus dem Ein-Gott-Glauben gefolgert, dass es keine Dreieinigkeit geben könne. Denn Dreieinigkeit würde heißen, dass es drei Götter gäbe und das würde der biblischen Offenbarung widersprechen und der menschlichen Vernunft, wird gesagt. Und der menschlichen Vernunft. Es heißt auf Seite 4 dieser Schrift, selbst viele, die an die Dreieinigkeit glauben, können sie nicht begreifen. Nun, zunächst möchte ich sagen, wenn man hier mit der Vernunft argumentiert in der Gruppierung der Zeugen Jehovas, dann macht man das Gleiche wie Vertreter einer rationalistisch geprägten Philosophie und Theologie, Rationalismus der Vernunftglaube. Man sagt also, was ich mit meiner Vernunft nicht fassen kann, das gibt es auch nicht. Und man befindet sich da in einer etwas seltsamen Gemeinschaft mit liberaler Theologie und mit Islam zum Beispiel, der auch Jesus Christus ablehnt als Gott, der ihn nur als Propheten betrachtet. Auch wenn man es jetzt will oder nicht will, aber in dieser Gemeinschaft mit diesem Vernunftargument. Und so wird auch ganz erstaunlich der liberale Tübinger Theologe Hans Küng in einer Schrift der Zeugen Jehovas, in dieser Dreieinigkeitsschrift zitiert, auf Seite 4 nachzulesen, wo Hans Küng sagt, gerade informierten Muslimen leuchtet einfach schlechterdings nicht ein, was bislang auch den Juden nie eingeleuchtet hat, warum der Ein-Gott-Glaube nicht aufgegeben wird, wenn mit der einen Gottheit zugleich drei Personen in Gott angenommen werden. Und so weiter. Also man zitiert hier einen liberalen Theologen. Nun, wie stehe ich selber zur Frage der Dreieinigkeit? Zunächst einmal, was dieses Vernunftargument betrifft. Ich halte die Dreieinigkeitslehre nicht für unvernünftig, sondern für übervernünftig. Das heißt, die beschränkte menschliche Vernunft überschreitend, über unsere begrenzten fünf Sinne hinausgehend. Was wir mit unserem Verstand, unserem geschöpflichen und auch durch die Sünde gefallenen Verstand nicht erfassen können bis ins Letzte, kann aber, liebe Freunde, deshalb trotzdem existieren. Wir können auch die Luft nicht sehen, sie ist trotzdem da, ein einfaches Beispiel. Ja, und so gibt es vieles, was unsere Sinne hier nicht fassen, aber was einfach da ist. Die Unbegreiflichkeit Gottes wird in der Bibel immer wieder betont, etwa in Hiob 38 und 39, in Römer 11, Vers 33 bis 36, in 1. Korinther 2, die Weisheit Gottes ist viel größer als die alle menschliche Weisheit. Ja, selbst wenn Gott töricht wäre, wäre er noch weiser als der weiseste Mensch. Also wie können wir überhaupt Gott erfassen? Aber deshalb müssen wir noch lange nicht zu Rationalisten, zu Vernunftgläubigen werden und sagen, was unsere Vernunft nicht begreift, gibt es nicht. Dreieinigkeit übersteigt unsere Vernunft, gibt es nicht. So wird letztendlich gedacht. Wie kann man sich denn die Dreieinigkeit Gottes vorstellen? Nun, ich möchte zwei Vergleiche bringen, obwohl natürlich jedes menschliche Beispiel auch wieder begrenzt ist. Aber wenn Sie sich ein Dreieck vorstellen, nicht? Es ist ein Dreieck, aber es hat drei Ecken. Ein banaler Vergleich, aber es ist eins, aber mit drei verschiedenen Ausbuchtungen eben als Ecken. Dann gibt es auch die drei Aggregatzustände, fest, flüssig und gasförmig. Das wird auch immer wieder verwendet, um zu illustrieren, was Dreieinigkeit ist. Wenn man sich vorstellt, Wasser ist eben der flüssige Zustand von H2O, dann gibt es aber auch den luftförmigen, gasförmigen Zustand, wenn es erhitzt wird. Und der feste Zustand, was ist das? Wer weiß das? Eis. Die Kinder freuen sich und die Augen strahlen. Sie entschuldigen den banalen Vergleich, aber Sie sehen, es gibt also ein Wesen, H2O. Ich bin jetzt kein Chemiker, ich nehme an, dass es als Luft auch immer noch, als Dampf immer noch H2O ist, ne? Okay, also H2O, anders kann man es, glaube ich, gar nicht bezeichnen. Einmal als Luft oder Dampf, Wasserdampf, und dann als Wasser oder als Eis, je nach Verdichtung. Der Kirchenvater Tertullian hat die, ja, ich gebe zu, auch missverständliche Formel geprägt für die Gottheit, für die Dreieinigkeit. Eine Substanz, drei Personen. Ein göttliches Wesen, würde ich besser sagen. Substanzbegriff ist missverständlich, aber ein göttliches Wesen, der sich als drei Personen offenbart, Vater, Sohn, Heiliger Geist. Übrigens argumentieren die Zeugen Jehovas inkonsequent, wenn sie mit dem Vernunftargument argumentieren, auch deshalb, weil sie andererseits an Wunder glauben. Sie glauben an die Wunder, die Jesus getan hat, aber sie glauben nicht, dass Gott dreieinig ist, an dieses Wunder. Glauben sie nicht, dass das Wesen Gottes auch ein Wunder sein kann. Das Wesen schon, nicht nur die Taten. So schreiben sie auf Seite 40 in der Wachturmschrift Erkenntnis, die zu ewigem Leben führt, folgendes. Ich zitiere: Als Gottes heiliger Geist ihn befähigte, Wunder zu wirken, heilte er aus Mitleid die Kranken, Lahmen, Verkrüppelten, Blinden, Tauben und Aussätzigen. Jesus speiste Tausende von hungrigen Menschen. Er beruhigte einen Sturm, der die Sicherheit seiner Freunde gefährdete. Und er auferweckte sogar Tote. Diese Wunder sind gut belegte historische Tatsachen. Also, nun frage ich die Anhänger der Wachturmgesellschaft, wenn sie Gott zutrauen, dass er solche Wunder wirkt und ermöglicht, warum glauben sie dann nicht auch, dass er eine dreieinige Existenz hat, die auch unseren Verstand überschreitet? Also Sie merken, man kann nicht einerseits sagen, ich glaube an Übernatürliches, und andererseits sagen, mit unserem Verstand können wir nicht fassen, dass Gott dreieinig ist. Verstehen Sie, was ich sagen will? Nun aber kommen die schwerwiegenderen Argumente. Dieses Vernunftargument, das halte ich nicht für so wesentlich. Welches Argument könnte denn wesentlicher sein, wenn gegen die Dreieinigkeit argumentiert wird? Es gibt ja Vernunft und Offenbarung. Die biblische Offenbarung, das ist natürlich die entscheidende Frage. Was sagt denn die Bibel dazu? Da möchte ich einfach mal vorlesen, einige Sätze aus der Wachturmschrift, die Wahrheit, die zum ewigen Leben führt. Eine der meist verbreiteten Schriften überhaupt. Ich weiß nicht, wie viele Millionen Exemplare, also bestimmt um die 20 Millionen mindestens, wenn nicht noch mehr, wurden da verbreitet. Und da wird Folgendes geschrieben. Ich zitiere: Als Jesus auf Erden wirkte, war er ganz bestimmt nicht gleich groß wie sein Vater. Denn er sagte, dass es Dinge gebe, die weder er noch irgendein Engel, sondern nur Gott wisse. Markus 13, Vers 32. Er betete auch zu seinem Vater um Hilfe, wenn er sich in einer Prüfung befand. Lukas 22, 41, 42. Auch sagte er selbst, der Vater ist größer als ich. Johannes 14, Vers 28. Deshalb bezeichnete Jesus seinen Vater auch als meinen Gott und als den allein wahren Gott, Johannes 20, 17 und 17, 3. Sagte aber Jesus nicht einmal, ich und der Vater sind eins, Johannes 10, Vers 30? Ja, das sagte er. Diese Worte deuten aber nicht im geringsten eine Dreieinigkeit an. Denn Jesus sprach nur davon, dass zwei, nicht drei, eins seien. Also Sie meinen, der Heilige Geist ist jetzt hier nicht enthalten. Und ich zitiere weiter. Später machte Jesus selbst den Sinn dieser Worte verständlich, als er darum betete, dass seine Nachfolger eins seien, so wie er und sein Vater eins sind. Johannes 17, Vers 22. Jesus und sein Vater sind insofern eins, als Jesus in vollkommener Übereinstimmung mit seinem Vater ist. Also ich füge ein, nicht im Wesen eins, sondern in der Meinung, in der Übereinstimmung. So wie ich mit Ihnen eins sein kann, ohne personal oder wesenhaft eins zu sein. Funktioniert's?
1: Bislang schon.
0: Dann weiter. Der Heilige Geist, die sogenannte dritte Person der Dreieinigkeit, ist keine Person, sondern Gottes wirksame Kraft. Wird ganz ausdrücklich geschrieben. Geist ist nur eine Kraft. Darauf gehe ich auch noch ein heute Abend. Weiter wird geschrieben, was zeigen somit die Tatsachen über die Dreieinigkeit oder die Trinität? In Gottes Wort der Bibel ist weder das Wort Trinität oder Dreieinigkeit noch die geringste Spur der Dreieinigkeitslehre zu finden. Diese Lehre stammt nicht von Gott. Es wird dich jedoch interessieren zu erfahren, dass die heidnische Bevölkerung Babyloniens an eine solche Lehre glaubte. Ja, sie verehrte sogar mehr als eine Göttertriade, also eine Götterdreiheit. Soweit das Zitat aus dem Buch Die Wahrheit, die zum ewigen Leben führt. Einige Argumente, die wir durchaus prüfen müssen. Nicht? Das kann schon manchen verwirren, wenn man jetzt diese Bibelstellen so präsentiert bekommt. Der Vater ist größer als ich und so weiter. Wie ist das einzuordnen? Ich gehe darauf noch ein. Nun, ich fasse nochmal zusammen. Die Zeugen Jehovas gehen davon aus, dass in der Lehre von der Dreieinigkeit drei Götter verehrt würden. Vater, Sohn und Heiliger Geist. Das sei falsch, das sei Götzendienst und stamme aus dem Heidentum. Satan sei der Urheber der Trinitätslehre, die er um die Welt gebracht habe, um Jehova zu schänden. Jesus sei nur ein mensch gewordener Engel, der Erzengel Michael, nicht mehr. der Erzengel Michael. Und in diesem Sinne sei Jesus ein Gott, ein Sohn Gottes, ein Göttersohn, aber nicht Gott der Sohn. Das müssen wir unterscheiden, weil die Begriffe sehr schnell vermischt werden. Wen meinst du, wenn du von Jesus redest? Gott oder den Erzengel Michael oder nur einen Menschen, wie es auch liberale Theologen heute tun? Er ist nicht der allmächtige Gott Jehova selbst, wird geschrieben, sondern er ist nur das erste und unmittelbare Geschöpf Gottes. Aber nun zunächst zu dem Vorwurf, die Dreieinigkeitslehre sei heidnisch. Nun, in der Tat finden sich Göttertriaden, also Götterdreiheiten in verschiedenen Religionen. Das ist eine Tatsache. Zum Beispiel verehren die Inder Brahma als Erschaffer, Vishnu als Bewahrer und Shiva als Zerstörer des Universums. Es gibt noch viele Gottheiten, aber das sind drei Hauptgottheiten. Die Ägypter beteten ebenfalls neben vielen weiteren Göttern die Göttin Isis, ihre Schwester Nephthys und Osiris, den Sohn der Nephthys und Gatte der Isis, als eine Triade an. Eine weitere Triade in Ägypten bildeten Horus, Osiris und Isis. In Babylonien und Assyrien existierten in noch früherer Zeit mehrere Götterdreiheiten. Eine bestand aus Anu, dem Herrn der Höhe und des Himmels, Elil, dem Herrn der Luft und der Erde, und Ea, dem Herrn des Wassers und der Tiefe, und so weiter. Also es gab Götterdreiheiten. Nur frage ich jetzt, sprechen diese Dreiheiten in heidnischen Religionen dagegen, dass der wirkliche Gott und Herr auch dreieinig ist? Es wird praktisch gesagt, dass das genau in der Linie liege wie diese Dreiheiten. Aber man kann auch dagegen halten, auch in den Religionen klingt noch ein Ahnen hindurch von der Dreieinigkeit Gottes. Und durch Götzen...
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3: Jetzt wurde dieses verfälscht zu innergeschöpflichen Gottheiten. Verstehen Sie, was ich sagen will? Gott ist dreieinig vom Ursprung her, aber die heidnischen Religionen haben ihre Götzen darüber gestülpt und haben falsche Dreiheiten verehrt. Man kann also dieses Argument auch gerade rumdrehen und sagen, der ursprüngliche Gott ist monotheistisch, aber der Polytheismus hat dieses dann zugedeckt. Der Vielgottglaube hat den Eingottglauben versucht zu verdrängen. Denn hier sind wirklich drei Götter in den Religionen, während in der Bibel es ein Gott ist, in drei Personen. Die Wachturmgesellschaft beruft sich übrigens in Schriften aus den 60er Jahren auf, vor allem in der Schrift Babylon, die Große ist gefallen, auf ein sehr interessantes Buch, was auch jetzt wieder aufgelegt wurde, von Alexander Hislop mit dem Titel The Two Babylons. Kennt das jemand? Es wurde jetzt auf Deutsch übersetzt, nur weiß ich jetzt gerade nicht den Namen, im CLV Verlag. Es ist ein Buch, was sehr kritisch über die katholische Kirche geschrieben ist und sagt, es sei eine Wiederbelebung der babylonischen Religion. Ich weiß nicht, ob es jemand schon gelesen hat. The Two Babylons. Und nun wird hier behauptet, dass praktisch die Dreieinigkeit auch heidnischen Ursprung sei. Und man stützt sich auf Hislop. Und man übersieht nur, ich möchte das jetzt nicht weiter ausführen, dass gerade Hislop selber an der Dreieinigkeit festhält und nur sagt, das sei eben abgefallen. Diese Götter, drei Einheiten, die behauptet werden, seien eben auch Verzerrungen, Verformungen der wirklichen biblischen Dreieinigkeit, wie sie im Buch Genesis in der Schöpfung vorkommt. Ich habe das in meinem Buch ausgeführt, Zeugen Jehovas Geschichte, Lehre, Beurteilung, aber da wollte ich darauf hinweisen, auch hier ist die Argumentation falsch. Dann gibt es ja nichts Neues unter der Sonne. Es gab bereits in altkirchlicher Zeit die Behauptung, dass Jesus nicht Gott sei. Wissen Sie, welcher Vertreter, der dann später als Ketzer verurteilt wurde, dieses behauptet hat? Der wird übrigens bei Russell, dem Begründer der ernsten Bibelforscher, in einer Ahnenreihe mit berühmten Kirchenvätern gesehen als Vorbild. Arius, noch nie gehört? Kirchengeschichte. Also es gibt nichts Neues. Diese Lehre, die jetzt heute bei den Zeugen Jehovas wieder auftritt und in anderer, bis in anderer Form auch im Islam, die gab es auch schon im 4. Jahrhundert bei Arius. Der Presbyter Arius aus Libyen, ein Schüler des bekannten Hermeneuten Lukian von Antiochien in Alexandria, schuf durch seine Lehren große Unruhe. Er war vom neuplatonischen Überweltdenken beeinflusst und lehrte, dass es nur einen einzigen Gott gebe, der ungezeugt und ungeworden sei, und als völlig reines Wesen mit der Schöpfung nicht in Berührung kommen könne. Jesus könne unmöglich gottgleich sein, er ist ja Fleisch geworden, aber deshalb könne er nicht Gott sein, weil der überweltliche Gott unmöglich mit der Schöpfung irgendwie sich verbinden könne. Also das Wort ward Fleisch ist diesen Ansichten letztendlich ein Gräuel, dass Gott hier wirklich Fleisch wird. Das war die Lehre bei Arius. Jesus sei deshalb ein Geschöpf. Er gehört nicht auf die Seite Gottes, des Schöpfers, sondern auf die Seite der Geschöpfe. Das ist diese Grundlehre, der Grundunterschied. Er habe einen Anfang, sei geschaffen worden von Gott und sei nicht gleich ewig wie Gott. Ex uc onton gegonen, aus dem Nichts ist er erschaffen, schrieb Arius, beziehungsweise wird er zitiert bei Athanasius kritisch. Und en pote hute uc en, es gab eine Zeit, da er nicht war, so im Urtext. Er ist also das erste und höchste aller Geschöpfe und als solcher der Mittler der übrigen Schöpfung. Das höchste aller Geschöpfe, aber eben nicht Gott. Man beachte im Islam, der höchste, ja nicht der höchste, aber einer der großen Propheten, aber nicht Gottes Sohn, in einzigartiger Weise. Es wird immer sehr viel zugestanden, aber nicht das Entscheidende. Da muss man also genau aufpassen. So ist es auch bei den Zeugen Jehovas, leider ist es so. Und in Athanasius entstand dem Arius ein mächtiger Gegenspieler. Er schrieb Bücher, die es heute noch gibt, in griechischer Sprache und auch Übersetzung, vier Reden gegen die Arianer, in denen er praktisch schon damals diese Lehre, die auch heute bei den Zeugen Jehovas wieder auftritt, glänzend widerlegte, schon im 4. Jahrhundert. Und er argumentierte mit der Erlösung des Menschen, dass da, wo Jesus nicht als Gott anerkannt wird, auch keine vollkommene Erlösung möglich ist. Nur ein Satz daraus, wie hätte er als Geschöpf durch ein Geschöpf sich mit dem Schöpfer verbinden können? Oder was für eine Hilfe hätten ähnliche Wesen von ihresgleichen erwarten können, wenn doch auch sie derselben Hilfe bedurften? Und so weiter. Also diese Argumentation lohnt sich mal zu lesen bei Athanasius 295 bis 373 nach Christus. Und dann wurden ja die bekannten altkirchlichen Bekenntnisse formuliert, das Nicenum 325 nach Christus, das Niceno Konstantinopolitanum 381 nach Christus und das Chalcedonense 451 nach Christus. In dem Niceno Konstantinopolitanischen Bekenntnis von 381 stehen die bekannten Sätze, ich lese jetzt mal auf Deutsch, nicht auf Griechisch. Wir glauben an einen Gott, den Vater, den Allmächtigen, Schöpfer Himmels und der Erden, all dessen, das sichtbar ist und unsichtbar. Und an einen Herrn Jesus Christus, Gottes eingeborenen Sohn, aus Gott geboren vor aller Zeit, Licht vom Licht, wahrer Gott vom wahren Gott, geboren, nicht geschaffen, mit dem Vater eines Wesens, durch den alle Dinge ins Sein traten, der um uns Menschen und um unseres Heiles willen herabgekommen ist, vom Himmel und Fleisch geworden, aus dem Heiligen Geist und Maria, der Jungfrau, der Mensch ward, gekreuzigt ward unter Pontius Pilatus, litt und begraben ward, am dritten Tage auferstand nach den Schriften, aufgefahren ist gen Himmel, sitzt zur Rechten des Vaters und wiederkommen wird in Herrlichkeit zu richten Lebende und Tote, des Reich ohne Ende sein wird. Und an den Heiligen Geist, der da Herr ist und lebendig macht, der vom Vater ausgeht, der mit dem Vater und dem Sohne zugleich angebetet und zugleich gepriesen wird, der durch die Propheten geredet hat und so weiter. Also dieses ganz klare Bekenntnis, was auch allen christlichen Kirchen die gemeinsame Grundlage darstellt, ob es jetzt auch Freikirchen oder was auch immer sind, im Unterschied zu den Sekten, nicht? Nun, wenn formuliert wird, der Sohn ist geboren, nicht geschaffen. Wo liegt da der Unterschied? Das ist nämlich vielen gar nicht klar. Wo liegt der Unterschied, wenn ich etwas erschaffe oder wenn ich jemanden zeuge? Also zwischen Zeugen und Schaffen, wo liegt da der Unterschied? Was denken Sie?
4: Ich schaffe ein Haus, ich baue ein Haus und ich zeuge einen Sohn.
3: Genau. Und ist dieses Haus vom gleichen Wesen wie Sie?
4: Nein.
3: Und der Sohn oder die Tochter?
4: Ja.
3: Das ist Fleisch vom gleichen Fleisch, ne? Gleichen Blut. Und so ist es, wenn Gott, der Vater, man kann es mit menschlichen Worten nicht anders ausdrücken, aber so wird es auch im Bekenntnis festgehalten. Von Ewigkeit her seinen Sohn zeugt, ist er gleichen Wesens mit dem Vater. Gott von Gott, Licht vom Licht. Und er ist kein Geschöpf. Wenn Gott den Menschen erschafft, nach seinem Ebenbild, wunderbar wie eine Fotografie von ihm, ja, wie wenn wir ein Foto haben, aber das ist nicht das gleiche Wesen, das ist nur ein Abbild Gottes. Das ist der Unterschied zwischen dem Sohn und den Geschöpfen. Oder wenn Sie ein Haus bauen, ja, das ist wie wenn Gott den Menschen formt. Ein Geschöpf, das nicht er ist, keine Mystik, keine Seelenmystik Gott in uns, in dem Sinne von der Natur her, sondern er zieht nur durch seinen Geist in uns ein, wenn wir an Jesus glauben, wenn wir wiedergeborene Christen sind. Dann nimmt Gott in uns Wohnung, aber wir werden niemals wesenseins mit Gott. Das ist der Unterschied. Wesenseins mit dem Vater ist allein der Sohn und der Heilige Geist. Ich werde es von der Bibel her gleich auch noch darstellen. Athanasius schreibt gegen Arius, so kennt also die göttliche Schrift den Unterschied von Zeugung und Geschöpfen und erweist die Zeugung als Sohn, der nicht mit irgendeinem Anfang begann, sondern ewig ist. Die Schöpfung aber bezeichnet sie als ein Werk, das außerhalb von seinem Schöpfer existiert und zu werden begonnen hatte. Also der Sohn ohne Anfang in Ewigkeit vom Vater gezeugt, die Schöpfung von Anbeginn dann geschaffen, aber nicht von Ewigkeit. Es ist also nicht so, dass wir an drei Götter glaubten, wie fälschlich unterstellt wird, sondern dass der eine Gott sich in drei Erscheinungsweisen, Hypostasen oder Personen offenbart, wie es in der Kirchengeschichte formuliert wurde. Bevor ich nun auf die biblischen Argumente im eigentlichen Sinne eingehe, was Jesus Christus angeht, fange ich mal von hinten an, von der dritten Person der Dreieinigkeit, weil das können wir etwas schneller betrachten. Der Heilige Geist, ist der Heilige Geist eine Person oder nur eine Kraft, eine Energie? Das ist ja eine wichtige Frage, auch in anderen Gruppierungen. Moment, langsam. Auch, aber Moment. Joseph Franklin Rutherford, Der eigentliche Begründer der Zeugen Jehovas. Er hat 1931 bei dem Kongress in Colombo den Namen zum ersten Mal eingeführt. Vorher war Charles Taze Russell Präsident der Wachturmgesellschaft. Die Geschichte lasse ich heute weg, aber ich habe eine Kassette dabei, wo Sie also die Geschichte auch hören können, wenn Sie es unbedingt wissen wollen. Aber Rutherford war jedenfalls der Erste, der das einführte. In dem Buch Die Harfe Gottes schreibt er Folgendes. Der Heilige Geist ist die unsichtbare Kraft und Energie, der unsichtbare Einfluss Jehovas. Gott ist heilig, darum ist seine Kraft, seine Energie und sein Einfluss heilig. Zitat Ende. In der Schrift soll man an die Dreieinigkeit glauben, wird in ähnlicher Weise der Geist Gottes als kontrollierte Kraft charakterisiert und sogar mit dem elektrischen Strom verglichen. Ich möchte es mal vorlesen, da heißt es auf Seite 20, die Art und Weise, wie in der Bibel der Ausdruck Heiliger Geist gebraucht wird, lässt erkennen, dass er eine kontrollierte Kraft ist, die Jehova Gott dazu dient, seine mannigfaltigen Vorsätze zu verwirklichen. Er kann in einer gewissen Weise mit dem elektrischen Strom verglichen werden, einer Kraft, die sich für die verschiedensten Zwecke einsetzen lässt. In 1. Mose 1, Vers 2 heißt es, Gottes wirksame Kraft bewegte sich hin und her über der Oberfläche der Wasser. Inzwischen bemerkt Luther übersetzt Gottes Geist, aber weil es ja keine Person sein soll, wird übersetzt Gottes wirksame Kraft in der Neuen Weltübersetzung, die ich auch hier habe. In diesem Fall, so heißt es weiter, diente Gottes Geist seine wirksame Kraft dazu, die Erde zu gestalten. Zitat Ende. Nun, liebe Freunde, ich gehe gleich darauf ein, ob Geist eine Person ist, aber achten Sie mal auf die Parallelen, wo der Geist Gottes nur als Kraft, sogar verglichen mit dem elektrischen Strom bezeichnet wird. Wo gibt es das noch in anderen Systemen? Fällt Ihnen da irgendwas ein? Anthroposophie. Und womit hängt die zusammen? Ich habe es ja vor einigen Wochen dargestellt. Wir müssen noch viel allgemeiner jetzt denken. Mit dem Spiritismus. Da, wo der Geist nicht mehr als Person gesehen wird, sondern nur noch als Energie, das kann auch in manchen pseudochristlichen Kreisen auftreten, da betreten wir das Gebiet des Spiritismus, des Geisterverkehrs. Denn da wird Gott entpersonalisiert und wird seine Kraft nur noch betont, ohne die personale Anbindung an den dreieinigen Gott. Ich weiß, dass Zeugen Jehovas das weit von sich weisen würden. Sie wollen mit Spiritismus nichts zu tun haben, Gott sei Dank nicht. Aber unbewusst, den meisten gar nicht bewusst, wo der Geist Gottes nicht als Person, sondern noch als Kraft verdinglicht gesehen wird, da ist die spiritistische Einfallstüre. So finden wir diesen verdinglichten Geistbegriff mit seinen esoterischen Wurzeln in allen esoterisch-okkulten Systemen, als Lebenskraft, als Otkraft bei von Reichenbach, als Weltäther bei Mesmer, als Jesod in der Kabbalah, als Mana in der polynesischen Religion, als Baraka im Sufismus des Islam, als Ka in der ägyptischen Religion, als Chi im Taoismus, als Prana im Hinduismus, als Kundalini und als ähnliches. Es ist immer dieser verdinglichte Geistbegriff, der dann in allen Religionen nicht mehr als Person, sondern als magisch-elektrisches Element gesehen wird. Sie finden hier immer die Parallelen aus der finsteren Welt und bei den Zeugen Jehovas vermutet man es am wenigsten. Aber auch hier ist der Spiritismus eingedrungen, auch bei manchen Bibelübersetzungen. Ich habe es ausführlich in meinem Buch dargestellt, kann das jetzt nicht ausführen. Aber nun die entscheidende Frage, bezeichnet die Heilige Schrift den Geist Gottes als Kraft oder als Person? Was meinen Sie, was meint ihr?
4: Als Person.
3: Als Person, die Kraftwirkungen ausübt. Und seht ihr, es wird abgetrennt, die Kraftwirkung von der Person. Ja, ich habe jetzt hier etwa 20 Bibelstellen, die ich jetzt vorlesen könnte. Diskutieren können wir übrigens nachher. Sie können sich ja Notizen machen, gell, das ist kein Problem. Aber ich wollte jetzt auch, weil es auf Kassette aufgenommen wird, um Verständnis bitten, dass ich an einem Stück jetzt... Also, der Heilige Geist wird in der Bibel als Person gekennzeichnet. Ich sage die Stellen ganz kurz dazu. Er spricht... Apostelgeschichte 13, 2, 21, 11. Er denkt, Apostelgeschichte 5, 3, 15, 28. Der Heilige Geist lehrt, Lukas 12, Vers 12, Johannes 14, Vers 26. Der Heilige Geist teilt dem Menschen Gaben zu, 1. Korinther 12, Vers 11. Der Heilige Geist kennt die Zukunft. Apostelgeschichte 21, Vers 11. Der Heilige Geist kann betrübt werden. Jesaja 63, Vers 10. Epheser 4, Vers 30. Er kann belogen werden. Apostelgeschichte 5, Vers 3. Er kann gelästert werden. Matthäus 12, Vers 31 und 32. Wie können Sie denn einen elektrischen Strom lästern, liebe Freunde? Entschuldigung, wenn ich das so formuliere. Der Heilige Geist, nur eine Person kann betrübt, belogen, gelästert werden. Der Heilige Geist sucht die Gemeinschaft des Menschen, 2. Korinther 13, Vers 13. Er kann im Menschen Wohnung nehmen und ihn wieder verlassen, wenn der Mensch in der Sünde verharrt, Psalm 51, Vers 13 und viele weitere Stellen. Der Heilige Geist besitzt göttliche Eigenschaften, Allwissenheit, 1. Korinther 2, Vers 10, Allmacht, Lukas 1, Vers 35 bis 37, und er ist ewig, Hebräer 9, Vers 14. Er wird gekennzeichnet als Tröster, den Jesus schickt und der Jesus nach seinem Weggang vertritt. Da gehe ich gleich nochmal drauf ein. Johannes 16, Vers 7 bis 15. Und er liebt uns. Römer 15, Vers 30. Nun gibt es Gegenargumente der Wachturmgesellschaft. Und es ist immer so, wenn eine Stelle nicht in die Weltanschauung passt, was geschieht dann mit dieser Bibelstelle? Sie wird symbolisch gedeutet. Ja? Verstehen Sie? Da müssen wir aufpassen. Wenn jetzt jemand plötzlich eine symbolische Umdeutung bringt, nicht mehr wörtlich nimmt, ja, das ist eine Vision oder ein Symbol oder irgendwie, da muss man mal gucken, sagt das der Zusammenhang tatsächlich? Denn wir können Bibelstellen nur richtig verstehen, wenn wir den Zusammenhang betrachten und den Wortsinn, vom Wortsinn ausgehen und den Kontext, den Zusammenhang berücksichtigen. Nun, es wird folgendermaßen argumentiert. In der Dreieinigkeitsschrift, Seite 21. Gibt es nicht auch Bibeltexte, die vom Heiligen Geist als von einer Person sprechen, wird gefragt. Da kommt man nicht drum rum, ja? Aber wie wird jetzt argumentiert? Ja, doch man beachte, was der katholische Theologe Edmund Fortmann in dem Buch The Triune God, der dreieinige Gott, darüber sagt. Jetzt zitiert man interessanterweise einen katholischen Theologen, obwohl man sonst die katholische Kirche heftig bekämpft. Fortmann wird zitiert, er sagt, obschon dieser Geist häufig personifiziert wird, also als Person bezeichnet wird, ist es eigentlich recht klar, dass die heiligen Schreiber der hebräischen Schriften nie auf den Gedanken gekommen sind, dass dieser Geist eine Person sei. Auch haben sie ihn nie so dargestellt. Zitat Ende. Nun, man muss sich fragen, wie Fortmann das wissen will. Wenn man diese Bibelstellen unvoreingenommen gründlich liest, die ich genannt habe, dann stößt man unweigerlich auf die personalen Charakteristika des Heiligen Geistes. Aber auch hiergegen wird ein Argument gebracht, folgendes Argument. Ich zitiere wiederum daraus, aus der Dreieinigkeitsschrift. Da heißt es, es ist nichts Ungewöhnliches, dass in der Bibel etwas personifiziert wird. So heißt es darin, dass die Weisheit Kinder habe. Und auch der Heilige Geist wird dadurch, dass er personifiziert wird, nicht zu einer Geistperson. Also die Sünde kann personal dargestellt werden, die Weisheit sind trotzdem ja keine Personen, wird gesagt. Hierauf antworte ich Folgendes. Sicherlich werden in der Bibel Begriffe wie Weisheit, Sünde oder Tod personifiziert. Aber diese Tatsache spricht doch nicht dagegen, dass es daneben in der Bibel wirkliche Personen gibt, wie etwa den Heiligen Geist. Ja, sonst müsst ihr alles unpersönlich sein, wenn man dieses Argument ausdehnt. Es gibt ja natürlich wirkliche Personen. Man muss ja immer fragen, ist es jetzt eine Person oder nicht? Und ich habe ja die Stellen genannt. Dazu schreiben nun die Zeugen Jehovas in der gleichen Schrift Folgendes. Wohl heißt es in einigen Bibeltexten, dass der Geist spricht, aber andere Texte zeigen, dass dies in Wirklichkeit durch Menschen oder Engel geschah. Der Geist wirkte in diesen Fällen ähnlich wie Radiowellen, die Botschaften von einer Person zu einer anderen, die weit entfernt ist, übertragen. Darauf antworte ich Folgendes. Wenn der Geist durch Menschen spricht, warum sollte er dann keine Person sein? Das Gegenteil ist der Fall, gerade weil er Person ist, freilich unsichtbar und nicht räumlich begrenzt wie wir, ja, ist klar. Aber gerade weil er Person ist, kann er als dritte Person der göttlichen Dreieinigkeit durch Menschen sprechen. Man darf sich also Person bezüglich Heiligen Geist jetzt nicht als sichtbar, greifbar, körperliches, innerweltliches Wesen vorstellen, sondern als unsichtbar und trotzdem personal wirkend, als Geist eben, nicht als Körper in dem Sinne. Der Heilige Geist ist Gott, keine Kraft. Aber durch das Wirken des Heiligen Geistes oder als Heiliger Geist erweist Gott seine Kraft auf Erden. Dazu lese ich jetzt gerade noch zwei Stellen. Johannes 16, Vers 7 bis 14. Und achten Sie mal darauf, welche Eigenschaften der Heilige Geist hier als Person besitzt. Hier sagt unser Heiland: Es ist gut für euch, dass ich weggehe, denn wenn ich nicht weggehe, kommt der Tröster nicht zu euch. Wenn ich aber gehe, will ich ihn zu euch senden. Und wenn er kommt, wird er der Welt die Augen auftun über die Sünde und über die Gerechtigkeit und über das Gericht. Wenn aber jener, der Geist der Wahrheit, kommen wird, wird er euch in alle Wahrheit leiten. Denn er, also der Geist Gottes, wird nicht aus sich selber reden, sondern was er hören wird, das wird er reden, und was zukünftig ist, wird er euch verkündigen. Er wird mich verherrlichen, denn von dem Meinen wird er es nehmen und euch verkündigen. Alles, was der Vater hat, das ist mein. Darum habe ich gesagt, er wird es von dem Meinen nehmen und euch verkündigen. Johannes 16, 7 bis 14. Kann das ein elektrischer Strom tun? Also, der Geist als Person besitzt personale Eigenschaften und Gaben. Und noch eine Stelle, Hananias und Sapphira, eine ganz wichtige Stelle bezüglich der Personalität und Gottheit des Heiligen Geistes. Da steht in der Bibel, in Apostelgeschichte 5, Vers 1 bis 4, ein Mann aber mit Namen Hananias samt seiner Frau Sapphira verkaufte einen Acker. Doch er hielt mit Wissen seiner Frau etwas von dem Geld zurück und brachte nur einen Teil und legte ihn den Aposteln zu Füßen. Petrus aber sprach: Hananias, warum hat der Satan dein Herz erfüllt, dass du den Heiligen Geist belogen und etwas vom Geld für den Acker zurückbehalten hast? Hättest du den Acker nicht behalten können, als du ihn hattest? Und konntest du nicht auch, als er verkauft war, noch tun, was du wolltest? Warum hast du dir dies in deinem Herzen vorgenommen? Du hast nicht Menschen, sondern Gott belogen. Ist Ihnen was aufgefallen? Apostelgeschichte 5, 1 bis 4. Es heißt einerseits, du hast den Heiligen Geist belogen, und einige Verse weiter, du hast Gott belogen. Also ganz klar, der Heilige Geist ist Gott. Soweit hierzu. Nachdem wir nun die Gottheit des Heiligen Geistes von der Schrift her festgestellt haben, kommen wir jetzt zur entscheidenden Frage: Ist Jesus Gott in einzigartiger Weise? Also nicht ein Gottessohn, sondern der Gottessohn. Nicht ein Gott, sondern der einzigartige Sohn Gottes. Nun, da ist am einfachsten, wenn wir einmal sehen, was die Bibel über Jehova, sage ich mal, sagt, also JHWH, das Tetragramm, ich sage jetzt mal Jehova. Das wird hier so abgehört, JHWH, nicht? Zeugen Jehovas würden als Jehova sagen. Also an die Leinwand hier geworfen. Und was sie über Jesus sagt. Wir sehen also, ich lese mal vor, Jesus ist Gott. Die Zeugen Jehovas und nicht nur sie bestreiten die Dreieinigkeit, also die Wesenseinheit von Gott Vater, Gott Sohn und Gott im Heiligen Geist. Jesus sei nur ein Geschöpf, der Erzengel Michael, der vollkommene zweite Adam. Aber er sei nicht Gott im eigentlichen Sinn. Nachfolgend ein Überblick über Bibelstellen, die dokumentieren, dass Gott, Jahwe oder Jehova und Jesus Christus eins sind. Und hier sind zunächst die Stellen zu nennen, die sagen, Jehova ist Gott. Das brauchen wir, denke ich, nicht weiter begründen. Aber dann auch, Jesus ist Gott. Auf einige gehe ich gleich noch ein. Johannes 1, Vers 1 und 18, Johannes 20, Vers 28, Römer 9, Vers 5, Titus 2, Vers 13, Hebräer 1, Vers 8, 2. Petrus 1, Vers 1. Aber nicht nur die Bezeichnung Gott findet sich, sondern auch die ganzen Würdetitel Gottes auf Jesus angewendet und die ganzen Eigenschaften Gottes auf Jesus angewendet. Zum Beispiel, Jehova ist Herr in Herrlichkeit. Ich lasse jetzt aus Zeitgründen die vielen Stellen weg. Und Jesus ist Herr in Herrlichkeit. Sie sehen hier, ich habe es nicht gezählt, ungefähr 20 Bibelstellen, man könnte noch mehr nennen. Dann, Jehova ist Erster und Letzter, Alpha und Omega. Und Jesus ist genauso Erster und Letzter, Alpha und Omega. Offenbarung 1, Vers 17 und 18, Offenbarung 2, Vers 8, Offenbarung 22, 12 bis 16. Jehova ist Retter und Jesus ist Retter. Matthäus 1, Vers 21 und so weiter. Allein schon der Name Jesus bedeutet ja, von Jeshua herkommend, Hilfer, Helfer, Retter. Dann, Jehova ist ewiger König und Jesus ist ewiger König. Jehova ist ewiger Richter und Jesus ist ewiger Richter. Jehova ist Erlöser und Jesus ist Erlöser. Apostelgeschichte 20, Vers 28, Epheser 1, Vers 7, Hebräer 9, Vers 12. Jehova ist Schöpfer und Jesus ist Schöpfer. Johannes 1, Vers 2 folgende, Kolosser 1, 15 bis 18, Hebräer 1, 1 folgende. Davon werden wir zwei Stellen noch betrachten. Und dann auch wieder wesentlich. Jehova existiert von Ewigkeit her und Jesus existiert von Ewigkeit her. Etliche Stellen aus dem Johannesevangelium machen das deutlich, aber auch 1. Korinther 10, Vers 4, Philipper 2, Vers 6, Hebräer 9, Vers 26, Hebräer 13, 8 und Judas 5. Und jetzt etwas, was ja nur Gott tun kann. Kein Mensch oder kein Engel könnte das tun. Jehova vergibt Sünden und Jesus vergibt Sünden. Markus 2, Vers 1 bis 12, Apostelgeschichte 5, Vers 31, Apostelgeschichte 26, Vers 18, Kolosser 2, Vers 13, Kolosser 3, Vers 13. Nur Gott kann Sünden vergeben. Deshalb wollen ihn ja auch die Pharisäer steinigen, weil er das tat. Sagte, deine Sünden sind dir. Deshalb wollen ihn ja auch die Pharisäer steinigen, weil er das tat. Sagte, deine Sünden sind dir vergeben.

0: Huldigung, Anbetung. Das kann man jetzt wahrscheinlich nicht mehr lesen, das hat er sich vor, ist ganz unten hier. Jehova empfängt Lobpreis und Anbetung, und zwar von Engeln und Menschen. Und genauso Jesus empfängt Lobpreis und Anbetung von Engeln und Menschen. Ganz viele Bibelstellen. Matthäus 2, Vers 2, Matthäus 14, 33, 28, 9 und Vers 17, Johannes 5, Vers 23, 20, Vers 28 und so weiter. Vor allem aber Hebräer 1, darauf gehe ich auch gleich noch ein. Ich zitiere aus dem Buch des Neutestamentlers Murray G. Harris, Jesus as God. Und folgende Sätze daraus möchte ich nochmal zitieren in deutscher Übersetzung. Harris als Neutestamentler schreibt hier: Es ist sicher, dass der Begriff Theos, also Gott, auf Jesus Christus in Johannes 1, Vers 1 und Johannes 20, 28 angewandt wird. Es ist sehr wahrscheinlich, dass er in Römer 9, Vers 5, Titus 2, Vers 13, Hebräer 1, Vers 8 und 2. Petrus 1, Vers 1 auf Jesus Christus bezogen wird, wahrscheinlich auch in Johannes 1, 18. Wenn Jesus als Theos, Gott oder Hotheos, der Gott bezeichnet wird, dient dies dazu, seine Gottheit expressis verbis, das heißt ausdrücklich, zu bestätigen. Sicherlich steht, so schreibt Harris weiter, sicherlich steht oder fällt aber die neutestamentliche Lehre von der Gottheit Christi nicht mit der Zahl der Stellen, an denen Jesus Theos, Gott, genannt wird. Sogar wenn der Titel niemals in Bezug auf Jesus gebraucht würde, ist seine Gottheit doch offensichtlich. Zum Beispiel ist er, also Jesus, der Empfänger der Anbetung von Menschen und Engeln und des rettenden Glaubens. Er übt Funktionen aus, die ausschließlich Gott zukommen, etwa beim Schöpfungsakt, beim Vergeben von Sünden und beim Endgericht. Bittgebete werden an ihn gerichtet. Alle göttlichen Attribute sind ihm eigen. Er trägt zahlreiche Titel, die im Alten Testament auf Yahweh, Jehova, bezogen werden. Zitat Ende. So Harris in dem Buch Jesus as God, Jesus als Gott. Lohnt sich mal zu lesen, wer Englisch kann. Ausführliche wissenschaftliche Untersuchung, etliche 100 Seiten. Nun kommen wir aber auch nochmal auf ein weiteres tiefes Geheimnis, außer der Dreieinigkeit, nämlich wie verhalten sich denn die wahre Gottheit und die wahre Menschheit Jesu Christi zueinander? Übrigens ein genauso tiefes Geheimnis wie die Frage, die Bibel, Gottes Wort, Menschenwort, was zurzeit auch in evangelikalen Kreisen diskutiert wird. Die Frage, wahre Gottheit und wahre Menschheit, wie verhält sich das zueinander? Haben sich damit auch Gott Mensch wird, Hunger leidet, Durst leidet, angreifbar wird, sogar geschlagen werden kann, getötet werden kann am Kreuz. Marterpfahl würden Zeugen Jehovas sagen, da gibt es ja kein Kreuz. Aber auf die Dinge kann ich jetzt nicht alle eingehen. Aber wie ist das möglich?
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2: Nun, das ist das Geheimnis wahre Gottheit und wahre Menschheit, wie das nun zusammenkommt. Jesus wuchs heran vom Kind zum Mann, empfand Hunger und Durst, Müdigkeit und Schlaf, Trauer und Freude. Er erlitt körperlichen und seelischen Schmerz und schließlich den Tod. Und doch war er zugleich und ist er wirklicher Gott. Er besaß Macht über die Natur, konnte die Gedanken der Menschen erkennen, Sünden vergeben, Krankheiten heilen, Stürme stillen, Sehen beruhigen, Tode zum Leben erwecken und so weiter. Das ist in einer Person hier, des Sohnes Gottes, zusammengetroffen, in einzigartiger Weise. Nun, das ist nun auch das Geheimnis, wie sich die göttlichen Personen unterscheiden. Und wir berühren hier wirklich an die tiefsten Geheimnisse.

0: christlichen Glauben und auch die tiefsten Geheimnisse für die Theologen und für die Theologie. Trotzdem möchte ich einiges vielleicht sagen. Und wir gehen aus von Philipper 2, Vers 6 bis 11. Das ist, denke ich, der Schlüssel, um diese Stellen richtig zu verstehen, die auch den Zeugen Jehovas wahrscheinlich zum Fallstrick geworden sind, weil sie es falsch verstanden haben, wenn es heißt, der Vater ist größer als ich. Ich denke, wir können es nur verstehen von Stellen wie Philipper 2, 6 bis 11 her. Das Geheimnis der Selbstentäußerung Jesu Christi, dass er sich seiner Göttlichkeit entäußert hat für die Zeit der irdischen Existenzweise. Wir lesen es mal, Philipper 2, 6 bis 11. Und ich habe hier eine eigene Übersetzung vom Griechischen her. Der in der Daseinsweise Gottes sich befand, hielt nicht gierig daran fest, Gott gleich zu sein, sondern er entäußerte sich selbst, Sklavendasein annehmend. Ein Gleichbild der Menschen wurde er. Und im Äußeren erfunden als Mensch erniedrigte er sich selbst und wurde gehorsam bis zum Tod, ja zum Kreuzestod. Deshalb hat Gott ihn auch so sehr erhöht und ihm den Namen, der über jeden Namen ist, geschenkt, damit im Namen Jesu jedes Knie sich beuge, der himmlischen und irdischen und unterirdischen, und jede Zunge bekenne, Herr ist Jesus Christus, zur Ehre Gottes des Vaters. Nun, es wird hier deutlich, ganz am Anfang schon, dass Jesus Christus ursprünglich in der Gestalt Gottes, in der, nicht nur Gestalt, sondern in der Morphä, in der Daseinsweise Gottes sich befand. Und nur weil er Gott ist, konnte er sich seiner Gottheit für eine bestimmte Zeit so entäußern, dass er Fleisch wurde, dass er Mensch wurde. En morphä tu theou hyparchon. Ursprünglich in der Gestalt Gottes seiend. Und mit seiner Fleischwerdung beschloss Christus freiwillig, sich der Autorität des Vaters zu unterstellen. Nicht, weil er es musste, sondern weil er es wollte aus Liebe zu uns Menschen. Das ist das Geheimnis der Menschwerdung Jesu Christi, Gottes in Christus, in seinem Sohn. Er hielt nicht gierig daran fest, Gott gleich zu sein. Er hätte ja sagen können, ich will nicht auf die Erde gehen, ich will nicht dieses Opfer bringen, ich will beim Vater bleiben. Nein, er hat es freiwillig auf sich genommen, diesen Weg des Leidens für uns Menschen stellvertretend, für unsere Schuld zu gehen. Dass Jesus seine Gleichheit mit Gott aufgeben konnte, setzt also voraus, dass er diese Gleichheit besaß und auch natürlich besitzt. Gott wurde Mensch, Johannes 1, Vers 14, das Wort wurde Fleisch. Jesus unterwarf sich seinem Vater dem Rang nach, aber nicht der Natur nach. Er bleibt gleichen Wesens mit dem Vater, nimmt aber einen geringeren Rang ein als der Sohn, so wie auch ein irdischer Sohn, solange er jung ist und so, oder auch die Eltern ehren soll und insofern auch unter den Eltern, auch unter dem Vater steht. Man kann das ja wieder mit dem menschlichen Vergleich sich vorstellen. Die Kinder sollten in der Regel oder überhaupt von Schöpfungswillen Gottes her unter den Eltern stehen, nicht über die Eltern sich stellen. Selbst wenn die Eltern ungläubig sind, da müssen sie ihnen vielleicht nicht gehorchen, wo es um Glaubensdinge geht. Da muss man Gott mehr gehorchen als den Menschen. Aber trotzdem im irdischen Rahmen den Eltern gehorchen. Ich kann ja sagen, meine Mutter sitzt auch hier. Also. Je älter man wird, da wird es ein bisschen schwieriger, wenn man schon auf die 50 zugeht. Aber trotzdem haben natürlich die Eltern auch manche Lebenserfahrung voraus. Ne? Ist doch in der Regel so, oder? Ja. Wobei auch niemand die Jugend verachten soll, siehe Timotheus Briefe. Das ist in einer Gemeinde, wenn dann junge Prediger kommen, ne? Denke ich manchmal, Mensch, diese älteren Geschwister, die hören sich jetzt den jungen Prediger an und lernen da was von ihm. Deshalb, es gilt beides. Da, wo der Geist Gottes wirkt, auch die Jugend kann manches sagen. Ich bin jetzt wahrscheinlich auch nicht der Älteste im Raum, sage Ihnen trotzdem was, entschuldigen Sie bitte. Aber ja, so wie es einem der Herr schenkt. Jesus unterwarf sich also seinem Vater dem Rang nach, aber nicht der Natur nach. Diese Unterwerfung ändert also nichts an der Wesensgleichheit mit dem Vater und dem Heiligen Geist, Gott von Gott. Er wurde Mensch wie wir, aber mit einem Unterschied, wer weiß das? Ohne Sünde. Er bleibt als Einziger und blieb als Einziger ohne Sünde. Er wurde auch versucht, hat aber dem nicht nachgegeben. Und seine Fleischwerdung, seine Inkarnation, lateinisch, kam der Entäußerung seiner Gottgleichheit gleich. Das heißt, er verzichtete auf den Gebrauch bestimmter göttlicher Eigenschaften, aber das wurde ihm nach seiner Kreuzigung und Erhöhung wieder in der Fülle zuteil. In Vers 9 bis 11 von Philipper 2 ist übrigens ein Zitat aus Jesaja 45 aufgenommen. Jesaja 45, 22 bis 24. Und in der Jesaja-Stelle heißt es, da spricht also Jehova, wie Zeugen Jehovas sagen würden, mir sollen sich alle Knie beugen und alle Zungen schwören und sagen, in Jehova habe ich Gerechtigkeit und Stärke. Und genau das wird aufgegriffen in Philipper 2, wo es dann heißt, dass ich im Namen Jesu jedes Knie beuge. Genau das Gleiche, was hier über Jehova gesagt wird. Haben Sie mal ein Beispiel, ja? Jesaja 45, Jehova, Philipper 2, Jesus Christus. Die Knie sollen sich beugen für Jehova und genauso für dem Sohn Jesus Christus. Kann man noch deutlicher erkennen, dass Jesus Gott ist und vollkommener Erlöser ist? Nun gibt es aber die Stelle, Johannes 14, 28, der Vater ist größer als ich, spricht hier Jesus. Da bin ich auch schon mal in Schleudern gekommen. Wenn man das so isoliert liest, der Vater ist größer als ich, heißt dann Jesus doch nicht Gott. Ja. Aber es ist genau das, was ich gesagt habe. Man kann es nur verstehen, jetzt kommt ein theologisches Fachwort, vom innertrinitarischen Handeln her. Innertrinitarisch heißt innerhalb der Dreieinigkeit. Es gibt eine Beziehung zwischen Vater, kann sich den oben am Dreieck vorstellen, Sohn und Heiligem Geist als die zwei unteren Personen, die sich dem Vater unterordnen, die ewig von ihm gezeugt oder gesandt werden. Der Sohn gezeugt, der Geist ausgesandt. Innertrinitarisches Handeln zwischen Vater und Sohn. Der Vater ist größer, weil von ihm alles innertrinitarische Geschehen ausgeht, denn er, der Vater, ist es, der den Sohn und den Geist sendet. Und im gleichen Kapitel Johannes 14 steht ja, und das scheint zunächst widersprüchlich zu sein, ist es aber gar nicht, der Satz, den Jesus spricht, wer mich sieht, der sieht den Vater. Nun, wie könnte das Jesus sagen, wenn er nicht Gott wäre? Wer mich sieht, der sieht den Vater, nämlich Gott, den Vater. Das heißt also, die Unterordnung des Sohnes, der Vater ist größer als ich, hebt die Wesenseinheit mit Gott, dem Vater. Wer mich sieht, der sieht den Vater, das hebt diese Wesenseinheit nicht auf. Das ist im gleichen Kapitel Johannes 14 beschrieben. Qualitativ war er Gott, offenbart im Fleisch, während er quantitativ als ein Mensch begrenzt war. So kann man fast auch sagen. Also von der Wesensart gleich, von der Rangordnung unterschieden. Noch einige Stellen, oder ist Ihnen schon zu viel? Ich möchte noch auf 1, 2, 3, oh wei, doch auf einige wenige Stellen eingehen. 20 Minuten noch, wenn es erlaubt ist. Aber es ist ja wichtig, weil da kommen ja Fragen, wenn die Zeugen Jehovas an der Haustür sind und diese Stellen dann einem präsentieren. Und da gibt es ja auch ein Buch Unterredungen anhand der Schriften, wo diese Dinge auch einstudiert werden. Das ist also nicht so, dass sie das einfach so sagen. Das wird regelrecht geschult, diese Gespräche. Ich gehe vielleicht morgen Abend doch darauf ein. Da werde ich noch ein bisschen was auch über die missionarische Begegnung sagen. Aber hier Markus 13, Vers 32. Von dem Tage aber und der Stunde, nämlich des Weltendes und Endgerichts, weiß niemand, auch die Engel im Himmel nicht, auch der Sohn nicht, sondern allein der Vater. Geheimnisvolle Stelle. Warum weiß der Sohn nicht den Termin des Weltgerichts, des Endes? Nun, zunächst ist festzustellen, es gibt ja verschiedene Urschriften, dass im Mehrheitstext, im griechischen Mehrheitstext, sich der Satzteil Ude Hohios, auch der Sohn nicht, überhaupt nicht findet. Der findet sich in verschiedenen anderen Handschriften, aber nicht im Mehrheitstext, der eine sehr gute Bezeugung hat. Also von daher muss man Zweifel anmelden, ob das ursprünglich da gestanden ist. Textforschung. Aber selbst wenn es im ursprünglichen Evangelium so gestanden sein sollte, dann wird doch deutlich vom Zusammenhang her in Matthäus 24, dass Jesus sehr wohl Kenntnis besaß über das Ende der Welt. Er hat ja die ganze Endzeitrede gehalten, die ganzen Zeichen der Zeit, die kommen werden. Ich werde, so Gott will, nächstes Jahr, nee, auch dieses Jahr noch ein Seminar halten über Endzeit im Dezember. Ich glaube auch, dass das Ende nahe gerückt ist, aber ich würde nie einen Termin festsetzen, im Unterschied zu der Geschichte der ernsten Bibelforscher oder Zeugen Jehovas, wo es ja schon viele falsche Termine gab, 1874, 1878, 1914, 1918, 1925, 1975. Das waren alles falsche Termine für die Errichtung des Königreiches Gottes auf Erden. Aber darauf gehe ich jetzt mal nicht ein. Aber auch daran erkennt man falsche Prophetie natürlich, ne? Wenn es nicht eintrifft. Tag und Stunde weiß niemand. Darum geht's. Aber die Zeichen hat Jesus, hat der Herr uns offenbart. Und natürlich wusste er um die Zeit. Warum nun dieses aber nicht gesagt werden soll, das wird in der ähnlichen Stelle Apostelgeschichte 1, Vers 7 deutlich, wo Jesus zu den Jüngern spricht, es steht euch nicht zu, Zeitläufe und Zeitpunkte zu wissen. Kairos et Chronos, Zeitläufe und Zeitpunkte, beziehungsweise umgekehrt, Chronos und Kairos. Also es steht euch nicht zu, das heißt, es ist nicht gut für uns, wenn wir den genauen Zeitpunkt wissen. Warum wohl? Weil wir da nicht mehr alle Zeit wachsam sind. Wir sollen ja alle Zeit wachsam sein und bereit für den Tag des Herrn. Und außerdem soll man nicht jetzt, dann kommt man schnell in die Haltung, ja, ein Jahr so und so viel. Und vorher, da kann man sich ja immer noch bekehren und so nach dem Schema. Dann wird es ein sehr flaches Leben. Nein, wir sollen alle Zeit in freudiger Erwartung der Wiederkunft Jesu stehen. Ich lasse es aus Zeitgründen einige Stellen weg. Man müsste jetzt ausführlich auf Johannes 1, Vers 1 bis 3 eingehen. Mach es ganz kurz. Wie gesagt, Sie können es ausführlicher studieren, wenn Sie wollen, in Büchern. Aber hier heißt es im Luthertext, im Anfang war das Wort. Und das Wort war bei Gott und Gott war das Wort. Dasselbe war im Anfang bei Gott. Alle Dinge sind durch dasselbe gemacht und ohne dasselbe ist nichts gemacht, was gemacht ist. Wir wissen, das Wort ist Jesus Christus, muss ich jetzt nicht weit erklären. Und in der Neuen Weltübersetzung der Wachturmgesellschaft hören sich diese Verse so an. Im Anfang war das Wort und das Wort war bei Gott und das Wort war ein Gott. Statt Gott war das Wort. Das Wort war ein Gott. Dieser war im Anfang bei Gott. Alle Dinge kamen durch ihn ins Dasein und ohne ihn kam auch nicht ein Ding ins Dasein. Es wird also unterschieden zwischen Gott, Jehova, und einem Gott, dem Erzengel Michael, nämlich Jesus Christus. Aber das lässt sich nicht halten. Ich müsste jetzt die ganzen Grammatikregeln erklären, nach Colwell und wie sie alle heißen. Ich würde es gern ausführlich tun, aber ich denke, ich erschlage sie damit. Es ist nur die Sache, die Wachturmgesellschaft argumentiert, ob hier es Gott oder ein Gott heißt, das hängt vom Textzusammenhang ab. Und da ja die ganze Bibel sagen würde, Jesus sei nicht Jehova, Gott, deshalb müsse es heißen ein Gott. So wird im Groben argumentiert. Aber ich habe gerade gezeigt, durch auch das Schaubild, dass die gesamte Bibel sagt, dass Jesus Gott ist. Insofern muss es hier betont vorangestellt heißen, Theos, Gott. Und ohne Artikel, weil es eben gerade die Betonung ist, Gott war das Wort. Nicht Mensch war das Wort, sondern Gott. Deshalb ist Theos hier vorangestellt in Johannes 1, Vers 1. Und vor allem, und das ist noch ein wichtiges Argument, das wird oft übersehen, es heißt nicht, und das wird überlesen, sehr gern, auch von uns, es heißt nicht, im Anfang wurde das Wort, sondern, wie heißt es? Im Anfang war das Wort. Und der Bibelausleger Theodor Zahn hat bereits im 19. Jahrhundert geschrieben, oder Anfang des 20., dass dieses lange Ein, Enarche, Ein, Hologos im Griechischen, war das Wort, schon immer das Hauptargument gegen die Arianer jeder Färbung war, ob sie Zeugen Jehovas oder Moslems oder Arius selber geheißen haben. Es heißt nicht, das Wort wurde geschaffen, trat in die Welt, sondern es war von Ewigkeit her. Es im Anfang. Man kann auch sagen, in Gott war das Wort, nicht wurde. Das ist für mich das Hauptargument von Johannes 1, von der ewigen Gottheit des Wortes. En arche en ho logos. Im Unterschied zu allem, was geworden ist, war der Logos von Ewigkeit. Sonst müsste es heißen, en arche geneto ho logos. Im Anfang wurde der Logos das Wort. Es lohnt sich mal ein bisschen Griechisch zu lernen. Nicht wurde, sondern war im Anfang schon. Auch Johannes 3,16 wird ins Feld geführt. Denn also hat Gott die Welt geliebt, dass er seinen eingeborenen, übersetzt Luther, eingeborenen Sohn gab, damit alle, die an ihn glauben, nicht verloren werden, sondern das ewige Leben haben. Das ist ja ein ganz bekannter Vers, wo das ganze Evangelium zusammengefasst ist. Und hier steht im Griechischen Monogenes, der einzig geborene Sohn, übersetzt Luther. Es wird in den Wachturmschriften argumentiert, dass Ginomai, also von Monogenes, der Zusammenhang, ein Hinweis sei auf die Geschöpflichkeit Jesu und ein Beweis gegen seine Gottheit. Aber es ist gerade umgekehrt. Monogenes heißt einzig gezeugt, ja, nicht geschaffen. Also es deutet auch hier wieder ganz klar auf die Zeugung des Sohnes vom Vater hin. Dann die Stelle, ich und der Vater sind eins. Das ist ja ein Argument für die Gottheit Jesu. Aber wie wird hier jetzt dagegen argumentiert? Ist auch mal interessant zu hören. Wenn Jesus spricht, ich und der Vater sind eins. Nun, sie sagen, dass es eben, ich habe schon mal vorhin ganz am Anfang ein Zitat gelesen, sie sagen, dass das nur die Einheit in der Überzeugung und im Willen sei, die Jehova und Jesus besessen hätten. Also keine Einheit im Wesen, sondern nur in der Überzeugung und im Willen. Das Neutrum hin zeige eine Einheit in der Zusammenarbeit an. Aber ist wirklich nicht mehr gemeint als eine Einheit im Wollen und Handeln? Doch, muss man antworten. Und das wird deutlich wieder im Textzusammenhang. Es ist ja immer wichtig, dass wir die Bibelstellen vom Textzusammenhang her betrachten. Was geschieht nämlich, als Jesus gesagt hat, ich und der Vater sind eins? Wie reagieren denn die Umstehenden darauf? Sagen sie, ja, wir sind ja auch, sie können ja antworten, wir sind ja auch eins mit dem Vater. Wir tun auch seinen Willen als jüdische Nachfolger unseres Gottes. Wenn Jesus nur das gemeint hätte, dann wäre das nicht passiert, was hier beschrieben wird. Da steht nämlich in Johannes 10, da hoben die Juden Steine auf, um ihn zu steinigen und sprachen, um eines guten Werkes willen steinigen wir dich nicht, sondern um der Gotteslästerung willen, denn du bist ein Mensch und machst dich selbst zu Gott. Also ihr seht, liebe Geschwister und liebe Freunde, man muss hier den Zusammenhang beachten. Sie hätten ihn nicht steinigen wollen, wenn sie es nicht so verstanden hätten und er es auch nicht so gemeint hätte. Ich bin Gott, der Vater und ich sind eins. Das hat Jesus in einzigartiger Vollkommenheit gesagt. Und nun noch eine Kardinalstelle, Johannes 20, Vers 28. Der Zweifler Thomas, ja, vielleicht auch schon dran gedacht. Er sprach zum auferstandenen Herrn Jesus Christus, als er ihn gesehen hat, als er seine Wunden berührt hat, an die Seite gefasst und die Nägelmale betastet. Was sagte er da? Wer weiß es? Mein Herr und mein Gott. Johannes 20, Vers 28. Eine der wichtigsten Stellen im Neuen Testament, wo Jesus klar als Gott bezeichnet wird. Die Wachturmgesellschaft tut sich schwer, diese Stelle umzudeuten. Sie versucht es. Und wie? Ich zitiere. Man muss hier genau hinhören, wie hier umgedeutet wird. Und zwar, aus der Schrift sollte man an die Dreieinigkeit glauben, Seite 29. Zitat. Für Thomas war Jesus wie ein Gott. Wie ein Gott. Vor allem unter den wundersamen Umständen, die ihn zu diesem Ausruf veranlassten. Einige Gelehrte meinen, dies seien lediglich gefühlsbetonte Worte des Erstaunens, die Thomas zwar zu Jesus gesprochen, aber an Gott gerichtet habe. Wie dem auch sei, wird hier weitergeschrieben, Thomas dachte nicht, Jesus sei der allmächtige Gott. Denn er und all die anderen Apostel wussten, dass Jesus nie behauptet hatte, Gott zu sein, sondern lehrte, dass nur Jehova, der allein wahre Gott ist, Johannes 17, Vers 3, wird auf eine Stelle verwiesen. Ich habe ja gerade aber gesagt, wo Jesus sagt, ich und der Vater sind eins. Also natürlich hat er es gelehrt und sollte ja deshalb auch gesteinigt werden. Aber es wird ja behauptet, er hätte es nie gelehrt. Und Thomas hätte auch gar nicht ihn gemeint, sondern Jehova und hätte halt nur ihn dabei angeschaut. Findet Sie das überzeugend? Es sind Auswege, Ausflüchte, die man sucht. Und ich finde das sehr traurig, dass man sich um diese Klarheit hier herumdrückt und das einfach nicht annehmen möchte. Jesus ist Gott. Vom Textzusammenhang her zielt diese Erzählung, diese Tatsachenerzählung, der Tatsachenbericht darauf, den Weg des Thomas zu beschreiben, vom Zweifler zum Gläubigen. Thomas der Zweifler, der ja zum Gläubigen wird. Thomas kommt zum Glauben an Jesus als den Auferstandenen. Und deshalb auch die Antwort Jesu. Und das ist wieder der Kontext. Was antwortet denn Jesus? Wenn er nicht Gott wäre, was hätte er dann sagen müssen? Rede mich nicht so an, du sollst nur Jehova anbeten, hätte er sagen müssen. Ja? Und was tut Jesus? Er sagt in Vers 29, weil du mich gesehen hast, Thomas, darum glaubst du. Selig sind, die nicht sehen und doch glauben. Weil er ja nicht mehr lange da sein wird, sichtbar auf Erden, sagt er das schon auch für uns. Ist für mich ein ganz wichtiger Vers, der unsichtbare Herr, ihm zu vertrauen, dass wenn wir ihn nicht sehen, selig, die nicht sehen und doch glauben. Weil du mich gesehen hast, Thomas, darum glaubst du, selig, die nicht sehen und doch glauben. Jesus bestätigt also den Glauben des Thomas, der in seinem Bekenntnisausruf, mein Herr und mein Gott, zum Ausdruck kommt. Ich denke, was kann es noch deutlicher geben als diesen Beweis für die Gottheit Jesu? Und noch ein wichtiges. Der Ausruf, mein Herr und mein Gott, ist im Alten Testament eine häufige Ausdrucksweise, ein feststehender Gebetsruf zu Gott, dem Vater. Im Alten Testament gang und gäbe, in 2. Samuel 7, Vers 28, 1. Könige 18, Vers 39, Psalm 35, Vers 23, Psalm 50, Vers 3 und so weiter. Dieser Gebets- und Bekenntnisruf, mein Herr und mein Gott, wird hier auf Jesus angewendet, der sonst nur, ich sag's mal, Jehova zuteil wird. Hier auf Jesus bezogen. Harris sagt in seinem Buch Jesus as God, indem Thomas diesen Bekenntnisruf von sich gab, erkannte er die Herrschaft Jesu in den irdischen und himmlischen Reichen und über sein eigenes Leben sowie die wesensmäßige Einheit Jesu mit dem Vater an, welche seine Verehrung Jesu rechtfertigte. So wie sie in diesem Vers gebraucht werden, sind Kyrios und Theos Titel, nicht Eigennamen. Der erste bestätigt implizit und der zweite explizit die substanzielle Gottheit des auferstandenen Jesus. Zitat Ende. Nun könnte ich noch auf Kolosser 1, Vers 15 eingehen. Christus ist das Ebenbild des unsichtbaren Gottes, der Erstgeborene vor aller Schöpfung. So muss es richtig übersetzt sein, ein Genitivus Partitivus. Und es heißt auch nicht Erstgeschaffener, sondern Erstgeborener. Im Griechischen steht Prototokos, Pases Ktisios. Wenn es Erstgeschaffener heißen würde, dann müsste heißen Protoktistos. Pases Ktesios, für die Fachleute unter uns. Also vom Griechischen her ist es gar nicht möglich, ihn hier als Geschöpf einzuordnen. Und da wird übrigens in Klammern hinzugefügt, in der Neuen Weltübersetzung, der Erstgeborene vor allen anderen Geschöpfen. Da wird anderes eingefügt, andere Geschöpfe, obwohl das gar nicht dasteht. Lesen Sie mal darauf in die Neue Weltübersetzung, wie da in Klammerbemerkungen der Text verfälscht wird. Ich habe ein ganzes Kapitel auch hier drin, muss das aus Zeitgründen weglassen. Aber nun eine Stelle zum Abschluss, wirklich jetzt der Schluss, noch 5 Minuten. Hebräer 1, das können Sie mal mit aufschlagen, wer eine Bibel da hat. Ich denke, hier wird am allerdeutlichsten der Unterschied zwischen Jesus Christus, dem einzigen Sohn Gottes, und den Engeln, mit denen ja Jesus auf eine Ebene gestellt wird von der Wachturmgesellschaft, Erzengel Michael. Hebräerbrief, Kapitel 1. Jetzt nochmal einige Verse daraus. Ab Vers 1. Nachdem Gott vor Zeiten vielfach und auf vielerlei Weise geredet hat zu den Vätern durch die Propheten, hat er in diesen letzten Tagen zu uns geredet durch den Sohn, den er eingesetzt hat zum Erben über alles, durch den er auch die Welt gemacht hat. Er ist der Abglanz seiner Herrlichkeit und das Ebenbild seines Wesens und trägt alle Dinge mit seinem kräftigen Wort und hat vollbracht die Reinigung von den Sünden und hat sich gesetzt zur Rechten der Majestät in der Höhe und ist so viel höher geworden als die Engel, wie der Name, den er ererbt hat, höher ist als ihr Name. Denn zu welchem Engel hat Gott jemals gesagt, du bist mein Sohn, heute habe ich dich gezeugt. Genau hinhören. Ja? Zu welchem Engel hat Gott das jemals gesagt? einzigartige Sohn. Und wiederum, ich werde sein Vater sein und er wird mein Sohn sein. Und wenn er den Erstgeborenen wieder einführt in die Welt, spricht er, und es sollen ihn alle Engel Gottes anbeten. Von den Engeln spricht er zwar, er macht seine Engel zu Winden und seine Diener zu Feuerflammen, aber von dem Sohn, Gott, dein Thron währt von Ewigkeit zu Ewigkeit. Und das Zepter der Gerechtigkeit ist das Zepter deines Reiches. Und so weiter. Lesen Sie mal das ganze Kapitel. Und dann noch in Vers 13. Zu welchem Engel aber hat er, Gott, jemals gesagt, setze dich zu meiner Rechten, bis ich deine Feinde zum Schemel deiner Füße lege? Sind sie nicht allesamt dienstbare Geister ausgesandt zum Dienst um derer Willen, die das Heil erben sollen, die Engel? Also Sie merken, Unterscheidung ganz klar. Engel und der Sohn unvergleichlich über den Engeln stehend. Unvergleichlich, wohl bemerkt. Also das ganze Kapitel Hebräer 1 zeigt den völligen Unterschied zwischen Gottes Sohn Jesus Christus und den Engeln auf. Die Behauptung der Zeugen Jehovas, dass der präexistente Christus der Erzengel Michael gewesen sei und nach seiner Auferstehung wieder als Engel erhöht worden sei, entbehrt daher jeder Grundlage. Der Sohn allein ist Gott und kein Engel. Und er wird angebetet. Hier noch diese zwei Stellen im Vergleich Hebräer 1, Vers 6 und Offenbarung 22, Vers 8 folgende. Damit schließe ich jetzt. Und da geht es um die Anbetung. Sie wissen ja, dass am Ende der Bibel in Offenbarung 22 die Rede davon ist, dass Johannes niederfällt nach diesen großen Offenbarungen, die er vom auferstandenen Christus erhalten hat. Und der Engel, der nun vor ihm steht, den will er anbeten, zu seinen Füßen fallen. Und dann wird hier beschrieben, Offenbarung 22, Vers 8 und 9. Und ich, Johannes, bin es, der dies gehört und gesehen hat. Und als ich es gehört und gesehen hatte, fiel ich nieder, um anzubeten. Proskynesis im Griechischen, Proskynese. Ich fiel nieder, um anzubeten zu den Füßen des Engels, der mir dies gezeigt hatte. Und er sprach zu mir, tue es nicht. Denn ich bin dein Mitknecht, deiner Brüder, der Propheten und derer, die bewahren die Worte dieses Buches. Bete Gott an. Bete Gott an, sagt der Engel. Er weist von sich weg auf Gott, wie es ein nicht gefallener, göttlicher Engel tut. Im Unterschied zu den Dämonen natürlich. Satan will auch Anbetung. Das ist ein gefallener Engel. Bete Gott an. Totiu proskyneson. Und nun wird in Offenbarung 22, Vers 8 und 9 und Hebräer 1, Vers 6 beide Male das gleiche griechische Wort proskyneo, anbeten oder huldigen, verwendet. Das heißt, die Anbetung und Huldigung, die nach Offenbarung 22, Vers 8 und 9 allein an Gott gerichtet werden soll und die Engel nicht annehmen dürfen, ist die gleiche Anbetung und Huldigung, die gemäß Hebräer 1, Vers 6 dem erstgeborenen Sohn durch die Engel dargebracht werden soll. Wir haben es ja gehört. Es sollen ihn alle Engel Gottes anbeten. Steht hier in Hebräer 1, Vers 6. Ja. Ein Engel würde niemals einen anderen Engel anbeten können oder wollen. Wahrscheinlich auch nicht wollen, aber auch nicht können und dürfen. Nur.
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3: Gott bete, Gott an, sagt der Engel. Und gleichzeitig, Christus sollen die Engel anbeten, weil er Gott ist. Braucht es noch einen weiteren Beweis, liebe Freunde? Ich fasse zusammen. Die Lehre von der Dreieinigkeit, auch wenn der Begriff nicht vorkommt, das ist, gebe ich zu, aber die Tatsache kommt vor in der Bibel. Den Begriff hat man später geprägt. Aber die Tatsache Vater, Sohn, Heiliger Geist, auch schon in der Taufaufforderung, Matthäus 28 und viele weitere Stellen. Lasst euch taufen auf den Namen des Vaters, des Sohnes, des Heiligen Geistes. Es wäre ja widersprüchlich, immer auf den Vater und dann noch auf Engelwesen sich taufen ließe. Nicht? Deshalb ist ja auch die Taufe bei den Zeugen Jehovas ohne diese Namen, nicht? Ohne alles. Weil die schnell untertauchen. Also keine biblische Taufe. Aber diese Dinge, die Lehre von der Dreieinigkeit, die Tatsache der Dreieinigkeit, kann man vielleicht richtiger sagen, ist biblisch gut verankert, ja sie geht zwingend aus den untersuchten Bibelstellen und vielen weiteren, die ich jetzt nicht nennen konnte, hervor. Das heißt also, Gott ist ein dreieiniger Gott, der sich als Vater, Sohn und Heiliger Geist offenbart. Und das ist nun, deshalb habe ich so ausführlich auch heute den Einstieg gemacht, der Kernpunkt. Die, die morgen kommen, haben das Entscheidende natürlich verpasst. Das ist die Grundlegung in unserem Gespräch mit den Zeugen Jehovas. Die Frage, glaubst du an den dreieinigen Gott? Hast du wirkliche Erlösung, indem du Jesus Christus als den vollkommenen Gott und Herrn angenommen hast? Wenn du nämlich nicht Jesus Christus als den vollkommenen Gott und Herrn und Erlöser kennst, hast du keine Erlösung, auch wenn du das einbildest. Ohne diesen wirklichen dreieinigen Gott gibt es keine Errettung in Zeit und Ewigkeit. Ich werde morgen früh auf diese Frage ausführlich eingehen, Erlösung oder Selbsterlösung. Und wir werden sehen, das möchte ich schon vorausschicken, der Christus, der Zeugen Jehovas, hat nur einen Teil vollbringen können, weil er ja nur ein Engelwesen ist. Den Rest müssen die Menschen selber hinzufügen. Letztendlich eine Werkgerechtigkeit, ein Rückfall in das Gesetz, wenn man so will, Gesetzlichkeit, aber eine Gesetzlichkeit, die eben nicht retten kann, mit vielen, vielen Werken und keine Heilsgewissheit. Morgen Abend dann eine meines Erachtens noch schlimmere Konsequenz, nur 144.000 im Himmel, alle anderen auf der paradiesisch erneuerten Erde, wird behauptet. Ist das die biblische Lehre oder nicht? Laden Sie noch ein, kommen Sie wieder. Wir wollen morgen früh um 10 und morgen Abend um 20 Uhr die Fortsetzung machen. Nun lasst uns beten. Lieber himmlischer Vater, im Namen deines Sohnes Jesus Christus, rufen wir dich an und danken wir dir, dass du ein vollkommenes Erlösungsopfer geschaffen hast am Kreuz auf Golgatha, dass wir alles in dir haben, dass du ausgerufen hast, es ist vollbracht am Kreuz. Und Herr, wir danken dir, dass du auch auferstanden bist dann von den Toten, nicht im Grab geblieben und dass du uns deshalb ewiges Leben ermöglichst. Schenke uns diesen rettenden Glauben an dich und erhalte ihn uns. Und auch wenn Menschen denken, sie seien sehr religiös und dich als den lebendigen Heiland noch nicht kennen, dann Herr, begegne ihnen doch. Segne sie und führe sie zu dir. Wir bitten es von Herzen. O Herr, sei du gnädig und sei jetzt auch bei uns. Schenk uns ein sachliches und faires Gespräch, wo noch Fragen sind oder auch Diskussionen, dass wir von deinem Wort her ringen um die wirkliche rettende Erkenntnis, Herr. Dich als den Weg, die Wahrheit und das Leben anzunehmen, wer es noch nicht getan hat. O Herr, nun segne uns und behüte uns. Amen.

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0: was bereits im Jahr 1992 in der führenden mexikanischen Wochenzeitschrift Proceso enthüllt wurde, erregt diese Tage von neuem die Gemüter. Aus dem Mund des Großkommandeurs des Obersten Rates der Freimaurer Mexikos, Carlos Vázquez Rangel, will man damals Folgendes vernommen haben. Ich zitiere. Innerhalb der 8 Häuserblocks, aus denen der Vatikanstaat besteht, befinden sich nicht weniger als 4 Logen der schottischen Freimaurerei. Ein Pater sagt in diesem Zusammenhang aus, dass in bestimmten Ländern, in denen sich die Kirche nicht betätigen dürfe, es diese Freimaurerlogen seien, die insgeheim die Geschäfte des Vatikans führen. Im Zuge umfänglicher Recherchen und Aufklärungsarbeit werden diese Tage weltweit schwerwiegende Beweise zusammengetragen, die brisante Enthüllungen über diese enge Verbindung des Vatikans zur schottischen Freimaurerei ans Licht bringen. Waren die jahrzehntelangen Kämpfe zwischen der katholischen Kirche und dem Freimaurertum vor der Öffentlichkeit nur taktische Scheinkämpfe? Auch wurde der Öffentlichkeit vorenthalten, wer der Schöpfer des größten Freimaurerritus, des sogenannten schottischen Ritus, in seiner heutigen Form ist. Es war niemand anders als Albert Pike. Albert Pike war als praktizierender Satanist auch bekannt als Mitbegründer der Satanskirche. In den Jahren 1859 bis 1891 war Pike der Grand Commander der schottischen Freimaurerei. Gerade dieser nicht unbedeutende Zusammenhang erregt derzeit die Gemüter rund um den Erdball. Albert Pike schreibt nämlich in seinem Freimaurerhauptwerk Morals and Dogma:
1: Yes, Lucifer is God. Lucifer, God of light and God of good, is struggling for humanity against Adonai, the God of darkness and evil. Ja, Lucifer ist Gott. Lucifer, der Gott des Lichts und des Guten, der für die Menschheit eintritt gegen Adonai, den Gott der Dunkelheit und des Bösen.
0: In weiteren unmissverständlichen Worten erklärt Pike summarisch, Satan spricht den Teufel zum Guten und den Schöpfergott der Bibel zum Bösen. Das ist freilich sehr beunruhigend für viele Menschen. Während nach außen stete Rivalität zwischen Vatikan und Freimaurertum attestiert wurde, kam ans Licht, dass der damalige 33-Tage-Papst Johannes Paul I., welcher angeblich einem Ritualmord zum Opfer gefallen sein soll, selbst aktiver Freimaurer war. Johannes Paul I. empfahl G. Carducci, ebenfalls ein Freimaurer, als Vorbild für die Jugend. Von Carducci aber stammt die Satanshymne: Und schon erzittern Mitren und Kronen, heil dir Satan, o Rebellion, o rächende Kraft der Vernunft. Carducci war Gründer der Propaganda-Freimaurerei in Italien und gründete die Propaganda Due, die P2-Loge in Rom, zu deren Mitgliedern später auch der Vitella Intimus Kardinal Marcinkus gehörte. Im Januar 1996 trug der Großorient von Italien dem Papst Johannes Paul II. Den Galileo Galilei-Preis an, die höchste Auszeichnung des italienischen Freimaurertums. Begründung: Der solchermaßen Ausgezeichnete habe sich während seines Pontifikats stets für die Werte der universellen Freimaurerei eingesetzt. Sehen Sie im Anschluss unter Bildung unzensiert weitere Zeugenaussagen zu der derzeit viel diskutierten geheimen Luzifer-Verehrung in der katholischen Kirche. Zum besseren Verständnis vergleichen wir vorweg den genauen Wortlaut aus dem Duden zum Stichwort Luzifer. Denn bislang kannte man den Eigennamen Luzifers einzig aus dem Kirchenlatein. Schon immer galt dieser Name als Eigenname Satans, sprich des Teufels. Wenn nun dieser Name zunehmend ganz offen in der lateinischen Anbetung in Erscheinung tritt, dann sind das doch schon sehr deutliche Ansagen. Doch lesen Sie und sehen Sie selbst.
1: Lucifer, kirchenlateinisch Lucifer, der Lucifer, Lucifers, Teufel, Satan. Der Duden definiert seit jeher Lucifer als kirchenlateinischer Name für Teufel oder Satan. Während der lateinisch sprechende Vorsänger bei der Ostermesse, beim Exsultet, frei und offen von Luzifer singt, verschleiern die deutschen Texte der katholischen Gesangsbücher den Namen Luzifer mit Morgenstern. Die lateinische Bibel, die Vulgata, verwendet jedoch zum Beispiel für Jesus als Morgenstern nirgends Luzifer, sondern ausschließlich Stella Splendida Matutina.
0: Die Entdeckung dieser offensichtlichen Verschleierung von Luzifer führt daher gerade zu einer weltweiten Empörung. Bleibt man nämlich der uralten Definition des Dudens treu, dann singt der katholische Vorsänger in seiner Liturgie nichts anderes als
2: Luzifer, mit seinen Flammen erscheine er morgens. Jener Luzifer, betone ich, der den Untergang nicht kennt. Christus, dein Sohn, der von unten zurückgekehrt ist. Er hat das menschliche Geschlecht heiter erleuchtet und er lebt und regiert in Ewigkeit.
0: Eine immer umfänglicher werdende Beweisführung, dass die Spitze der römisch-katholischen Kirche insgeheim Luzifer als den wahren Sohn Gottes ansieht und verehrt, findet hier neuen Nährboden. Und dann sorgt auch gerade das größte Weltraumteleskop der Welt mit dem Namen Luzifer für großes Aufsehen. Wem es gehört? Dem Vatikan. Doch sehen Sie gleich selbst.
3: Warum gibt es eine vatikanische Sternwarte, betrieben von Astronomen des Vatikans im Staate Arizona? Erfahre, warum diese Astronomen des Vatikans mit dem Projekt Luzifer beschäftigt sind. Eine spezielle Infrarotkamera wird verwendet, die auf dem stärksten Teleskop der Welt installiert ist, das tief ins All blickt, um dort nach Außerirdischen und UFOs zu suchen. Das grundlegende Instrumentarium beinhaltet Twin Blue and Red Cameras für den blauen bzw. roten Spektralbereich, für Weitfeld Aufnahmen des Universums mit der Möglichkeit der nahen Interferometrie, um weit entfernte Planeten zu identifizieren. Des Weiteren beinhaltet es moderne Spektroskopiegeräte und ein Nahinfrarot-Imager und Spektroskop mit dem Namen Luzifer. Der Vatikan tauft Teleskop auf Mount Graham Luzifer. Die University of Arizona, der Vatikan und Jesuiten nennen neues Teleskop Luzifer. Giorgio Mario Bergoglio wird erster Jesuitenpapst. Der Jesuitenorden hatte eigene Sternwarten in Rom seit dem 16. Jahrhundert. Der Vatikan begann, seine Sternwarten erst viel später zu bauen. Die Sommerresidenz des Papstes in Castel Gandolfo südlich von Rom. In den zwei Kuppeln, welche den päpstlichen Palast bedecken, befinden sich die Teleskope des Vatikans. Die Astronomen wohnen in einem ehemaligen Kloster. Viele der Forscher am Specula Vaticana sind Jesuitenpriester.
4: Ich wurde in einer Internatsschule unterrichtet, welche von Jesuiten geleitet wurde. 3 Jahre lang mussten wir Teile der Bibel von einer Sprache in die andere übersetzen. Im ersten Buch Mose kommt der Herr vom Himmel herunter auf die Erde, auf einen heiligen Berg mit Rauch und Feuer und lautem Krach und Beben. Und jeder hatte Angst. Das war der Moment, wo ich sagte, das ist nicht Gott. Worüber reden wir? Mein Gott braucht kein Fahrzeug, um sich umherzubewegen, das bebt, Rauch ausstößt und laute Geräusche macht. Und es waren die Jesuitenpriester, die sagten, Erich, du solltest das Buch Henoch lesen.
5: Also, ich fing an, das zu untersuchen, und ich fand etwas sehr Bizarres heraus. Ich fand heraus, dass die meisten der Teleskope und Sonden, welche die Sonne beobachten, sich im Besitz von niemand anders als dem Vatikan befinden. Der Vatikan. Und ich dachte, das ist komisch. Was will der Vatikan mit der Sonne?

0: Haben Sie gesagt, dass Sie Luzifer sind?
1: Ich bin Luzifer.
0: Definieren Sie Luzifer für mich.
1: Rein, Tugend, gesund, unschuldig, individuell, darauf aus, Menschen zu helfen.
0: Das ist Luzifer?
1: Ja.
0: Bitte sagen Sie das nochmal. Luzifer ist ein reines, heiliges...
1: Voller Tugend.
0: Voller Tugend? Ist das Luzifer, den Gott schuf?
1: Das ist der gleiche.
0: Oh Mann, das ist stark. Ich werde das ins Internet stellen.
1: Oh, Gott segne dich, Bruder.
0: Denn das ist genau das, was die Schreiners und Freimaurer uns lehren, dass Luzifer Licht ist. Erzählen Sie mir über Jesus. Wer ist Jesus?
1: Er ist mein Führer.
0: Ist er der Sohn Gottes?
1: Ja.
0: Ist er der einzige würdige Meister?
1: Ja.
0: Sehen Sie, das ist, was ein Maurer bekennt, dass Luzifer Licht ist. Warum machen Sie es noch? Warum sind Sie noch hier?
1: Naja, es fühlt sich an wie eine Schicksalssache. Ich habe es geschafft, damit zu handeln, wissen Sie, vor langer Zeit. Und ich tue meinen Teil.
0: Was hatten Sie verhandelt?
1: Dahin zu kommen, wo ich jetzt bin.
0: Sollte ich fragen, mit wem Sie das Geschäft machten?
1: Naja, wissen Sie, mit dem Oberbefehlshaber.
0: Auf dieser Erde?
1: Auf dieser Erde und in einer Welt, die Sie nicht sehen können.

Das folgende Lied ist sehr umstritten. Leute behaupten, dass dieses Lied ein Mittel ist, um Satan anzubeten mit dem Liedtext. Für den

1983 verschwand die 15-jährige Emanuela Orlandi im Bezirk des Vatikan. Priester haben nun zugegeben, dass sie für Sexorgien des Vatikan entführt wurde. Viele glauben, dass die Orgien Satansanbetung beinhalten. Der Vatikan hat sich darüber bedeckt gehalten. Aber die Zeit wird knapp.

0: Emanuela Orlandi ist ein 15-jähriges Mädchen, das 1983 für Sexpartys des Vatikan entführt wurde. Die Leute sind empört und fordern Antworten, da der Vatikan versucht, dem Skandal zu entgehen.
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